Bei spektakulären Segelregatten werden keine Kosten und Mühen gescheut, um den optimalen Kurs zu finden. Der Steuermann nimmt eine besonders verantwortungsvolle Position ein. Steuerhilfen durch Satellitennavigationssysteme sind ebenso selbstverständlich wie Computermodellrechnungen für den günstigsten Kurs bei bekannten Windverhältnissen. Auch bei Frachtschiffen geht es um sehr viel Geld. Hier liegt es in der Verantwortung des Kapitäns, das Schiff auf sicheren Meeresrouten zu steuern und dabei die Fracht schnell und kostensparend zum Zielhafen zu transportieren. Bei Schiffen ist der Begriff Steuern angebracht, denn die Auswirkung einer Entscheidung wird erst nach einiger Zeit erkennbar. Anders bei Autos und Motorrädern. Hier werden die Auswirkungen von Lenkbewegungen innerhalb von Bruchteilen einer Sekunde erfahrbar und müssen sofort passend verstärkt oder korrigiert werden. Autos und Motorräder werden deshalb eigentlich entgegen dem üblichen Sprachgebrauch nicht gesteuert, sondern geregelt. Das würde sicherlich seltsam klingen, wenn Sie in Zukunft sagen, ich regle mein Auto durch die Straßen. Aber es gibt einen großen Unterschied zwischen Steuern und Regeln. Und darum geht es in dieser Sendung. Dazu ein anderes Beispiel aus dem Alltag mit Automobilen. Ein Satellitennavigationssystem steuert den Verkehrsfluss. Dazu sendet es an die Fahrzeuge unter anderem Staumeldungen. Es ist nun aber gut möglich, dass auf der Umgehungsstrecke ebenfalls ein Stau auftritt, weil diese Strecke dadurch überlastet wird oder weil ein Unfall passiert. Dann wäre es gut, wenn das Navigationssystem eine Rückmeldung von Fahrzeugen erhält, die sich gerade auf dieser Strecke befinden. Die Rückmeldungen erlauben ein Agieren, wo vorher nur ein Reagieren möglich war. Eine Rückkopplung ist genau der Übergang vom Steuern zum Regeln. Grüß Gott, liebe Zuschauer. Technische Aspekte beim Steuern und Regeln sind unser heutiges Thema. Regelungssysteme wurden in der Geschichte erst relativ spät eingeführt. Die erste Anwendung war vermutlich die Dampfmaschine. Die Funktionsweise einer Dampfmaschine haben wir schon in einer früheren Sendung geklärt. Sehen Sie dafür bitte im Begleitbuch nach. Heute geht es darum, wie sich die Drehzahl in einem akzeptablen Bereich halten lässt. Wenn die Dampfmaschine zum Beispiel eine Pumpe antreibt, dann wird sie belastet. Damit senkt sich die Drehzahl. Mit einem höheren Kesseldruck kann sich die Drehzahl im Gegenzug wieder erhöhen. Früher mussten Kinder ein Dampfventil regeln. Bei zu hoher Drehzahl das Ventil öffnen, bei Belastung wieder schließen. Dann wurde der Fliehkraftregler erfunden, der selbstständig bei wechselnden Belastungen Drehzahländerungen ausgleicht. Ist die Drehzahl zu hoch, dann heben sich die beiden Gewichte und schließen mit dem Gestänge das Dampfventil. Senkt sich die Drehzahl, dann senken sich die beiden Gewichte und öffnen das Dampfventil. Egal ob per Hand oder Automatik, für die Regelung ist die Rückkopplung von der Drehzahl zum Dampfventil entscheidend. Nach den einführenden Beispielen zum Steuern und Regeln verweilen wir zunächst.

zunächst einmal beim Begriff Steuern und erarbeiten dafür eine technische Definition. Als Beispiel nehmen wir die Geschwindigkeitssteuerung einer Modelleisenbahn. Mit diesem Stellknopf verändere ich die Spannung an den Schienen und damit ändert sich die Drehzahl des Elektromotors in der Lokomotive. Es ist ein Steuerungsprozess, weil keine Rückkopplung von der Lok zum Netzgerät stattfindet. Je nach Belastung des Zugs ergeben sich bei gleicher Einstellung unterschiedliche Geschwindigkeiten. In modernen Modelleisenbahnanlagen werden Gleichstromelektromotoren mit Hilfe eines Transistors gesteuert. Der Stellknopf gehört zu einem veränderlichen Widerstand, der die Spannung am Transistor verändert. Damit wird der Stromfluss durch den Elektromotor

Normen gehört, zumindest bei der Papiergröße, zum Beispiel DIN A4. Das Steuern ist der Vorgang in einem System, bei dem eine oder mehrere Größen als Eingangsgrößen, andere Größen als Ausgangsgrößen aufgrund der dem System eigentümlichen Gesetzmäßigkeiten beeinflussen. Beim Beispiel der Geschwindigkeitssteuerung einer Modelleisenbahn ist die Potentiometerstellung die Eingangsgröße, das Potentiometer selbst ist das Steuergerät, ein Transistor das Stellglied, beide zusammen sind die Steuereinrichtung. Die Stellgröße ist der elektrische Strom durch den Motor, die Steuerstrecke der Elektromotor selbst. Die Drehzahl des Motors bzw. die Geschwindigkeit der Lok ist die Ausgangsgröße. Es ist praktisch, zusätzlich noch eine Störgröße einzuführen. Das ist hier die Belastung des Motors aufgrund des Gewichts des Zugs. Steuerungen kommen in technischen Anwendungen sehr häufig vor. Betrachten Sie nur einmal eine Waschmaschine. Hier können Sie verschiedene Waschprogramme einstellen, die dann von einem Programmautomaten gesteuert werden. So sieht diese Schaltersteuerung aus. Vorne ist der Drehknopf angebracht, seitlich sehen Sie die Nockenscheiben. Unten viele elektrische Anschlüsse. Sie starten je nach Waschprogramm an einer anderen Stelle einer im Kreis angeordneten Skala. Dann dreht ein Elektromotor die Achse langsam weiter. Es öffnen und schließen sich nacheinander verschiedene Schalter. Damit wird ein elektromagnetisches Wasserventil geöffnet oder geschlossen. Die Pumpe wird ein- oder ausgeschaltet, ebenso die Heizung oder die Einspülung für das Waschmittel. Ferner wird der Motor für die Trommel gesteuert oder der Schleudergang, falls Sie diesen nicht mit einem Zusatzknopf gesperrt haben. In modernen Waschmaschinen wird die Programmsteuerung mit Hilfe einer elektronischen Steuereinheit weniger geräuschvoll vollzogen, aber nach dem gleichen Prinzip. Man spricht hier von einer speicherprogrammierten Steuerung, kurz SPS-Steuerung. Der Programmspeicher wird in die Steuereinrichtung eingefügt. Eine Steuerung ohne Programm, wie bei der Eisenbahn, heißt dagegen eine Führungssteuerung. Dazu noch ein zweites Beispiel. Bei einer Kamera gibt es eine Belichtungsautomatik, die eine Irisblende steuert. Je nach Größe der Öffnung fällt mehr oder weniger Licht auf die Bildebene. Der Verschluss öffnet nur sehr kurz für die eingestellte Belichtungszeit. Wenn viel Licht auf die Linse fällt, dann schließt eine Steuerung die Irisblende auf einen kleinen Durchmesser. Wenn es dunkel ist, dann geht es anders, dann wird die Irisblende weit geöffnet. Ich erläutere das Prinzip der Blendenautomatik anhand einer vereinfachten grafischen Darstellung. Es ist vor allem ein Fotowiderstand erforderlich, der in einen Stromkreis mit einer Batterie, einer Drehspule und einem einstellbaren Vorwiderstand eingefügt ist. Der veränderliche Vorwiderstand steht für die gewählte Belichtungszeit. Der Fotowiderstand leitet den Strom umso besser, je stärker er bestrahlt wird. Dadurch verstärkt sich die magnetische Wirkung der Drehspule. Der Blendenflügel verkleinert die Blendenöffnung der Kamera. Dieses Modell hier entspricht genau der Grafik. Der Kasten ist das Kameragehäuse mit dem Objektiv. Hier oben ist der Fotowiderstand angebracht. Er steuert in einem Stromkreis einen Stellmotor für die beiden Blendenflügel. Vorne haben wir die Bildebene. Wir fotografieren damit die kleine Szene mit dem Hochhaus und dem Mond und fahren dafür unser Studiolicht herunter. Ich hoffe, Sie wundern sich nicht, dass das Bild auf dem Kopf steht. Bei einem sehr hellen Gegenstand ist die Blende stärker geschlossen. Jetzt verdunkeln wir die Szene. Bei einem dunkleren Gegenstand öffnen sich die Flügel, das Bild hält sich etwas auf. Jetzt wird die Szene wieder heller. Die Flügel schließen sich. Von einer Blendensteuerung zu einer Belichtungsregelung ist es nun kein weiter Weg mehr. Es fehlt noch eine Rückkopplung, die bei Auftreten einer Störgröße wichtig wird. Wenn vor die Kameralinse ein Filter gehalten wird, zum Beispiel ein Blaufilter, weil wir die Farbstimmung im Bild ändern, dann muss automatisch die Bildhelligkeit nachgeregelt werden.

Dazu wird der Fotowiderstand auf der Bildebene angebracht. Das ist schon vorbereitet. Ich muss nur umschalten. Jetzt registriert der Fotowiderstand die Helligkeit einschließlich dem unvorhersehbaren Einfluss einer Störung. Es ist nun eine Regelung. Bleiben wir nun beim Begriff Regeln und erarbeiten dafür eine technische Definition. Wie beim Steuern betrachten wir als einführendes Beispiel einen Elektromotor. Diesmal ist der Aufwand schon erheblich größer, aber es lohnt sich, weil wir diesen Versuchsaufbau später noch einmal verwenden können. Die Drehzahl des rot gekennzeichneten Elektromotors soll geregelt werden. Dazu muss die Drehzahl gemessen werden. Das geschieht mit dieser Tachoscheibe mit abwechselnd schwarzen und reflektierenden Streifen, die hinten an einer Lichtschranke vorbeidrehen. Der untere grüne Zylinder ist ein Generator, mit dem die Bewegungsenergie des Elektromotors in elektrische Energie gewandelt wird. Das rote Kabel hier ist die Rückkopplung. Ich beginne mit einem ungeregelten Motor. Ich nehme diese Rückkopplung weg. Schalte ein. Der Elektromotor läuft und die Lampen leuchten. Sie belasten den Elektromotor. Ich nehme die Belastung weg. Und Sie hören, dass die Drehzahl sich erhöht. Das ist ein ungeregelter Elektromotor. Nun füge ich die Regelung dazu und erhalte einen geregelten Motor. Wenn ich jetzt die Belastung ändere, bleibt die Drehzahl annähernd gleich. Auch hier zitiere ich die Definition nach der deutschen Industrienorm DIN. Die Regelung ist der Vorgang, bei dem eine Größe, die zu regelnde Größe fortlaufend erfasst, mit einer anderen Größe, der Führungsgröße, verglichen und im Sinne einer Angleichung an die Führungsgröße beeinflusst wird. Kennzeichnend für das Regeln ist der geschlossene Wirkungsablauf, bei dem die Regelgröße im Wirkungsweg des Regelkreises fortlaufend sich selbst beeinflusst. Beim Beispiel der Geschwindigkeitsregelung eines Elektromotors ist die Drehzahl die Regelgröße. Diese wird mit der Tachoscheibe überwacht. Vor der Regeleinrichtung wird die Abweichung zur Führungsgröße festgestellt. Das ist hier die Ist-Drehzahl. Der Regler ist ein Verstärker, das Stellglied ein Transistor, die Stellgröße ist der elektrische Strom, die Regelstrecke der Elektromotor selbst. Die Drehzahl des Motors, die Ausgangsgröße. Es ist praktisch, zusätzlich noch eine Störgröße Z einzuführen. Das ist hier die Belastung des Motors aufgrund des Generators und der Lampen. Regelungen kommen in technischen Anwendungen sehr häufig vor. Betrachten Sie nur einmal einen Haarföhn, den wir hier auf dem Tisch zerlegt haben. Ein Gebläse sorgt für einen Luftstrom, der mit elektrischen Heizwendeln erwärmt wird. Es muss dabei sichergestellt sein, dass keine gefährlichen Temperaturen auftreten. Die Kopfhaut ist sehr empfindlich. Dafür sorgt beim Haarföhn ein einfacher Thermostatschalter, der in der Nähe der Heizwendeln angebracht ist. Wir haben dazu ein Modellexperiment vorbereitet. Der elektrische Strom fließt in einer Serienschaltung zuerst durch die Heizwendel und dann über einen sogenannten Bimetallschalter. Ich schalte ein. Ein Bimetall besteht aus zwei Metallsorten, die fest gegeneinander verpresst wurden. Sie dehnen sich bei einer Temperaturerhöhung unterschiedlich aus und deshalb biegt sich die Metallzunge auf. Wird die Temperatur zu hoch, dann öffnet sich der Schalter und unterbricht den Stromfluss. Hat sich die Temperatur später wieder gesenkt, dann schaltet der Thermostat die Heizung wieder ein. Ein Thermostatregler ist ein sogenannter Zweipunktregler. Diese Bezeichnung wird bei der Zeitkurve deutlich. Die Solltemperatur wird nur im zeitlichen Mittel erreicht, und zwar durch ein abwechselndes Ein- und Ausschalten der Heizleistung. Den Abstand zwischen den Schaltwerten nennt man Hysterese. Bei einem empfindlichen Thermostatschalter kann sie sehr klein sein. Thermostatregelungen sind zugleich zuverlässig und preiswert. Deshalb finden wir sie auch in Geräten wie Bügeleisen oder Kaffeemaschinen. Bestimmt haben Sie schon einmal das charakteristische Knacken gehört, wenn der Bimetallschalter schließt oder öffnet. Ein anderes sehr bekanntes Beispiel für eine Regelung ist der Abgaskatalysator eines Benzinmotors. Der sogenannte geregelte Katalysator ist am Anfang des Auspuffsystems

Systems eingefügt. Im Metalltopf befindet sich eine Röhrenstruktur aus einer hitzefesten Keramik, die hauchdünn mit Platin beschichtet wurde. Dieses Platin sorgt als Katalysator dafür, dass das giftige Kohlenstoffmonoxid zum ungefährlichen Dioxid oxidiert und zugleich Stickoxide zum Stickstoff reduziert werden. Dies gelingt nur dann optimal, wenn die Lambda-Sonde den Sauerstoffgehalt im Abgas regelt. Mit einer Rückleitung zur Einspritzanlage regelt die Lambda-Sonde die Luftzufuhr. Es muss immer genügend Sauerstoff für die Oxidation im Katalysator zur Verfügung stehen. Elektronische Regler können eine Anpassung des Ist-Werts an den Soll-Wert in sehr kurzer Zeit vornehmen. Dies ist dringend erforderlich, wenn es sich um eine sehr schnelle Regelstrecke handelt. Zur Optimierung des Reglerverhaltens verwendet man sehr oft einen PID-Regler. Das ist eine Kombination aus einem Proportionalregler, einem Integralregler und einem Differentialregler. Diese Spezialtypen erkläre ich Ihnen anhand der Drehzahlregelung eines Elektromotors. Sie kennen dieses Experiment schon von der DIN-Definition für Regelung. Zur Erinnerung, oben im roten Gehäuse befindet sich der Elektromotor, der zu regeln ist. Darunter läuft an einer gemeinsamen Achse eine Tachoscheibe, mit der die Drehzahl registriert wird. Ganz unten befindet sich ein Generator und rechts davon die von ihm mit Elektrizität gespeisten Glühlampen. Damit wird der Elektromotor belastet. Dieses Mal interessieren wir uns ganz genau für die Art der Regelung. Es stehen drei Typen zur Verfügung. Ganz links ein Proportionalregler. Bei diesem wird eine Regelabweichung proportional verstärkt. Je größer die Abweichung, desto größer wird die Stellgröße. Wir experimentieren zunächst nur mit diesem Proportionalregler. Die beiden anderen Regler nebenan sind noch ausgeschaltet. Ich habe für den Proportionalregler eine kleine Verstärkung eingestellt. Für den Motor ist eine Führungsgröße vorgegeben. Der Regler versucht einen Ist-Soll-Abgleich. Wir gucken nach, was dabei herauskommt. Ich habe hier einen Computer angeschlossen. Er zeigt die beiden Kurven Soll und Ist. Sie sehen, es bleibt eine dauerhafte Regelabweichung. Ich erhöhe jetzt die Verstärkung, um eine bessere Angleichung zu bekommen. Die Angleichung wird besser, aber sie bleibt. Ich wiederhole mit einer viel größeren Verstärkung. Sie hören es auch. Es kommt zu sogenannten Regelschwingungen. Der Ist-Wert schießt über das Ziel hinaus und muss wieder reduziert werden. Gerät zu tief, wird wieder überhöht und so weiter. Ich muss das zurücknehmen. In einer vereinfachten grafischen Darstellung können Sie das Verhalten eines Proportionalreglers besser verstehen. Die rote Kurve zeigt den Sollwert XS. Er wird sprungartig hochgesetzt. Bei kleiner Verstärkung dauert die Regelung des blauen Istwertes XI sehr lange. Bei großer Verstärkung gilt die dunkelblaue Kurve.

Dick hochgesetzt. Bei kleiner Verstärkung des Integralreglers zusätzlich zum Proportionalregler kann die Regelzeit vermindert werden. Der Integralregler registriert die Fläche zwischen den beiden Kurven und greift umso stärker ein, je größer die Zwischenkurve wird. Bei sehr großen Verstärkungen kommt es jedoch wieder zu Regelschwingungen. Deshalb lassen sich die Regelzeiten nicht beliebig vermindern. Um dies zu verbessern, brauchen wir noch einen Differentialregler. Dieser reagiert umso heftiger, je mehr die Steigungen zwischen der Soll- und der Ist-Kurve verschieden sind. Überprüfen wir das am Experiment. An diesem Knopf schalte ich zusätzlich einen Differentialregler hinzu. Ich erhalte so eine schnelle Regelung ohne Regelschwingungen und ohne Regelabweichung. Das gleichmäßige Motorengeräusch lässt auf eine konstante Drehzahl schließen. Auch dazu eine vereinfachte grafische Darstellung. Die rote Kurve zeigt wieder die Sprungfunktion des Sollwerts XS. Bei einer gut gewählten Kombination eines Proportionalreglers, eines Differential- und eines Integralreglers wird der Istwert sehr schnell und genau an den Sollwert angepasst. Zur Wiederholung. Der Proportionalregler reagiert proportional zur Abweichung der Ist- von der Sollkurve. Der Differentialregler reagiert auf Abweichungen der Steigungen der beiden Kurven und der Integralregler reagiert auf die Größe der Fläche zwischen der Soll- und der Ist-Kurve. Je nach Regelungsproblem lassen sich die drei einzelnen Verstärkungsfaktoren so einstellen, dass im Zusammenwirken der drei Regler ein gutes Regelverhalten erzielt wird. Wo braucht man so eine optimierte Drehzahlregelung für einen Motor? Bei einer Bohrmaschine jedenfalls wären die Ansprüche nicht so hoch. Aber stellen Sie sich einmal vor, der Elektromotor wäre eine Turbine eines Kraftwerks, eine Wasserturbine eines Wasserkraftwerks oder eine Dampfturbine in einem Wärmekraftwerk. Dann kommt es sehr schnell auf die konstante Drehzahl beim Generator an, weil der Wechselstrom unbedingt eine feste Frequenz haben muss. Wo liegen die Probleme bei der Frequenzregelung in einem Kraftwerk? Das Hauptproblem sind die Elektrizitätskunden. Diese fordern im Tagesverlauf unterschiedliche und teilweise unvorhersagbare Energiemengen. Die Kraftwerksregelung hält die Drehzahl trotz der Störgröße Kundenverhalten einigermaßen konstant. Zu geringe Frequenzen während der Regelzeiten in den Belastungsspitzen werden später durch entsprechend höhere Frequenzen ausgeglichen. Die Drehzahlregelung eines Motors ist ein Beispiel für eine sehr schnelle Regelstrecke. Nun überprüfen wir unsere Kenntnisse zu PID-Reglern anhand einer viel langsameren Regelstrecke. Zu diesem Flüssigkeitsbehälter gibt es einen Zulauf über eine Pumpe und einen Ablauf über ein einstellbares Ventil. Der Zulauf über die Pumpe soll so geregelt werden, dass der Flüssigkeitsspiegel auf einem konstanten Wert bleibt. Für eine Regelung ist ein Sensor nötig, der den Ist-Zustand registriert. Wie lässt sich die Höhe der Flüssigkeitssäule elektrisch erfassen? Es könnte eine Lichtschrankenanordnung sein oder eine Widerstandsmessung über die Höhe. Hier bei diesem Experiment wurde eine Druckmessung gewählt. Ein Drucksensor registriert die Höhe der Flüssigkeitssäule und liefert dann ein elektrisches Signal für die Regelgröße. Ich habe eine Führungsgröße vorgegeben, eine Sollhöhe von 5 cm. Mit einem Proportional-Integral-Regler soll so geregelt werden, dass Ist und Soll immer gut übereinstimmen. Achten Sie auf die Marke 5 cm. Zunächst ist die Integralregelung aus. Ich optimiere nur die Proportionalregelung. Wieder beobachten Sie die typische Regelabweichung und deshalb muss ich den Integralregler ein wenig aktivieren. Wir bekommen jetzt eine Annäherung der beiden Kurven und ich kann es mir leisten, den Proportionalitätsfaktor der Proportionalregelung etwas zu erhöhen. Wir bekommen jetzt eine relativ gute Übereinstimmung von Ist und Soll. Nun ein kleines Experiment. Ich verändere die Führungsgröße W und verlange eine andere Füllhöhe. Nun kann der Regler zeigen, wie schnell er diese Regelungsaufgabe erfüllt. Es wird noch ein wenig dauern. Zurück zu den Regelungsaufgaben in einem Kraftwerk. Wir haben vorhin die Drehzahlregelung im Modellexperiment gesehen. Es gibt darüber hinaus noch einige weitere Regelkreise. Manche sind nur von lokaler Bedeutung in einem Teilsystem des Kraftwerks,
Andere sind

0: von globaler Bedeutung für den technischen und wirtschaftlichen Erfolg der Anlage. Bei Vernetzungen mehrerer Regelkreise spricht man von einem Regelungssystem. Bleiben wir beim Beispiel eines Kraftwerks.
1: Ich befinde mich hier im Informationszentrum des Steinkohlekraftwerks Zolling. Für die Belange der Umwelt ist die Regelung der Abgasreinigung besonders wichtig. Die Abgase gelangen zuerst in einen Katalysator, dort werden giftige Stickoxide entfernt, dann kommt ein elektrischer Staubfilter, dort wird auch Ruß entfernt und zuletzt eine Waschanlage, bei der Schwefel entfernt wird. Vor und nach jeder Reinigungsstufe gibt es Sensoren, die die Zusammensetzung der Abgase überwachen. Mit diesen Informationen werden Regler betrieben, die für einen optimalen Soll-Ist-Abgleich sorgen. Die Regelung der Abgase ist nur ein lokales Teilsystem. Eine globale Kraftwerksregelung ist durch die Menge an abgegebener Energie erforderlich. Diese Menge kann das Kraftwerk jedoch nicht selbst bestimmen, sondern es ist an Vorgaben eines überregionalen Netzes an Energieversorgern gebunden. Alle größeren Elektrizitätskraftwerke Europas sind über ein europäisches Netz an Hochspannungsleitungen verbunden. Verträge regeln die Einspeisungsmengen je nach lokalem und globalem Bedarf. Damit erhält jedes Kraftwerk eine Vorgabe für seinen Beitrag. Für die Regelung der Kraftwerksleistung stehen verschiedene Möglichkeiten zur Verfügung. Zum Beispiel kann bei der Dampfturbine ein Ventil geöffnet werden. Das vermindert den Dampfdruck, hat aber Auswirkungen auf den Wirkungsgrad und ist deshalb wirtschaftlich ungünstig. Wirtschaftlich günstig dagegen ist eine Regelung über die Zufuhr an Brennstoff. Dies ist allerdings bei einem Steinkohlekraftwerk sehr träge.
0: Nicht nur in der Technik spielen Regelungssysteme eine Rolle, ebenso im nicht-technischen Alltag.

das jeder selbst beobachten kann. Allein für unser Auge gibt es mindestens zwei Regelkreise. Die Augeniris regelt die Lichtmenge, die auf die Netzhaut trifft. Bei hellerer Beleuchtung schließt sich die Öffnung automatisch. Die zweite Regelung betrifft die Wölbung der Augenlinse. Es handelt sich praktisch um eine Zoomlinse mit Blendenautomatik. Sie können einmal überlegen, welche weiteren Regelsysteme im menschlichen Körper vorkommen. Wenn Sie ein Modell vom menschlichen Körper betrachten, mit den inneren Organen, den Blutbahnen, den Nervenverbindungen, dann fallen Ihnen schnell verschiedene Beispiele ein. Die Regelung des Blutkreislaufs, des Blutdrucks, der Körpertemperatur, des Stoffwechsels und der Muskelbewegungen. Bei jedem der Einzelbeispiele finden Sie einen Regelkreis mit einer Regelgröße, einer Rückkopplung und einem Abgleich zwischen Ist und Soll. Zum Abschluss der Sendung will ich Ihnen eines dieser menschlichen Regelsysteme vorführen. Es ist vielleicht das bekannteste, die Pulsfrequenz. Ich starte mit einem Ruhepuls von etwa 80. Der Blutkreislauf muss die Körperzellen mit dem lebensnotwendigen Sauerstoff versorgen. Je nach körperlicher Anstrengung ist der Sauerstoffbedarf natürlich sehr verschieden. In einem Regelkreis wird die Pulsfrequenz angepasst. Meine Frequenz ist schon auf etwa 100 angestiegen. Wenn Sie regelmäßig Sport treiben, dann trainieren Sie diesen wichtigen Regelkreis. Bei einem Sportler wird der Puls bei Belastung nur langsam steigen, weil ein trainiertes Kreislaufsystem sehr viel über einen höheren Blutdruck ausgleicht. Sie können prüfen, ob Ihr Kreislauf in Form ist. Nach einer Belastung sollte sich der Puls innerhalb weniger Minuten wieder auf den Ruhepuls zurückstellen. Liebe Zuschauer, das war die letzte Sendung der Telekolleg-Reihe Technologie. Ich hoffe, Sie konnten einige interessante Neuigkeiten erfahren. Bleiben Sie neugierig. Auf Wiedersehen.

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0: Wir schnell ins Auto nehmen! Nein! Mist! Das Pferd, zu dem ich gehalten habe, hab verloren. Heute geht es nämlich um Pferderennsport, um Trabrennsport, um genau zu sein. Und da mache ich mich heute mal schlau. Yeah, yeah.
1: Wo rennen Pferde um die Wette? Auf der Trabrennbahn Dagelfing bei München zum Beispiel. Und hier schaue ich mich heute mal um, auf was es ankommt beim Trabrennsport.
2: Also wer was über Pferde erfahren will, der muss am besten selbst mithelfen. Das hier ist die Leli. Ich bin natürlich sehr unerfahren, auch ein bisschen ängstlich. Und ich gehe jetzt mal zu einem echten Rennfahrer, einem Trabrennfahrer, dem Gerhard Biendl. Das ist sein Stall hier. Servus, Gerhard.
3: Hallo, Willi, grüß dich.
2: Hast du es gesehen, wie ich das gemacht habe?
3: Ja, das Pferd hat dich hierher geführt. Oh,
2: du bist der erfolgreichste Fahrer, Rennfahrer Bayerns, gell?
3: Ja, seit einigen Jahren ist das so.
2: Und du kannst dir deswegen viele Fragen beantworten, natürlich.
3: Das will ich hoffen, ja, ja, dass ich das schaffe.
2: Das ist die Leli, eine Traberin.
3: Ja.
2: Und die machen wir jetzt fertig fürs Training?
3: Die machen wir jetzt fertig und trainieren wir es einmal ein bisschen.
2: Okay, da helfe ich dir natürlich.
3: Komm.
2: Wenn ich das kann. Nicht hinter das Pferd gehen, weil die können ja austreten, gell?
3: Das ist richtig. Auch beim braven Pferd niemals dahinter gehen. Immer vorsichtig sein. So, jetzt haben wir mal das Geschirr drauf. Aha.
2: Ist die Leli jetzt irgendwie ein anderes Pferd, weil sie eine Traberin ist, als ein

0: 40 Jahren gezüchtet. Mhm. Extra für Trabrennen.
1: Ist das dein Pferd?
0: Nein, ich bin Trainer und ich trainiere für andere Leute die Pferde.
1: Und du?
0: Also Pension und Training. So, Willi, jetzt machen wir dem Pferd mal einen Zaum drauf.
1: Ja.
0: Das kannst du mal probieren.
2: Lilly.
0: Jetzt musst du erst einmal umdrehen.
2: Lilly, schau mal.
1: Lilly, jetzt gibt's was Gutes.
0: So, ein bisschen hoch.

0: dran.
1: Aha, die Kutsche ist allerdings ein Fohlenwagen. Kutschen haben wir bei Rennpferden nicht.
0: Aha. Und die wird jetzt hier eingehängt.
1: So. Gut. Und sitzt bequem?
2: Ja.
3: Mit dem Fohlenwagen werden die jungen Traber nur trainiert. Richtige Rennen fährt man auf einem Sulki. Ein Fohlenwagen ist schwerer als ein Sulki. So bekommen die Pferde ordentlich Muskeln.
0: Das ist jetzt Trab.
1: Das ist Trab, ja.
0: Woran erkenne ich das genau?
1: Du fußt also mit dem vorderen linken Bein und hinten rechts zugleich am Boden.
0: Und so?
1: Genau.
0: Die müssen immer gleichzeitig am Boden sein.
1: Richtig.
3: Und das wollen wir doch mal ganz genau sehen, würde ich sagen. Von links und hinten rechts, von rechts und hinten links. Stimmt genau.
0: Oh. Es hat gepupst. Die halten nicht an, wenn sie mal müssen.
1: Nein, das brauchen sie nicht. Das ist der Unterschied zwischen Pferd und Mensch. Ein Pferd kann auch im Laufen. Das Trainieren vom Traber ist ganz einfach so, dass man immer Trab fährt und dann halt immer schneller. Und dann lernt das Pferd das.
0: Da hätte ich mal einen guten Tipp für dich fürs nächste Rennen. Du musst mal galoppieren, dann bist du halt schneller.
1: Ja,
0: Galopp ist schneller, gell?
1: Galopp ist schneller, ist aber nicht erlaubt bei uns. Da wird man disqualifiziert.
0: Was braucht ein guter Fahrer?
1: Guter Fahrer braucht in erster Linie Talent. Und das hat man oder hat man nicht.

0: Die Amateurfahrerin in ganz Deutschland.
1: Könntest du mich mal zu dir vorbringen?
0: Ja, dann machen wir das.
1: Ja.
0: Oh.
2: Oh, oh, das so. Kenne ich.
0: Also, servus. Bis später.
1: Danke fürs Mitnehmen. Bis später. Ciao.
0: Billy, komm noch mal her.
1: Was denn?
0: Lass dir noch was sagen. Marie hat's gesagt, gell? Weltrekord und so weiter. Nicht vergessen.
1: Was? Okay, bis später. Wisst ihr, was sie mir gerade gesagt hat? Die Marie ist Weltrekordlerin im Trabrennfahren. Wow. Marie?
3: Ja?
1: Du hast uns gerade überholt, gell?
3: Ja.
1: Ich bin der Willi, hallo.
3: Hallo.
1: Du, der Gerd hat mir gesagt, du kennst dich ziemlich gut aus mit Trabrennsport.
3: Ja.
1: Ich habe nämlich da ein paar Fragen. Ich schaue mich heute hier um. Das ist jetzt so eine Rennkutsche, gell?
3: Nein, nein, Sulky.
1: Sulky?
3: Ja.
1: S-U-L-K-Y.
3: Genau.
1: Gar nicht so schwer. Das ist ja leicht.
3: Ja.
1: Aha.
3: Je weniger Gewicht man hat, umso besser.
1: Aha. Wie viel Gewicht hast du? Ah, nein, ich habe gesagt, was ist das hier für ein Material? Sieht aus wie bei so einem Rennrad eigentlich.
3: Nee, das ist jetzt aus Holz. Aber es gibt die verschiedensten Sulkys.
1: Aha. Kann ich mich mal draufsetzen?
3: Ja, gerne.
1: Kannst du mich halten?
3: Ich probier's.
1: Jetzt einfach so. Ja. Geht es. So hier. Du bist doch die Weltrekordlerin. Stimmt
3: ja.
1: Das? Das hat der Gerd gesagt.
3: Ja.
1: Heißt das, dass du die Beste bist, oder wie?
3: Das heißt, dass ich in einem Jahr die meisten Siege für Frauen gefahren habe. Letztes Jahr.
1: Wie viele Siege?
3: 141.
1: Was? Auf solchen Bahnen?
3: Ja.
1: Ja, dann bist du doch gerade die Richtige, um mir das beizubringen.
4: Also, Helm auf, Handschuhe an, den Sulky einklicken, Leinen ordnen und jetzt das Schwierigste für mich Anfänger. Draufsetzen. Ja, geht doch. Im Gegensatz zu Gerd ist Marie übrigens keine Berufsfahrerin. Sie betreibt den Sport als Hobby.
1: Sag mir gleich mal die wichtigste Frage, wo ist die Bremse hier?
3: Die Bremse hältst du in den Händen.
1: Die Zügel, die Leinen?
3: Die Leinen, ja.
1: Okay, wie bremst man?
3: Indem man anzieht und wieder locker lässt.
1: Kann ich mal probieren?
3: Ja. Genau.
1: Und wieder locker lassen. Wie redest du mit dem?
3: Ja, die hören eigentlich schon zu. Aber wenn ich natürlich nach rechts oder nach links fahren will, dann muss ich an den Leinen ziehen.
1: Das heißt, wenn ich jetzt hier links, oder ich mach mal rechts jetzt, ich zieh mal rechts.
3: Zieh mal rechts, genau.
1: Ah,
3: dann geht's nach rechts.
1: Kurve.
3: Und wieder locker
1: links.
3: Lassen. Genau.
1: Linkskurve.
3: Bisschen mehr Gefühl.
1: Entschuldigung. Das ist schon wichtig.
3: Natürlich.
1: Gefühl braucht man. Hey, sag mal, mir fällt gerade auf, der Theo hat ja Watte in den Ohren.
3: Ja.
1: Hat er sich erkältet?
3: Nee, die Watte ist, dass er nicht so viel hört, dass er nicht erschrickt vor irgendwas. Dann könnte er auch mal losspringen.
1: Dann stelle ich einen Weltrekord auf.
3: Genau, im Runterfallen.
1: Dann immer schneller.
3: Keine Panik. Die Bahn ist rund. Pass auf, dass er nicht rausläuft.
1: Ja.
4: Das geht ja ganz schön ab. Richtig gute Traber werden übrigens um die 60 Stundenkilometer schnell.

0: Aus diesem Material ist die Trabrennbahn. Kleine Steinchen und Sand. Habt ihr mich eben gesehen, wie ich auf dem Sulki saß? Richtig so. Ich hatte auch ein bisschen Schiss, muss ich zu. Hallo? Das ist aber für Pferde und nicht für Autos hier.
1: Geh mal auf Seiten.
0: Ja?
1: Noch weiter.
0: Das ist aber keine Straße, das ist für Pferde.
1: Auf der Seite.
0: Es ist doch genug Platz.
1: Das wirst du jetzt gleich sehen.
0: Cool. Was ist denn das?
1: Das ist ein Startauto.
0: Startauto?
1: Ja.
0: Ich bin übrigens der Willi.
1: Und ich bin der Norbert.
0: Norbert, bist hallo. Du? Auch von der Rennbahn hier.
1: Hier von Dagelfink, ja.
0: Was heißt Startauto? Können wir uns das mal anschauen?
1: Ja. Da sind hinten die Zahlen dran. Da geht es von 1 bis 8. Und da sammeln sich jetzt die Pferde hinten.
0: Das heißt, es gibt gar keine Startlinie, so wie bei einem.
1: Nein.
0: Auf die Plätze! Fertig! Los!
1: Nein, nein.
0: So starten die gar nicht.
1: Nein, das sind die Flügel, die wir hier haben.
0: Die starten da schon aus dem Laufen,
1: ja,
0: oder wie?
1: Jawohl. Aus dem Laufen raus.
0: Aha. Hübsches Auto, muss ich sagen.
2: Darf ich da mal reingehen?
1: Bitte schön.
0: Ja? Das ist ja lustig. Es sieht ja fast aus wie das Papamobil, das Auto von Papa.

0: Papst.
1: Jawohl.
2: Hallo. Hallo? Wozu ist denn dieses Mikrofon da?
1: Da werden die Fahrer angesprochen, dass sie sich richtig einreihen.
2: Pferd 1 bitte auf Nummer 1.
1: Richtig.
2: Pferd 4 bitte auf Nummer 4.
1: Jawohl.
2: Also bei einem Leichtathletikwettbewerb.
3: Da gibt es ja zum Beispiel den Mann, der auf die Plätze fertig in die Luft schießt.
1: Ja.
3: Das gibt's hier nicht.
1: Das ist der Hauptstarter, der gibt dann automatisch Gas. Nicht ich.
3: Wie?
1: In der Startphase gibt der Hauptstarter Gas.
2: Hier?
1: Jawohl, jawohl.
2: Mit dem Ding?
1: Ja, richtig.
2: Da kommt aber jetzt kein Gas.
1: Jetzt starte ich mal.
3: Ja.
4: Norbert, gib Gas. Ja. Marie, Gerd, wir trainieren jetzt Start.
3: Die kommen jetzt schon.
1: Ja.
4: Marie, auf!
3: Die trainieren jetzt, oder wie ist das?
1: Ja, ja, ja, ja. Die kommen jetzt da gleich hinten ran.
3: Und bei einem echten Rennen ist das dann auch so?
1: Ja. So, jetzt gebe ich Gas und jetzt kommt der Hauptstarter ran.
3: Jetzt bin ich dran.
1: Ja, so, jetzt hast du es. Jetzt gehe ich mit dem Fuß weg.
3: Ich gebe jetzt Gas.
1: Du gibst jetzt Gas.
3: Und wenn ich jetzt aufhöre,
1: dann
3: knallen uns die Pferde drauf.
1: Ja, ja. Ja,
3: die schnauben mir total.
1: Ja, wir werden immer schneller. So, jetzt haben wir 50. Die sind jetzt hinter uns, noch schneller.
4: Boah, aber jetzt kommen sie noch schwer hinterher.
1: Ja,
4: die schnauben.
1: Jetzt ist Start ab, jetzt fahre ich.
4: Boah.
1: Und jetzt machen die Flügel zu.
4: Die Flügel kommen.
1: Ja. Kein Gas mehr geben, kein Gas mehr geben.
4: Marie, Gerd, wir treffen uns am Stall. Hopp, hopp, hopp.
3: Aber nicht Galopp, gell?
1: Nein, nein, hier traben sie, Dagelfink.
5: Ja, und wie, das schauen wir uns jetzt noch mal an. Im Trab setzen ein Vorderfuß und der schräg gegenüberliegende Hinterfuß zugleich auf. Der Fahrer lenkt das Pferd von einem Sulky aus. So nennen sich die Rennkutschen. Und schnell sind die Traber, das kann ich bestätigen. Gestartet werden die Rennen mit einem Startauto. Hinten gibt es einen extra Gashebel, mit dem der Starter die Geschwindigkeit des Autos reguliert.
3: Theo, sehr gut bist du gelaufen. Vor allem voll schnell.
6: Oh, jetzt bleib schon stehen.
3: Wie heißt denn dein Pferd, Gerd?
6: Der Iso Victory ist das.
3: Iso Victory? Boah, der ist ja noch größer als der Theo.
6: Aber er ist viel jünger.
3: Noch jünger?
6: Ja.
3: Eine Frau und ein Mann. Wie ist das im Rennen? Fahren da auch Frauen gegen Männer?
7: Ja.
3: Seid ihr schon mal gegeneinander gefahren?
6: Ja, haben wir auch schon.
7: Ah,
3: ach so?
6: Das war nicht so lustig. Da war Marie vor mir und das mag ich gar nicht so gern.
7: Oh! Der Gerd war auch schon öfter vor mir.
3: Sag mal, der Theo und deiner heißt Iso.
6: Ja.
3: Das sind zwei Hengste und zwei Männer, gell?
6: Meiner ist noch ein Hengst.
3: Was heißt noch ein Hengst?
6: Ja, wenn sie kastriert haben und Wallache haben. Ich glaube, der Theo ist ein Wallach.
7: Ja.
6: Das war mal ein Hengst.
3: Das heißt, da unten, da ist das jetzt ein bisschen anders. Schaut euch das mal an. Hier hinten sind noch die Hoden, das ist ein Hengst. Die zwei Kugeln da. Und jetzt kommt mal rüber. Jetzt zeige ich euch mal einen Wallach. Da, also, da sind jetzt keine Kugeln mehr. Ich denke mal, der Wallach, der hat da nicht gelacht, oder?
8: Nee, nee, nee.
7: Der merkt das gar nicht. Die werden rausoperiert.
3: Operiert, also nicht geschnitten, sondern
7: richtig, in Vollnarkose, mit Schmerzmittel und so.
3: Mhm.
7: Ja.
3: Wieso macht man das?
7: Da haben sie ja dann nicht mehr die Sexualhormone.
3: Mhm.
7: Und dann schauen sie nicht immer
3: den Stuten hinterher, oder was?
7: Ja, oder auch wenn ein anderer Hengst dann kommt, dann wollen sie kämpfen und wollen sich als Männer beweisen.
3: Ja,
7: ja.
3: Der Theo will auch kämpfen mit mir. Was macht denn der da? Der Tunger. Ja, wie geht's jetzt weiter bei euch eigentlich? Wann ist denn das nächste Rennen?
7: Am Sonntag.
3: Sonntag?
7: Mhm.
3: Hey, da bin ich dabei. Also, ich hoffe, ihr auch. Also, bis dann. Ciao.
6: Servus.
7: Ciao.
9: Verehrte Damen und Herren, liebe Kinder, herzlich willkommen zum heutigen Renntag auf der Trabrennbahn in München-Dagelfingen. Wir wünschen gute Unterhaltung zu den heutigen Rennen.
5: 11 Rennen finden heute statt. Das kürzeste ist 1609 Meter, das längste 2100 Meter lang. Vor jedem Rennen wird die Bahn erst mit Wasser gesprengt, damit es nicht so staubt. Anschließend wird der Boden mit einem Rechen noch einmal aufgelockert. Die Zuschauer können die Rennen entweder direkt an der Bahn verfolgen oder, wer lieber drinnen sitzt, vom Restaurant aus. Jedes Rennen wird aber auch von Fernsehkameras aufgenommen. Auf Monitoren kann man sich jederzeit über den Verlauf des Rennens informieren.
10: Hallo.
5: Jetzt brauchen wir das,

0: hier drin ist. Glück nämlich. Die Marie ist am Start und deswegen heißt es jetzt Daumen drücken.
1: Sieht man da besser?
2: Und hier ist Marie schon. In weiß-grün auf dem Weg zum Startauto. Ihr Pferd heißt Blue Glass. Und ich verfolge das Rennen jetzt von diesem weißen Minibus aus.
3: Herr Hartinger, sind Sie und Ihre Kollegen jetzt Ehrengäste, die neben den Pferden herfahren dürfen, die beste Sicht haben, oder wie ist das?
4: Wir sind keine Ehrengäste, sondern wir sind die Rennleiter. Das heißt, wie im Fußball, die Schiedsrichter.
3: Die Schiedsrichter?
4: Richtig.
3: Also ihr passt jetzt auf, dass da alles richtig geht?
4: Genau, dass die Pferde in den Trab gehen, dass keiner von den Fahrern irgendwelche Fouls begeht, dass das alles ordnungsgemäß abläuft.
2: Aber jetzt wird's erstmal ernst für Marie. Das Startauto zieht ab. Das Rennen geht los.
5: Erinnerungsrennen, Kampf um die Führung. Blue Glass außen bereits mit Vorteil in den Setting Hero L dazwischen. Anchorage, dahinter Yukonda.
3: Die Fahrer, die haben jetzt im Gegensatz zum Training auch eine Peitsche dabei, gell?
4: Richtig, ja.
3: Dürfen die da richtig draufklatschen, oder?
4: Nein, das bringt

0: beutel das einmal ab und dann am nächsten Tag wieder das Gleiche. Und so ist es mit den Pferden.
1: Wenn sehr sympathisch.
0: Wenn die geschlagen werden, das bringt nur einmal vielleicht was, weil er schlägt, ja. Aber sonst
2: aber ist das verboten jetzt?
1: Würdet ihr jetzt auch was sagen, wenn jetzt einer der Fahrer zu sehr mit der Peitsche auf das
0: Pferd während der Rennen sagen wir gar nichts, aber nach dem Rennen holen wir uns den Fahrer und der wird entsprechend hart bestraft.
1: Weil was Peitsche heißt das denn?
0: Dass er Geldstrafe und Fahrverbot bekommt. Also da sind wir sehr streng.
1: Ein Klaps darf er geben, aber nicht er richtig aufprügeln.
0: Er darf sein Pferd aufmuntern, aber er darf es nicht verprügeln, wenn man das Blut mal sagt. Der springt jetzt an, der galoppiert jetzt an. Der darf 100 Meter Galopp gehen und dann wird er disqualifiziert.
3: Jetzt
0: wurde er disqualifiziert, weil die Strecke zu lang war.
1: Habt ihr auch so wie ein Schiedsrichter im Fußball rote Karte, gelbe Karte?
0: Nein, das wird über den Lautsprecher durchgesagt. Also der Fahrer weiß jetzt, dass sein Pferd disqualifiziert ist und aus dem Rennen ist.

0: Du bist super. Herzlichen Glückwunsch.
1: Danke.
0: Super gemacht.
2: Und jetzt geht's los zur Siegerehrung. Gratulation und Blumen für Marie. Eine Schleife für Blue Glass. Und dann das Beste. Ein fetter Pokal. Die Pressefotografen machen ein Siegerfoto. Und dann die Ehrenrunde.
0: Den nehme ich mit nach Hause. Nein, nein, natürlich nicht. Jetzt schauen wir mal, wie weit der Gerd mit seinen Vorbereitungen ist. Da bist du ja.
3: Hey Willi, ich muss gerade raus zum Rennen. Was ist los?
0: Ich bin schon ganz nervös. Bist du auch nervös jetzt vom Rennen?
3: Nein, eigentlich nicht.
0: Wie oft machst du das so?
3: Ich habe jetzt schon über 10.000 Rennen gefahren. Und da ist man dann nicht mehr ganz so nervös.
0: Hast du jetzt irgendwie so eine besondere Taktik, mit der du in so ein Rennen gehst?
3: Ja, schon. Und das ist von Pferd zu Pferd verschieden natürlich. Ne? Mhm. Einmal da denke ich mal, jetzt versuche ich es von der Spitze aus, dann fahre ich am Start schnell los, nimm die Führung.
0: Das heißt, du fährst das ganze Rennen möglichst vorne?
3: Wenn es geht. Und mit anderen Pferden, dann machen wir wieder das Gegenteil, dann lassen wir am Start Zeit und versuchen am Schluss im Spiel zu kommen.
0: Weißt du was? Ich könnte mir vorstellen, dass du heute gewinnst. Ich wette sogar auf dich. Ey, wollen wir eine Wette machen oder so?

0: Wette.
1: Auf die Pferde?
0: Ja. Ich hoffe, dass ich was gewinne.
2: Ich bin der Willi übrigens.
0: Oh, ich bin der Alex.
1: Alex,
2: ja.
1: Hallo. Auf wen wettest du? Also, ja, wie geht denn Wetten überhaupt?
0: Ich habe gehört, der Gerd ist ganz toll drauf heute. Und
1: Bindel?
0: Ja.
1: Das weiß ich sogar. Ich habe mit dem trainiert. Ja, ich habe mich hier schon umgeschaut auf der Rennbahn. Wettest du auf den Gerd oder wie?
0: Ja, spiele jetzt.
1: Ja, wie wettest du da?
0: Ja, ich habe hier einen Schein. Schau her. Dann sage ich, der hat jetzt die Nummer. Schau her. Setze ich dann in erster Stelle.
1: Aha.
0: Dann setze ich den Preis ein.
1: Wie viel Geld du.
0: Ja, ich habe jetzt vor, schau her. 5 Euro setze ich.
1: Könnte ich mich da beteiligen an der Wette?
0: Next?
1: Ja. Ich habe auch 5 Euro dabei,
0: glaube ich. Aber da müssen wir es miteinander machen. Hast du 5 Euro?
1: Ich habe einen Glücksbringer dabei.
0: Ja.
1: Das ist aber was Gutes. Hier.
0: Oder 5,

0: Wie viel man bei einer Wette gewinnt, kommt ganz darauf an. Setzt man auf den Favoriten, auf den viele wetten, werden aus 10 Euro Einsatz vielleicht 20 Euro. Setzt man aber auf einen Außenseiter, dessen Sieg kaum einer erwartet, kann man sogar mit über 1000 Euro nach Hause gehen.
1: Wir gehen den Schein gleich ab.
2: Ja, okay. Okay.
1: Wir, ja. Machen wir das?
2: Ja.
1: Okay.
3: So. 10 Euro auf den Gerd.
1: Jawohl. Okay. Ja, fantastisch.
3: Das heißt, wenn alles gut geht, sehen wir uns dann wieder.
1: Ja, bitte.
3: Okay, dann schauen wir mal. Dann
1: holen wir uns das Geld wieder zurück. Wiedersehen.
0: Und startfrei für Gerds Rennen. Sein Pferd Easter Victory hat die Nummer 1. Na, wenn das kein gutes Zeichen ist.
4: Innen folgt Easter Victory am Schluss des kleinen Feldes Lisboa.
5: Gerd, auf!
4: Im ersten Bogen Samurai mit zwei, drei Längen vor Melbourne. Dahinter Easter Victory.
1: Jetzt kommen Sie rüber. Aber
3: vorne ist er noch nicht, der Gerd.
1: Nein, der kommt zum Schluss dann. Warte nur, du. Bleib ruhig.
3: Melbourne, ja, 5 Euro, sag ich.
1: Ja, aber das, der schafft das schon.
4: Samurai.
6: Easter Victory ist zur Stelle und hat auf der Linie die Nase vorne hinter Samurai.
5: Ja! Ja!
0: Bei einem Rennen fahren die Rennleiter auf der Innenbahn mit und beobachten genau, ob die Fahrer alle Regeln einhalten. Marie hat ihr Rennen gewonnen und dafür einen Pokal bekommen. Gemeinsam mit Alex habe ich 10 Euro darauf gesetzt, dass Gerd gewinnt. Und das hat er dann auch. Übrigens, damit man hundertprozentig sicher ist, wer der Sieger ist, gibt es auf der Ziellinie eine Fotokamera.
3: Schaut mal, das Zielfoto. Das Pferd vom Gerd hat eindeutig die Nase vorne. Und schaut mal, unser Wettschein, das haben wir ja gewettet. Alex, zeig die Kohle.
1: Oh, schau mal.
3: Schau. Gut. 4 Scheine.
1: Ja, super.
3: Das heißt, jeder von uns hat 5 Euro gewonnen.
1: Ja, ist klar.
3: 10 für mich, 10 für dich?
1: Die Hälfte kriegst du, die Hälfte für mich. Okay.
3: War ein Vergnügen, hat Spaß gemacht.
1: Ja, danke dir.
3: Klasse. Das war's also von der Trabrennbahn. Der Renntag ist zu Ende. Zuschauer sind weg. Schaut mal, wer da kommt.
7: So, Willi, ganz zu Ende haben wir noch nicht. Ja. Bist du dran.
3: Du freust dich schon, gell?
7: Komm her.
3: Okay. Ich löse gerne meine Wettschulden.
7: Andersrum.
3: Ja. Und dann ziehen wie so ein Pferd halt. Ich weiß ja, wie es geht.
7: Du weißt, wie es geht. Ich hab Peitsche dabei, gell? Du nicht langsam.
3: Ich hau. Also Schritt oder Trab?
7: So Trabrennbahn. Also, Trab.
3: Wie viele Kilometer ist eine Runde?
7: Einer.
3: Ja.

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0: So.
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Es war einmal ein Mädchen, das hieß Psyche. Und das ist doch schon ganz schön, so fängt nämlich ein Märchen an und nicht eine Sage und es verspricht wenigstens, vielleicht nicht ganz so blutrünstig zu werden oder vielleicht auch gar nicht blutrünstig zu werden, wie diese großen Sagen von Herakles und den anderen. Ein Märchen also, und dazu passt mein Standard, ich wünsche Ihnen eine musenreiche Viertelstunde vielleicht am besten. Also es war einmal ein Mädchen, das hieß Psyche und diese Psyche war so schön, wie noch nie ein Mädchen auf der Welt war. Wer Psyche gesehen hatte, der vergaß Helena. Und die Leute waren bald der Meinung, das ist kein Mensch. Kein Menschenkind, sondern das ist etwas wie die Reinkarnation der Göttin der Liebe, der Aphrodite. Und so viel Schönheit erzeugt mehr Frömmigkeit als Begierde oder Liebe. Und deshalb war Psyche fast immer allein, außer dass sie mit ihren Schwestern zusammen war.

Die Schwestern waren auch schön. Ganz besonders schön waren die Schwestern. Aber jede von den dreien hatte doch irgendwo einen kleinen Makel. Und dieser kleine Makel relativierte die Schönheit. Das heißt, die Schönheit war im menschlichen Maß. Und das erzeugte nun wirklich Liebe und erzeugte Begehren. Die Schwestern hatten Männer, waren bald verheiratet und sie neideten die Schönheit ihrer Schwester Psyche nicht. Mit Psyche war es ein Problem. Sie konnte nicht auf die Straße gehen, da fielen die Leute vor ihr auf die Knie. Es wurden Altäre für sie gebaut. Es war ein entsetzliches Leben für Psyche. Sie war eingesperrt im Palast ihres Vaters wie eine Gefangene. Und ihre Schönheit bewirkte noch etwas. Sie machte ihr eine große, mächtige Feindin, nämlich die Göttin der Schönheit. Und auch wenn die Ehre und diese Anbetung der Menschen Psyche gegenüber ja eigentlich der Aphrodite galten, weil sie alle meinten, sie sei die Reinkarnation der Göttin der Liebe, war Aphrodite dennoch eifersüchtig, denn sie sah ja, die war ja wirklich unglaublich schön. Sie musste ehrlicherweise zugeben, die Göttin, war nicht schöner als die Psyche. Und da dachte sie sich, das muss ein Ende haben. Sie hätte natürlich können die Psyche einfach auslöschen, töten. Aber sie wusste, das würde dann dazu führen, dass die Anbetung noch größer würde. Dann gäbe es gar keine Möglichkeit mehr, dieser Psyche zu entgehen. Dann wird sie eine Märtyrerin der Schönheit. Eine Märtyrerin der Anmut. Man stelle sich das vor, das Bild der Aphrodite wäre verblasst dagegen. Also hat sie sich überlegt, wie kann Schönheit am besten gebrochen werden? Und sie kam zur Ansicht durch Lächerlichkeit. Also indem ich die Schönheit lächerlich mache. Und das war ihr Ziel. Sie wandte sich an ihren Sohn, Amor. Der Amor bei den

nämlich durch Apuleius. Also bleiben wir beim Amor. Amor ist in dieser Fassung der Geschichte ein Sohn von Aphrodite und Ares. Also ein Sohn der Liebe und des Krieges. Ein schwieriger Gott, ein gefährlicher Gott, auch wenn er so lieblich auftritt. Er hat Pfeil und Bogen, hat einen Köcher und in diesem Köcher befinden sich zwei Arten von Pfeilen. Es befinden sich Pfeile in einer goldenen Spitze und Pfeile mit einer bleiernen Spitze. Wenn er den goldenen Pfeil schießt und er trifft das Herz eines Menschen, so wird sich dieser Mensch verlieben in das nächste Wesen, das er sieht. Er kann gar nichts dagegen tun. Ganz egal, was für ein Wesen das ist. Wenn er den bleiernen Pfeil abschießt, so wird dieser Mensch, den er trifft, Abscheu haben vor dem nächsten Wesen, das er sieht. Er kann gar nichts dagegen machen. Und wenn es das schönste, liebreichste Wesen ist. Also gut, Aphrodite sagt zu ihrem Sohn, mach, dass sich die Psyche in einen widerlichen Kerl verliebt, in einen hässlichen Kerl. Dann werden alle sie auslachen. Sie werden sagen, was die Schönheit verliebt sich in die Hässlichkeit, so sollst du es machen. Gut, Amor schaut sich den Schauplatz zuerst an, schleicht sich in den Palast, wo Psyche lebt, bei ihren Eltern noch. Und dann sieht der Amor die Psyche, wie schön sie ist, kann seine Aufgabe nicht erfüllen. Er verliebt sich in die Psyche und er weiß, wie bringe ich das meiner Mutter bei. Aber er will die Psyche haben und er denkt sich, da muss mir jemand dabei helfen. Und er fällt ihm Apoll ein. Apoll, hilf mir. Apoll sagt, ja, das werde ich wohl tun. Ich bin der Gott der Weisheit. Ich bin ja nicht dazu da, um den Kuppler zu spielen. Ich glaube, sagt Amor, ich traue mich fast zu wetten, du wirst mir helfen. Und er erinnert ihn an eine Geschichte, als sich der Apoll schon einmal gegen ihn gestellt hat. Da hat sich nämlich der Apoll verliebt in die Daphne, eine junge Hirtentochter. Und da hat ihm der Eros, der Amor, einen Strich durch die Rechnung gemacht. Er hat nämlich in das Herz der Daphne einen bleiernen Pfeil geschossen, sodass sie voll Abscheu war gegenüber Apoll und sie ist vor ihm davongelaufen, Apoll hinterher. Sie hat sich verwandelt in einen Lorbeerstrauch. So ist die Geschichte ausgegangen. Daran will Apoll nicht erinnert werden. Er sagt, gut, ich helfe dir. Wie machen wir das? Plan wird geschmiedet. Apoll veranlasst, dass der Vater der Psyche nach Delphi geht, um dort sich Auskunft zu holen über das Schicksal seiner Tochter. Wie soll es mit Psyche weitergehen? Gut, einerseits. Und dann braucht er noch jemanden zur Hilfe, nämlich den Zephyros. Das ist der Westwind. Er geht zu dem Zephyros und sagt, hilf mir, der Apoll. Zephyros sagt, das will ich nicht. Der Apoll sagt, ich glaube schon, dass du mir helfen wirst. Ich erinnere mich da an eine Sache und er erinnert den Zephyros, woran er nicht gern erinnert werden will. Da gab es nämlich einen jungen Mann, der hieß Hyakinthos, in den waren sie beide verliebt. Der Zephyros unter Apoll, aber Hyakinthos hat sich dem Apoll zugewandt. Zephyros in seinem Zorn hat Wind gemacht und als Apoll dem Hyakinthos zeigen wollte, wie toll er den Diskus werfen kann, hat der Zephyros den Diskus genommen, hat in einem hohen Bogen ihn wie einen Bumerang zurückgeblasen und auf den Kopf des Hyakinthos geschmissen. Und der Hyakinthos ist gestorben an der Eifersucht des Zephyros. Und der Zephyros hatte ein furchtbar schlechtes Gewissen, hat darunter gelitten. Aus dem zu Tode liegenden Hyakinthos ist dann die Hyazinthe gewachsen, das nebenbei. Und daran erinnert der Apoll den Zephyros. Und der Zephyros sagt, na gut, ich werde dir helfen. Was soll geschehen? Das Orakel wird manipuliert. Dem Vater wird gesagt, er soll seine Tochter auf einen Berg bringen. Dort wird der Bräutigam sie erwarten. Der Vater tut es. Die Psyche steht da auf diesem Berg. Und da kommt der Zephyros, der Westwind, hebt sie hoch, die schöne Psyche, und trägt sie über die Berge und trägt sie zum Palast des Amor. Ein wunderschöner Palast. Alles ist bereitet. Die feinsten Speisen, die feinsten Möbel sind da, alles vorbereitet für die Psyche. Es wird ihr Heim werden. Aber der Amor ist nicht da, sie ist ganz allein dort. Und dann wird sie müde, legt sich ins Bett. Und als es Nacht ist, kommt Amor zu ihr, kriecht zu ihr ins Bett, umarmt sie und sie fragt ihn, bist du mein Bräutigam? Er sagt, ja, ich bin dein Bräutigam.

Und sie fühlt seine Wärme, fühlt sein Begehren und auch sie wird von Liebe erfüllt. Und sie sagt, kann ich dich denn nicht ansehen? Nein, sagt er, das kannst du nicht. Wann kann ich dich dann ansehen, fragt sie. Du wirst Geduld haben müssen, sagt Amor. Und jede Nacht kommt er zu ihr. Und am Tag über ist sie allein, es ist ja langweilig. Und irgendwann sagt sie zu Amor, ach, es ist mir so langweilig. Kann ich nicht meine Schwestern zu mir holen? Du wirst deinen Schwestern von mir erzählen, sagt Amor. Nein, das werde ich nicht, ich verspreche es. Also gut, er erlaubte sie. Ihre Schwestern kommen sehen, wenn es dir jetzt aber wieder gut

0: Was heißt das?
1: Er kommt nur in der Nacht.
0: Und hast du ihn schon gesehen? Nein. Ja, aber warum denn nicht? Ich darf nicht drüber reden, sagt Psyche. Und da hetzen sie ihre Schwester auf und sagen, also ich würde mir das nicht gefallen lassen, sagt die eine Schwester. Und die andere sagt, vielleicht ist das ja auch gar nicht so ungefährlich. Vielleicht ist er in Wirklichkeit ein wildes Tier und er lockt dich nur in sein Vertrauen und dann frisst er dich auf und sie bekommt Angst. Und sie denkt sich, ich werde ihn doch mal anschauen. Normalerweise ist es so, der Amor kommt, die beiden lieben sich, dann sprechen sie miteinander, dann schlafen sie ein und wenn der Morgen kommt, ist der Amor wieder weg. Und einmal bleibt die Psyche wach und als Amor schläft, holt sie eine Kerze, zündet sie an und betrachtet ihn. Und da sieht sie, er ist kein hässliches Tier, sondern er ist wunderschön. Und plötzlich denkt sie sich, so schön ist nur der Gott der Liebe. Und da erschrickt sie so, dass sie zuckt und da fällt ein Wachstropfen auf die Brust des Amor. Und der Amor erwacht und er sieht, dass Psyche ihr Versprechen gebrochen hat. Und da verschwindet er, ohne ein Wort. Der nächsten Nacht wartet Psyche auf ihn, aber Amor kommt nicht. Übernächsten Nacht kommt er auch nicht. Er kommt nicht mehr. Und sie hat so Angst, dass sie ihn verloren hat, weil sie ihn so lieb hat. Da zieht sie durch die Welt und sucht ihn. Wo soll man den Gott der Liebe suchen, wo Menschen sind? Und auf diesem Weg kommt sie zum Palast einer Zauberin, heißt es. Aber diese Zauberin ist niemand anders als Aphrodite, die Mutter des Amor. Sie sagt, Psyche, ich habe gehört von deinem Schicksal. Ich glaube, ich kann dir helfen. Sie gibt sich nicht als die Göttin der Liebe zu erkennen. Sagt, du musst allerdings drei Aufgaben erfüllen. Immer diese drei Aufgaben in den Märchen. Du musst erstens mal einen ganzen Raum voll Korn auslesen, und zwar in einer Nacht. Wie soll das gehen? Aber Psyche bekommt Hilfe, und zwar von Apoll. Er schickt die Ameisen und die verrichten die Arbeit. Dann sollst du eine Herde menschenfressender Schafe scheren, in einer Nacht. Auch dabei hilft dir Apoll. Dann sollst du Wasser vom Styx holen, dem Fluss der Unterwelt. Auch dabei hilft dir Apoll, er schickt seinen Adler und der holt ein paar Tropfen Wasser aus dem Fluss der Unterwelt. Jetzt hilf mir, sagt Psyche. Habe ich gesagt, drei Aufgaben, sagt Aphrodite. Habe ich eine vergessen, gibt nur eine vierte. Du sollst in die Unterwelt gehen und mir einen Eimer voll der Schönheit der Persephone, der Göttin der Unterwelt, holen. Das ist nun wirklich sehr, sehr schwierig. Und Apoll sagt, dabei kann ich dir nicht helfen, das musst du allein machen.

Wir ahnen, wie es ausgeht. Psyche verlässt die Unterwelt. Neugierig ist sie. Und als sie schon den Schimmer des Tages sieht, als genug Licht ist, denkt sie sich, einen ganz kurzen Blick, das wird man doch nicht merken. Und sie blickt schnell in diesen Eimer, der voll ist mit der Schönheit der Persephone. Und da verfällt sie in einen tiefen Schlaf. Und im ursprünglichen Märchen erwacht sie aus diesem Schlaf nicht mehr. Apuleius allerdings, der spätrömische Dichter, hat die Sache gut ausgehen lassen. Ein Happy End. Und das, finde ich, ist eines der schönsten Märchen, das uns die Antike erzählt.

Ich wünsche Ihnen eine musenreiche Viertelstunde. Frömmigkeit in unserem Sinn gab es bei den alten Griechen eigentlich nicht. Also Frömmigkeit im Sinne von Gottgefälligkeit, das ist auch ziemlich schwierig bei Vielgötterei, weil welchem Gott will ich gefallen? Das ist ja nicht so, dass die alle am selben Strang ziehen, die Götter, dass wenn ich dem einen gefalle, allen anderen gefalle. Meistens ist es genau das Gegenteil. Wenn ich einem Gott gefalle, dann gerate ich in Widerspruch zu dem anderen Gott. Und das heißt, die Frömmigkeit der alten Griechen reduzierte sich hauptsächlich darauf, in irgendeiner Weise zu opfern und die Götter zu beruhigen. Und zu beruhigen heißt, sie auf Abstand zu halten. Es hieß, man soll mit den Göttern möglichst nichts zu tun haben. Man soll auch keine Geschenke von ihnen annehmen. Man soll sich so verhalten, dass man nicht auffällt. Das heißt, ihnen ab und zu opfern, zu ihnen beten, also kein Ärgernis für sie sein. Manchmal gelingt das, dass man nicht in Konflikt mit den Göttern gerät. Manchmal gelingt das nicht, und zwar ohne jedes Zutun gelingt das manchmal nicht. Und ein gutes Beispiel dafür ist die Geschichte des Inachos. Inachos war durchaus wohlhabend, aber nicht im Sinne von reich. Im Sinne von, er war zufrieden mit dem, was er hatte. Er lebte auf dem Peloponnes zusammen mit seiner Frau und seiner Tochter Io. Und in der Argolis, dort in diesem schönen Landstrich lebte er, und soweit sein Auge reichte, gehörte das Land ihm. Nie hat irgendjemand daran gezweifelt, dass dieses Land sein Land ist. Und mitten durch dieses Land ging ein Fluss. Der hatte keinen Namen. Aber oft nahm Inachos sein kleines Töchterchen an der Hand, und sie spazierten an dem Fluss entlang. Und Inachos sagte, Io, eines Tages wird dieser Fluss einen Namen haben. Und Io fragte, wieso hat es jetzt noch keinen Namen? Ja, sagte Inachos, es hat sich noch nicht ergeben. Man kann einem Fluss nicht einfach einen Namen geben, indem man drauf deutet und sagt, du heißt von jetzt an so. Das war ihr liebster Spaziergang. Und immer wieder wollte Io diese Geschichte hören und sagte, warum hat der Fluss keinen Namen? Sie wusste, was ihr Vater antworten wird. Aber das war das Spiel zwischen den beiden. Eine glückliche Familie, eine wirklich glückliche Familie, ein guter Nachbar, auch der Inachos. Und dann eines Tages kamen zwei Gottheiten zu ihm, nicht irgendwelche, zwei Kerngottheiten, nämlich Hera und Poseidon. Aha, sagten sie, dem Inachos, dem geht's gut, scheint's. Wir beide befinden uns im Streit, sagte Hera. Poseidon, mein Bruder und ich. Der Inachos war ganz still, hat auch nicht gefragt, warum sie da stritten. Willst du nicht wissen, was der Gegenstand unseres Streites ist? Ja, sagt er. Weißt du, wir unterhalten uns darüber, wem dieser Fluss gehört. Ob er Poseidon gehört oder ob er mir gehört. Und wem das Land außen herum gehört. Ob es Poseidon gehört oder ob es mir gehört, sagt Hera. Und der Inachos sagt, ja, aber das gehört doch mir. Ja, eben, sagt Poseidon, deshalb haben wir uns gedacht, du bist der Beste.

Also denkt er sich, ja gut, in dem Fall sage ich, das Land und der Fluss gehören der Hera. Er sagte sich, ich habe entschlossen, das habe mich dazu durchgerungen, sagt, das Land und der Fluss gehören der Hera. Und wenn er geglaubt hat, es wird sich dann nichts ändern, hat er sich sehr getäuscht, denn der Poseidon war sehr, sehr zornig. Und als er gehört hat, dass er leer ausgegangen ist, hat er alles Wasser abgezogen. Und da war zwar noch dieser Fluss, aber es war ein leeres, trockenes Flussbett. Also nichts war, wie vorher war. Sie mussten von sehr weit her das Wasser holen, von nun an, Inachos, seine Frau und seine Tochter Io. Aber sie richteten sich darauf ein, sie waren bescheiden. Und dann eines Tages kam wieder Hera an. Diesmal kam sie allein und sagt, ach, Inachos, mir scheint, dir geht's gut. Ja, mir geht's gut. Und wie es mir geht, fragst du nicht. Wie geht's dir? Ja, ich habe das Gefühl, das ist mein Land, da fehlt doch irgendetwas. Was fehlt denn? Hier sollte da nicht ein Tempel für die Hera stehen. Ich werde mir es überlegen, sagt Inachos. Seine Frau sagt, tu das nicht, sie hat uns das Land weggenommen, wir haben kein Wasser. Jetzt bau ihr doch nicht auch noch einen Tempel. Aber ich muss doch irgendwie, ich kann nicht den Göttern Nein sagen, der Hera. Und er hat gesagt, also gut, er baut einen Tempel. Dann war wieder eine Zeit lang Ruhe. Und dann kam sie wieder, die Hera, sagte, geht's dir gut, bist du zufrieden? Inachos, ja. Aha, und ob ich zufrieden bin, das fragst du nicht, sagt Hera. Bist du zufrieden? Nein, ich bin überhaupt nicht zufrieden. Was soll

das kennen wir doch auch, er verliebt sich in die Kopie, verliebt sich in die Kopie noch mehr als ins Original. Was tut er? Er schleicht sich in einen Traum der Io. Und in diesem Traum wirbt er um die Io, umschmeichelt. Sie sagt ganz klipp und klar, ich will mit dir schlafen. Das geht doch nicht, das ist doch unmöglich. Ich als Priesterin der Hera soll meine Göttin betrügen mit ihrem eigenen Gemahl. Das geht doch nicht. Er sagt, du musst ja nicht Ja sagen, du musst gar nichts sagen.

die Götter. Und er sagt, ja, wem sagst du das? Und er ist so voll Verständnis. Und er umarmt sie, hält sie. Und dann ist sie müde und er sagt, du kannst dich auf meine Jacke legen, aber die Jacke ist so kurz, ne? Da liegt sie so da und für den Kopf reicht es nicht aus. Sagt, das ist gar kein Problem, leg doch deinen Kopf auf meinen Schoß. Und das tut sie. Jetzt glaubt er, jetzt habe ich sie. Und da hört er, wie seine Gattin Hera kommt. Wutsch! Verwandelt er die Io in eine weiße Kuh. Die Hera kommt, was tust du hier, sagt sie. Ich sagte, ich tue ein bisschen Hirt spielen. Hirt spielen, ja, und was ist das? Das ist eine Kuh, ein Hirt hat eine Kuh. Ein Hirt hat eine Kuh, sagt sie. Sie weiß natürlich, was hier gespielt wird. Das ist aber eine besonders schöne Kuh, sagt die Hera. Ja, das finde ich auch, sagt der Zeus. Liebst du mich noch? Fragt die Hera. Aber natürlich liebe ich dich, sagt Zeus. Wie sehr liebst du mich? Denn ja, über alle Maßen liebe ich dich. Ich würde dir alles geben, was du wünschst, auch diese Kuh, fragt sie. Auch diese Kuh, sagt er. Also hat die Hera die Kuh. Und damit nichts geschieht, weil sie weiß, ja, deine Kuh ist doch kein Hindernis für den Zeus, verwandelt er sich in einen Stier, geht alles, war alles schon da. Holt sie den Riesen Argos, der soll sich davor hinsetzen und soll sie bewachen. Und dieser Argos, der hat 100 Augen, kennen wir die Argos-Augen. Der sitzt da und bewacht die Kuh Io. Zeus schickt seinen Sohn Hermes, sagt ihm, wie du es machst, ist mir ganz egal, aber schalt den aus. Ich möchte, dass der weg ist. Hermes überlegt, wie kann ich den ausschalten, den Argos mit seinen 100 Augen, weil der schläft ja nicht ein. Da schlafen vielleicht 50 Augen ein, aber 50 sind auch offen, das geht so 24 Stunden. Und da beginnt er dem Argos Geschichten zu erzählen. Und diese Geschichten, die legt er so toll an, dass der Argos vor dem inneren Auge alles ablaufen sieht. Und der Hermes sagt, du musst alle Augen schließen, dann siehst du alles. Und der Argos tut das, da haut ihm der Hermes den Kopf ab. Die Hera hat dann die Augen des Argos auf den Pfauenfedern gelegt. Aber damit die weiße Kuh nicht zur Ruhe kommt, schickt die Hera eine Bremse. Und dieses kleine Tier jagt die arme Io um den ganzen Weltball. Und wie es weitergeht, das nächste Mal.

Grüß Gott und herzlich willkommen. Heute wollen wir Beine und Po zusammen trainieren im Doppelpack. Wir wollen die Muskulatur kräftigen und straffen, etwas gegen Zellulite tun und das Gewebe festigen. Machen Sie mit. Wir grätschen die Beine weit, die Knie tief beugen und die Schultern nach hinten und unten setzen. Wir kreisen ein paar Mal die Schultern nach hinten. Ganz große Bewegungen machen, die Schultergelenke richtig gut aufwärmen. Und wir atmen ein paar Mal tief durch, tanken Sauerstoff. Und wir bleiben in der Grätsche, beugen die Knie im Wechsel. Los geht's! Den Bauch leicht anspannen, den Rücken gerade halten. Wir nehmen die Arme dazu. Große Bewegungen nach vorne machen.

und die Arme nochmal weglassen. Nur die Knie im Wechsel beugen. Und wir kommen in die Mitte mit dem Gewicht. Schließen langsam die Beine. Weiter geht's mit einer Übung für den Po. Die Schultern zurücksetzen, die Knie leicht beugen und den Po weit nach hinten setzen. Tief und hoch. Den Po nach hinten schieben und das Becken fest nach vorne drücken. Den Bauch leicht anspannen beim Hochkommen. Wir nehmen eine Beinbewegung hinzu. Wir gehen tief und heben ein Bein. Knie beugen, Bein heben. Tief, Bein hoch. Den Po immer noch weit nach hinten schieben. Spürt ihr schon was? Einmal noch auf jeder Seite.

Spannen beim Hochdrücken und die Oberschenkel auch richtig aktiv arbeiten lassen. Ein letztes Mal und oben bleiben, die Beine kurz lockern. Und wir schließen die Füße. Weiter geht's mit einer Übung für die Innenseiten der Oberschenkel. Annette zeigt Ihnen die etwas einfachere Variante und Michaela zeigt Ihnen, wie es ein bisschen schwieriger geht. Die Schultern nach hinten und unten setzen, den Nabel nach innen und nach oben ziehen. Die Arme seitlich ausstrecken und das Gewicht auf ein Bein verlagern. Das andere Bein vor dem Standbein kreuzen, die Zehenspitzen heranziehen und die Zehenspitzen richtig nach außen kippen lassen. Die Ferse führt die Bewegung. Die folgende Bewegung geht diagonal nach oben. Und wenn Sie etwas leichter üben wollen, dann machen Sie es wie die Annette und beugen das Bein ganz leicht. Wir schieben nach oben. Los geht's. Hoch und tief. Hoch und tief. Das Bein ist richtig schön ausgestreckt. Genau. Weiterhin tief durchatmen. Spannen Sie den Oberschenkel richtig fest an und das Bein oben halten. Kleine dynamische Bewegungen nach oben. Hoch. Und noch einmal etwas langsamer werden. Hoch und tief. Hoch und tief. Einmal noch und das Bein langsam senken, die Beine kurz lockern. Habt ihr es gespürt im inneren Oberschenkel? Super. Gut, wir trainieren gleich die andere Seite. Füße wieder schließen, Schultern nach hinten und unten setzen und den Bauch leicht anspannen. Das andere Bein vor dem Standbein kreuzen, Zehenspitzen heranziehen, die Ferse führt, die Bewegung geht wieder diagonal. Los geht's. Hoch und tief.

Wie geht's euch? Könnt ihr noch? Ja. Super. Und das Bein wieder oben halten. Kleine dynamische Bewegungen. Hoch. Und wieder langsamer werden. Hoch und tief. Das Bein heben und senken. Achten Sie darauf, dass das Bein wirklich gestreckt ist. Ein letztes Mal. Und das Bein langsam abstellen. Beine lockern. Weiter geht's mit einer Übung, die vor allem den großen Gesäßmuskel und die Oberschenkel trainiert. Wir stellen uns dazu wieder geschlossen hin, den Bauch anspannen, die Schultern nach hinten und unten setzen. Zunächst die Knie tief beugen. Los geht's. Tief und hoch. Den Po weit nach hinten setzen und die Hüfte nach vorne kippen. Und hoch. Wir verändern die Bewegung. Wir gehen tief, setzen ein Bein nach hinten, ziehen es wieder ran und richten uns auf. Den anderen Fuß nach hinten setzen.

Achten Sie darauf, den Rücken während der gesamten Übung gerade zu halten. Der Bauch bleibt fest. Einmal noch auf jeder Seite. Und nur die Knie beugen. Los geht's. Tief und hoch. Achten Sie darauf, das Gewicht wirklich auf die Ferse zu nehmen und den Po weit nach hinten zu schieben. Ein letztes Mal. Und nach oben kommen, die Beine kurz lockern. Okay, dann machen wir weiter mit einer Übung für die vorderen Oberschenkel. Die Füße geschlossen halten, die Schultern nach hinten und unten setzen. Die Arme zu den Seiten ausstrecken, ein Bein nach vorne setzen und das Gewicht verlagern. Den Fuß leicht vom Boden lösen und das Knie heben bis auf Hüfthöhe. Hoch und tief. Hoch und tief. Achten Sie darauf, den Rücken möglichst gerade zu halten.

das Bein jetzt oben halten und kleine dynamische Bewegungen nach oben machen. Nochmal, hoch, hoch. Und wieder etwas langsamer werden. Heben und senken, aber nicht aufstellen. Genau. Nochmal hochziehen. Richtig fest anspannen den Oberschenkel. Ein letztes Mal heben. Und langsam abstellen. Beine lockern. Wir wechseln die Seite. Okay, Gewicht verlagern, den anderen Fuß vorne aufstellen und den Fuß vom Boden lösen. Das Knie wieder heben und senken. Hochziehen und tief. Und bestimmt spüren Sie jetzt auch, dass nicht nur der Oberschenkel

0: ein letztes Mal heben und langsam senken, den Fuß abstellen. Arme und Beine lockern und wir haben es auch schon wieder geschafft. Wir machen jetzt nur noch zwei Dehnübungen, einmal für die Po-Muskulatur und dann für den Oberschenkel. Füße geschlossen halten, Schultern nach hinten und unten setzen und den Po nach hinten schieben. Gewicht auf ein Bein verlagern und den anderen Fuß am Knie ablegen. Die Hände ans Fußgelenk nehmen und den Po weit nach hinten schieben, bis es in einer Gesäßhälfte richtig schön zieht. Spürt ihr es?
1: Ja.
0: Gut. Dann langsam wieder nach oben drücken, den Fuß abstellen und die Seite wechseln. Po nach hinten schieben, Gewicht aufs andere Bein verlagern und das Knie nach außen kippen lassen. Den Po richtig nach hinten schieben. Den Bauch aber immer noch leicht anspannen. Wenn es Ihnen zu wackelig ist, können Sie sich auch an einem Stuhl oder an einem Treppengeländer festhalten. Langsam wieder aufrichten und die Beine kurz lockern. Weiter geht's mit der Oberschenkeldehnung. Schultern nach hinten, Gewicht auf ein Bein und den Fußrücken fassen, Bauch fest, die Knie zunächst geschlossen halten, den freien Arm nach vorne. Jetzt mit dem Fußrücken gegen die Hand drücken und das Bein weiter nach hinten ziehen. Spürt ihr, wie es zieht? Das dehnt die vordere Oberschenkelseite und den Hüftbeuger. Weiter durchatmen und die Dehnung langsam lösen. Wir wechseln die Seite. Arm nach vorne strecken, Bauch fest und dann gegen den Handrücken drücken. Langsam wieder lösen und die Beine lockern. Und wir atmen nochmal tief ein und aus. Und ein letztes Mal ganz tief und aus. Haben Sie gespürt, wie Beine und Po bearbeitet wurden? Vielen Dank fürs Mitmachen und bis zum nächsten Mal. Dann trainieren wir ganz besonders Bauch und Rücken. Bis bald!

0: Regenjackenwetter statt Sonnenstimmung. Auch heute kommen bei unserem Besuch wieder Tropfen von oben. Eigentlich ist der August der Genussmonat im Garten. Davon ist hier in Stuttgart in diesem Jahr nicht viel spürbar. Stattdessen bringt der Regen neue Herausforderungen für Reinhard und Inge Kenner mit sich. Das Wetter hat vor allem die Rosen ganz schön mitgenommen. Bis vor kurzem waren diese Rosensträucher alle noch voll mit Blüten. Was kann ich also tun gegen Regenschäden? Am besten weg mit den verfaulten Blüten. Geschnitten wird immer über dem sogenannten schlafenden Auge, also da, wo die Rose neu austreibt.
1: Hier muss man sehr viel zurückschneiden dieses Jahr. Ja, ja. Ja.
0: An den Rosen zeigt sich aber auch noch ein anderes Problem, das mit der vielen Feuchtigkeit kommt. Die Pflanzen werden anfällig für Pilze.
2: Und wie man es hier ganz deutlich sieht, hier haben wir einen Rußtaupilz, einen Sternrußtau. Und es gibt jetzt mehrere Möglichkeiten. Einmal entweder, dass man die Rosen spritzt. Wenn man jetzt einen geringen Befall hat mit Blättern, dann kann man auch einfach die befallenen Blätter wegmachen. Ich würde wahrscheinlich beides machen. Ich würde die gelben Blätter weg, dass einfach die Sporenbehälter weg sind, dass ich nicht weiter ausbreiten kann. Und zusätzlich würde ich noch spritzen mit einem Fungizid.
0: Wichtig, die befallenen Blätter aber nicht auf dem Kompost entsorgen. Von hier aus können die Pilzsporen sich sonst wieder im Garten verteilen. Nächste Baustelle: Gemüsebeet.
3: So, das sind jetzt so Sorgenkinder. Unser Brokkoli, unser Spitzkraut.
1: Ja, waren so schöne Pflänzchen, ja, so circa 10, 15 cm groß. Ja. Ja, und zwei Tage später waren nur noch Besen da. Ja, also so wie hier. Runter, ja. Ja. Mhm. Da war kein Blattgrün, sondern nur noch der Strang. Ja. Und haben wir gedacht, das sind irgendwelche Raupen oder Käfer. Ja. Oder ja, irgendwas anderes, Gefieche. Ja. Ja, aber das waren Vögel.
2: Ach was, ist unglaublich. Das heißt, ich habe es echt noch nie gehört, dass Vögel also Pflanze anfressen.
0: Wie schütze ich mein Gemüse? In diesem Fall hilft nur eine Netzkonstruktion, um die Vögel abzuhalten. Das Netz kann allerdings nichts gegen Schnecken ausrichten, die sich bei diesem Wetter besonders wohlfühlen.
2: Was hilft, ist, wenn man das Beet umrandet und einfach so in da gibt es diese Schneckenbänder, einmal aus Kunststoff oder Metall. Ist eigentlich ein Aufwand, die zum Eingraben, und da kommen sie nicht drüber. Das hilft wirklich. Ansonsten die Hausmittel wie Sand hinstreuen oder Asche oder Kaffeepulver kann man auch nehmen. Das hilft bis zum ersten Regen, und dann ist wieder weg.
0: Der Regen hat noch einen weiteren Nebeneffekt: massenhaft Unkraut.
4: Das Problem normalerweise, sonstigen Jahren habe ich das zweimal im Jahr gepflegt hier, ja, der Weg. Ja, aber dieses Jahr, da muss man jede drei Wochen kommen, ja, ähnlich wie beim Mähen. Ja.
0: Was mache ich gegen das Unkraut? Um die Stiefmütterchen auf dem Weg zu erhalten, bleibt hier nur Handarbeit. Am besten die Wurzel immer mit entfernen, dann hält der Effekt länger. Wer seinen Rasen möglichst akkurat halten will, sollte wissen:
2: Man spricht hier von ein- und zweikeimblättrigen Pflanzen. Ein Gras ist ein einkeimblättriges. Und alles, was ein Blatt hat, so wie hier, ist zweikeimblättriges. Wenn man da ein Herbizid nimmt, wo nur zweikeimblättrige Pflanze kaputt macht, dann bleibt der Rasen stehen und das andere geht kaputt.
0: Und nach der Arbeit wird es dann trotz grauem Wetter noch etwas genussvoll.
1: So müssen Tomaten schmecken.
2: So müssen Tomaten schmecken, gell?
1: Gut.
2: Super lecker. Ganz aromatisch.
5: Ist das so ein Glücksmoment für dich, wenn du hier auf das Beet guckst? Ein blühender Glücksmoment?
6: Also dafür, dass die Pflanzung definitiv erst dieses Jahr angelegt wurde, dafür finde ich es doch schon schön gelungen. Es ist Fülle da. Ich finde es immer wichtig bei einem Staudenbeet, dass grundsätzlich viel Blattmasse ist. Weil umso weniger Arbeit haben wir dann später mit dem Unkraut jeden.
5: Kann man hier auch Pflanzpunkte ausmachen? Ein kurzes System vielleicht oder eher doch nicht?
6: Also es sieht auf den ersten Blick aus wie eine Staudenmischpflanzung, mit Einjährigen unterbreitet. Das sind dann die Zinien und diese rosanen Malven. Mhm. Ansonsten einen richtigen leitenden Faden hat man hier nicht, wobei ich das eigentlich bei dieser kleinen Fläche, die auch erhöht ist, dieses schöne Wellige, ganz entspannt finde. Es muss nicht immer eine Leitfunktion im Bild zu sehen sein.
5: Lass uns noch wenige Meter weitergehen. Was macht hier das Luftige zu den Stauden aus?
6: Das Luftige sind immer viele Blüten und vor allen Dingen kleine Blüten. Definitiv das argentinische Eisenkraut, genau, die Verbenen. Was aber auch sehr schön zu sehen ist, einer meiner persönlichen Lieblinge unter anderem, das sind die Agastachen, die Duftnesseln, hier die Sorte Black Adder mit dunklen Stängeln. Die riechen auch im Sommer so richtig schön minzig, das ist ein richtig angenehmer Duft. Das geht weiter mit diesen kleinen Feinblüten, welche man hier auch immer wieder sieht, in Weiß, die Bergminzen, die Calaminta. Übrigens auch ein totaler Insektenmagnet, man sieht man ja jetzt schon die Bienen summen und brummen. Davor auch sehr, sehr schön mit den grauen Laub, die weißblühenden Perlkörbchen, Anaphalis. Ganz tolle Pflanzen, welche auch Trockenheit sehr gut übrigens abkönnen.
5: Man sieht, es ist sehr pastellig gehalten. Muss man, wenn man sich so ein Staudenbeet auch für zu Hause vielleicht vornimmt, tatsächlich sich auch überlegen, was kombiniere ich auch von der Farbe, damit man da keine Überraschung erlebt?
6: Ja, das ist natürlich Geschmackssache. Ich versuche mich da immer dezent zurückzuhalten. Jeder hat so seinen Stil, jeder mag das anders. Ich persönlich mag es schon, wenn das nur so zwei, drei Farben sind, welche dominieren. Die nächsten mögen es halt bunt. Aber ich finde, das sind angenehme Farben, welche sich nicht aufdrängen. Und nach einem reichen Arbeitstag ist das doch immer schön, wenn man auf dezentere Farben schaut.
5: Kann man dieses Beet auch fürs nächste Jahr übernehmen? Was kann bleiben? Was muss raus?
6: Genau. Also im Prinzip ist es ja letzten Endes so, die Natur regelt das in diesem Beet wirklich von

0: Das Gute ist, die Stauden, die jetzt vielleicht noch den Eindruck machen, dass sie ein bisschen dicht stehen, haben so noch mal Platz, um sich zusätzlich auszubreiten. Und damit haben wir ja wieder den Pflegeaufwand auch im nächsten Jahr gesenkt.
1: Pflegeaufwand, wie sieht es aus mit der Feuchtigkeit, mit dem Wasser? In diesem Jahr meint ja Petrus sehr gut mit uns. Das sieht man ja auch an dem Beet, obwohl es eigentlich in der vollen Sonne ist. Wie sieht es normalerweise aus mit dem Pflegeaufwand?
0: Ja, also das sind wirklich alles Pflanzen, welche, sage ich mal, dem modernen Zeitgeist bei Staudenverwendern entsprechen. Dementsprechend brauchen die auch weniger Wasser, als man das jetzt vielleicht auf den ersten Blick denken mag.
2: Nicht umsonst heißt dieser Farbknaller brennende Liebe. Blühendes gibt es in allen Varianten in der Pelargonien-Sortenschau im Erfurter Egerpark. Aber auch mit ihren Blättern schinden die Balkonklassiker Eindruck. Beim panaschierten Laub ist die Auswahl inzwischen groß. Andere verströmen aromatische Düfte von Apfel bis Zimt. Mückenvertreibend sind Pelargonien mit starkem Zitrusduft. Allgemein gilt, hängende Pelargonien sind pflegeleichter, denn sie putzen sich selbst. Der Wind entfernt Abgeblühtes. Stehende Arten aber müssen sie ausputzen, denn die Blüten sehen schnell matschig aus. Dazu brauchen sie keine Schere. Verblühtes lässt sich ganz einfach mit der Hand am unteren Knotenansatz abbrechen. Das fördert neue Blüten. Das passiert leider oft. Hühnerhirse wächst anstelle dessen, was eigentlich ausgesät wurde. Es ist ein schnell keimendes einjähriges Süßgras. Auch in dieser Blütenwiese hat es sich selbst angesiedelt. Bald reifen tausende Samen aus, die im Boden bis zu 5 Jahren keimfähig bleiben. Entfernen Sie die Hirse möglichst samt Wurzel an der Basis der verzweigten Halme. Passiert nichts, wächst im nächsten Jahr vielleicht ungewollt ein ganzes Hirsefeld im Garten. Wenn keine Chemie eingesetzt wird, müssen Sie das Beet dann so lange mechanisch bearbeiten, bis das Gras seine Überlebenskraft verliert. Dass Bromelien im südamerikanischen Nebelwald am liebsten auf Baumästen sitzen, zeigt diese Buga-Hallenschau. Auch die Mini-Ananas ist ein Bromeliengewächs. Alle sind äußerst genügsam, also pflegeleicht und geeignet für jede Fensterbank. Sie beeindrucken durch exotisches Flair. Nahrung nehmen die Pflanzen über ihre Blätter auf. Sie können das möglichst kalkfreie Gießwasser einfach in die Blatttrichter füllen.
1: Ich kenne ja Pascal Klennert immer in Verbindung mit herrlich blühenden Hibisken. Ihnen geht es vielleicht auch so, aber Pascal, in deinem Hibiskusherz haben noch andere Stauden Platz. Du hast deine Lieblingsstauden mitgebracht. Lass mich mal kurz einteilen. Ich würde hier sagen, hier geht es über das Blatt. Hier geht es zur Trockenheit und dort dürfen sich auch Balkongärtner freuen. Bin ich schon mal richtig grob?
0: Klingt, da liegst du richtig. Also mit den Pflanzen und den Lieblingen bei mir, das ist immer so eine Sache. Mhm. Ich habe viele Lieblinge, aber heute habe ich was Besonderes mal mitgebracht.
1: Was ist das?
0: Das ist der Persicaria filiformis. Ich sage es ganz einfach auf Deutsch. Der fadenförmige Knöterich. Mhm. Eine, wie du schon sagst, super schöne Strukturpflanze, Blattschmuckpflanze, welche bis zu einen Meter groß wird, treibt im Frühjahr ein bisschen später aus, holt das im Sommer aber ein. Und wenn er nicht blüht, eben diese neckige Zeichnung. Die Blüte wird man hier aus diesen dünnen
1: Mäuseschwänzchen.
0: Mäuseschwänzchen, genau, wird die entstehen. Ja. Und zwar ganz kleine, feine, rote Blüten an diesen dunklen Stängeln. Schaut bis zum Frost Hammer aus und im Winter, selbst da, ist das immer noch eine schöne Struktur.
1: Wo würdest du den hinsetzen?
0: Sonne oder Halbschatten verträgt auch Konkurrenz durch Sträucher und Gehölze.
1: Wir gehen weiter zum nächsten. Also man sieht schon hier an dem dicken Blattwerk, also hier wird schon mal richtig Hitze vertragen.
0: Genau, fette Henne, ein Klassiker. Das ist jetzt die Sorte bzw. die Pflanze Sedum Telephium Sanderhead, eine neuere Züchtung auf dem europäischen Markt. Also werden auch viele noch nicht kennen in dieser violettroten Blüte. Ist wirklich mega, diese Farbe. Genau, das ist ein Klassiker für die Sonne. Richtig robust, verträgt sehr gut die Trockenheit, da das ja ein Xerophyt ist. Das heißt, die speichern letzten Endes die Flüssigkeit, das Wasser in ihren Blättern. Und kommen auch so mit langen Trockenperioden zurecht.
1: Was passt hier gut dazu?
0: Zur fetten Henne definitiv immer viele feine Gräser, Mädchenhaargras und so weiter und so fort, gibt es viele feine. Oder eben auch, weil wenn die im Herbst jetzt ab August, September und Oktober blühen, gerne was davor schon blüht, dass sich das so ablöst.
1: Mhm. Du hast auch was für Balkon- und Terrassengärtner auch mitgebracht. Was ist das Besonderes? Das
0: genau.
1: Habe ich noch nicht gesehen.
0: Das ist ein hopfenblütiger Oregano.
1: Aha.

0: Origanum, Rotundifolium, Amethyst Falls. Was für die Sonne, mag Trockenheit und echter Blickfänger mit den Blüten.
1: Geht im Kübel ganz unkompliziert auch?
0: Genau, darf man als Kübel- und Balkonpflanze und auch im Kasten halten, überwintert auch.
2: Wer frisches Gemüse auf dem Wochenmarkt einkauft, will Zucchini, Möhren, Beete, Fenchel kochen oder braten, will das Gemüse essen. Aber was wäre, wenn man es nicht erntet, sondern einfach blühen lässt? Diese Frage hat Silvia Benn schon beantwortet. Die Chefin der Stadtgärtnerei in Eckernförde und ihre Mitarbeiterinnen und Mitarbeiter haben in ihre Beete immer wieder auch Gemüse gepflanzt.
3: Hier haben wir die wilde Möhre, eine sehr gern mal vergessene kleine Pflanze, die auch sehr insektenfreundlich ist. Und man sieht hier auch schon die Saat. Und wir nehmen eigentlich uns immer vor, dass wir die Saat auch hier fallen lassen, damit nächstes Jahr wieder neue Pflanzen da sind.
2: Und so kann man in Eckernförde Ungewöhnliches entdecken, wie zum Beispiel Chili-Pflanzen. Die sind nicht nur feurig, sondern auch sehr farbenfroh. Im Kurpark direkt am Strand kann man sie entdecken. Und wer genau hinschaut, findet dazu auch noch anderes Gemüse.
3: Hier haben wir das schöne Ankerbeet. Ein Beet, was immer sehr gut funktioniert. Aber dieses Jahr, wir hatten eine Idee, wir haben da hinten Grünkohl gepflanzt. Und da haben doch tatsächlich die Kaninchen alles aufgefressen. Dieses Jahr gibt es in dem Beet keinen Grünkohl. Aber den Mangold haben sie uns übrig gelassen. Und der ist echt fantastisch und riesig. Und man sieht auch diese unterschiedlichen Farben. Jeder Mangold hat andere Farben hier in der Blattrippe. Dieser ist jetzt orange, aber es gibt noch rosa, rot und lila und weiß.
2: Blumen, Kräuter und eben auch Gemüse. Selbst auf den Verkehrsinseln sieht man rot gerenderten Kohl, die leuchtend gelben Blüten des Fenchels und die kronenförmige Artischockenblüte. In Eckernförde bringt diese Art der Dekoration dem Team rund um Silvia Benz Spaß und schmackhaftes Make-up für öffentliche Beete. Immer wieder sind die Gärtner begeistert, was alles mit Gemüse möglich ist und welche neuen Blickwinkel so entstehen.
3: Also das gibt Struktur und Farbe und es fasziniert die Leute. Weil wenn man das sieht, diese Kohlpflanzen mit diesem weißbunten Blatt, die wissen nicht, was das ist. Und diese Strukturen, also das leuchtet die Menschen an. Und wenn man denen sagt, das ist sowas wie Grünkohl, das kann man essen, die glauben das nicht.
2: Theoretisch, sagt die Stadtgärtnerin, eignet sich jedes Gemüse für das Beet. Denn sie alle blühen in verschiedenen Farben. Da könnte man noch viel ausprobieren und zum Beispiel auch mit Erdbeeren experimentieren.
3: Was meine Kollegen nicht mitmachen wollten, war Zucchini und Kartoffel. Zucchini, diese Rugby-Eier da drinnen zu ernten, fanden sie ein bisschen frech. Und Kartoffeln, sie wollten die Beete nachher nicht umgraben. Also Kartoffeln wollten sie auch nicht ernten. Aber auch die blühen ganz fantastisch.
2: Nur wenige Meter entfernt von Grünkohl, Fenchel und Artischocken, der Hafen der alten Fischerstadt Eckernförde. Und vielleicht sind ja bald nicht nur Wasser, Schiffe und Fische hier eine Attraktion, sondern auch frisches Gemüse.
4: Wir wollen grillen.
5: Und wo ist das Grill gut?
6: Das ist das Problem, das haben wir doch nicht.
7: Der Plan ist, alles grillen, was die Gärtnerin freigegeben hat.
8: Wir brauchen aber erstmal einen Grill, weil ich dachte, da wäre einer. Ich gehe mal einmal kurz um die Ecke.
7: Bis Grill und Grillgut gefunden sein werden, sammeln wir unreife Stachelbeeren für eine spektakuläre Suppe. Um diese sollte man sich tatsächlich rechtzeitig kümmern. Der Rest des Rezeptes funktioniert trotz lausigster Vorbereitung.
9: Da ist das Ding.
10: Aus Nachbarsgarten.
8: Praktisch, jetzt kann man es nicht mehr tragen. Oh.
10: Wieso, der ist ökologisch abbaubar?
8: Ja.
10: Warum versteckst du ihn? Ach so, weil es unmännlich
8: ist. Nicht,
10: es
8: ist unmännlich.
10: Nein, Männlichkeit definiert sich nicht über Grillen an sich oder darüber, ob man ein getötetes Tier verkohlt, sondern allein darüber, meine Damen und Herren, wie viel Bier man in sich reinschüttet.
8: Wo ist unser Bier?
7: Nach der Beherrschung des Feuers wenden sich die mächtigen Versorger der Ernte zu.
8: Bleib auf der Folie. Da.
10: Ich bleib auf dem Stein.
7: Neben Ringelbeete wollen wir Zucchini und Erbsen grillen. Alle bleiben dafür in der Schale.
8: Ist das schon gut genug durchgeglüht? Ich glaube schon. Ne?
10: Meinst du?
8: Kann man mit so einem Gitter wedeln? Ich habe nichts zum Wedeln
10: Bestimmt.
8: Dabei.
10: Stimmt, Gitter sind wahrscheinlich das geeignetste Instrument dafür.

0: Beete und Erbsen garen wir in der Glut. Die Zucchini in Scheiben auf dem Rost.
1: Oh Mann, wie drehen wir das gleich eigentlich?
0: 10 Minuten in der Glut sind genug.
1: Ein paar kann man auch nicht mehr von der Kohle unterscheiden.
2: Dann ist es richtig.
1: Auf den Punkt. Richtig schön süß für die.
3: Ja, ist in Ordnung. Also Schwarze nicht mit essen und dann ist fein, ist schick.
4: Nichts davon könnten übrigens zubereiten, wenn André hier nicht die Ländereien fliegen würde. Vielen Dank.
3: Danke dir.
0: Und damit zur versprochenen spektakulären Suppe.
1: Wir machen ja heute so ein Gurkensüppchen, kaltes Gurkensüppchen. Da braucht man immer ein bisschen Säure. Dann nehmen wir die Stachelbeeren und das entsaften wir jetzt erstmal alles zusammen mit dem Dill. Weil der Dill hebt direkt den Geschmack von der Gurke. Deswegen zusammen entsaften.
0: Die unreifen Beeren sind der schleswig-holsteinische Zitronenersatz.
1: Dann rühren wir das mal um. Salz rein, kleine Prise Zucker, minimal. Und ich gebe noch so ein bisschen Leindotteröl rein. Ja. Dann kriegen wir noch mal ein bisschen Frische rein. Dann machen wir mal unsere gegrillten Gemüse noch fertig.
4: Und dann sind wir fertig.
1: Oh, die sind ja wunderschön.
4: Die Erbsen, ne?
1: Ja.
0: Erbsen und Ringelbeete vom Grill müssen nur noch in Form gebracht und nicht mehr gewürzt werden.
1: Und die haben auch so einen karamellisierten Geschmack total, ne?
4: Ja, ja.
0: Die gewürfelten Zucchini behandeln wir mit Leindotteröl.
1: Und jetzt geben wir hier noch ein bisschen Creme Fraiche rein.
4: Mhm.
1: Nur so ein bisschen, dass es eine leichte Bindung erhält.
4: So ein bisschen, dass es nicht pflanzlich bleibt.
1: Ja, ja. Und dann würde ich sagen, wir können

0: Richtig.
1: Soll ja auch schön aussehen am Ende, ne? Ist eine super Vorspeise beim nächsten Grillen. Weil dieses Gurken-Stachelbeersüppchen kann man auch schon vorher vorbereiten. Alles andere auf dem Grill. Und dann braucht man es bloß noch in den Teller zu geben. Oh, mit der Süße der Erbsen ist das ja sensationell.
0: Es schmeckt, als hätten wir Zitronen und Südfrüchte verarbeitet.
1: Und wir haben bloß ein bisschen Salz, ein bisschen Leinsamenöl zugegeben. Mehr haben wir hier gar nicht dran. Das finde ich echt gut.
0: Bon Appetit!

Ja, herzlich willkommen zur blumigen Erfrischung. Ein Blütenschwimmring, habe ich gedacht. Das ist genau das Richtige, was wir jetzt brauchen. Eine Handvoll Blumenglück. Dahlien sind jetzt einfach eine Wucht, wenngleich sie auch für viele ja viel zu früh blühen, ne? Weil sie sich schon so ein bisschen in den Herbst orientieren. Aber tatsächlich sind sie ja jetzt in voller Blüte. Und wir bringen sie heute auch nicht in so eine rustikal derbe Dekoration in Orange, Rot, Roschtönen, sondern in ganz frischen Pink Flower Power, Pink, Weiß, Frisch. Wir benötigen als Unterbau für unseren Schwimmring einen Steckmassekranz, den einfach wässern. Wir wissen, auflegen aufs Wasser, nicht etwa unterdrücken. Dann schneide ich hier bewusst da die Hälfte oben runter, um einfach Gewicht wegzunehmen. Wenn wir wollen, dass dieser Ring richtig schwimmt, dann könnten wir durchaus noch ein paar Schwimmkörper drunter montieren. Ich habe hier einfach so ein bisschen Styropor dabei von einer alten Verpackung. Die nehmen wir hier mit runter an vier Stellen. Dann hat es nachher richtig schönen Auftrieb und bewegt sich auch so. Und jetzt für den Rand außenrum noch ein bisschen Sisal. Sie wissen ja, Naturmaterial von der Agave, die Fasern vom Blatt, die lege ich jetzt hier außenrum. Dann habe ich es nachher leichter zum Abdecken und kann meine Dahlien einfach nur noch einstecken. Benötige kein anderes Material, kein Blatt, kein Füllmaterial, sondern nur die Blüten. Ja, und jetzt mit einem Garn wird es jetzt quasi hier umgarnt und festgemacht. So, jetzt haben wir unseren Schwimmring soweit fertig. Ne? Und jetzt kann der nachher wirklich so auf dem Wasser seine Bahnen ziehen. Jetzt kommt die Dahlie. Und da ist es nun wirklich überhaupt kein Hexenwerk, wenn wir diese wunderschön gefüllten Dahlie nehmen. Es geht nur darum, kurz von der Blüte abnehmen und dann so leicht schräg einstecken. Man muss da oben so ein bisschen in die Blüte mit einfassen und dann steht die Blume wunderbar so drüber. Ne? Und das machen wir jetzt hier einfach so reihum, wirklich Blüte an Blüte. Eigentlich sollte sie ja in keinem Garten fehlen, ne? Unsere Dahlie, die Nationalblume von Mexiko. Leider bei uns nicht winterhart. Wir müssen sie also einfach im Herbst vorm Frost wieder reintun und trocken lagern. Bei der Idee und dem heißen Wetter jetzt spielt natürlich eine große Rolle, dass die Blume so dicht am Wasser sitzt. Ne? Dadurch hält sie hervorragend. Jetzt kommen noch die kleinen Knospen drumherum. Die dürfen da auch so mit drüber sitzen. Die finde ich schon noch nett, wenn die so ein bisschen auch das Grün mit reinbringen, zumal wir ja sonst wirklich nichts haben an zusätzlichem Beiwerk, sondern eben nur diese Knospen. Dann nehme ich hier gerne noch ein paar kleine mit dazu. Und schon haben wir unseren Blütenring fertig. Ja, und dann brauchen wir ihn eigentlich nur noch zu Wasser lassen. Und hier ist es jetzt tatsächlich Ihren Vorlieben überlassen, ob Sie eine Kerze in die Mitte machen, wie wir es vorher schon gesehen haben, oder ob wir einfach jetzt die Schale nehmen und eben den Schwimmring einpassen. Noch sitzt er fest, jetzt kommt noch Wasser rein. Und dann eben so ein bisschen Teichcharakter mit reinbringen, indem wir jetzt einfach da noch eben Schilf mit einbauen. Steckigel kennen Sie vielleicht, ist ein wunderbares Hilfsmittel, um solche Pflanzen dann zu festigen. So, hier so ein bisschen von der Iris in die Mitte. Hält wunderbar. Zwei Blätter. Dann noch ein Schachtelhalm mit dazu. Merken Sie, wie da Frische aufkommt, Leichtigkeit aufkommt. Und weil ich sie einfach so wunderbar und wunderschön finde, habe ich noch eine wilde Möhre dabei. Hat sonst mit Wasser natürlich gar nichts zu tun, ne? Wächst an die Felder. Aber hat diese wunderbare Leichtigkeit, die ich ausdrücken will. Ja, also ich denke, Sie sehen, eine Dahlie muss nicht derber Herbst sein und nicht Spätsommer sein, sondern das ist wirklich auch erfrischender Sommer. Das lohnt sich zum Arbeiten, zum Hinsitzen und vor allem auch zum Genießen. Ja, und das wünsche ich Ihnen. Genießen Sie diese Idee und genießen Sie den Sommer mit Blumen.

0: Eine Gärtnerei, die Lust machen will auf den eigenen Garten. Mit Pflanzen, die für sonnige Bereiche, vor allem aber für den Schatten geeignet sind. Und mit einer Atmosphäre, die viel mehr an einen echten Garten als an eine Gärtnerei erinnert. Ulrike Meyers Liebe gilt vor allem den Funkien. Rund 400 Sorten hat sie im Sortiment. Ein Dorado für Sammlerinnen und Sammler, die hier wieder Neues entdecken können.
1: Im Moment sind gerade die ganzen rotstieligen Funkien in, also beziehungsweise rotstielig, rotblättrig, wo sich das Rote so in die Adern hineinzieht, wie zum Beispiel hier, kann man gut sehen. Oder hier bei den Blaubereiften, da zieht sich das Rot so sehr weit ins Blatt hinein. Die rotstieligen sind immer ein bisschen

0: Roten nicht. Deren Blüten interessieren Ulrike übrigens weniger. Sie mag die unglaubliche Vielfalt der Funkienblätter. Besonders schattig stellt sie bläulich schimmernde Sorten auf. Denn zu viel Sonne sorgt dafür, dass die blaugrauen Farbnuancen vergrünen. Seit gut 30 Jahren sammelt Ulrike Hostas. Mit deren Kombination hat sie viel Erfahrung.
1: Ich würde nie bunt neben bunt pflanzen, weil die Pflanzen sich gegenseitig die Show stehlen, so ein bisschen. Es ist ein einziges Geflimmer vor den Augen. Und deswegen würde ich immer einfarbige neben zweifarbigen oder mehrfarbigen pflanzen. Dann das hebt jede Funkie für sich.
0: Ulrikes zweite Schattenliebe gilt den Farnen. Ihre unterschiedliche Wuchsform und Blattstruktur fasziniert die gelernte Staudengärtnerin. Außerdem bilden die filigranen Wedel einen perfekten Kontrast zu den Hostas. Allein deshalb würde Ulrike sie gern häufiger in Gärten sehen.
1: Sie sind wintergrün und ergänzen das Beet im Winter durch, eben dadurch, dass sie überhaupt da sind. Sie können auch in Schneckengegenden gepflanzt werden, weil sie überhaupt nicht schneckenanfällig sind. Und man braucht keine Angst haben vor dem Wuchern, weil das tun sie nicht, die meisten nicht.
0: Ulrike Meyers Gärtnerei liegt in Dörferden in Niedersachsen. Neben ihren Schattenschätzen kultiviert sie hier auch Pflanzen für sonnige Standorte. Besonders gern setzt sie bei ihren Gartengestaltungen insektenfreundliche und trockenheitsverträgliche Pflanzen ein. Wie dieser Halbstrauch aus dem zentralen Nordamerika.
1: Das hier ist eine strauchige Nachtkerze, die besonders gut adaptiert an die Trockenheit ist, die wir jetzt in den letzten Jahren ein bisschen mehr berücksichtigen müssen. Und schön lange blüht, horstig wächst und fast bis Oktober durchhält. Aber nur einen halben Meter hoch wird.
0: Calulophus sundrop ist also auch für kleine Gärten perfekt geeignet. Aber egal ob trockener oder schattiger Garten, schwierige Situationen sieht Ulrike Meyer nicht als Problem, sondern sie sucht immer nach den besten Möglichkeiten. Der Name ihrer Gärtnerei ist deshalb auch schon lange Ulrikes Motto. Pflanz dir was.
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0: Es beginnt vor rund 4 Jahren. Jörg H. ist damals 55 Jahre alt. Der selbstständige Wareneinkäufer aus Stuttgart wacht morgens immer häufiger völlig gerädert auf.
1: Ich liebe sehr frische Luft,

0: auch frische Luft tags und nachts über, habe vieles Fenster offen gehabt, habe bei offenem Fenster geschlafen. Ja, und morgens war dann die Katastrophe da. Augen verquollen, rot, Schleim gelaufen, Nase gequollen, die ganzen Schleimhäute waren dick. Und der Zusammenhang war aber nicht offensichtlich erstmal. Ich habe in meinem Leben nichts verändert. Ich habe ganz normal, ohne Unterbrechung, war kein Einschnitt wie Rauchen aufhören oder Antibiotika oder sonst was. Es war alles ganz normal und auf einmal war das da. Das kribbelt, das macht richtig Peng, da explodiert mir die Nase, die Augentränen, das verreißt mir alles und ich halte es eigentlich draußen ein paar Minuten nur aus und muss dann wieder flüchten.
1: Für den Molekularbiologen Professor Harald Renz ein ganz typischer Fall.
2: Von allen Allergikern, die wir in der Praxis sehen, bei den älteren Allergikern, also ich sag mal jenseits des 40., 50. Lebensjahr, ist es mittlerweile mindestens jeder fünfte, jeder zehnte Patient, der dann zum Beispiel eine Allergie entwickelt.
1: Der Hausarzt überweist Jörg H. nach den ersten Terminen direkt zum Allergologen.
0: Danke, Herr Doktor.
3: Machen Sie bitte den Mund auf, lassen Sie zu.
1: Dr. Günther beginnt nach dem Aufnahmegespräch mit der Diagnostik. Er überprüft zuerst, ob die Schleimhäute geschwollen sind und ob ein Etagenwechsel in die Lunge zu fürchten ist.
3: Das Schlimmste ist tatsächlich der Etagenwechsel, das heißt das Abrutschen der vielleicht lästigen Beschwerden der oberen Atemwege runter in die Bronchien.
1: Wo eine mögliche Allergie dann zum lebensbedrohlichen Asthma werden könnte. Rund die Hälfte der Spätallergiker über 50 erleidet innerhalb von 10 Jahren diesen Etagenwechsel.
3: Danke, und da ist auch keine krankhafte Veränderung zu sehen. So, ich denke, dass wir eine Allergie ausschließen sollten, weil die Symptome ganz typisch sind, die über einen normalen grippalen Infekt auch mit Fieber hinausgehen.
1: Mit weiteren Tests will der Mediziner den Beschwerden auf den Grund gehen und auch die Belastung des Immunsystems genauer unter die Lupe nehmen. Denn in unserem Körper existiert ein gigantischer Mikroorganismenzoo aus Keimen, Pilzen und Bakterien, die das Immunsystem stärken, aber auch schwächen können. Diesen Mikroorganismenzoo, zum Beispiel in Mund, Lunge, Darm oder auf der Haut, nennen Wissenschaftler Mikrobiom. Und genau dort liegt oft der Grund für eine Allergie.
2: Warum brauchen wir diese Mikrobiome? Warum brauchen wir insbesondere diese Bakterienvielfalt auf unserer Haut, auf unseren Schleimhäuten, in der Nase, im Rachen, in der Lunge, im Darm, auf der Haut? Diese Bakterien helfen uns, das Immunsystem zu trainieren. Das ist einer neben anderen, einer ihrer wesentlichen Effekte und wesentlichen Funktionen.
1: Jörg H. ahnt noch nicht, dass es in seinem Leben Faktoren gegeben hat, die sein Immunsystem über ein verändertes Mikrobiom beeinflusst haben. Unausgewogene Ernährung, Infekte, veränderte Pollenstrukturen, Antibiotika oder Stress können die Ursachen sein.

0: Platz. Streptokokken etwa, Lactobacillen, Bifidobakterien oder auch Kolibakterien. Etwa 10.000 Bakterienarten besiedeln den menschlichen Darm und alle davon haben Funktionen, bauen Eiweiße oder Ballaststoffe ab, erneuern Gewebe, sind Futter für unsere Immunzellen.
1: Das heißt, wenn wir mit den richtigen Keimen im richtigen Zeitfenster unseres Lebens ausgestattet sind, auf der richtigen Oberfläche, also zum Beispiel im Darm, dann helfen uns diese Bakterien, unser Immunsystem, so zu trainieren, dass es Toleranz entwickelt.
0: Warum könnte Jörg H. aber dann eine Allergie entwickelt haben? Was ist mit seinem Mikrobiom geschehen? Der Hauttest soll zeigen, welche Allergene ihn überhaupt stressen. Besonders im Alter verändern Umwelteinflüsse Schleimhäute und das nicht mehr so tolerante Immunsystem. Allergien können schneller entstehen.
1: Proteine, Eiweiße spielen die zentrale Rolle. Was wir jetzt gelernt haben, ist, dass einzelne Allergene nicht aus einem Eiweiß bestehen, sondern aus einem ganzen Cocktail von Eiweißen. Also das betrifft zum Beispiel die Hausstaubmilbe. Da kennen wir mittlerweile über 30 verschiedene Eiweiße in der Hausstaubmilbe. Jedes einzelne dieser 30 Eiweiße agiert als individuelles Allergen.
0: Und diese Allergene können, genauso wie falsche Ernährung, Antibiotikatherapie oder Stress, das Gleichgewicht der Bakterien aus der Balance bringen. Die Vielfalt und Zusammensetzung ändern sich, zum Beispiel durch eine Fehlbesiedlung. Das hat Einfluss auf das Immunsystem. Manchmal bekämpft es dann plötzlich mit seinen Zellen auch Stoffe, die es zuvor toleriert hat. Eine Allergie entsteht. Jörg Haas Diagnose: Allergie gegen Hausstaubmilben und Gräserpollen.
2: Und bezüglich der Gräserpollenallergischen Situation würde ich eine spezifische Immuntherapie empfehlen, um ihr Immunsystem wieder tolerant oder kompetent zu machen.
3: Ich denke mir, Körper und Geist hängen zusammen. Ich hatte emotional einen schwereren Einschnitt vor ein paar Jahren. Mag sein, dass da was hängen geblieben ist oder dass der was bewirkt hat im Körper.
0: 4 Jahre später ist Jörg H. trotz seiner Allergie wieder fit. Er hat seine Ernährung umgestellt und achtet jetzt ein bisschen mehr auf sich und seinen Körper.
4: Würstchen und Steak haben wieder Hochsaison. Wir waren letztes Jahr zu Gast bei den Grillfreunden im nordhessischen Bad Emstal. Und was damals galt, ist auch heute wichtig.
5: Dass man eine Grillzange hat, notfalls vielleicht auch als Schutz hier so ein Handschuh. Fleisch muss auf dem Grill sein.
6: Genügend Glut.
4: Das sind schon mal gute Voraussetzungen. Und wie sieht es mit dem Fleisch selbst aus? Roh oder lieber durchgebraten?
5: Es muss natürlich gegrillt sein.
6: Muss auch durch sein. Also Blut gehört woanders hin und nicht auf den Essenstisch.
5: Nein.
4: Medium oder durch, das ist vielleicht Geschmackssache. Aber sicher ist, gerade Schweinefleisch sollte nicht zu früh vom Rost geholt werden. Denn darin können sich Hepatitis-Viren verstecken. Genauer gesagt Hepatitis-E-Viren.
7: E? Nee, das sagt mir jetzt nichts. Also Hepatitis schon, aber doch nicht E.
4: Viele Menschen erkranken unbemerkt an Hepatitis E. Hepatitis, altgriechisch, bedeutet Leberentzündung. Sie kann im schlimmsten Fall zum Tod führen. Doch es gibt Anzeichen. Wer sie bemerkt, sollte handeln, wie Michael Klingler. Sein Hausarzt hatte ihn direkt ins St. Josephs Hospital in Wiesbaden geschickt. Hier bei Professor Sarrazin, einem Spezialisten für Erkrankungen des Magen-Darm-Traktes, werden seine Symptome genauer untersucht.
8: Angefangen hat es, als ich plötzlich merkte, dass ich einen massiven Juckreiz bekam. Hauptsächlich in den Händen und in den Füßen. Und das hat sich von Tag zu Tag verschlimmert und ich konnte mir gar nicht erklären, was das war. Ich habe erst gedacht, das ist psychosomatisch. Man weiß ja nie, wo sowas herkommt. Bis dann meine Familie auch sagte, du bist ganz gelb.
4: Und da war es auch schon höchste Zeit. Seine Leberwerte waren sehr schlecht. Und es dauerte

0: Lauschangriff, um zu überprüfen, was ist die Ursache. Und das sind viele Laboruntersuchungen, die da gemacht werden.
1: Hepatitis E ist ein Virus, das in Deutschland vor allem in rohem Schweinefleisch vorkommt, aber auch im Fleisch von Hirsch oder Wildschwein. In Rohwürsten und Mett überlebt das Virus bis zu 3 Monate. Über den Darm gelangt es in die Blutbahn. Wenn das Immunsystem es nicht verhindert, wandern die Viren in die Leber, wo sie sich vermehren, eine Entzündung verursachen und dadurch die Leberzellen zerstören. In den letzten Jahren ist die Anzahl der Neuinfektionen rasant gestiegen. Nicht, weil das Virus neu wäre, sondern vielmehr deshalb, weil Ärzte mehr darauf achten, denn sie müssen akute Erreger ans Robert-Koch-Institut melden. Michael Klingler hatte Glück, seine Leber hat sich von der Hepatitis-E-Infektion wieder komplett erholt. Nochmal will er sich so etwas nicht einhandeln.
2: Ich suche jetzt mein Essen anders aus als vielleicht vorher. Ich gehe nicht ganz so frei Schnauze einkaufen. Fleisch suche ich da aus, wo ich soweit nachvollziehen kann, wo es herkommt. Vor allem die Qualität steht ganz oben.
1: Qualität und Hygiene spielen beim Fleisch eine große Rolle. Aber generell sollten schwangere und immungeschwächte Menschen von rohem Fleisch ganz die Finger lassen. Andere müssen abwägen.
3: Also auch wenn ich jetzt weiß, dass Schweinefleisch nicht durchgegartes Schweinefleisch Hepatitis E verursacht, würde ich glaube ich trotzdem weiter samstagmorgens gehacktes Brötchen essen. Das liegt einfach so in meiner Kultur.
4: In deinem Gen.
3: In meinem Gen, genau. Ich bin Nordhesse und ich brauche das.
1: Wer auf Nummer sicher gehen will, bleibt beim Grillen geduldig und lässt sein Fleisch etwas länger auf dem Rost liegen. So heißt es auch für Grillfreunde ohne Bedenken, guten Appetit.
5: Weiß man denn eigentlich, wie diese Hepatitis-Viren in das Fleisch bzw. ins Schwein reinkommen?
6: Ja, also das Besondere ist, dass die Hepatitis-E-Viren das Schwein als Wirt benutzen. Also sie vermehren sich da genauso wie in Menschen, führen aber nicht zu ernsthaften Erkrankungen im Schwein, deswegen werden sie nicht bemerkt. Aber viele der Schweine sind einfach damit infiziert.
5: Also eine große Durchseuchung, ne? Die meisten haben trotzdem noch nie von Hepatitis E gehört und dieser Gefahr durch Schweinefleisch. Wie kommt so dieses andere Bewusstsein jetzt auch in der Medizin? Sie finden ja immer mehr Fälle, ne?
6: Genau, wenn man so zurückguckt, 2013 hatten wir 500 Fälle gemeldet am RKI, in dem ganzen, genau, an dem Robert-Koch-Institut. Und letztes Jahr waren es schon 5000 Fälle, also ein zehnfacher Anstieg. Wir gehen eher davon aus, dass es in Deutschland pro Jahr 300.000 Fälle sogar gibt von einer Infektion. Und der Anstieg ist bedingt durch das veränderte Bewusstsein, wie Sie schon sagten. Also früher dachte man, es ist eine reine Reiseerkrankung, dass man sich bei Fernreisen infiziert durch verunreinigtes Wasser. Heute wissen wir, dass es eine Zoonose ist und dass wir uns durch den Konsum von Fleisch, von insbesondere Schweinefleisch oder Wildschwein, infizieren können.
5: Also Zoonose sind Krankheiten, die von Tieren übertragen werden. Genau. Ne? Womit genau kann ich mich infizieren? Eben haben wir das Grillfleisch so ein bisschen in den Fokus gestellt, saisonbedingt, aber es kommt noch ganz vieles andere dazu. Ne?
6: Genau, also wie gesagt, das Reservoir sind Schweine oder Wildschweine. Deshalb ist der Konsum von rohem, nicht gegartem Schweinefleisch ein Risikofaktor. Der Klassiker ist das Mettbrötchen. Aber auch Wurst. Also es wurde in über 100 verschiedenen Wurstsorten wurden Hepatitis E-Viren gefunden. Und hier ist vor allen Dingen ein Risikofaktor, wenn die Wurst nicht erhitzt wurde, was viele nicht wissen, zum Beispiel Salami.
5: Das wusste ich auch nicht, ja.
6: Oder Cabanossi oder auch Teewurst wird halt nur gewürzt, aber nicht erhitzt. Und da überleben die Erreger.
5: Kann man sich auch untereinander eigentlich anstecken, also unter Menschen?
6: Da ist die Forschung noch dabei, das zu untersuchen. Aber man geht eher davon aus, dass das nicht der Fall ist. Also das Risiko ist wirklich der Konsum von dem Fleisch und nicht, dass man sich untereinander ansteckt.
5: Bei welchen Beschwerden sollte ich an Hepatitis E denken?
6: Da muss man unterscheiden zwischen gesunden Patienten, die oft zu 95% zum Glück gar keine Symptome haben. Also die meisten merken gar nicht, dass sie sich infiziert haben. Und dann gibt es, wie in dem Fall hier in dem Film, Patienten, die eine Leberentzündung bekommen, also so eine klassische Leberentzündung mit Gelbfärbung der Haut oder der Augen. Und Juckreiz ist auch ganz typisch.
5: Hat das was mit der Leber zu tun, der Juckreiz?
6: Genau, der Juckreiz entsteht durch das Bilirubin, was in der Leber normalerweise abgebaut wird. Und das kann die Leber in dem Moment nicht mehr, wo sie entzündet ist. Und dann wird das in der Haut abgelagert. Und ein anderes Symptom, was wir jetzt auch erst lernen, ist, dass es neurologische Symptome gibt, wie Lähmungen. Also das Guillain-Barré-Syndrom ist so ein Klassiker. Oder auch andere Lähmungserscheinungen, also akute neurologische Symptomatik, können auch durch eine Hepatitis E bedingt sein.
5: Wer ist besonders gefährdet?
6: Genau, das ist eine wichtige Frage.

0: Frage. Wie gesagt, Gesunde haben zu 95% keine Symptome, aber es gibt Patienten oder Personen, die sehr gefährdet sind. Das sind einmal Immunsupprimierte, zum Beispiel durch Medikamente, durch Chemotherapien. Ja. Natürlich die Schwangeren, die auch als immunsupprimiert gelten, sind gefährdet. Und Leute, die eine Lebererkrankung schon haben, also zum Beispiel einen narbigen Umbau der Leber, also einen Vorschaden in der Leber, die sind gefährdet, dass sie einen sehr schweren Verlauf entwickeln und auch daran versterben können.
1: Das ist ja dramatisch. Ja. Also das heißt, wenn ich jetzt so etwas feststelle, vielleicht auch weiß, ich habe eine Vorerkrankung, würden Sie sofort ins Krankenhaus gehen oder erst mit dem Hausarzt sprechen?
0: Also das, genau, man geht eigentlich zuerst zum Hausarzt, lässt die Leberwerte bestimmen und wenn die dramatisch schlecht sind, dann wird der Sie natürlich ins Krankenhaus einweisen und da erfolgt dann auch die Diagnostik.
1: Wie kann ich mich vor so einer Infektion schützen?
0: Ja, da es durch Schweinefleisch übertragen wird, was nicht ausreichend erhitzt oder gegart wurde, ist es das Beste, dass gerade diese Risikopatienten, die ein erhöhtes Risiko haben, das vermeiden, also den Konsum von Mettbrötchen, darauf verzichten oder Wurst. Ja, das gilt auch für Schwangere. Mhm. Und das ist halt das Wichtigste, dass man das vermeidet und einfach nicht konsumiert.
1: Ja. Wenn man jetzt grillt, um da nochmal drauf zurückzukommen, wie lange muss man denn zum Beispiel so eine ordentliche Bratwurst grillen, damit das wirklich alles platt ist?
0: Das Hepatitis E-Virus ist sehr stabil, es hat keine Hülle und man geht davon aus, dass man über 70 Grad für 20 Minuten erhitzen muss, um den Erreger wirklich sicher abzutöten. Also sehr, sehr lang.
1: Das wird mal eine ganz schön trockene Wurst, würde ich sagen, wenn sie wirklich sicher sein soll. In China gibt es, glaube ich, bereits einen Impfstoff. Wie sieht es hier aus?
0: Hier ist das bisher nicht der Fall. Also es gibt keinen Impfstoff. Es ist natürlich, die Forschung ist da am Ball und es soll ein Impfstoff entwickelt werden. Und hier sind auch die Überlegungen, ob man statt der Menschen die Schweine impft. Also die dann auch schließlich das Reservoir des Virus bilden. Und das wird aber leider sicherlich noch einige Jahre dauern, bis es wirklich einen Impfstoff gibt, der hier in Deutschland zugelassen ist.
1: Und wenn jetzt tatsächlich jemand erkrankt ist, kann man dann behandeln oder kann man dann nur die Symptome behandeln? Weil es ist ja ein Virus, es ist ja oft irgendwie schwierig, gerade Viren zu behandeln. Ne?
0: Ja, wir wissen das gerade bei den Immunsupprimierten, dass die einen chronischen Verlauf nehmen können. Und wenn so ein chronischer Verlauf vorliegt, dann gibt es antivirale Medikamente, die man einnehmen kann und die nicht bei jedem erfolgreich sind, aber so bei ungefähr einem Drittel zur Ausheilung führen.
1: Mhm. Und kann man es öfter kriegen? Oder ist es so, dass man dann vielleicht immun dagegen ist?
0: Nee, Sie können das öfter kriegen. Also man kann sich im Laufe der Jahre, wenn man gerne, sage ich mal, rohes Schweinefleisch isst, das Mettbrötchen, kann man sich immer wieder mit Hepatitis E infizieren.
2: Mineralwasser als Durstlöscher ist beliebt. Besonders das mit Kohlensäure. Aber was ist eigentlich gesünder? Mit oder ohne?
3: Ich glaube, ohne Kohlensäure ist gesünder.
4: Ich denke mit wenig oder ohne, weil sie doch, es ist eine Säure und das macht ja irgendwas im Körper.
5: Ich habe gelesen, dass mit wenig Kohlensäure oder überhaupt ohne Kohlensäure wäre am gesündesten.
2: Kohlensäurehaltiges Mineralwasser hat einen schlechten Ruf. Und eine aktuelle Studie sagt jetzt auch noch, Sprudelwasser macht dick. Das sehen wir uns mal genauer an. Mineralwasser kommt tief aus der Erde. Hier trifft das Wasser nicht nur auf gesunde Mineralien, sondern an manchen Orten auch auf quelleigene Kohlensäure. Künstlich zugesetzt wird die Kohlensäure seit dem 18. Jahrhundert. Schon damals war mineralhaltiges Heilwasser eine anerkannte Medizin. Um das Heilwasser nicht nur an der Quelle, sondern auch in Apotheken anbieten zu können, wurde die Kohlensäure zugesetzt, zum Haltbarmachen.
6: Wenn Kohlensäure im Wasser ist, dann kann man sagen, aus hygienischer Sicht, dass relativ wenig Mikroorganismen anwachsen können oder sich nicht so gut vermehren können. Das ist auf jeden Fall ein Vorteil.
2: Aber ist das, was konserviert, auch gut für unseren Körper? Lebensmittelchemiker Sascha Rohn testet für uns, wie sauer Sprudelwasser wirklich ist. Ein pH-Wert von 7 ist neutral. Davon weicht das stille Wasser im Test nur minimal ab. Medium und starkes Sprudelwasser dagegen haben kleinere pH-Werte und sind deswegen saurer. Das ist allerdings kein Grund zur Besorgnis.
6: Das absolute Sauerste, was wir so kennen im menschlichen Leben, ist die menschliche Magensäure. Und die hat einen pH-Wert von 1. Und wenn man wirklich diese zwei Extreme nimmt, dass dieses saure Wasser aber auf die viel, viel saurere Magensäure zum Schluss trifft, dann sieht man eigentlich keine Auswirkungen irgendwie einer Magen- oder Speiseröhrenreizung.
2: Doch wenn es nicht die Säure ist, was ist dann so ungesund? Kohlensäure entsteht, wenn Kohlendioxid, also CO2, auf Wasser trifft. Die Kohlensäure bleibt allerdings nur unter Druck bestehen. Öffnen wir die Flasche, wird das zugesetzte Gas wieder frei und steigt nach oben. Das, was sprudelt, ist also genau genommen keine Kohlensäure, sondern gelöstes CO2, Kohlendioxid. Und diese Blubberbläschen kitzeln beim Trinken unsere Schleimhaut. Das sorgt für den erfrischenden Geschmack. Im Magen sucht sich das Gas seinen Weg nach draußen. Es drückt gegen die Magenwand und ein kleiner Teil vom CO2 gelangt über die Blutbahn zur Lunge und wird unbemerkt abgeatmet. Der größte Teil jedoch nimmt lieber den direkten Weg. Und was dann passiert, kennen wir alle. Kohlendioxid macht also Radau im Bauch. Und das kann unangenehm sein und schmerzen.
7: Patienten, die Völlegefühl vor allem im Oberbauch haben, und auch Patienten, die eine Magenentleerungsstörung haben, sodass einfach der Magen stärker aufgebläht wird, denen raten wir davon ab, kohlensäurehaltiges Mineralwasser zu trinken, damit nicht noch mehr Gase im Magen sind, die noch weiter aufblähen.
2: Auch Patienten mit Sodbrennen empfiehlt Jutta Keller Wasser ohne Sprudelblasen.
7: Weil das kohlensäurehaltige Wasser zum einen ganz leicht auch die Magensäureproduktion anregen kann, und zum anderen über das Aufstoßen von Kohlensäure auch Magensäure mit zurückfließen kann in die Speiseröhre. Und das kann den Patienten dann vermehrt Beschwerden machen.
2: Manche Menschen reagieren empfindlich auf das Gas. Diese Erfahrung hat auch Ernährungsberaterin Birgit Ohlbüttel in ihrer Praxis gemacht.
8: Wenn ich eine Nahrungsmittelunverträglichkeit habe, dann habe ich oft einen unruhigen Blähbauch zum Beispiel. Und dann kann ein stilles Mineralwasser für mehr Ruhe im Bauch sorgen.
2: Und was ist dran an der neuen Studie? Macht Gas im Wasser dick? Palästinensische Forscher behaupten, dass man durch Sprudelwasser mehr isst. Dabei dachte

0: Hormon, das unseren Hunger steuert. Die These der Forscher? Dadurch bekommen wir mehr Appetit und nehmen zu. Die Studie war allerdings sehr klein. Und ob kohlensäurehaltige Getränke tatsächlich schuld daran sind, dass wir mehr essen und übergewichtig werden, ist damit nicht wirklich bewiesen. Und deshalb kein Grund, auf sprudeliges Mineralwasser generell zu verzichten.
1: Viel wichtiger ist einmal, dass die Menschen darauf achten, reichlich zu trinken, 1,5 bis 2 Liter am Tage, und dass sie zuckerfrei trinken.
0: Und dafür kann jeder wählen, was ihm am besten schmeckt. Ob nun ohne oder mit.
2: Gut zum Grillen, Forelle und Dorade. Festes Fleisch, mittlere Größe. Frisch ist der Fisch, wenn er nicht riecht und die Augen klar sind. Den Fisch gründlich mit kaltem Wasser abwaschen und anschließend mit Küchenrolle gut abtrocknen. Nach Geschmack würzen und mit Zwiebeln, Thymian und Zitrone füllen. Unser Tipp: Fischhaut auf beiden Seiten einschneiden, dadurch wird der Fisch schneller gar. Den Fisch in eine Fischzange packen, dann bleibt die Füllung drin und die Haut dran. Kann man die Hand nur 3 Sekunden über den Rost halten, ist die Hitze perfekt. Den Fisch nun direkt über der Glut grillen. Durch die Zange klebt nichts an. Für eine gleichmäßige und lang anhaltende Hitze jetzt noch Deckel zumachen. Nach ca. 8 Minuten den Fisch wenden. Und bei geschlossenem Deckel weitere 8 Minuten brutzeln lassen. Wenn der Fisch dann außen schön knusprig ist, kann er vom Grill. Das Fleisch im Kern sollte aber nicht mehr glasig oder durchsichtig sein. Jetzt noch vorsichtig aus der Zange nehmen. Fertig ist der Fisch.
3: Wimmer ist mein Name. Ich bin Arzt und wollte mir mal Ihre Hausapotheke anschauen. Darf ich mal reinkommen? Hallo.
4: Hallo.
3: Dann wollen wir los. Wo haben Sie die denn? Im Bad oder in der?
4: Die haben wir in der Küche.
3: Warum haben Sie die denn in der Küche?
4: Ja, das ist der Ort, wo am meisten Platz ist.
3: Über der Abzugshaube.
4: Schnell ran. Ja, genau.
3: Da ist nicht nur am meisten Platz, was ist da noch?
4: Die Gewürze.
3: Ja, und Feuchtigkeit, ne? Also Wohnzimmer ist schon mal super trocken und im Schrank schön dunkel. Besser geht's ja gar nicht. Bewahren Sie die Medikamente am besten nicht im Badezimmer oder in der Küche auf, weil es da sehr warm ist.

0: Ja.
1: OTC. Hubei Kongyang Pharmaceutical Company Limited. Ha. This product is light brown adhesive. Was ist denn das?
0: Keine Ahnung. Das habe ich schon so lange.
1: Also das ist natürlich so mit Mitteln aus Fernost, wo man nicht genau weiß, was das ist. Das kann natürlich mal brenzlig werden.
0: Das entsorgen wir gleich.
1: Sehr gut.
0: Ist ja noch nicht gebraucht.
1: Was auf alle Fälle immer in einer Hausapotheke gehört, sind Verbandsmaterialien und auch eine Kühlkompresse, wenn man sich mal stößt. Und Hilfsmittel wie eine Pinzette, eine Zeckenzange oder eben auch ein Fieberthermometer. Und dann ist natürlich ganz wichtig, dass man

0: packt.
1: Ja.
0: Ja, das ist natürlich nicht so sauber. Ne? Also wenn Sie das jetzt auf die Wunde wickeln, jetzt schauen Sie mal das an und das an.
1: Ja.
0: Was würden Sie lieber auf Ihre Wunde tun?
1: Das.
0: Das ist, sehen Sie mal, das lasse ich Ihnen hier. Ich finde es aber auch schön, dass Sie hier dann noch ein bisschen Glühbirnen dazwischen haben. Oder wogegen ist das?
2: Ja, für den Notfall.
0: Ah, ja, okay.
2: Wenn Sie Stromausfall haben oder sowas.
0: Gehen Sie diesen Karton einmal im Jahr durch, um zu gucken, ob alles noch haltbar ist?
2: Ja, mache ich. Okay. Obwohl, ich habe dieses Jahr das noch nicht gemacht, bin ich ganz ehrlich.
0: Wollte gerade sagen, da lacht mich doch eine 2007 an.
2: Also, das habe ich vergessen rauszunehmen.
0: Das ist aber hier ein neuer Rekord. 2003.
2: Oha.
0: Da war ich ja noch gar nicht Arzt, als Sie das gekauft haben.
3: Die meisten Medikamente sind nur einige Jahre haltbar. Bei Augentropfen, Nasensprays und Salben ist es sogar so, dass sie nach Öffnen nur für Wochen haltbar sind. Da können sich dann noch mal schnell Bakterien ansammeln. Zudem ist es so, dass einige Medikamente nach Ablaufdatum die Wirkung verlieren.
0: Oder dass die dann irgendwann giftig werden. Da läuft dann ein Prozess ab und die werden dann irgendwann sogar schädlich.
2: Gut, das habe ich auch nicht gewusst.
0: Nee, ansonsten ist auch alles wunderbar. Also Sie lassen auch das meiste in den Packungen, das ist auch wichtig, ne? Immer schön in den Packungen lassen, mit Beipackzettel dabei. Also ab zur Apotheke, einmal durchwechseln, ist alles gut.
2: Alles klar.
3: Am besten überprüfen Sie Ihre Hausapotheke einmal im Jahr. So kann nichts schiefgehen.

Ärzte mit eher einsamen Menschen. Es zeigte sich, im Laufe von 9 Jahren waren deutlich mehr von den Einsameren verstorben als aus der Gruppe der sozial Vernetzten. In einer jüngeren Untersuchung hat man die Daten von noch mehr Menschen statistisch ausgewertet, nämlich von 3 Millionen, und das über einen sehr langen Zeitraum. Auch dabei zeigte sich, Einsamkeit erhöht die Sterblichkeit. Die Forschenden verglichen den Effekt sogar mit der Wirkung von hohem Übergewicht oder Zigarettenkonsum. Woran kann das liegen? Vielleicht, weil vernetzte Menschen schlicht mehr Hilfe bekommen, wenn sie krank sind, beim Einkaufen, Verbände wechseln oder bei Arztbesuchen. Die erhöhte Sterblichkeit kann auch noch einen weiteren Grund haben. Man hat gemessen, dass einsame Menschen mehr vom Stresshormon Cortisol im Körper haben und weniger Immunzellen. Soziale Kontakte zu pflegen hat also einen vergleichbaren Stellenwert wie eine gesunde Ernährung oder Sport.

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0: Raus in die Natur lautet heute unser Motto und da kann man so vieles entdecken. Wir wollen Ihnen noch einmal ein paar der schönsten Filme zeigen, die alle draußen in der Natur spielen. Und unterwegs sind wir heute am Lech bei Augsburg. Servus und grüß Gott zwischen Spessart und Karwendel. Ja, ungefähr 120 Kilometer südlich von hier, ganz an der südlichsten Spitze der Allgäuer Alpen, da verläuft der Heilbronner Weg. Das ist ein Höhenwanderweg, einer der ältesten, die es bei uns überhaupt gibt. Der ist schon 1899 angelegt worden, aber auch heute noch beliebt bei vielen Wanderern und Bergsteigern, muss man vor allem sagen. Denn wenn man den Weg gehen will, da muss man schon ordentlich Kondition haben und auch Erfahrung in den Bergen. Wir haben mal eine Münchner Familie begleitet auf dem Heilbronner Weg, die allerdings fachkundige Unterstützung gehabt haben.
1: Das Bergabenteuer beginnt in einem der Schluchtwälder im Süden von Oberstdorf mit dem Aufstieg zur Rappenseehütte. In 3 Tagen wollen sie über mehrere der höchsten Gipfel der Allgäuer Berge auf dem Heilbronner Weg. 12 und 14 Jahre alt sind Leni und Franzi mit ihren Eltern und ihrem Onkel Michael.
2: Franzi, wie schaut's aus? Erste Eindrücke?
3: Es ist eine sehr schöne Tour. Viel Spaß und auch schön Wald.
4: Um die mache ich mir überhaupt keine Sorgen. Die sind fit. Die sind ja auch Fußballer. Die haben Fußballerbeine. Ob ich das alles so packe, da mache ich mir eher Gedanken. Aber ich glaube, ich freue mich so drauf, das werde ich schon packen.
5: Ich wollte meiner Familie eigentlich mal zeigen, wo ich hier hingezogen bin und wo ich sehr viel Zeit verbringe. Und das ist einfach eine unglaublich schöne Tour da oben rum. Und das ist eigentlich die Paradetour im Allgäu.
1: Michael arbeitet bei der Alpenvereinssektion Kempten, die die Hütten

0: auf unserem Weg betreibt. Als Alpinist kennt er die Berge gut. Seine Schwester Marianne lebt mit ihrer Familie in München. Für die vier ist die Tour neu. Und kurzweilig, an diesem Tag, zwischen Nebeln und Auflockerungen, durch die rauen Grasflanken der Allgäuer Berge, mit Resten des Winters in den Lawinenstrichen. Sie sind wandergeübt und wissen, wie sie sich sicher bewegen im alpinen Gelände. Und es ist weit, 1200 Höhenmeter bis zur Hütte. Doch die Natur hat ihre magischen Momente am Weg platziert. So flockenübersät blüht das Wollgras selten, das Leni noch nie gesehen hat. Es wird Zeit, anzukommen für heute. Noch einmal ein letzter Aufschwung an diesem Tag. Das Wetter ist allmählich besser geworden, auch wenn durch die Feuchtigkeit die Nebel durch die Berge ziehen. Hier oben, weit weg von der Zivilisation, hat die Kemptner Alpenvereinssektion einst den Platz für die Rappenseehütte gefunden. Plötzlich steht sie da, in einem welligen Hochtal.
1: Morgen gehen wir da unten unterhalb der Hütte vorbei, dann zieht es da drüben rauf in die Steinscharte. Und da oben, wo es zwischen den Wolken jetzt die Berge rauskommen, da fängt dann auch der Heilbronner Weg an. Ja, dann schauen wir, dass wir reinkommen, dass wir da was zu essen bekommen, bevor sie die Küche dicht machen und vor allem was zu trinken, oder?
2: Ja, hört sich gut an.
1: Die Getränke oder die Tour?
2: Beides.
3: Wie war es denn jetzt heute?
2: Ja, ich fand es sehr schön. Ich fand auch schön, dass der Weg sehr abwechslungsreich war.
4: Ja, also die habe ich von hinten oft nicht mehr gesehen, genau. Nein, haben sich gut angestellt, aber ich fand den Weg auch toll. Also die laufen ihrem Onkel hinterher und wirken ganz zufrieden.
0: Und das zu Recht. Ruhe breitet sich aus und die Natur folgt ihrem eigenen Rhythmus. Franzi und Leni haben gut geschlafen. Den besonderen Platz genießen sie ohne viele Worte. 2100 Meter hoch, weit weg von allen Dingen.
5: Da hinten noch so diesig und die Berge schon so beschienen. Wunderschön.

0: Hast du mal Steinböcke gesehen, Franzi?
1: Nee, glaub nicht.
2: So nah nicht.
3: Das ist auch mal.
1: Ja, Wahnsinn.
2: Hä?
3: Ich finde es sehr schön.
0: Steinböcke sind hier umeinander und man trifft die öfter mal hier in der Scharte, aber es ist halt kein Garant. Gell? Mal trifft man sie, mal nicht. Und das ist schon ein großes Glück, wenn man sie dann mal so nah wie jetzt sehen kann. Das ist nicht selbstverständlich.
4: Noch seltener kommt es vor, sogar Schneehühner zu beobachten. Dann wird's ernst und felsig. Der eigentliche Heilbronner Weg beginnt.
5: Wie geht's mit der Mama? Doch ein bisschen nervös.
6: Ja, also wenn ich das jetzt hier so sehe, habe ich doch Respekt. Aber der Michi glaubt an mich, also glaube ich auch an mich.
5: Und an die Kinder glaubst du?
6: Ja, die glaube ich sowieso. Die turnen mir hier was vor.
4: Damals, in den 1890er Jahren, ist der Alpenvereinssektion Kempten nach dem Bau der ersten Berghütten das Geld für weitere Aktionen ausgegangen. Für den Verbindungsweg über den Allgäuer Hauptkamm wurde die Alpenvereinssektion Heilbronn gefunden, deren Mitglieder den Weg durch die Felsen gebahnt und teilweise gesprengt haben und die ihn heute noch pflegen. Es war die erste große Phase der Alpenbegeisterung, in der der Alpenverein auch die hohen Berge für die Allgemeinheit zugänglich machen wollte. Franzi und Leni zeigen, dass sie geübt, trittsicher und schwindelfrei sind. Und so erreicht die Gruppe den ersten exponierten Höhepunkt, den Steinschartenkopf.

0: Ja, geil, super.
1: Ja, es ging schon, aber es war schon teilweise sehr ausgesetzt und aber wirklich eigentlich gut zu gehen. Und man konnte sich immer festhalten. Also es war machbar, aber schon Respekt einflößend.
2: Also ich fand es schon ein bisschen angsteinflößend auch manchmal mit den imposanten Felsen und es auch so in die Tiefe ging. Und es war auch mein erstes Mal und aber auch eine Erfahrung, wie das so alles geht.
1: Wie ich schon vermutet habe, haben die beiden das super gemacht. Als Mutter ist man ja doch immer so ein bisschen, halten sie sich auch gut fest. Aber immer wenn ich hingeschaut habe, habe ich da eigentlich überhaupt keine Angst gehabt, dass sie da irgendwie runterstürzen, weil das geht ja schon sehr tief runter. Aber haben sie super gemacht.
3: Echt super, was die Mädels gemacht haben, auch meine Frau. Ich finde es echt toll. Also so einen Höhenweg bin ich auch noch nie gegangen, das erste Mal. Vor allem mit Übernachtungen. Eine kommende nochmal und dann dieses Panorama, das ist natürlich schon gigantisch bei dem Wetter.
4: Vor den Augen von Axel, dem Papa und den anderen breitet sich ein sagenhaftes Gipfelmeer aus. Fast die ganzen Allgäuer und Lechtaler Alpen. Und noch liegt eine Menge vor ihnen. So macht der Heilbronner Weg ein Stück der einzigartigen Naturlandschaft Alpen erlebbar. 3 Kilometer geht es bergauf, bergab über den Allgäuer Hauptkamm. Das stundenlange Gehen im Felsgelände erfordert Aufmerksamkeit und Ausdauer. Und das gute Wetter, das wir an diesem Tag getroffen haben. Einfach aussteigen geht hier nicht. Dann baut sich noch einmal ein Gipfel vor uns auf. Auf Augenhöhe mit den Wolken, die in dieser aufgeschäumten See der Berge ihre wilden Tänze um uns aufführen.

Noch einmal ist Konzentration gefragt beim letzten Abstieg. Ständig wechseln jetzt die Wetterbedingungen. Die Dynamik des Sommernachmittags wirkt sich in turbulenten Luftbewegungen aus. Durch ein Wolkenloch zeigt sich noch einmal der Wegverlauf dieses Tags im Hochgebirge.

0: Weit durchquert die Route die Wildnislandschaft. Menschenleer. Ein Gebiet auf der Tiroler Seite des Allgäuer Hauptkamms, von dem die Eindrücke der Naturwildnis bleiben werden. Dann steht das Ziel vor Augen, die Kemptener Hütte.
1: Ich bin total begeistert. Konnte man ja nicht viel darunter vorstellen. Zwar hat mich hier ein bisschen was erzählt und man liest ja im Internet was, aber das kann man sich ja so gar nicht richtig vorstellen. Und jetzt total begeistert, abwechslungsreich. Wetter, gestern Regen, heute Sonnenschein, Wolken, alles gepasst.
2: Deswegen halt auch der Weg so unterschiedlich war und wir nicht die ganze Zeit nur durch den Wald zum Beispiel gelaufen sind. Genau.
3: Und bist ja müde?
2: Schon ein bisschen.
4: Ich freue mich jetzt da unten auf eine Apfelschorle oder sowas.
5: Der Heilbronner Weg ist ja ein schon viel begangener Höhenweg in den Alpen. Aber nichtsdestotrotz ist das eine unglaubliche Naturschönheit. Und so viele Tiere, Steinböcke, Murmeltiere, wie man sieht, das ist schon einzigartig.
0: Der Heilbronner Weg hat seinen ursprünglichen Charakter als wilder Bergweg behalten und nichts von seiner Faszination verloren.

0: Dieses Erlebnis tragen sie heute, genauso wie einst vor über 100 Jahren, mit zurück ins Tal.
1: Bleibt noch zu sagen, dass selbst geübte Bergsteiger für die Tour schon 5 bis 6 Stunden brauchen. Außerdem muss man gut ausgerüstet sein und vor allem schwindelfrei. Wenn Sie lieber die Berge von unten anschauen wollen, gut, da hätten wir im nächsten Film vielleicht eher was, das am Wasser spielt. Denn als nächstes gehen wir zum Fischen. Unser Genießer Paul Enghofer, der hat einmal in seiner niederbayerischen Heimat 2 junge Fischer begleitet. Die sind gerne an der Rott unterwegs und nehmen halt das als Fang, was gerade den ganzen Tag über so an der Angel hergegangen ist. Allerdings die Rezepte und die Zubereitungsart, wie sie die Fisch herrichten, das war dann schon was Besonderes.
2: Pfarrkirchen im Landkreis Rottal-Inn. Vor der Kreisstadt schlängelt sich die Rott vorbei und in dem Fluss wird natürlich gefischt. Ich bin mit 2 jungen Anglern verabredet. Adrian Melzer und Thomas Oswald sind Cousins.
3: Und? Also ihr seid sozusagen Rottfischer?
4: So in der Art.
5: Wir sind die Jugend, ja.
4: Die Jugend haben wir, genau.
3: Na, auf jeden Fall, ihr fischt an der Rott, also seid ihr Rottfischer.
4: Genau. Ja.
3: Aber ihr seid es auch noch in einem anderen Sinn. Also eure Oma hat das Fischereirecht.
5: Wir haben halt früher Fischerei gehabt, da in der Rott. Halt. Also genau. Da haben wir halt schon einen gewissen Teil davon gelebt, sage ich mal. Und halt natürlich auch Fisch verkauft. Mhm. Ist halt auch vielleicht dann noch mehr gefangen worden oder das halt wirtschaftlicher betrieben worden. Auch mit Netzfischerei damals noch mit genau. Der Zehn, wo sie halt rausgefahren sind. Na, und jetzt ist halt über die Jahre hat sich halt das alles ein bisschen gewandelt. Also ist nur noch mit Handangeln halt das Fischen. Man muss halt alles irgendwo zusammenpassen, dass da nicht auch überfischt wird. Das ist ja auch nicht das Ziel.
4: Das geht halt über die Generationen weiter hinweg. Mhm. Das ist uns halt ganz wichtig, dass das halt auch in der Familie bleibt.
2: Ein paar Weißfisch haben sie gefangen. Giebel und Karauschen. Die werden später auf besondere Art zubereitet. Der Adrian riecht gerade zusammen mit dem Thomas die vorher gefangenen Giebel her. Sie wohnen nebeneinander und können gleich hinter den Häusern gemeinsam im Garten ihre Fisch auch zubereiten.
5: Jetzt geht's ans Filetieren.
2: Die Weißfisch mögen viele Fische nicht besonders gern.
4: Die Filets sind recht gerade, das ist meistens so mit den Weißfisch. Da machen wir mir zum Beispiel öfter mal Fischpflanzerl, dass die durchgerad werden, dass von den Geraden eigentlich nichts mehr kennst.
3: Ich kenne eine gute Methode, dass man die Gräten überhaupt nicht spürt,
4: ja.
3: Wenn du das Filet machst.
4: Ja.
3: Also man legt es auf die Haut und dann schneide da alle 3 mm ungefähr.
4: Mhm. Schneidest das bis zur Haut oben?
3: Bis zur Haut oben. Mhm. Erst das wird es zerschneiden.
4: Ja.
3: Wenn die jetzt so durchschnitten sind,

0: mehr wenden. Mhm. Und im Butterbrot, na, das ist für mich besser wie Zander und Hecht.
1: Bevor es ans Zubereiten geht, zeigt mir die Fischer Marianne, wie es war, als ihr Vater noch an der Rott gefischt hat.
2: Der mittlere ist der Rottfischer Seppel.
0: Der mit dem Hut. Mhm, ja, den Hut haben sie alle.
2: Ja.
0: Aber der hat noch einen Fisch.
2: Der hat noch einen Fisch, ja, ja.
0: Und das, wie sagt man jetzt zu dem Boot da?
2: Ja, das ist Zein.
0: Zein.
2: Zein hat man gesagt, ja.
0: Eine Zille.
2: Zille,
0: oder?
2: Ja.
0: Eine Zille.
2: Zein, das war halt Zein.
0: Also, was ja, heißt mit dem Netz? Alles mit dem Netz?
2: Netzer gehabt, die haben es ausgeworfen zuerst. Mhm. Und dann noch wieder reingezogen.
0: Und dann war ein Fisch drin.
2: Wie neu drin war.
0: Wie neu drin war.
2: Ja, offenbar haben sie es schon gehabt. Und dann haben sie auch mal nichts gehabt. Das ist das große Zugnetz gewesen. Mhm. Wenn sie Netz gefischt haben, dann haben sie das hergenommen. Mhm. Wenn sie mit den Fischen fertig waren, dann haben sie das Netz warm gefahren und haben es da oben beim Balkon aufgehängt. Mein und unser Opa, der war ja so stolz auf die Buben, wenn er sieht, dass die gern fischen. Und der Adrian tut ihm auch gern kochen. Gell? Und Thomas, der macht halt Brot.
1: Thomas Oswald backt gleich für die Verwandtschaft mit. Die Familien der Pfarrkirchener Rottfischer-Dynastie wohnen ja in mehreren Häusern direkt nebeneinander. Das Brot gibt's später zum Fisch, vom Holzfeuer gebacken. Seit neuestem wird auch mit Sonnenenergie gekocht.
3: Da ist jetzt ein Sonnenstandsanzeiger. Da, wo jetzt der Schatten ist, der muss genau da unter der Schraube sein. So müsste es passen.
1: Die Pfanne wäre schon bereit. Soll es da vielleicht die Giebelfilets geben?
0: Das ist ja schöner wie von mir da mit dem stumpfen Messer das letzte Mal. Ja, und den tat's jetzt da hinten mit dem Solarkocher, oder? Wie kann man da einen Fisch auch machen?
3: Das war heute mal eine Idee, oder? Dass wir mal was ausprobieren.
4: Das kann man heute mal bei dir so ausprobieren. Oder?
2: Ja.
3: Das soll ich da oder du, oder?
0: Weiß ich nicht.
3: Danke. Einfach nach Gefühl.
4: Da Alper.
2: Da bin ich schon neugierig, ob das was wird.
0: Mit der Sonne allein?
2: Ja.
0: Ohne Strom.
2: Ja.
3: So, jetzt schauen wir mal. Die Sonne steht noch oben, also es wird schon noch funktionieren. Also jetzt kannst du Schmalz einmal rein.
1: Butterschmalz ist am besten zum Fischbraten.
0: So viel.
4: Muss er schmecken.
0: Ja.
1: Ob die Hitze zum Braten reicht?
2: Jetzt riecht man schon, dass Schmalz
0: kommt. Okay. Ja, jetzt riecht man, es raucht auch schon.
2: Ja.
3: Gescheit. Dann
0: würde
3: ich sagen, probieren
0: wir es mal. Ja. Aber man darf nicht bloß auf der Hauptraum, sondern man muss dann schon.
4: Ja,
0: vor allem von der Seite.
4: Ja, das ist überall fettig, oder? Das holen wir gleich auseinander.
0: Ja, das ist das. Deswegen schneidet es wirklich ein Streifen.
4: Und zum Umdrehen tust du es ja leichter. Gell?
0: Ja,
4: also
0: genau.
4: So, sonst reißt es auseinander. Muss man halt vorsichtig dann umdrehen.
1: Da bratzt nicht nur die Fisch, sondern auch die Kich.
3: Ja, du brauchst nicht mehr ins Solarium gehen, da stehst du einfach ein paar Minuten vor dem Solarkocher.
1: Langsam werden sie fertig, die normalerweise grätenreichen Filets von den Weißfisch. Und ihr Duft lockt auch die Eltern vom Thomas mit der Enkelin Sophia aus dem Nachbarhaus in den Garten herüber.
4: Ein bisschen braucht er noch, glaube ich.
0: Genau. Da traut sich nicht mit den Gräten, gell, mit den Kindern.
5: Eine Gräte mitgegessen.
6: Nein. Ist die schon wieder rausgekommen?
5: Nein.
1: Ja, solange man sich nicht stickt dran, ist das nicht schlimm.
0: Und jetzt bin ich gespannt, was ihr sagt mit den Gräten.
3: Mhm. Schön mit Krusten ein bisschen, ja.
6: Mhm. Lecker, lecker.
3: Das war eine gute Idee mit dem Einschneiden. Mhm.
0: Gut.
1: Und schmeckt es der schon grätengeschädigten Sophia auch?
6: Lecker. Ein bisschen was noch? Braucht man gar keine Brücke.
0: Also, wenn es Kinder ist, ohne das Streikern, dann können wirklich keine Gräten drin sein.
1: Ja, man sollte die sogenannten unedlen Fisch nicht unterschätzen. Zum Abendessen soll es aber was Besonderes geben. Adrian bereitet einen stattlichen Zander, den er selber gefangen hat, mit kreativen Ideen und allerlei Tricks zu. Wegen der Optik werden die spitzen Rückenflossen mit zahnstochenen Formen

0: Magst du mir schnell einen Deckel aufmachen vom Grill?
1: Ja. Der Zander soll mit Gemüse umlegt langsam im Kugelgrill gar werden.
2: Mach mal wieder zu.
0: Ja, dürfen wir. Passt schon.
1: Nach dem runden, grauen Roggenbrot ist jetzt auch das Weißbrot vom Thomas fertig geworden. Im Sommer, wenn Gurkenzeit ist, wird ein Kartoffelsalat bei der Marianne Düdinger natürlich immer als gemischter Gurkensalat gemacht. Da gibt's nichts anderes. Und eine Überraschung gibt's auch noch. Greicherte Waller. Die Familienmitglieder aus den Nachbarhäusern, die Eltern von Adrian Melzer und Thomas Oswald, kommen schon auf die Terrasse zur Oma. Sie haben schon Hunger und warten aufs Essen und sind gespannt, was die Jungen gemacht haben.
3: Das, was fertig ist, das essen wir.
1: Und es soll noch was geben, ganz auf die Schnelle.
2: Wie machst du jetzt am Fisch?
0: Genau, die mache ich jetzt noch. Das ist so eine sauer-scharfe asiatische Suppe. Tom Yum heißt das. Aha. Genau. Wenn du magst, darfst du gern die Schwammerl schneiden.
2: Aha. Dann geht's schneller.
1: Und was kommt rein?
0: Ganz einfach. Ingwer, ein bisschen Zitronengras. Schwammerl.
2: Die Paste? Was ist
0: das? Genau, kommt jetzt noch Paste rein. Da ist auch Zitronengras drin, Knoblauch und ein Chili. Und dann kommt zum Schluss noch ein Wallerfilet rein.
2: Und der braucht wahrscheinlich nicht lang, gell?
0: Nein, das in ein paar Minuten ist der fertig. Muss nur durchziehen und dann.
1: Und dann, ja, dann kann man es essen, wenn es einem nicht scharf ist. Und dann ist auch gewiss im Grill der Zander fertig.
0: Ja, das schaut auch schon nicht schlecht aus.
1: Das Suppenrezept hat der Adrian übrigens auf einer Thailandreise in einem Kochkurs da gelernt und mit heimgebracht. Die Tom Yum Suppe ist was typisch Thailändisches. Mit dem Waller hat er sie niederbayerisch abgewandelt. Zucchini sind drin, weil sie gerade wachsen.
4: Ich glaube, ich habe jetzt auch Zitronengras erwischt.
5: Ja. Aber mit der Zucchini ist das ganz gut.
6: Sehr gut.
5: Das ist milder, das ist ganz. Der Waller schaut echt gut aus. Also, das geht gar nicht, dass das so viel ist, wenn du das nicht weißt.
0: Ja, sauberlich.
6: Upsala, wirklich gut. Ja.
0: Ganz gut. Meinst, das ist ein
6: Schuppenfleisch. Das ist ein Waller.
1: Ein richtiges Schlemmeressen haben sie hergerichtet, die jungen Rotfische aus Pfarrkirchen. Der Zander ist ja auch gelungen. Die Fisch aus dem eigenen Fischwasser und dazu aus dem Garten.
4: Jetzt ist schon schön, jetzt ist es wieder. Es ist sonnig, jetzt ist es angenehm.
1: Jeden Tag gibt es auch bei Fischern so ein besonderes Essen nicht. Aber man fängt ja immer was und es muss dann einfach gemacht werden.
5: Jetzt hat man wieder mal fischen gehen, oder?
4: Unbedingt.
7: Das Rezept für die thailändische Suppe mit den Wallerfilets finden Sie natürlich wieder bei uns im Internet. Und der Paul hat mittlerweile übrigens selber seine Fischerprüfung abgelegt. Das heißt, er kann jetzt ganz offiziell mit den Burschen zum Fischen gehen. Raus in die Natur ist das Motto unserer heutigen Sendung.

0: besondere Gruppen unterwegs. So kommt etwa jedes Jahr eine Gruppe von Frauen aus Bamberg dorthin. Etwa 100 Frauen sind's, die nur unter sich bleiben und klettern wollen. Denn für die ist es was ganz Besonderes.
1: Schon der Zustieg ist schweißtreibend. Hanna und Sophia Christa wollen heute an der Oberngruber Wand klettern. Der Felsen bei Heiligenstadt ist nur was für fortgeschrittene Kletterer.
2: Cool.
1: Die beiden Schwestern klettern seit Kindertagen. Sie sind in einem Dorf bei Bamberg aufgewachsen. Leicht wird es nicht. Es gibt kaum Tritte. Die Griffe sind winzig.
2: Genau, die High Times. Geht dann hier rüber an der Kante entlang. Genau.
1: Die High Times ist eine Route im 9. Grad. Schwerer als 12 klettert weltweit kein Mensch.
3: Und wann ist die?
2: 82. Cool. Schon eine sehr alte Tour, ja.
1: In den 1980er Jahren war das Frankenjura der Nabel der Kletterwelt. Damals noch eine Männerdomäne. Kletterer wie Kurt Albert und Wolfgang Güllich wurden weltberühmt. Frauen wie Hanna und Sophia gab es nur wenige. Ihre Beweggründe sind nicht nur sportliche.
3: Das ist beim Klettern so fokussiert zu sein, da ist eigentlich, da spielt dann gar nicht was anderes eine Rolle. Das ist komplette Ruhe und Fokussierung. Also ich merke das auch, wenn ich zu viel im Kopf habe, dass ich ganz komisch kletter.
1: Erstmal die Finger dehnen, denn die werden gleich gefordert sein.
3: Vor allen Dingen in Franken, weil da hat man ja viel so zwei Fingertaschen, wo man sich dann nur an zwei Fingern quasi hochzieht. Oder Monos, das ist dann ein Finger.
1: Und dann geht's los. Mit den Expressschlingen wird sich Hanna am Fels sichern. Und das Wichtigste, der Knoten.
2: Knoten passt, sieht gut aus.
3: Ja.
1: An diesem Sicherungsseil hängt Hannas Leben.
3: Let's go.
2: Viel Spaß.
3: Danke.
1: Schon die ersten Meter sind knackig. Der Überhang kostet Kraft. Hanna braucht viel Körperspannung. Und gerade als Frau, mit naturgemäß weniger Muskelmasse als ein Mann, zählen eine präzise Technik und ein starker Wille.
3: Es gibt so zwei Stimmen. Die eine Stimme sagt, oh nee, anstrengend, kann nicht mehr. Und die andere ist so, weiter geht's, weiter geht's. Und dann versuche ich eben, dass es so dieses noch den nächsten Zug machen, dass es so laut im Kopf wird. Und dann ist es nur noch so, nächster Zug und der nächste. Also, dass man

0: Wert sein, dass sie nicht mit voller Wucht gegen die Wand knallt. Ist auch für Hannah wichtig, dass sie weiß, dass ich ihre Stürze so sichern kann, damit sie auch während des Kletterns mit freiem Kopf klettern kann und sich nicht Gedanken machen muss, okay, wenn ich jetzt falle, breche ich mir meine Beine.
1: Jo. Hannah tastet sich voran. Projektieren nennen Kletterer das, wenn sie sich schwere Touren erst Stück für Stück erarbeiten müssen. Jetzt darf sie noch pausieren, sich Griffe anschauen. Später will Hannah die Tour in einem Rutsch durchklettern.
2: Okay.
1: Nur dann zählt die Route als gemeistert.
0: Genau, komm, den Tritt wechseln. Und dann hast du rechts den Tritt daneben. Und dann links.
1: Die letzte Passage liegt vor ihr. Es ist der Knackpunkt der Tour.
0: Genau.
1: Sophia feuert sie an.
0: Alle, Hannah, schieb dich hoch, komm an. Cool, mega.
1: Jetzt muss sie dranbleiben, die Nerven behalten.
2: Ja, jetzt ist die Scheiße hier, ey.
1: Das ist der Moment, den viele Kletterer fürchten.
3: Es ist schon interessant beim Klettern, dass man halt eine Angst hat vorm Fallen oder vor dem weiten Fliegen. Packe ich den Zug noch oder ist das der Moment, wo ich abfliege von der Wand? Und dann ist es natürlich total super, wenn ich so einen Schub von Selbstbewusstsein bekomme. So ein, hey, ich habe was Gutes geschafft. Und dass ich selbstbewusst von so einem Klettertag dann auch nach Hause fahre.
1: Dieses Gefühl will Hannah an andere Frauen weitergeben. Es ist Juli, der Zeltplatz von Oma Eichler im Trubachtal. Dreimal im Jahr organisiert Hannah ein Kletterwochenende nur für Frauen. 3 Tage gemeinsam klettern. Hannah ist mit ihrer Tochter Frieda da. Seit 2 Jahren gibt es die Bamberger Frauengruppe. Los ging's mit 6 Kletterinnen. Heute sind es über 100. Frauen jeden Alters. Anfängerinnen, Genusskletterinnen. Und es macht was mit den Frauen, so unter sich zu sein, sagt Theresa Kohler.
4: Sehr wertschätzend, sehr hilfsbereit. Es ist ein bisschen einfach ein anderes Ambiente. Schöner.
1: Ein Käsebrot ist diesen Frauen zu wenig. Jede hat etwas Leckeres fürs Frühstück mitgebracht. Das Essen wird miteinander geteilt. Helene Hohmann ist schon zum 3. Mal dabei.
5: Es macht total Spaß, so miteinander irgendwie so ein Wochenende auf dem Zeltplatz zu verbringen, gemeinsam klettern zu gehen und dass auch so aufeinander geachtet wird und auch geguckt wird, okay, was sind Bedürfnisse und welche, ja, wer will was klettern und auch alle irgendwie auf ihre Kosten kommen, aber auch die mitgenommen werden, die vielleicht gerade erst mit dem Klettern anfangen.
1: Die Frauen haben sich für heute den Schiffsbug bei Gößweinstein ausgesucht. Einige Frauen klettern schwere Routen im 7. und 8. Grad. Anfängerinnen dagegen bekommen Unterstützung, zum Beispiel bei der Technik.
6: Wenn ich das aufgemacht habe.
1: Denn die Knoten, die müssen sitzen.
7: Und jetzt, als nächstes, bindest du dich einmal aus.
1: Helene Hohmann ist Klettertrainerin beim Alpenverein. Sie hat die Frauengruppe mitgegründet. Das sorgte für Aufruhr in der Bamberger Kletterszene. Einige Männer fühlten sich diskriminiert, standen dem Frauenteam sogar feindselig gegenüber. Wofür es das denn noch brauche?
7: Das wurde schon immer wieder hinterfragt und ich wurde auch damit konfrontiert, ob ich gar nicht mehr mit Männern klettern möchte. Aber ich gehe weiterhin auch mit männlichen Personen.

0: sich mehr gegenseitig so sehr gepusht. Und ich glaube, das hat dann auch irgendwann bei mir einfach, ja, das war mir zu viel oft am Fels. Und mit Frauen ist es einfach ein ganz anderer Rahmen. Und man kann auch mal seine Ängste, seine Bedenken äußern. Ist überhaupt kein Problem, wenn man auch mal irgendwie sich was nicht traut.
1: Auch diese Frauen gehen an ihre Grenzen. Aber die individuelle Leistung ist hier völlig nebensächlich. Hanna lässt es heute ruhiger angehen. Frieda ist diesmal das einzige Kind am Fels. Aber viele Frauen hier sind Mütter.
2: Ich finde es wichtig, dass es eben auch Sichtbarkeit für Mütter im Klettersport gibt, dass man eben auch gemeinsam an Fels geht, dass dann auch ein Kind dabei ist, dass man sich dann die Verantwortung auch aufteilt, wer passt aufs Kind auf, damit ich zum Klettern kommen kann.
3: Nicht jede Frau.
1: Aber für jede Frau ist es auch gut, einfach nur mal klettern zu dürfen, ohne mütterliche Pflichten. Zurück zu Hanna und ihrer Schwester Sophia an der High Times.
4: Alle, bleib dran.
5: Cool.
1: Hanna will die Route diesmal durchklettern. Sie ist kurz vor dem letzten Haken, die Schlüsselstelle.
4: Alle, Hanna. Halte Spannung. Come on.
1: Aber ihre Kraft lässt nach.
4: Geht.
2: Ich bin blöd.
4: Guter Versuch.

0: Da laufen einige Projekte, die dafür sorgen sollen, dass seltene Vogelarten erhalten bleiben oder dass sie vielleicht auch wieder neu angesiedelt werden können. Etwa die Steinkäuze im Bayerischen Wald. Der Steinkauz ist die kleinste Eulenart, die es in Europa überhaupt noch gibt. Allerdings ist er bei uns stark vom Aussterben bedroht. Im Landkreis Cham gibt es da aber neue Hoffnung.
1: Anstrengende Tage für Vogelschützerin Bianca Reichelmeier. Ihre jungen Steinkäuze sind ausgeflogen. Die mühsame Suche im Feld beginnt.
2: Ich höre da so ein bisschen Piepen hinter dem Rauschen. Das bedeutet, dass er einigermaßen in der Nähe ist.
1: Mit er meint Bianca ein erwachsenes Steinkauzmännchen, das sie aufgezogen hat. Jeder Vogel hat seine eigene Frequenz, die sie mit dem Peilsender orten kann.
2: Ich habe schon immer ein bisschen Angst, weil auch natürlicherweise die Sterblichkeitsrate relativ hoch ist. Die Tiere stammen aus der Gefangenschaft, sind also da praktisch noch ein bisschen stärker betroffen. Und da mache ich mir schon immer Gedanken, ob sie es jetzt auch tatsächlich schaffen oder nicht. Aber gebe die Hoffnung grundsätzlich eigentlich nicht auf und ich suche immer weiter.
1: 80% der kleinen Steinkäuze überleben nicht das erste Jahr. Sie jagen gern ihre Beute auf dem Boden und da lauern viele Gefahren. Im Landkreis Cham gibt es keine Steinkäuze mehr, dafür aber noch ein paar im Bezirk Pilsen. Deswegen übergaben nun tschechische Naturschützer im LBV-Zentrum Arnschwang 6 Brutpaare als Geschenk an ihre bayerischen Kollegen. Die Freude ist groß, als die Nestkamera Ende Mai die ersten Eier zeigt. Insgesamt werden in 6 Oberpfälzer Volieren 17 Junge ausgebrütet. Stets gut versorgt von Projektleiterin Bianca Reichelmeier.
3: Ist das das Fressen?
2: Genau, heute gibt es gefrorene Küken. Ansonsten gibt es auch noch lebende Mäuse. Für die haben wir eine Ausnahmegenehmigung. Die bevorzugen sie meistens auch. Die sind einfach dafür da, dass sie lernen können zu jagen, weil sie ja in Gefangenschaft geboren wurden und das praktisch wichtig ist für die Auswilderung.
1: Auf dem Dachboden der LBV-Umweltstation steht im Halbdunkel eine große Voliere. Zweimal in der Woche bringt Bianca den Steinkäuzen Futter. Neben Küken und Mäusen stehen auch kleine Reptilien, Insekten und Würmer auf dem Speiseplan. Was bedeutet das Projekt für die studierte Forstwissenschaftlerin?
2: Für mich ist es auf jeden Fall spannend. Also Eulen waren eigentlich schon immer meine Lieblingsvögel.

0: Das ging ja super, oder?
1: Jo, das ging jetzt ganz wunderbar.
2: Ja, rein mit dir.
3: Im Bus ist es brütend heiß. Trotzdem wird alles hermetisch abgeriegelt, damit der Vogel ja nicht entwischen kann. Nun wird gewogen und vermessen. Wie lang sind seine Flügel? Wie stark die Fußknochen? Und dann bekommt der junge Steinkauz noch einen Ring ans Bein, damit er später klar identifiziert werden kann. Und jetzt der kleine Sender. 2 Gramm schwer. 1 Jahr lang wird er funken, wenn alles gut geht.
1: Also das sind Radiotelemetriesender, die haben eine kleine Batterie drin. Bei Solar würde nicht besonders gut funktionieren, weil sie eben nachtaktiv sind. Das heißt, es muss batteriebetrieben sein. Und wir ziehen das jetzt praktisch über die Flügel drüber, den Sender. Und danach sitzt das dann praktisch so wie ein Rucksack auf dem Rücken vom Steinkauz.
3: Routine für Markus Schmidberger.
2: Diese schwarze Kugel hier, das ist der Sender, wobei das ist ein Gummischlauch, der was unter dem Sender rumgemacht wird, damit der gegen Regen und Co. geschützt ist. Diese Antenne, die kommt also innerhalb raus und das ist unser Signalgeber. Und das ist tatsächlich mal was ganz so Schönes, wenn endlich diese Sender aufgezogen werden und man weiß, dass das Projekt in die wichtigste Phase tritt, dass die Tiere zurück können, in die freie Wildbahn gehen. Und dann wird es spannend. Spannend für den kleinen Vogel und spannend für uns.
3: Nun dürfen die Steinkäuze sich noch ein paar Tage in der Voliere erholen, bevor dann die Fenster geöffnet werden.
1: Jetzt ist es Zeit, dass wir sie freilassen. Genau, es ist eine sanfte Auswilderung. Das bedeutet, sie müssen ihren Weg durch diese Ausflugslöcher selber finden.

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0: das futuristische EnviHub-Gebäude des Instituts für Luft- und Raumfahrtmedizin. Hier wird unter anderem erforscht, wie der Mensch reagiert, wenn er wochenlang das Bett hüten muss. Antwort: ähnlich wie bei einem Aufenthalt im Weltall.
1: Als der Astronaut Alexander Gerst von seiner ersten ISS-Mission zurückkam im November 2014, dann kam er hierher in diese Räume beim Deutschen Zentrum für Luft- und Raumfahrt. Und zwar zur Reha. Genau. Er musste sich nämlich erst wieder an die Erde gewöhnen, Muskelaufbau betreiben. Hier wurde er sozusagen in den Tagen nach seiner erfolgreichen Mission betreut. Deshalb seine Unterschrift. Hier findet aber auch Grundlagenforschung statt. Edwin Mulder und seine Mitarbeiter kümmern sich um das, was mit uns Menschen in der Schwerelosigkeit passiert. Und ein unverzichtbares Utensil, um das herauszufinden, ist diese Wasserwaage.
0: Doch zuerst führt mich Edwin Mulder durch die Räume, in denen sich Astronauten nach ihrer Weltraumreise erholen und wieder fit werden. Oder aber, wo sich irdische Testpersonen für mehrere Wochen einer sogenannten Bettruhestudie unterziehen. Hört sich nach Faulsein an, ist aber für die Betroffenen alles andere als einfach, wie ich noch erfahren werde. Essen und überhaupt alles muss für 60 Tage im Liegen gemacht werden. Hier die Liegedusche. Deshalb auch die große Erleichterung, wenn es geschafft ist. Doch nun zu meiner Wasserwaage. Die Luftblase ist dann in der Mitte, wenn die Unterlage schräg ist. Denn hier liegt man mit dem Kopf nach unten.
1: Wie viel Grad Neigung hat das Bett?
2: 6 Grad Kopftieflage. Also die liegen alle mit dem Kopf runter, Beine hoch, Kopf runter.
1: Warum 6 Grad?
2: Ja, das ist eigentlich eine schöne Geschichte. Das kommt eigentlich aus Russland. Also die Russen wollen ihre Kosmonauten eigentlich vorbereiten auf ihre Missionen. Und die haben dann den Russen ins Bett gelegt und die Russen haben gemeint, die schon im All waren, haben gemeint, das ist es nicht ganz. Dann haben die irgendwie schlauerweise gedacht, weil vielleicht müssen wir das ein bisschen neigen und wirklich, dass die Flüssigkeitsverschiebung Richtung Thorax geht und Kopf, was eigentlich im All auch passiert. Und dann haben die unterschiedliche Winkel genutzt und die Astronauten oder die Kosmonauten haben gesagt, so bei -4 bis -8, das war eigentlich irgendwie richtig. 8 war ein bisschen zu viel und 4 war zu wenig und dann haben sie sich geeinigt auf -6. Und das ist eigentlich ab jetzt weltweit Standard. Also jede Bettruhestudie, die wir im Rahmen der Raumfahrt machen, wird eigentlich auf -6 gemacht. Und das liegt eigentlich daran, dass das Blut und die Flüssigkeit, die wir im Körper haben, eigentlich bei uns jetzt im Bein und Bauch, das sackt eigentlich runter. Und im All verschiebt sich auch Richtung Thorax und Richtung Kopf. Also vielleicht kennen Sie auch die Bilder von den Astronauten.
1: Ich habe also einen höheren Druck im Kopf drin.
2: Genau, also man hat mehr Flüssigkeit, mehr Blut im Kopf. Vielleicht kennen Sie die Bilder auch von Puffy Face, nennen wir das, die Astronauten, die wirklich, wirklich ein dickeres Gesicht haben oder Flüssigkeitsansammlung im Kopf. Und das versuchen wir mittels dieser Bettruhe zu simulieren.
1: Jetzt sagen Sie mir mal ganz kurz, hier, also ganz praktisch. Ich bin jetzt ein Proband, soll jetzt für die nächsten 30 oder 60 Tage so liegen. Darf ich mich umdrehen?
2: Das dürfen Sie.
1: Darf ich die Beine so anwinkeln?
2: Nein, das wollen wir nicht. Und Sie dürfen auch nicht heimlich, auch nicht unter der Decke, die Muskel anspannen und heimlich trainieren. Also wir wollen wirklich, dass Sie so passiv wie möglich liegen. Natürlich können Sie sich umdrehen, also Sie sind nicht immobil. Ja. Auf dem Bauch oder auf dem Rücken, auf der Seite. Sie können das alles machen, aber so möglichst mit wenig muskulärer Kraft.

0: Das Essen.
1: Wie esse ich? Auch so kopfüber? Also so.
0: Wir haben natürlich bestimmte Ernährung, die es ermöglicht, auch so zu essen. Aber in der Regel werden sie einfach hier.
1: Darf ich mich so umdrehen?
0: Genau.
1: So,
0: und es gibt auch, also wir haben bestimmte Freiheitsgraden, dass man sich 15 Minuten oder 10 Minuten am Tag darf man den Kopf ein bisschen anwinkeln. Aber unsere Probanden sind so instruiert und waren so begeistert von der Studie und so compliant, dass sie eigentlich mit dem Kopf auf der Matratze noch essen konnten. Also das.
1: Getränke über einen Strohhalm.
0: Genau, oder wir haben Trinkflaschen.
1: Trinkflaschen, die kann man nur so trinken.
2: Doch liegen und essen, das ist nur die eine Seite des Experimentes. Natürlich steht man unter ständiger Kontrolle und medizinischer Überwachung. Privatsphäre gleich null. Die Probanden werden bestimmten künstlichen Lichtsituationen ausgesetzt. Die Luftzusammensetzung kann verändert werden. Ähnlich wie auf der ISS ist der CO2-Gehalt in den Laboren höher als auf der Erde. Und geduscht wird, wie gesagt, auf solchen Pritschen.
0: Damit ihr auch rausgehen könnt.
2: Edwin Mulder führt mich zur Reha-Abteilung. Nach einem mehrwöchigen Schlafexperiment, genauso wie nach einem Weltraumflug, müssen zuallererst die Muskeln wieder aufgebaut werden.

0: Dazu stehen hier die unterschiedlichsten Sportgeräte für die unterschiedlichsten Aufgaben. Und diese Sportübungen finden natürlich immer auch unter streng wissenschaftlichen Gesichtspunkten statt.
1: Rücken, Beinmuskulatur.
0: Denn die Forscher wollen ja lernen. Sie wollen wissen, wie sich welche Muskeln zurückbilden, aber auch, wie man sie dann effektiv wieder aufbauen kann.
2: Großartig. Lass uns mal über das reden, was eigentlich wirklich in der Schwerelosigkeit mit dem menschlichen Körper passiert. Was Sie ja hier durch diese Schlaf-Ruhe-Studien auch untersuchen wollen. Wir haben Knochenschwund und vor allem Muskelschwund. Wie schnell verlieren wir Muskelmasse?
1: Also das Erste, was im Kreislauf passiert, ist Kreislauf. Das Zweite, was ich wirklich

0: Muskel am Oberschenkel,
1: die Wade,
0: Rückenmuskulatur, aber auch ein bisschen so diese Muskulatur im Bauchbereich, um uns aufrecht zu halten. Und genau das wollen wir natürlich vermeiden. Und das müsste man eigentlich, also wir untersuchen ja hier auch mittels Bettruhestudien, welche Gegenmaßnahmen wir einsetzen können im All. Darum ist es eigentlich uns zu tun bei dieser, also erst als Physiologen finden wir das interessant, zu wissen, welche Kaskaden spielen eine Rolle, warum verlieren wir überhaupt Muskeln, aber das Wichtige für die Agenturen ist natürlich, was sollen die Astronauten im All machen, damit das eben nicht passiert.
1: Wenn Sie sagen, 2% Muskelverlust, so Pi mal Daumen pro Woche, wie ist denn das eigentlich bei Langzeitaufenthalten im Weltall? Gibt es irgendwann einen Stillstand? Also hat sich der Körper irgendwann daran gewöhnt und bleibt dann im gleichen Muskelgewicht oder geht das immer weiter?
0: Es geht natürlich nicht immer weiter. Irgendwann hört es tatsächlich auf, aber das dauert wirklich lange. Also im Schnitt muss man sich vorstellen, dass nach 90 Tage oder vielleicht 180 Tage, also 6 Monate Mission, 3 bis 6 Monate Mission, ist vielleicht der Unterschied nicht mehr so gewaltig. Aber die Wade kann bis zu 25-30% Muskelmasse verlieren. Also die wird wirklich, wirklich kleiner.
1: Aber man sieht es ja, man kennt ja die Bilder, wenn die Astronauten und Kosmonauten

0: landen. Wer hilft Ihnen dann?
1: Genau.
0: Also ein kleines grünes Marsmännchen. Also haben Sie schon eine Lösung, haben Sie eine Idee, was man machen müsste, damit man auch nach einem Jahr Aufenthalt in der Schwerelosigkeit besser mit Muskeln noch ausgestattet ist, dass man fitter ist?
1: Also es ist nicht nur muskulär. Das heißt, wenn man längere Zeit in der Schwerelosigkeit ist und man ist dann auf einmal wieder unter 1G, was wir hier auf Erde haben, 1G-Belastung, dann spielt das Kreislaufsystem und das Vestibulare, das Gleichgewichtssystem, spielt eine ganz, ganz wichtige Rolle. Und man muss natürlich das so konstipieren, dass wenn man landet auf Mars oder auf dem Mond, dass man nicht auf dem Kapsel, dass man nicht so landet wie dieser Kapsel, dass man da nicht selbstständig rauskommt. Das wäre natürlich schlecht.
0: Da kommt der Roboterarm und hebt einen raus.
1: Also man kann sich vieles vorstellen, aber ich glaube wirklich, dass manche Sachen nicht automatisch gehen und man manuell doch rausgehen muss. Mars und Mond ist vielleicht ein bisschen Erleichterung, weil die Schwerkraft natürlich da bedingt ist im Vergleich mit auf der Erde. Aber nichtsdestotrotz sind die Flüge nach Mars natürlich äußerst lange. Und ich denke, dass was man machen müsste, ist ein Konzept entwickeln, dass auch das Kreislaufsystem und Gleichgewichtsorgane, dass die alle irgendwie mit trainiert werden und nicht, dass wir uns zu sehr fokussieren, nur auf muskulär. Dann hat man zwar die Kraft, aber hat man die Fähigkeit auch eben nicht da auszusteigen und dann irgendwie das Raumschiff zu verlassen.
0: Aber ich sehe, Sie haben noch viele offene Fragen, die auch noch beantwortet werden müssen. Ne?
1: Ja.
2: Aber genau dafür haben Sie ja hier beim DLR diese weltweit einmaligen Forschungsmöglichkeiten. Wobei ich lieber von der ISS auf die Erde als vom Bett auf diese Lampen gucken würde.
1: Die Ingenieure machen das.
2: Wir sind im Aufenthaltsraum für die Astronauten angekommen. Zeit zum Plaudern.
0: Herr Mulder, mit dem Wissen, das Sie haben als Wissenschaftler über die Vorgänge im menschlichen Körper, also wie zum Beispiel auch die Muskelmasse schwindet, nicht nur in der Schwerelosigkeit, sondern auch wenn man faul im Bett liegt oder den ganzen Tag auf dem Sofa sitzt und nur den Fernseher anguckt. Sind Sie eigentlich ein sehr sportlicher Mensch, um genau dem vorzubeugen?
1: Also ich bin Sportwissenschaftler, aber leider muss ich bekennen, dass die letzte Zeit auch mit dieser Studie, auch mit dem Job, wirklich schwierig ist, auch wirklich Zeit frei zu machen, um wirklich noch viel Sport zu machen. Aber ich versuche zweimal in der Woche doch ein Stündchen Sport zu machen.
0: Da geht es Ihnen ja genauso wie mir. Also es gibt immer natürlich andere Sachen, die wichtiger sind und dann fällt der Sport als erstes hinten rüber. Aber eigentlich das, was Sie hier erforschen, das ist doch eigentlich ein Plädoyer dafür, dass wir alle mehr Sport machen müssten, ne?
1: Ja, und was wir mittlerweile auch lernen, auch in der Weltraumphysiologie, dass wir mehr und mehr die kognitive Fähigkeit von unseren Kosmonauten und Astronauten uns angucken, ist es unbedingt sehr, sehr wichtig, dass man, je fitter man ist, je kognitiv fähiger man eigentlich auch ist. Und wahrscheinlich fürs Leben. Also wenn man, je fitter man ist, weil nicht nur die Muskeln, nicht nur die Knochen haben einen positiven Einfluss oder kriegen einen positiven Einfluss von Training, aber auch unser Gehirn, die kognitive Fähigkeit ist auch eindeutig. Und das ist auch wirklich sehr, sehr wichtig, auch für die Kinder und auch für alle Menschen eigentlich.
2: Werde ich meinen Kindern sagen, eine Sporteinheit vor der nächsten Mathearbeit. Doch zurück zu den Bettruhestudien. Wie ich erfahre, ist der Aufwand, vor allem auch der personelle Aufwand, um solche Studien durchzuführen, enorm. Rund um die Uhr Schichtbetrieb mit einem großen Aufgebot von medizinischem Personal, das die Probanden begleitet. Bis dann allmählich das Ende naht und die Testpersonen das erste Mal nach 60 Tagen wieder aufgerichtet werden können. Nicht einfach aufstehen, nein. Das passiert ganz langsam in diesem drehbaren Gestell. Drauflegen, festschnallen und langsam aufrichten. Das erste Mal auch nur für kurze Zeit. Der Gleichgewichtssinn muss sich erst wieder einstellen. Das kann etwas dauern.
0: Ich bin heilfroh, dass ich die 6 Grad Liegeebene, diesem seltsamen Bett wieder verlassen habe und jetzt auf diesem Gerät sitze. Und hier darf man sich durchaus so ein bisschen fühlen wie ein Astronaut. Immerhin sitzen die Astronauten vor ihrem Weg ins All und auch nach ihrer Mission hier werden wieder vermessen. Und eben vor allem ihre Physiologie wird dabei untersucht.
2: Und das fand

nicht besonders spannend, dass viele Fragen, wenn es um lange Aufenthalte in der Schwerelosigkeit geht, wenn es um die Reise zum Mars geht und um eine eventuelle Besiedlung dieses Planeten, viele Fragen sind noch immer nicht geklärt. Was passiert mit unserem Körper? Wie können wir diesen Knochen- und Muskelschwund wirklich verhindern? Aber Edwin Mulder und seine Kollegen arbeiten genau an diesen Themen.

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7: Wir haben vor ein paar Tagen gemerkt, dass es uns immer nachmittags schwerfällt, uns nochmal zu konzentrieren in den Projektphasen. Und dann hat Katharina angefangen, dass wir so als Energizer dieses Spiel eben machen. Also wir machen immer einen bestimmten Rhythmus mit unseren Händen und man sagt quasi erst seinen Namen und dann einen anderen. Und der andere Name muss dann weitermachen. Und es ist gar nicht so einfach, sich da zu konzentrieren. Und jetzt haben wir das gerade irgendwie spontan wieder gemacht, weil es einen auch ein bisschen warm macht. Wir warten jetzt gerade drauf, dass das zweite Auto kommt mit den ganzen Rucksäcken und dem Essen, damit wir dann los können in den Nationalpark.
8: Regen, Matsch und Muskelkater. Willkommen im Erlebniscamp. Im größten Waldschutzgebiet Österreichs verlassen die Almis ihre Komfortzone und entdecken, was draußen bedeutet.
9: Hallo, wir sind der erste Jahrgang vom Klassenzimmer auf der Alm, auch bekannt als die Almis, und wir schlafen heute im Nationalpark draußen. Wie viele von uns die Nacht durchhalten werden, wir wissen es nicht. Wenn es euch interessiert, bleibt bis gerne bis zum Ende dran.
10: Gute Nacht!
11: Gute Nacht!
12: Aufpassen, offen.
13: Und wer beim Rucksack ein Regencape hat, der macht dann das Regencape auf den Rucksack, weil das wahrscheinlich dann in den Anhänger kommt.
14: Herzlich willkommen bei uns hier im Nationalpark Kalkalpen. Wir sind hier im größten Waldschutzgebiet Österreichs. Wir haben aber auch große Kulturlandschaftsflächen, so wie hier, also Almen, die von Menschenhand im Mittelalter angelegt wurden. Und das Thema ist vor allem neben dem Nationalpark auch Wirtschaftswald, Wald im Nationalpark. Was gibt es da für Unterschiede? Das schauen wir uns kurz an, richten so ein bisschen nach dem Wetter. Dann starten wir mal los und gehen in den Nationalpark rein.
15: Ja, wir gehen heute ins Wildniscamp. Das liegt mitten im Nationalpark Kalkalpen. Ist ein altes Forsthaus, das umgebaut wurde, um Jugendgruppen Naturerlebnisse zu ermöglichen. Und wir nutzen jetzt die nächsten Tage, um diesen Jugendlichen den Nationalpark vorzustellen und sie auch gleich in die Arbeiten ein bisschen einzubinden. Die Herausforderung ist, dass wir sehr schlechtes Wetter haben in den nächsten Tagen. Also die Jugendlichen werden sicher ihre Komfortzone verlassen. Aber gerade das ist auch das Spannende an dem Ganzen. Und kennenlernen der Elemente, das unmittelbare Arbeiten in der Natur, das Bewegen in der Natur, ist eben das Spannende an dem Ganzen.

0: gibt es zwei Möglichkeiten. Okay? Entweder wir gehen durch den Wald oder wir gehen auf der Straße weiter.
1: Wald,
0: Hände hoch!
2: Wald,
1: okay, ja.
0: Straße, Hände hoch!
3: Mehrheit.
0: Alles klar?
3: Mehrheit, Straße.
0: Es hat den großen Vorteil, ihr seht einen der größten Ulmen, die wir noch haben.
4: Wenn ich durch den Wald gehe, habe ich jetzt, besonders als wir den Weg hierher ja geführt wurden von einem Ranger, der hat uns auf ganz viele Sachen aufmerksam gemacht. So, da sind Spuren vom Wild, wie die Rinde abgefressen haben und hier ist was, was da neu wächst und sowas. Darauf probiere ich zu achten, auf so diese ganzen kleinen Details und das, was so das Schöne, finde ich, daran. Was einem aber natürlich nicht immer gelingt und da finde ich es voll schön, wenn man jemanden dabei hat, der einem das eben zeigen kann.
0: Der Feuersalamander bewohnt eben diese feuchten Schluchtwälder. Es gibt bei uns die Geschichte, wenn man einen Feuersalamander sieht, dann kommt es darauf an, ob er bergauf oder bergab wandert. Gell?
5: Bergauf plant.
0: Ja. Bergauf heißt, das Wetter wird schön, bergab heißt, das Wetter wird schlecht. Ja. Also ein gutes Zeichen, aber macht ihn nicht verantwortlich, wenn es anders wird. Gell? Aber natürlich ein spannendes Tier. Fühlt sich bei uns extrem wohl.
2: Aber ist es irgendwie gefährlich?
0: Nein. Haben wir. Aber es gibt bei uns, also in den Schluchtwäldern gibt es massiv, aber grundsätzlich ist es schon sehr selten. Wir haben da unten jetzt, da vorne rein, den Trocknungsraum. Den zeige ich euch gleich. Und da gibt es auch Trocknungsstangen, wo man das ganze Zeug wegen aufhängen kann.
2: Machen wir halt noch was.
0: Ich bin fertig von meiner Warte. Wir machen nur die Einführung beim Gebäude und dann sind wir dahin. Ja, danke. Wir sehen uns morgen wieder in dieser Konstellation. Wir drei werden euch morgen wieder besuchen um 10:39 Uhr.
6: Na, war super. Die Gruppe war sehr interessiert. Wir haben eben auch die verschiedenen Wälder anschauen können, die verschiedenen Nutzungsformen, natürlichen Wald im Nationalpark. Also auf kurzer Strecke relativ viele verschiedene Eindrücke und ich glaube, das war eine ganz gute Stadt.
4: Also ich fand es total beeindruckend, so durch die verschiedenen Bereiche zu gehen vom Wald. Also dass man einmal das gesehen hat, wo ursprünglich die Monokultur war und was jetzt abgestorben ist und sich langsam wieder die Natur wiederholt. Und dann aber der Bereich, der schon wieder total vielfältig ist und so. Das war total cool, da so durchzugehen. Und auch, wie unterschiedlich einfach so die Ansichten sein können, mit denen man an so einen Wald rangeht. Also der Förster, der halt da Holz rausbringen will und möglichst ertragreich in den Wald beforsten will. Und dann hier der Nationalpark, wo es halt möglichst artenreich sein soll. Und es ist richtig schön. Das ist also richtig cool, die beiden Seiten mal zu sehen. Dann kann man sich so selber ein bisschen eine Meinung bilden daraus. Ja, also ich glaube, wir sind alle ein bisschen nass geworden, aber es geht schon, weil wir werden ja wieder trocken.
7: Jetzt sind wir hier, jetzt kann ich mich aufwärmen. Außerdem war die Tour echt cool, ich habe viel gelernt.
8: Was ist dir so am meisten in Erinnerung geblieben?
7: Dass der Pilz keine Pflanze und kein Tier ist, das wusste ich nicht. Und dass er quasi CO2 abgibt, also ist ja bei Pflanzen genau umgekehrt. Das fand ich cool, das wusste ich nicht.
9: Ich weiß ehrlich gesagt nicht. Der Ranger hat irgendwas erzählt, dass wir Heli, der uns das Haus zur Verfügung stellt, dass wir irgendwie seine Weide oder so bepflegen oder aufräumen. Und ich bin echt gespannt. Also eine Sense hatte ich noch nie in der Hand, um mal sehen.
6: Also morgen sind wir wieder hier. Mit meinen Kollegen werden wir gemeinsam mit den Jugendlichen Almpflege betreiben, naturschutzfachlich arbeiten, also auch diverse Instandhaltungsarbeiten auf den Flächen durchführen und auch ein bisschen, wenn Zeit bleibt, da den Weg warten, also Infrastruktur warten.
4: Es ist super bunt von den verschiedenen Grüntönen her. Ansonsten riecht es einfach frisch nach Wald, nach Frische, nach irgendwie Unberührtheit. Man hört so einen Bach im Hintergrund rauschen, Vögel.

0: ich habe mir Folgendes überlegt. Angenommen, hier würde jemand einen roten Punkt machen.
1: Meine Aufgabe war von vornherein nicht ganz genau definiert. Also auf der einen Seite Mädchen für alles, da einspringen, wo es nötig ist. Klar, natürlich alle Outdoor-Aktivitäten anleiten, aber auch dann parat stehen, falls es irgendwelche Schwierigkeiten in der Gruppe gibt als Sozialpädagoge.
2: Ich glaube, es ist unvermeidbar, dass es in einer Gruppe von 20 Leuten, dass man sich mit jeder Person extrem gut versteht. Es gibt halt Meinungsverschiedenheiten, aber das haben wir so geschaut, dass wir das so ein bisschen versuchen aufzuheben. Also wir tauschen beim Essen viel durch. Wir haben Gruppenarbeiten, da tauschen wir auch viel durch.
1: Ja, die Gruppe harmoniert grundsätzlich sehr gut. Wir machen wöchentlich so ein Feedback, wo sie anonym Punkte kleben können. Und da ist vor allem bei dem Punkt Gemeinschaft sind fast alle zwischen 9 und 10. Für die Gruppe ist das sehr toll. Und natürlich gibt es kleinere Stresspunkte. Das Essen ist ein Thema, aber dadurch, dass wir halt gesagt haben, wir wollen möglichst nachhaltig auch essen, gibt es halt wenig Fleisch. Und wir haben doch einige dabei, die das sehr vermissen. Und das ist natürlich ein Stressthema.
0: Caroline, Lorenzo und Matteo zu einem kurzen Gespräch oben alleine.
3: Durch die Art und Weise, wie wir Fleisch kaufen, nämlich dadurch, dass wir auf die Biohaltung und generell darauf achten, was für ein Fleisch es ist, haben wir halt nur einmal die Woche Fleisch. Das ist für manche schon eine Umstellung, die halt das von zu Hause gewöhnt sind, einfach öfter in der Woche Fleisch zu essen.

0: hinweisen, dass es 21.30 Uhr ist.
1: Und steht,
2: oder? Wir dürfen draußen schlafen, oder?
1: S-T-E-T.
3: Wo ist hier noch Platz? Guten, wo schlafen?
2: Du?
4: Da machen wir zwei Linien nebeneinander. Ich glaube, dann passt
3: mehr. Und dann können wir mal die halt draußen. Wir können ja noch ein bisschen quetschen einfach.
2: Ja, dann können wir da mal ein bisschen. Können wir jetzt noch eine dritte Reihe machen einfach?
5: Was meinst du, wie wird die Nacht?

0: Ich habe gut geschlafen. Meine Isomatte war ein bisschen dünn, aber ansonsten gut. Und wir lagen alle ganz dicht beieinander, also es war auch schön warm. Und ich fand es sehr schön mit dem ganzen Vogelgezwitscher und dem Bach und dem Regen, den man dann doch gehört hat, einzuschlafen. Ja.
1: Also ich glaube, bei uns haben jetzt heute 16 Leute draußen geschlafen, plus Marie als Betreuerin. Bedeutet 14 Schülerinnen und Schüler haben draußen geschlafen, bedeutet schon der Großteil.
2: Und auch durchgezogen oder hat jemand abgebrochen?
1: Ich glaube, Ida ist in der Nacht reingegangen, aber einfach weil sie auch ein bisschen krank ist. Aber ansonsten hat, glaube ich, jeder durchgezogen.
3: Auf wie?
4: Auf wie? Auf wie?

0: Daumen sind oben und dann kann man da so Schwünge mähen. Für euch ist heute einfach ein guter Einstieg beim Sensenmähen, wenn man einzelne Pflanzen abmäht, ist nicht so tragisch, wie wenn man eine Fläche mäht. Gell? Das heißt, für euch einmal zum Reinkommen passt es ganz gut.
1: Kann man noch vormachen, wie, das, wie man das dann an der Pflanze.
0: Ja, da haben wir schon eine, die ist extra da gewachsen ist für uns. Möglichst bodennahe, gell? Und von rechts nach links in einem kurzen, hackenden Schwung. Einfach so. Wenn es einmal nicht gleich geht, ein zweites Mal. Wichtigste bei der Sense ist, jetzt für uns heute Sicherheit. So eine Sense ist im Prinzip ein Schwert mit langem Stiel. Gell? Also du kannst mit dem wen tödlich verletzen. Gut aufpassen, Abstand halten, keine schnellen Drehungen. Jetzt am gefährlichsten ist jetzt, wenn wir die Sense ausfassen, sagen wir dazu. Also wenn wir es dann austeilen.
2: Was ist mit der eigentlich?
3: Wow.
0: Richtig ziehen. Einmal vorne, einmal hinten.
4: Also das ist die Sense, mit der wir da sensen. Und das da oben ist dieses Blatt. Das kann man da extra dran machen. Und da gibt es solche, die wir jetzt haben, für die gröberen Sachen. Und dann gibt es welche, die ein bisschen dünner sind, für das feine Gras. Der Ranger hat uns auch erklärt, dass das eine ganz große Schmiedekunst ist, diese Sensenblätter zu schmieden und so. Und dass es so ganz speziell ist, weil die halt einfach nur dieses Stück Metall haben. Und es schon seit 500 Jahren diese Firma gibt, die dann halt aus dem Stück Metall das in 3D im Kopf haben, wie das aussehen muss und es dann da formen können. Und eigentlich stellt man sich ja immer vor, das kommt irgendwie aus dem Mittelalter oder so. Aber dass sie das trotzdem immer noch so aktiv nutzen und es aktiv hergestellt wird, ist cool, damit mal zu arbeiten.
5: Die Schülerinnen und Schüler haben ein Werkzeug, was nicht ganz ungefährlich ist. Und gerade jetzt in hier so einem Gelände, wo es vielleicht auch nass und rutschig ist, da ist man doch auch noch mal ein bisschen aufmerksamer. Aber total cool auch zu sehen, wie selbstständig und achtsam die Schülerinnen und Schüler mit den Werkzeugen sind und auch miteinander.
4: Wir mähen gerade mit den Sensen die ganzen Disteln ab von der Wiese von unserem Bauern, vom Helmut, weil es die Kühe nicht fressen und es dann ganz, sich ganz viel vermehrt und dann nur die hier stehen bleiben. Und das Ziel von denen hier ist ja, dass möglichst natürlich die ganze Wiese so bleibt, wie sie ist.
6: Die Herbstzeitlosen sollen auch weg, weil die giftig sind. Und grundsätzlich merken die Rinder das, wenn es giftig ist, aber wenn halt hier alles voll ist, dann können sie da beim Fressen nicht mehr so gut drauf achten.
7: Also auf der einen Seite wird der Wald sich selbst überlassen, kann in natürlichen Kreisläufen funktionieren. Und auf der anderen Seite schauen wir auf die Alm- und Wiesenflächen, erhalten die und durch das auch die Lebensräume und die Arten schützen, gemeinsam mit den Landwirten.
4: Das ist cool, weil wir halt unserem Bauern auch helfen, der ja super viel für uns

0: das auch tut und dann können wir ihm da ein bisschen was zurückgeben. Das ist super schön. Und dass wir das alle zusammen machen und zusammen schaffen, ist auch echt cool. Weil die Wiese ist schon groß und ich glaube, es ist deutlich einfacher, wenn wir das alle zusammen machen.
1: Wir haben dem Förster hier geholfen, also der praktisch mit der Motorsäge unterwegs war und etwas ausgedünnt hat. Und wir durften dann die ganzen Äste hier aufräumen, dass der Weg wieder frei wird.
2: Ja, auch bei uns gibt es den Strukturwandel in der Landwirtschaft. Also die Bauern haben immer mehr Schwierigkeiten, auch die Almen zu bewirtschaften. Es wird immer aufwendiger. Also wir haben auch auf den Almen durchaus zeitweise auch Ressourcenprobleme. Gleichzeitig muss man natürlich auch sagen, dass diese Tätigkeit heute auch sehr anstrengend ist und nicht diesen Ertrag bringt, wie vielleicht irgendwo in der normalen Wirtschaft. Das heißt, man muss das schauen mit sehr viel Idealismus machen.
3: War das Absicht? War das Absicht?
4: Das war Absicht. Hab extra geguckt, dass keiner da ist.
3: Na gut.
4: So geht's auch schneller.
5: Also ich fand's echt super. Es macht total Spaß, hier zu arbeiten. Ich meine, es hat am Anfang geregnet, wir sind alle nass. Aber trotzdem, es macht wirklich richtig Spaß. Und ich finde auch, jetzt hier mit Holz zu arbeiten, ist einfach wirklich cool. Man merkt auch erstmal, wie anstrengend es eigentlich ist, so die einfach nur eine Wiese offen zu halten. Also quasi nur so zu lassen, wie es ist, dieses kleine Wiesenstück. Also ich fand den Tag richtig cool.
6: Hallo.
3: Hallo. Gibt's noch Distel?
6: Alle weg.
3: Alle weg.
6: Ah ne, hier ist noch eine.
3: Na siehste.
7: Also das, was ich mitgeben wollen würde, ist, so wie ich die Gruppe bisher kennengelernt habe, es ist eine tolle Gruppe. Die ist super interessiert, super motiviert. Man kann mit denen viel anfangen. Sie fangen viel mit sich selbst an. Sie wollen viel machen und das ist toll. Da macht Pädagogik einfach Spaß.
8: Wir müssen euch wirklich unser höchstes Lob aussprechen. Okay. Für die, die es nicht gemerkt haben, wir haben früher Schluss gemacht, weil es früher fertig war. Warum war es früher fertig? Weil es so fleißig war. Cool. Also danke von unserer Seite. Super Arbeit.
9: Einfach Applaus für uns selber.
10: Ich freue mich darauf, mehr zu lernen, noch mehr einzusteigen. Ich habe so viel schon über das Almleben gelernt. Das macht mich richtig glücklich. Und ich hoffe auch, mich noch mehr mit den Menschen zu verbinden. Und vor allem freue ich mich auch auf die Hofalm, die wir dann bewirtschaften. Und da hoffe ich, dass ich neue Fähigkeiten lerne. Ja, viel draußen zu sein auf jeden Fall. Und auch auf jeden Fall auf die Sonne.
11: Hi, schön, dass du da bist. Ich bin die Ingrid. Hallo.
12: Hi.
11: Wie cool ist das?
13: Ich sag der alten Welt adieu, auf nimmer Wiedersehen. 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
10: Ich glaube, wenn man so eine Chance hat wie wir jetzt und man überlegt, ob man das machen soll oder nicht, dann würde ich es auf jeden Fall machen, weil am Anfang hat man Angst oder man fragt sich, was kommt oder man hat Angst, seine Erwartungen werden nicht erfüllt. Aber es kann nichts Schlimmeres passieren, als dass man Erfahrungen sammelt und die nimmt man wieder mit. Für mich war das sehr gut, dass ich es gemacht habe, weil hier fühle ich mich wirklich richtig wohl.
13: Ich sag der neuen Welt hallo, ich werde nie wieder gehen.
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15: Wie bitte?
16: Eine Nudelsuppe nur bitte.
15: Nudelsuppe. Okay, alles klar.
16: Also Rennsuppe mit Nudeln.
15: Wie bitte?
16: Also die Rennsuppe, nicht die Gemüsesuppe, sondern die Rennsuppe mit Nudeln.
15: Okay, perfekt. Danke.
17: Hat den falsch verstanden?
10: Ich glaube, das Problem ist, dass ich die Gerichte nicht kenne, die es heute gibt. Steht vorne dran, hat er gesagt.
16: Hat das nicht verstanden?
10: Das ist ein bisschen schwierig.

0: wir sind noch gar nicht zu einer wirklichen Einschulung gekommen. Das heißt, nachdem jetzt so viele neue Schüler da sind, auch in der Küche Einschulung passiert, hat uns der erste Gast jetzt ein bisschen schnell überrascht. Wir müssen schauen, dass wir trotzdem unseren Tagesablauf regeln, für den wir ja da sind, und aber gleichzeitig dieses Projekt so gut wie möglich betreuen, dass sie die Schüler auch was mitnehmen können.
1: Beim Praktikum auf der Hofalm wird es jetzt ernst. Die Gäste verstehen und versorgen, Wege instand halten und in kürzester Zeit so viel mitnehmen, dass die Bewirtung auf der Stephansbergalm funktioniert.
2: Wir sind jetzt hier gerade auf der Hofalm und wir lernen alles über das Kellnern und was hinter den Kulissen von so einer Alm abläuft.
3: Es gibt irgendwie richtig viele Arten, wie man Getränke macht, und auch die Sprache von den Gästen ist gar nicht so einfach mit dem Dialekt. Ja, wir probieren es aber umzusetzen und vor allem auch alles, was wir hier lernen, dann auf der Stephansbergalm. Genau. Ja, und wenn ihr sehen wollt, wie das alles klappt, dann schaut bis zum Ende.
4: Bei uns ist es so, dass jetzt bei uns die Spannung schon beginnt. Das heißt, das Tagesgeschäft sollte innerhalb kürzester Zeit einfach stehen. Das heißt, für uns in der Küche, was brauche ich denn alles für diese Speisekarte, damit wir das halt anbieten können?
5: Ich bin die Ingrid, ich bin die Hüttenwirtin von der Hofalm. Was heißt das, wenn jetzt 10 Schüler bei uns mitarbeiten, wo ja auch unsere Küche relativ klein ist, und wie sind die Schüler überhaupt? Aber das finde ich auch das Spannende, dass man einfach Dinge ausprobiert, die jetzt nicht so kontrollierbar sind. Und es ist auch so, dass wir finden, dass das voll gut ist, wenn nicht nur junge Leute, für generell Leute andere Bereiche einschnuppern können, weil das einfach ganz einen anderen Horizont und ganz andere Perspektiven bringt.
2: Die erste Gruppe wurde jetzt aufgeteilt in einmal diejenigen, die den Weg erneuern und dort mal schauen, dass sie das alles schön herrichten, und die andere Gruppe, die in der Küche tätig sind, oder den Rest, der dann quasi kocht und abspült und den ganzen Rest übernimmt. Und diejenigen, die den Service übernehmen, das heißt, das machen zum Teil Lena und ich, wir schauen quasi, dass wir die ganzen Gäste bedienen und das Essen raustragen.
0: Also quasi Service oder Außenbereich betrifft alles, quasi, was nicht die Küche betrifft. Das heißt, wir müssen aber auch der Küche zuarbeiten. Das heißt, wir kochen mit Holz und mit Gas. Das heißt, wir müssen schauen, dass genug Feuerholz da ist. Das heißt, wir müssen das allererste Holz auffüllen. Bevor die ersten Gäste kommen, schauen wir, dass Gaststube, Toiletten gereinigt sind. Dann Besteckkörbe auffüllen, dann die ganzen Tischen draußen decken, mit Dackerl, mit Getränkekarten, mit Besteck.
6: Ich bin der Gabriel, bin eigentlich gelernter Physiotherapeut. Wie ich gesehen habe, dass meine Frau das schon 2 Jahre gemacht hat und dann mit der Idee gekommen ist, dass wir eigene Hütten übernehmen, habe mir nach anfänglichen Zweifeln oder Zurückhaltung dann voll dafür entschieden. Über einen gemeinsamen Bekannten, mittlerweile Freund, zu einem nepalesischen Mitarbeiter gekommen, zum Tara. Und heuer ist eben der Tara auch wieder da. Und wir drei sind quasi so das Kernteam von der Hofalm. Genau.
4: Ich muss mich eh so nicht konzentrieren jetzt, damit quasi, dass ich nichts vergesse, weil ich ja sehr viel reden muss und konzentrieren. Es ist natürlich eine Herausforderung während einem normalen Betrieb, auf so viele Fragen und weiter zu schauen. Aber es passt gut.
3: Also wir machen jetzt, glaube ich, erstmal das für die Kasprisknödel. Und dann backen wir aber auch noch Zimtschnecken und einen Apfelkuchen. No. Mehr weiß ich noch nicht.
7: Hier, die Almis, die lernen ja hier so viel, was sie einfach dann auch später im Alltag gebrauchen können, glaube ich. Von dem her, ja, ich habe es gehofft und ich bin jetzt richtig happy, dass wir jetzt endlich bei dem Praktikum sind.
8: Also generell hatten wir dieses Hüttenpraktikum ja in 2 Gruppen gesplittet, dass quasi immer 10 Almis oben sind. Und zu den 10 Almis sind immer 2 BetreuerInnen mitgekommen. 5 waren in der Küche plus ich war zum Beispiel am ersten Tag mit dabei. Jetzt zum Beispiel dieses Thema Wegsanierung war für mich halt einfach auch neu, habe ich noch nie gemacht, hatte ich aber total Lust drauf.

0: möglichst flach anlegen mit Kurven und flach. Das ist am angenehmsten zum Gehen. Aber da gibt es halt immer wieder so Spezialisten, denen ist das zweite Kürzen ab. Und dann das bilden sie ein paar Spuren und dann rennt das Wasser auf einmal den Weg. Es war gescheiter, wenn sie am Weg bleiben und er wird länger halten.
1: Mein Highlight für die Zeit auf der Hochalm ist schon eigentlich so eine Kombination aus beiden. Also das heißt, sowohl eben das Draußensein und solche Sachen machen wie den Weg zu sanieren oder dann eben auch auf dem Pirgas hochlaufen, als auch eben dann natürlich, wie läuft so ein Hüttenalltag, was ist zu tun, wann geht's morgen los, was sind die ersten Schritte und was sind die letzten dann am Abend, bevor man zusperrt.
2: Wie romantisch ist das Hüttenleben?
3: Es gibt schon schöne Momente, aber das meiste ist eigentlich kochen, putzen, schauen, dass alles da ist. Aber ich glaube, gerade jetzt wieder unten bei der Hofalm, die haben eigentlich so wenig Freizeit, weil sie die ganze Zeit irgendwie Wirtschaft machen, was wir ja noch nicht machen. Also es ist gar nicht so romantisch, wie man sich's vorstellt.
4: Das wäre echt das perfekte Bild da mit den Kühen da bei euch. Echt. So schön.
5: Lotte?
4: Ja?
5: Du hast ja auch gleich gekommen.
4: Ja.
5: Also je mehr Routinen man hat im Alltagsgeschäft, desto weniger muss man nachdenken und desto mehr Automatismen entwickelt man. Das heißt, wenn die Biere immer an der gleichen Stelle stehen, dann brauche ich ohne Nachdenken, greife ich in die Lade und denke, ich habe das richtige Bier.
4: Mhm.
5: Genauso wie in der Küche und so. Prozesse müssen je automatisierter, desto leichter. Vor allem, wenn es stressig wird. Weil wenn ich jedes Mal nachdenken muss, wo ist jetzt was, das ist was anderes oder muss ich immer lesen oder so, dann wird das extrem schwierig.
4: Okay.
6: Zucker? Dann muss ich einfach sagen, okay, zwei, drei machen jetzt Pause, ein, zwei helfen wir nur, weil dann sind natürlich, jetzt sind wir 1, 2, 3, 4, 5, 6, 8 Leute, das ist gigantisch.
7: Man muss wahnsinnig gut organisiert sein. Die Logistik ist wirklich nicht einfach. Alleine die Bestellungen im Kopf haben, die Logistik, das zu beschaffen, wo kommt es her, wann kommt es her, wie kommt es her. Gerade was Küche angeht, man muss wahnsinnig stressresilient sein, also unglaublich stressresilient.
8: Ich muss es lernen, dass ich es verstehe.
5: Und jetzt ist es eh schon soweit, wir müssen runterfahren, wir müssen Ware holen und Produkte austauschen. Okay.
8: Wir müssen jetzt, glaube ich, irgendwas für einen Milchbauer oder so holen, oder?
4: Ja.
8: Genau, so eine Bestellung holen.
5: Und anschneiden bitte. Genau.
6: Okay. Genau, immer unbedingt Ingrid schreien, wenn der Wecker läuft.
8: Der Wecker hat geläutet und sie war nicht da, aber wir müssen ihr dann immer Bescheid geben, weil dann musste jetzt zum Beispiel der Kuchen raus, aber ich wollte es ja eigentlich sagen, aber dann habe ich wieder was anderes im Kopf gehabt, was ich gemacht habe und dann habe ich es auch wieder vergessen.
6: Normal im Hüttenalltag, also das haben wir einfach ganz klar kommuniziert. Es war dann, glaube ich, ein, zwei Schülerinnen unangenehm, aber natürlich ist in dem Trubel, da sind wir so viele Leute in der Küche, der Wecker läuft und irgendwie kriegen wir es alle nicht mit, obwohl wir alle daneben stehen. Fehler haben auch Platz, also dürfen natürlich gemacht werden. Wichtig ist natürlich, dass man dann einfach immer redet drüber.
8: Also es war sehr steil. Aber das Auto hält einiges aus, glaube ich. Und es war richtig cool. Also es war extrem schnell, aber es hat sich so ein bisschen angefühlt wie so eine Achterbahnfahrt. Also sowas habe ich noch nie erlebt. Es war richtig, hat voll Spaß gemacht. Wir haben jetzt Quark, Milch und zwei Packungen Käse geholt.
4: Geh doch mal in den Bitten.
8: Schaffst du?

0: glänz nicht.
1: Cabo glänzt.
0: Ah, okay.
1: Das habe ich natürlich nicht gesagt. Gell?
0: Okay.
1: War gemein.
2: Wenn ich einen Gabriel jetzt beschreiben darf, ist es so, dass er natürlich dass er lustig ist, dass er sehr gut mit Leuten kommunizieren kann und dass das natürlich schon klasse ist, weil sie einfach auch gerne am Berg den persönlichen Kontakt ja mit dem Hüttenwirt oder mit der Wirtin haben.
1: Ich habe viel probiert, das Zwischenmenschliche eigentlich ein bisschen zu vermitteln. Auf was kommt das ein bisschen allgemein, jetzt weniger so, es muss genau so sein oder ich muss das Glasl genau so tragen oder das Tablett genau so tragen. Das spielt auf einer Hütte nicht so die Rolle.
3: Eine Sache, die ich mir besonders gemerkt habe, ist, dass er gesagt hat, dass man immer kommunizieren muss. Das ist jetzt eine Regel, die ist nicht nur für die Alm wichtig, aber er sagt, er hat auch zu uns gesagt, wenn was ist, immer sagen, weil sonst funktioniert es einfach nicht.
0: Ja.

0: Das ist eigentlich so. Ja.
1: Also auf jeden Fall sind es extrem krasse Menschen. Also die haben sich ja entschlossen, quasi ihr Leben unten so ein bisschen aufzugeben und hier hochzugehen. Eben 16 Stunden am Tag arbeiten und dann 7 Tage die Woche.
2: Wo wir so viel arbeiten dafür, ist das Leben hier oben einfach irrsinnig befriedigend. Also ich lebe einfach extrem gerne am Berg. Dieser Minimalismus, wie wir haben, also wenn wir sie einfach beschränken, das Privileg hat quasi, man kann sich das ja aussuchen, dass man sie beschränken. Macht es aber trotzdem einfach in Summe zufriedener.
3: Magst du mir dort aufstellen und auch Geschirr drüber? Und wir lassen es einfach jetzt nur ein bisschen gehen.
4: Ich möchte auf jeden Fall das Zimtschneckenrezept haben und auch noch die Soße von den Spaghettis heute. Das war wirklich die beste Soße, die ich in meinem ganzen Leben gegessen habe. Und ansonsten, ja, ist halt einfach hier sehr viel Struktur drinnen, sehr viel Ordnung. Und das finde ich auch recht gut. Ich glaube bloß, dass wir das da drüben nicht so gut umsetzen können, einfach weil der Platz dazu nicht da ist und weil da zu viele Leute sind, die einfach alles irgendwo hinstellen, ohne dass sie es böse meinen. So.

0: Jetzt muss ich euch nochmal fragen, macht ihr gar keine Pause, oder? Wir essen jetzt und mittags
1: selten.
2: Selten.
1: Jetzt meistens nicht aus. Wenn dann einmal Zeit ist, entweder vorher. Also vor dem Mittagsgeschäft oder dann später.
3: Also ich glaube nicht, dass man hier wirklich eine Pause hat. Der Gabriel hat zumindest auch mal gesagt, dass sie manchmal vergessen zu essen. Aber eine Mittagspause gibt es eigentlich nicht so wirklich, weil da kommen ja die meisten Gäste.
4: Also ich finde schon, dass man nach einer Zeit auch eine Mittagspause braucht. Also ich finde das schon, also ich habe da schon Respekt vor, dass die das den ganzen Tag durchziehen können.
5: Es ist extrem cool, aber es ist auch super viel und irgendwie auch Stress, weil es ist so viel Neues und man muss es anwenden. Aber man kann ja noch nicht so viel. Muss man schauen, dass man nicht im Weg steht und irgendwie ein bisschen versucht zu helfen. Ich glaube, da ist das Wegbauen so gesehen einfacher quasi vom Denken her.
6: Der kam mit der Motorsäge mit seiner Kleinen abgerissen. Dann haben wir die auf die Wege geschmissen, die man nicht mehr laufen soll, ja.
0: Du kommst gerade von da oben, oder wie?
6: Ja, genau, wir sind da ganz oben, hinterm Wald noch.
0: Und
6: auf der Wiese schon. Ja, schon lange. Ja, und jetzt müssen wir halt einen ganz neuen Weg graben da oben. Also wir haben jetzt erstmal mit so Steinmännchen den Weg markiert, damit wir wissen, wo man lang gehen sollte.
7: Ja, wir sind weitergekommen, als wir gedacht haben. Also wesentlich weiter.
8: Und die sind eigentlich recht motiviert und fleißig und bockenfest an, das passt super. Also das ist uns eine Riesenhilfe.
9: Mich freut es, dass man was auch mal für die Gesellschaft machen kann. Und ich wusste nicht, dass man so viel für Wanderwege einfach auch tun muss, dass die so bleiben. Aber ich finde es spannend, jetzt zu sehen, was aus so einem Weg werden kann, auch in so kurzer Zeit, dass er wieder schön wird.
10: Vor diesem Hofalmpraktikum haben wir den Praktikumsbericht ausgeteilt. Viele von denen kannten das einfach auch schon, weil die ja schon von der Schule aus irgendwie ein Sozialpraktikum machen mussten. Das heißt, wir hatten so eine Vorbereitung, wo sie sich erstmal so Ziele, persönliche Ziele notieren konnten und mal überlegen konnten, was ist mir überhaupt wichtig bei dem Praktikum. Und wir machen jetzt heute Abend auch noch mit der Ingrid und dem Gabriel eine kleine Reflexionsphase, wo dann einfach nochmal ein bisschen drüber nachgedacht wird, hey, wie war das jetzt eigentlich für mich persönlich? Was habe ich mitgenommen?
11: Ich hatte mir das Ziel gesetzt, dass ich versuche, mutig zu sein, auf die Leute zuzugehen und auch mich traue, so zum Beispiel, keine Ahnung, zu sagen, dass ich irgendwie keine Ahnung, Praktikantin bin, das noch nicht so gut kann und so.
12: Auch als ich meinen Fehler gemacht habe, natürlich hatte ich schlechtes Gewissen, aber ich hatte dann jetzt nicht Angst vor dir oder sowas, sondern du hast mehr oder weniger gesagt, mal passiert halt mal und dann ging es weiter und es ist halt selten, dass das so passiert.
13: Wie entspannt ihr seid.
12: Ja,
13: die ganze Zeit irgendwelche Leute fragen. Irgendwie. Ihr seid immer so, oh ja, ja, ja, das ist da. Ach komm, ich komm schnell mit. Oder so. Das ist wirklich super cool. Also vielen, vielen Dank.
12: Ja, cool. Ja.
11: Wir haben irgendwie schon 3 Kuchenrezepte und 2 Hauptmahlzeiten oder so, die wir jetzt mitnehmen und auf jeden Fall nachkochen wollen. Und sonst ist es besser, wenn jeder so einen kleinen Bereich lernt und man sich dann zusammen ergänzt. Ich glaube, das wäre wichtig für die Stephansbergalm, dass wir das berücksichtigen.
14: Die Einblicke waren natürlich für sie suboptimal, weil einfach das Tagesgeschäft ein bisschen weniger war. Jetzt haben wir nicht so ganz alles so ein bisschen herzeigen können, aber sie haben, glaube ich, schon viel mitgekriegt und viel gesehen.
15: Ich war wirklich voll beeindruckt von eurem Engagement und eurem Interesse und auch die Sachen, die ihr gefragt habt. Es war einfach wirklich brutal

0: positiv und voll super für uns, ja.
1: Also wir haben jetzt auf jeden Fall voll viel gelernt, das Praktikum ist vorbei. Die Frage ist, ob wir das alles umsetzen können. Wir machen uns jetzt erstmal einen Plan und dann versuchen wir alles auf der Stephansbergalm umzusetzen.
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0: bisher noch irgendwie keinen Heimweh gehabt oder so. Weil man hat so wenig Zeit, auch überhaupt drüber nachzudenken, weil man irgendwie immer was Cooles machen kann. Morgen ist tatsächlich leider schon wieder der letzte Tag für uns auf der Hofalm, aber da gehen wir noch auf den großen Pirn und das ist, glaube ich, auch ziemlich cool. Wenn auch anstrengend, aber es lohnt sich auf jeden Fall.
1: Und wir hatten von Anfang an Lust darauf. Also ich glaube, am ersten Tag schon saßen wir da alle auf der Bank und haben gesagt, da möchten wir hochgehen. Ich glaube, das ist jetzt richtig cool, dass wir da jetzt endlich hochgehen können. Es stand 2 Stunden dran. Wir hoffen auf 2,5 Stunden. Mal schauen, wie es wird.
2: Wir sind jetzt vielleicht bei 1900 Metern. Und ich schätze mal, lauf vielleicht noch so eine halbe Stunde ungefähr. Genau. Also läuft ziemlich gut.
3: Genau. Alle da?
2: Können wir weitergehen.
3: Ja.
4: Ja. Ich bin voll fit, doch. Immer fit.

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1: Voll gut, dass wir das alle gemacht haben.
2: Das war von Anfang an unser Ziel irgendwie. Und Andreas hat immer gesagt, das machen wir dann, wenn wir uns besser vertrauen können, wenn er auch weiß, wie wir so sind, sportlich und so weiter. Und jetzt können wir einfach hier oben stehen und haben das geschafft. Und ab sofort wird es der Gipfel sein, auf dem wir waren.
3: Wir sind am ersten Tag hierher gekommen und haben die zwei Berge gesehen, den großen und den kleinen Pilgers eben. Und eigentlich war es vom ersten Tag unser Ziel. Wir haben noch am ersten Abend darüber geredet, dass wir da unbedingt alle einmal oben gewesen sein wollten. Das Gefühl war eigentlich unbeschreiblich. Also schon stolz, dass man das geschafft hat, stolz, dass man überhaupt hier sein kann, dass man das erleben darf. Und diese Gemeinschaft hat man auch da wieder so gespürt, als wir da lagen. Es ist irgendwie, ich hätte das am liebsten in ein Glas gepackt und dieses Gefühl für immer aufgehoben.
4: Aus Jugendlichen wurden Almis. Aus einem Projekt wurden Erfahrungen. Bald geht jetzt wieder jeder seinen Weg. Aber irgendwas bleibt. Wer auf der Alm lernt, nimmt mehr mit, als in seinen Rucksack passt.
5: Heute ist der Tag der offenen Alm und alle Eltern und Freunde kommen vorbei und besuchen uns und schauen sich die Hütte an.
6: Ab 13 Uhr gibt's Mittag. Alle bringen was mit und dann kann man sich bedienen am Buffet. Und dann ab 12 Uhr bis 16:30 Uhr sind, glaube ich, die Schlafräume offen. Das heißt, dann machen wir so eine kleine Roomtour.

0: kleiner.
1: So. Vorher war noch kleiner, oder wie?
2: Ja. 4 Zentimeter ist gewachsen, während der hier war.
3: Und telefoniert, würde ich mal sagen, einmal in 2 Wochen. Und es ist witzig, wenn er dann erzählt, ja, und die so und so und der so und so. Und ich so, ja, aber wer ist das jetzt? Ist das jetzt so ein engerer Freund von dir? Ach so, stimmt, die kennst du ja alle gar nicht.
4: Ich glaube, die machen alle so jetzt ihr Ding hier. Und ich glaube, das ist auch gut so. Und wir wollten jetzt auch gar nicht irgendwie groß da irgendwie eingreifen oder das Gefühl geben, dass wir hier irgendwie Kontrolletti machen oder die sollen ihr Ding machen. Genau deshalb sind sie hier, damit sie das so machen können.
5: Es war so ein bisschen eine angespannte Stimmung diese Woche. Es kamen dann auch immer wieder ein paar Gespräche aus. So, oh, habt ihr mal auf den Kalender geguckt? Jetzt sind es echt nur noch 3 Wochen. Und oh wow, nächste Woche fängt die letzte Projektphase an. Und jetzt ist bald Tag der offenen Alm. Und ich glaube, dieser Tag der offenen Alm, der war für viele noch unglaublich weit weg. Und jetzt steht er plötzlich vor der Tür, wo viele dann merken, oh je, ich glaube, das Ende naht jetzt.
6: Das passt halt so gut, weil wir sind immer zu spät und unsere Eltern sind auch zu spät.
7: Also, ja, das passt voll.
6: 1-2 Mal die Woche rufe ich, glaube ich, an und ich erzähle dann einfach immer das, was mir gerade in den Kopf kommt. Aber eigentlich passiert viel mehr und ich finde es cool, dass wir jetzt auch mal so zeigen können, wo wir wohnen, damit sie sich so ein bisschen besser vorstellen können. Und man ist ja einfach so so eine Gemeinschaft geworden und man, keine Ahnung, jeder probiert dem anderen das Beste zu geben und so. Also ich ja, also es ist eine Familie geworden und zu Hause.
8: Also wir freuen uns sehr, dass ihr heute alle gekommen seid, dass ihr uns so reichlich aufgetischt habt. Und ich hoffe, ihr habt alle einen schönen Tag. Buffet ist eröffnet. Guten Appetit.
9: Am Anfang hat die Katharina mal gefragt, ja, vor was fürchtet ihr euch, was wünscht ihr euch? Da habe ich aufgeschrieben, was ich mir wünsche, ist, dass ich mich hier fremd fühle, wenn ich komme. Weil ich ja finde, dass die eigentlich hier so, die sind hier so die Gang hier oben, ja, und klar, ich bin da im Hintergrund immer involviert, aber ich wollte mich gerne fremd fühlen, wenn ich komme, und das tue ich. Und das fühlt sich aber richtig an, weil das habe ich mir auch so gewünscht, ja. Sind es quasi auch noch die Freunde, die Familie, Schwestern, die Hunde, hier alle mit dabei, und man hat schon das Gefühl, dass die irgendwie so den Vibe, der

0: Ihr habt jetzt ein Privileg und dürft hier hoch, weil eigentlich hängt hier privat, wenn Leute da sind. Ja, genau. Also hier ist die Zahnputzparty. Da stehen immer alle an den Dingern. Oder wir sitzen ganz oft hier und haben so eine Massagekette während dem Zähneputzen. Oder danach. Also da wohnen die Jungs. Und jetzt nehmt euch in Acht, die können nämlich nicht mal stehen. Nicht mal ich kann da stehen. Und wenn ich schon nicht stehen kann, die Jungs sind ein bisschen größer. Aber ja. Also hier wohnen 7 Jungs. Hier hinten ist das Fenster, was bei uns über dem Balkon ist. Und dann haben sie noch die drei Dachfenster, mehr nicht. Eigentlich hört man hier alles. Also hier ist irgendwo ein Loch. Ich weiß immer nicht genau, wo das ist, aber da drunter schlafen wir. Das ist unser Hochbett und wir unterhalten uns jeden Abend und jeden Morgen mit den Jungs. Und da ist unser Zimmer, also meins. Wir können stehen, das ist also echt...
1: Oh ja.
0: Also ich schlafe hier. Da schlafe ich, genau.
2: Und wie kommt man da hoch?
0: Ich hatte ja auch Angst davor, dass links und rechts neben mir jemand schläft. So, ich habe keine Seite mehr, wo ich Freiraum habe. Jetzt liege ich in der Mitte und das ist das Schönste. Ich weiß auch nicht, wie ich alleine zu Hause einschlafen soll, in meinem Riesenbett alleine. So, ich höre keinen Holzwurm in der Nacht, ich höre niemanden schnarchen. Ich wache nicht neben Ida und Franzi auf. Das wird einfach komisch, glaube ich. Ich habe schon gedacht, ich brauche irgendwen, der mit mir in meinem Zimmer schläft, weil sonst bin ich ja so einsam. Doch, das ist zu Hause. Also es fühlt sich total so an, auch mit den Leuten. Und wenn wir im Nationalpark waren oder auf der Hofalm, dann haben wir immer gesagt, wir gehen jetzt nach Hause.
3: Sie ist weg von unserem Zuhause. Aber ich habe immer das Gefühl gehabt, sie ist gut aufgehoben und einfach in diesem ja doch geschützten Rahmen. Ich finde es super. Also ich finde es total super, dass das so ist für sie. Ich glaube, die große Veränderung merkt man dann später erst so, wenn man jetzt einfach irgendwie wieder Situationen zu Hause dann erlebt.
0: Ich glaube schon, dass mich das verändert. Ich glaube, dass ich insgesamt immer noch, habe ich auch gesagt, da schon ich selber bleibe. Also dass ich einfach die Theresa bleibe irgendwie, aber in gewisser Weise anders, positiv würde ich sagen. Irgendwie selbstbewusster und ich habe einfach jetzt so viele Geschichten im Gepäck und so viel zu erzählen, dass das, glaube ich, viel gemacht hat mit mir.
3: Ja, ich glaube, es ist schon eine Herausforderung, dass man hier zurechtkommt, weil es ist jetzt keine Profiküche für Großfamilien oder sowas. Ich weiß jetzt nicht, wie ich das für 25 Leute machen darf.
4: Die meisten Jugendlichen oder deren Eltern, besser gesagt, haben für das Projekt bezahlt. Ich finde es schade, dass das Projekt nicht allen offen steht. Ich denke, dass jede Schülerin die Möglichkeit haben sollte, sowas mal zu erleben. Solche Projekte eben nicht Projekt bleiben, sondern in Zukunft der Wert dessen erkannt wird und sich das wirklich auch institutionalisiert irgendwo niederschlägt.
5: Wir wollen ja der Gruppe nächstes Jahr wieder die Möglichkeit geben, auch zu gestalten und wollen ja nicht alles vorgeben. Aber natürlich müssen wir das, was wir jetzt erlernt und erfahren und erlebt haben, das müssen wir natürlich ins nächste Jahr transportieren, sodass man es einfach ein gutes Fundament hat, auf dem man dann irgendwie aufbauen kann.

0: haben ein Praktikum auf der Hochbahn gemacht, eine Woche lang, also ein bisschen weniger als eine Woche lang. Und da haben wir ganz viel von Ingrid und Gabriel, die einem da oben bewirtschaften, gelernt. Und dann haben wir die Sachen, die wir dort gelernt haben, so ein bisschen übertragen auf hier, wie wir das hier umsetzen könnten, zum Beispiel in der Küche oder so. Mussten wir alles umbauen. Das hat auch ein paar Tage gedauert, bis wir das alles ausgebaut haben. Aber jetzt ist unser System eigentlich ganz gut.
1: Wir machen das insgesamt dreimal. Ist immer ein Sonntag, wenn wir es machen.
2: Also wir zwei kellnern heute. Und drinnen gibt es dann zum Beispiel den Ausschank, der sich eben um alle Getränke kümmert. Und eine Person ist fürs Jausenteam, also Bretter, zuständig. Und eine andere Person ist noch für alle Kuchen, die wir anbieten, zuständig. Und dann gibt es noch sowas wie Abspülen, weil wir natürlich auch wieder neue Fischteller brauchen.
3: Am ersten Tag der Bewirtung weiß ich allerdings noch, dass dann plötzlich doch ein bisschen planlos war. Und Caroline hat dann quasi die Zügel in

0: die Hand genommen und hat dann mal das Ganze gemanagt und hat das mega gut gemacht. Und dann war die Gruppe irgendwie organisiert. Und jetzt nach der dritten Bewertung sind die halt super gut geübt.
1: Helles Radler Weißbier. Ich war da gerade schon, ja.
2: Haben wir noch?
3: Also bei mir ist es tatsächlich eigentlich immer das Kellnern irgendwie und einfach das Reden mit den Leuten, weil es so viele verschiedene Leute sind, die hier einfach quasi zufällig vorbeikommen. Aber das finde ich einfach jedes Mal super cool, wenn man da so viele verschiedene Leute kennenlernt. Auch wenn man es meistens nur so für 2-3 Minuten kennenlernt, aber es ist trotzdem irgendwie voll was Schönes.
4: Ich merke irgendwie schon, dass ich offener geworden bin, aber auch deutlich selbstständiger, weil ich halt zu Hause irgendwie fast alles gemacht bekomme, so ungefähr. Hier Wäsche selber mache, selber koche und auch so, glaube ich, dass ich noch mal ein bisschen naturverbundener geworden bin.
5: Fail.
6: Was heißt Fail? Was habt ihr gemacht?
5: Wir wollten Werbung machen, wir haben die angesprochen, aber die haben sich irgendwie gar nicht für uns interessiert, oder?
2: Die wollten nichts mehr.
5: Einfach nur danke und sind weitergegangen. Ja. Und es waren jetzt vielleicht 15 Leute da oder so. Es ging sehr gut los, eine halbe Stunde zu früh ja schon, aber dann hat sich leider auch wieder verlaufen.
6: Ich persönlich habe auch das Gefühl, dass die Lage hier echt nicht so die beste ist für eine Bewirtung, weil eben die Govil-Alm in erreichbarer Nähe ist und die ist halt natürlich super bekannt. Und die Leute nutzen die Govil-Alm als Ausflugsziel und halt nicht die Stephansberg-Alm.
7: Die Projekte, was sie durchgeführt haben, ist mal Hut ab für Jugendlichen, dass sowas geleistet wird. Und ich finde es auch super, wenn das nur öfter stattfinden würde.
8: Ups. Wir brauchen bitte 2 Kaffee.
2: Danke. Mit Milch.
8: Frage ich gleich noch.
2: Wir haben Hafer.
8: Ein Heil Kartoffeln und ein Zitronenkuchen. Wir dürfen ja nichts verlangen hier. Und deswegen freuen wir uns natürlich über Spenden. Sie müssen theoretisch auch gar nichts spenden. Aber eigentlich merkt man, dass es auf Spendenbasis sogar am Ende mehr wird, weil die Leute da relativ großzügig sind.
6: Zitronenlimo. Dankeschön.
8: Und ein alkoholfreies Bier.
6: Passjause. Einmal.
9: Vielen Dank.
8: Und es gibt 4 Brote dazu.
10: Highlight sind tatsächlich jedes Mal, wenn mir hier SchülerInnen sagen, boah, das war gerade richtig cool. Egal, was es ist. Also in Bezug auf das Lernen, aber auch in Bezug auf die Aktivitäten und auf die Alm oder auf eine Abendgestaltung oder auch mal aufs Essen. Also alles, was so hier Teil davon ist. Und wenn ich sehe, dass die einfach glücklich damit sind.
11: Wir haben jetzt natürlich auch ganz viel Outdoor-Sport ermöglichen können. Also sie waren alle mal klettern. Wir haben hier diverse Wanderungen gemacht und Mountainbike-Touren. Und mittlerweile schwärmen die nachmittags aus und machen so ihr Ding.
2: Sind meine Finger weh?
6: Mir persönlich fällt es total leicht, hier Anschluss zu finden. Egal in welcher Rolle ich hier bin. Wenn wir eine Runde Schafkopf zusammenspielen, dann ist die Rolle total egal. Und das finde ich super, super schön. Und genau so habe ich es mir ja eigentlich auch erhofft, weil ich ja hier nicht nur arbeite, sondern hier auch lebe.

0: Wir haben sie nach den Zielen und Wünschen gefragt, welche Motivation sie quasi hatten, warum sie hier da waren. Einfach, dass wir auch ein bisschen die Entwicklung beschreiben können.
1: Ich hatte mir in verschiedenen Bereichen jetzt Ziele herausgesucht. So in der Gemeinschaft mit den Leuten, einfach Freundschaften, die hoffentlich auch bestehen. Wir haben jetzt auch schon ganz viel geplant, wo wir uns wiedersehen wollen, was wir machen wollen, weil so eine enge Zeit und so viel zusammen verbringen, das kann nicht einfach so aufhören.
0: Ich habe immer gesagt, das ist ein total bunter Haufen,
2: voll,
0: der so gut matcht, obwohl jeder und jede ist total einzigartig.
3: Sie sollen sich ihre Neugier behalten, die sie haben.
4: Und diese Bereitschaft, auf andere Menschen zuzugehen und sich mit denen auseinanderzusetzen.
1: Ich kann nicht sagen, wie es genau wird, wenn ich wieder ankomme. Ich glaube, dass die engen Freundschaften, die bestehen auf jeden Fall, und die Freundschaften, die irgendwie bestehen sollen, bestehen auch. Wenn ich mich irgendwie zu sehr verändert habe oder manches halt nicht mehr klappt, dann glaube ich, kann ich damit auch leben. Das ist natürlich vielleicht hart, aber ich mag mein jetziges Ich. Und dann glaube ich, komme ich da schon wieder an bei allen, wo ich es will und wo die es auch wollen.
5: Normalerweise versammeln wir uns bei dem Ton der Glocke. Heute heißt es aber Abschied.
1: Wir sind jetzt noch eine Woche da.
6: Aber ohne euch.
5: Deshalb
6: vier Deich.
7: Letzte Nacht. Eine schwere Partie für mich. Dass ich nicht heimkomme.

0: Arme links.
1: Oh Gott!
2: Wir müssen 2 Meter voneinander entfernt stehen.
1: Also, das ist krass.
3: Der hat gerade auch seinen

0: Kriegsverbrechen und Verbrechen gegen die Menschlichkeit im syrischen Bürgerkrieg ab 2011. Assad war vor 2 Jahren gestürzt worden und ins Exil nach Russland geflohen. Kolumbien ruft Notstand aus. Nach dem schweren Erdbeben hat das südamerikanische Land den landesweiten Notstand ausgerufen. Mindestens 111 Tote wurden bestätigt. Viele Gebäude stürzten ein. Unter den Trümmern werden weitere Menschen vermutet. Mehrere Tote bei russischen Angriffen. Die Ukraine meldet neue russische Raketenangriffe auf Kiew und andere Großstädte. Allein in Saporischschja wurden laut Behörden mindestens 5 Menschen getötet und 20 weitere verletzt. Die russische Luftwaffe griff unter anderem Industrieanlagen an. Neuer Präsident für Ungarn. Das Parlament in Budapest will heute den früheren Präsidenten des obersten Gerichtshofs, András Baka, zum neuen Staatspräsidenten wählen. Der 73-Jährige hatte sich 2011 gegen die Justizreform von Ex-Premier Orbán gestellt und deswegen sein Amt verloren. Jahrestag des Münchner Flugzeugunglücks. Am 11. August 1987 war ein Kleinflugzeug im Stadtteil Trudering abgestürzt. Die Maschine kollidierte mit einem Linienbus, der in ein Fastfood-Restaurant krachte. 9 Menschen starben, mehr als 30 wurden verletzt. Im Süden sonnig, im Norden und in Ostdeutschland ist es heute dagegen oft bewölkt. Höchstwerte 18 bis 34 Grad.
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0: Ostersonntag 1963 im Bambergischen. Plakate an den Bäumen künden ein großartiges Ereignis an. Schafkopfrennen in dem Dorfe Erlau. Unser Aufnahmeteam wähnte sich schon am Ziel, als es kurz vor der bezeichneten Ortschaft auf eine Herde Schafskopfbesitzer stieß, die durch die Gegend rannte.
1: Sie sind einer der kapitalsten Schafköpfe hier in dieser Gegend und ich hätte Sie gern unseren Zuschauern vorgestellt. Wie heißen Sie mit Vornamen? Sepp! Ihre Herde hat eben einen kleinen Dauerlauf unternommen. Nennt man das Schafkopfrennen?
0: Na komm, sag's schon.
1: Nee! Warum laufen dann Ihre Schafsköpfe alle so?
2: Weil sie der Hund treibt.
0: Aha, weil sie der Hund trieb. Uns trieb die Pflicht weiter und gar bald hatten wir die eigenen Schafkopfer entdeckt. Sie trieb an diesem schönen Ostersonntagnachmittag der Spieltrieb ins Dorfwirtshaus. Über 250 waren es, die sich für diese Art von Osterspaziergang entschieden. Vor dem offiziellen Beginn gab es schon
3: Hey, nicht so viel, hey!
4: Jetzt hab ich
3: auch nicht
4: aufgepasst.
3: Nicht so viel,
4: 25
3: muss ich schon, wenn ich kann mehr machen. 100 Gräh!
5: Komm, ich hab recht, kann schmieren.
3: Und raus.
5: Und reicher.
3: Und sonst?
5: Brauchst du denn?
3: Und du bist alles gewissen.
5: Du hast doch eine Karte.
0: Das hier ist der Sitzungssaal, der Austragungsort des Geschehens. Es geht hier im Fränkischen etwas lauter und hitziger zu als beispielsweise bei einem gemütlichen Preisschafkopfen in Altbayern. Draußen scheint die Sonne auf leere Gartenstühle. Naja, jeder wie er will. Drinnen wird fest gearbeitet. Es geht um Punkte. Das Schafkopfspiel soll ja nach einer landläufigen Auslegung überhaupt nichts mit dem Antlitz der Schafbox zu tun haben, sondern der Ein Blick auf die Preise. Wein und Schnaps gibt es und als Hauptpreise ein Fahrrad und eine 2 Cent.

0: einer Sau. Jetzt kommt bald der Höhepunkt, die Preisverteilung.
1: Erster Preisträger des großen Preisschafskopf am ersten Osterfeiertag in Erlau, der größte Sieger Badum Hilmar Heckstadt. Vortreten! Also, hier ist der Preisträger. Gratuliere.
0: Alles in allem, so ein Schafkopfrennen ist schon eine Hetz und eine Viecherei.
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zwei Dinge gleichzeitig tun oder Körperteile unterschiedlich bewegen, das fällt uns mit zunehmendem Alter immer schwerer. Koordinationstraining fördert unsere Bewegungssicherheit und unsere geistige Fitness. Nehmen Sie heute jede Herausforderung an und probieren Sie es. Machen Sie mit. Wir sitzen aufrecht, nehmen die Schultern nach hinten unten, nehmen den Bauchnabel sanft nach innen, öffnen unser Brustbein und sitzen mit unseren Fersen unter unseren Knien. Nehmen Sie jetzt Ihre Hände vorne zusammen und reiben Sie einmal so richtig fest Ihre Handflächen. Spüren Sie, wie Ihre Handflächen warm werden. Und lösen Sie dann nochmal. Lockern Sie ein bisschen aus. Nehmen Sie jetzt mit der einen Hand den Daumen der anderen Hand und kneten Sie so ein bisschen durch. Tun Sie Ihren Gelenken etwas Gutes. Jetzt den Zeigefinger. Den Mittelfinger. Den Ringfinger. Dann den kleinen Finger. Genießen Sie es ruhig. Und die andere Hand. Zuerst der Daumen. Dann der Zeigefinger. Der Mittelfinger. Der Ringfinger. Ist angenehm, oder? Kleine Finger und wieder lösen. Nochmal ein bisschen lockern und dann schließen wir unsere Hände. Machen eine Übung für die feine Sensomotorik. Öffnen jetzt erstmal unsere Hände. Die Fingerspitzen sind geschlossen und jetzt kreisen Sie mit den Daumen in eine Richtung. Nehmen Sie dann den Zeigefinger, schließen Sie die Daumen wieder. Dann die Mittelfinger. Es wird schon etwas schwieriger. Und dann die Ringfinger. Die kleinen Finger. Sehr gut. Und die Richtung wechseln. Mit den kleinen Fingern nochmal. Zusammen. Ringfinger. Probieren Sie es. Dann die Mittelfinger. Zeigefinger. Jetzt wird es wieder einfacher. Und die Daumen. Und lockern Sie nochmal aus. Jetzt kommt eine Übung für die Armkoordination. Wir nehmen einen Arm zur Seite. Nehmen die Hand zur Schulter, den Handrücken nach vorne, strecken den Arm zur Decke und wieder zur Seite. Nochmal. Nach oben. Gut.

Sehr gut, klappt ja wunderbar. Noch zweimal. Und ein letztes Mal. Und dann wechseln wir einfach mal die Seite mit der anderen Hand. Zur Seite, Hand zur Schulter. Merken Sie jetzt, welche Seite Ihre Lieblingsseite ist?

wir mal. Wenn das so gut klappt, dann nehmen wir noch was dazu. Bleiben Sie hier. Nehmen wir beide Arme jetzt zur Seite und versuchen mit beiden Armen die Bewegung gleichzeitig. Versuchen Sie es. Sehr schön.

und noch einmal halten. So, jetzt rückwärts. Viel Glück. Gut. Einfach probieren. Geht's?

und ein letztes Mal noch. Und die Arme auslockern. Sehr schön. Wir dehnen jetzt unsere Unterarme. Nehmen Sie einen Arm nach vorne und ziehen Sie einfach mit der anderen Hand Ihre Fingerspitzen Richtung Unterarm. Schultern tief lassen und spüren Sie die Dehnung hier im Unterarm. Und wechseln Sie dann auch die Seite. Einmal zurückziehen.

und langsam wieder auflösen. Legen wir die Hände auf die Oberschenkel ab. Kommen wir nun zu unseren Füßen. Stehen Sie auf dem Boden und krallen Sie jetzt einfach mal ganz fest Ihre Zehen nach unten und strecken Sie nochmal zur Decke. Nochmal so richtig krallen. Ihre Zehen müssen beweglich bleiben. Nochmal. Ein letztes Mal noch. Und wieder entspannen. Wir dehnen unsere Füße, klappen Sie Ihren Fuß nach hinten um, dehnen Sie Ihre Vorderseite und Schienbein. Und nochmal wechseln die andere Seite. Nach hinten, spüren Sie die Dehnung. Dann nochmal lösen. Beide Füße nochmal parallel aufsetzen. Wir fangen jetzt an, beide Fußspitzen anzuheben und beide Fersen. Nochmal. Sehr schön.

Ein letztes Mal noch und die Fersen nochmal absetzen. Jetzt mal gegengleich. Eine Fußspitze und eine Ferse. Und wechseln. Versuchen Sie es. Gut.

wieder lösen. Sehr gut. Heben wir jetzt einfach mal unsere beiden Fußspitzen ganz locker und rhythmisch nach oben ab. Und die Fersen. Gut. Nehmen Sie jetzt Ihre Hände dazu und klatschen Sie beim Fußspitzenheben mit den Fingerspitzen auf die Oberschenkel. Und jetzt die Fersen. Kreuzen Sie jetzt Ihre Hände und die Fußspitzen. Gut. Nochmal Ferse und die andere Seite kreuzt. Fußspitze. Klappt's? Ferse. Fußspitze. Und noch einmal Ferse. Das Ganze auf viermal. Und Fußspitze. Ferse. Fußspitze. Anderer Arm. Nochmal. Kreuzen. Sehr gut. Gleich nochmal. Ein letztes Mal. Kreuzen. Und geschafft. Sehr schön. Wir kommen jetzt zum Stehen. Kommen Sie nach vorne im Oberkörper, lockern Sie Ihre Beine so richtig aus und kommen Sie hinter Ihren Stuhl. Ihre Schultern nach hinten unten setzen, die Arme zur Seite strecken und heben Sie jetzt einfach im Wechsel Ihr rechtes und linkes Bein nach oben an. Jetzt wird es gleich schwieriger. Ein letztes Mal noch. Jetzt kommen die Arme dazu. Den gegenüberliegenden Ellbogen Richtung Knie. Sehr schön. Jede Seite noch einmal und ohne Arme. Die Ferse zurück. Gut. Gleich kommen die Arme noch dazu. Jede Seite noch einmal und den gegenüberliegenden Arm zur Ferse. Sehr gut. Nicht ärgern, wenn es nicht klappt. Letztes Mal und die Knie. Nochmal nach oben. Sehr schön. Letztes Mal jede Seite, Ferse. Gut. Und noch einmal, Knie und Ferse. Ein letztes Mal, Knie und Ferse. Und geschafft. Lockern Sie sich aus. Recken Sie sich nochmal so richtig zur Decke. Strecken Sie sich lang nach oben. Und lassen Sie die Arme dann langsam wieder sinken. Regelmäßiges Koordinationstraining hält nicht nur Ihren Körper, sondern auch Ihren Kopf jung und fit.

0: Seit alters her wurden in allen Kulturen Methoden entwickelt, die die Lebenskraft erhalten und stärken. Qigong stammt aus dem chinesischen Kulturkreis und umfasst jahrtausende alte Übungen, die dem Erreichen von innerer Kraft, körperlicher und geistiger Vitalität und Ausgeglichenheit dienen. In der chinesischen Weltanschauung ist Qi die Energie, die alles lebendige Sein durchdringt und jedem Bewegungsprozess zugrunde liegt.
1: Qigong ist die Gesamtheit von Übungen, die Lebensenergie bewusst zu spüren und zu lenken, um die leiblich-seelische Gesundheit zu pflegen. Qigong ist die Kunst, das Qi frei fließen zu lassen, um sich im Einklang mit der Umgebung zu bewegen.
0: Yin und Yang sind die Pole eines jeden Ganzen. Es sind keine Gegensätze, die sich bekämpfen, sondern sich ergänzende Kräfte, die eine Einheit bilden. Das Und zwischen Yin und Yang ist also entscheidend. Mann und Frau, Mensch und Natur. Das Lichte und Dunkle, Körper und Geist, Tag und Nacht. In dem Yin-Yang- oder Tai-Chi-Symbol wird diese Einheit zum Ausdruck gebracht. Yin und Yang sind die Pole des Lebens, das Auf und Ab, das Mal besser und schlechter, der beständige Wandel. Alles hat seine zwei Seiten. Mit einfachen Übungen wollen wir jetzt das Yin-Yang-Prinzip erfahrbar machen.
1: Um das Verhältnis von Yin und Yang und die Beziehung zueinander zu verdeutlichen, werden wir jetzt übertreiben. Schauen Sie in Ihre Hände. Lassen Sie Ihre Hände ganz schlaff werden. Ihre Finger wie weich gekochte Spaghetti. Lassen Sie alles hängen. Das ist nicht gemeint mit Entspannung. Das ist deutlich unterspannt. Zu viel Yin. Jetzt machen wir das Gegenteil. Spreizen Sie die Finger. Lassen Sie die Hände hart werden, hart und fest. Das ist deutlich überspannt. Zu viel Yang. Finden wir jetzt die Mitte. Nicht zu viel, nicht zu wenig. Finden Sie Ihr Tai Chi. Tai Chi ist die Mitte, die Harmonie, die Ausgeglichenheit von Yin und Yang. So wie es in dem Ursymbol dargestellt ist. Zwei Teile in einem Kreis. Das eine ist dem anderen enthalten.
0: Wenn Ihre Hände weder unter- noch überspannt sind, spricht man von der Idealspannung. So wie alles in Bewegung ist, hat auch die Idealspannung ihren Spielraum. Lassen Sie uns jetzt Folgendes ausprobieren. Machen Sie kleine und feine Bewegungen. Öffnen und schließen. Lassen Sie die Hände sich ein wenig runden. Nähern Sie sich dem Yin-Pol, ohne schlaff zu werden. Denken Sie an den weißen Yang-Punkt im Schwarzen. Und dann öffnen Sie die Finger und die Hände und kommen zum Yang-Pol. Denken Sie an den schwarzen Yin-Pol im Weißen. Diese öffnenden und schließenden Bewegungen sensibilisieren Ihre Hände und aktivieren den Qi-Fluss und das Qi-Gefühl.
1: Je bewusster Sie Ihre Hände wahrnehmen, desto mehr können Sie die Energie in Ihren Händen spüren. Wir öffnen jetzt das sogenannte Tigermaul. Das Tigermaul liegt zwischen Zeigefinger und Daumen. Es ist dieser Bereich hier. Spielen Sie jetzt mit Ihrem Daumen, bewegen Sie den Daumen, bis Sie das Gefühl haben, dass dieser Bereich optimal geöffnet ist. Dann kommen wir zu den Fingerspitzen. Reiben Sie die Fingerkuppen aneinander. Damit stimulieren Sie auch die Meridiane, die in

den Fingern enden und die Meridiane, die in den Fingern beginnen. Dann kommen wir zu den Zwischenräumen der Finger und wir reiben unsere Finger aneinander, sodass wir die Häutchen zwischen den Fingern stimulieren.

0: und die Handinnenfläche die Yin-Seite unserer Hände. In der Mitte der Handteller liegen die sogenannten Laogong-Punkte oder auch Handherzen genannt oder Menschenpforten. In diesem wichtigen energetischen Bereich können Sie besonders schnell das Qi wahrnehmen.
1: Beginnen Sie jetzt, die Hände auseinander zu

Zusammenkommen dem Yin. Weit werden, öffnen, komprimieren und schließen. Das ist das Wechselspiel von Yin und Yang. Bringen Sie jetzt Ihren gesamten Körper mit in die Bewegung. Beim Weitwerden wachsen Sie zum Himmel. Beim Zusammenkommen gehen Sie zur Erde. Yang öffnen, Yin komprimieren.

Konzentrieren Sie sich jetzt wieder mehr auf die Hände. Spüren Sie Ihre Hände sehr lebendig. Wenn Sie die Arme auseinanderziehen, weiten Sie den Raum aus. Beim Zusammendrücken spüren Sie die Wärme und die Energie Ihrer Handherzen. Fühlen Sie nach innen und fühlen Sie nach außen. Wir verdichten den Raum und wir öffnen wieder und expandieren. Fühlen Sie Ihre Hände. Fühlen Sie den Raum zwischen Ihren Händen. Und fühlen Sie den Raum um sich herum. Das Qi ist in uns und wir sind im Qi. Wir bewegen uns in einem Meer voller Qi.

Wir spielen jetzt mit den Yin-Yang-Energien. Bei dieser Übung bleibt der Abstand zwischen den Händen gleich groß. Eine Hand drückt. Die Hand, die drückt, ist aktiv. Die andere Hand empfängt den Druck und ist passiv, also Yin. Als zweites ziehen Sie mit einer Hand. Jetzt ist die Hand, die zieht, aktiv und die Hand, die sich gezogen fühlt, passiv, also Yin. Als drittes ist eine Hand drückend und ziehend, also aktiv und passiv. Die andere fühlt sich gedrückt und gezogen. Probieren Sie viele Varianten aus und werden Sie sehr klar und bewusst mit diesem Spiel von Yin und Yang, von aktiv und passiv.

spüren Sie jetzt einen Ball zwischen Ihren Händen. Und bewegen Sie sich mit dem Ball. Wir spielen mit einem Ball. Schieben ihn über die Seite, drehen ihn. Und lassen diesen Ball jetzt größer werden. Bleiben Sie spielerisch, aber verlieren Sie Ihren Ball nicht.

Dann lassen Sie ihren Ball wieder kleiner werden. Wir heben ihn jetzt nach oben zum Himmel. Und tragen ihn nach unten zur Erde. Und führen ihn in einer Kreisbewegung um uns herum. Denken Sie an das Tai Chi-Symbol. Wir ziehen jetzt die S-Linie durch den Kreis, die Yin und Yang teilt. Jetzt lassen Sie alle Bewegungen frei werden. Spüren Sie den Raum nach vorne und nach hinten. Über die Seiten, in jede Himmelsrichtung. Auseinander, zueinander, ineinander. Werden Sie kreativ. Bewegen Sie den Raum. Und bewegen Sie Ihr Qi.

Der ganze Kosmos ist Bewegung. Weder das Yin noch das Yang sind feste Seinszustände. Das Yin ist im Yang und das Yang ist im Yin. Eines bringt das andere hervor, gebiert es, lässt es wachsen, bis es wieder vergeht. Von innen nach außen und wieder nach innen. Vom Kleinen zum Großen und wieder zum Kleinen.

das sich ausdehnen und zusammenziehen, der Rhythmus von Ein- und Ausatmen ist der ewige Wandel von Yin und Yang, der im Menschen, in der Natur und im Kosmos wirkt.

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6: Die Süßigkeiten aus meiner Kindheit.
7: So, jetzt schauen wir mal, welche Münchner Zuckerl es so gibt. Cola-Flaschen. Cola-Flaschen sind immer wunderbar.
6: Jetzt kann ich die alle selber kaufen.
7: So, ein schöner Delfin. Fantastisch. Man muss ein bisschen aufpassen dann, es wiegt nämlich dann ganz schön viel. Aber das macht nichts. Heute gönnen wir uns das mal.
6: Hat der Zucker eigentlich eine Geschichte?
7: So, jetzt schauen wir mal. Zucker. Da gibt es schon ziemlich viele Fragen, die sich auftun. Rohrzucker, Sklavenarbeit, Rübenzucker.
6: Macht Zucker krank?
7: Und es gab sogar auch mal eine Zeit, da war Zucker ein richtiges Luxusgut.
6: Ich treffe mich im Bayerischen Nationalmuseum mit Annette Schommers. Die kennt sich aus, was im 18. Jahrhundert so alles auf dem Tisch eines Fürsten stand.
8: Porzellan ist ja erst Anfang des 18. Jahrhunderts in Europa nacherfunden worden. Und vorher hat man die Tafeldekorationen des Dessertgangs, also des letzten Gangs,

0: Tellern ist die Tafel eingedeckt, aber auch mit einem wunderschönen Garten, einer Gartenanlage aus Porzellan oder Zuckerwerk.
1: Vermischt mit pflanzlichem Gummisaft entstand fester Tragant. Schade, Ungeziefer hat den Zucker über die Jahrhunderte weggenascht. Das sind nur Nachbildungen.
2: Also ein Gag für die Gäste in gewisser Weise, aber ich nehme mal an, weil ihr Zucker was sehr Wertvolles war, auch Zeichen des Reichtums.
0: Bevor diese großen Importe im 17. und 18. Jahrhundert stattfanden, war Zucker sehr, sehr luxuriös, sehr, sehr teuer. Und ein Kilogramm Zucker entsprach dem Wert von etwa 100 Kilogramm Weizen.
1: Ursprünglich stammte das Zuckerrohr aus der Südsee, nordöstlich von Australien. Über Indien kam der Zucker nach Arabien und vor rund 1000 Jahren mit den Kreuzrittern nach Europa. Christoph Kolumbus brachte das Zuckerrohr von Europa in die Karibik. Seither wächst rund die Hälfte des Zuckerrohrs in Amerika. Aufnahmen von 1983 aus Brasilien, dem heute führenden Anbauland. Was waren das für Arbeiter, die über Jahrhunderte in den Plantagen schufteten? Wo kamen die her? Das möchte ich jetzt wissen.
2: Ich bin hier in einem ganz besonderen Café in der Münchner Innenstadt. Es sind so Zitate der Kolonialzeit in der Einrichtung zu finden. Und man bekommt hier ganz verschiedene Sorten von Rohrzucker angeboten.
1: Den Inhaber, Thomas Leeb, verbindet viel mit Rohrzucker.

0: musste ich bei jedem Halm wieder bücken, musste ihn abschlagen und dann musst du das Ding ja tragen. Und dann läufst du zum LKW. Ich habe mir mit der Machete ins Bein geschlagen, aus Versehen, und dachte, okay, das war's, ja, weil nächstes Krankenhaus, 30, 40 Kilometer, wer soll mich da hinbringen? Ja? Da kriegst du dann so mit, ne? Kommt ein Schwarzer, zieht sein total durchgeschwitztes Unterhemd aus und hat mir Zucker auf die Schnittwunde, ja? Und zwar Schnittwunde bis zum Knochen, mit Knochenstücke weg, ja? Hat er mir einfach Zucker drauf und dann sein Unterhemd drüber. Ja gut, wir sind gewohnt, dass wir dann anschließend Bein ab oder so, ne?
1: Ja.
0: Nächsten Tag war die Wunde zu.
1: Weil der Zucker das geheilt hat, geklebt hat.
0: Der ist, Zucker ist ja extrem antibakteriell.
2: Verdünnt gilt das nicht, aber hochkonzentrierten Zucker halten Bakterien nicht aus.
3: Über die Geschichte des Rohrzuckers möchte ich noch etwas mehr erfahren und darum bin ich jetzt verabredet mit einer Ethnologin, der Frau Dr. Göltenboot.
1: Hallo, ja, grüß Gott, freue mich, dass wir uns hier treffen.
2: Viele europäische Länder hatten Kolonien in der neuen Welt.
1: Welche Bedeutung hatte der Zuckerhandel für den Kolonialismus?
4: Die Zahl der Deportierten, muss man sich vorstellen, dass zwischen dem 16. Jahrhundert und dem 19. Jahrhundert ungefähr 12 Millionen Menschen von den Küsten Afrikas in die neue Welt verschifft wurden. Es gibt keinen Fass Zucker, an dem nicht Blut klebt. Insofern als ja, eine der größten Deportationen der Menschheitsgeschichte mit dem Zucker eng verbunden.

0: Es gab eigentlich keine Landwirtschaft zur Versorgung dieser ganzen Menschen. Die Idee des Menschen als Ware und als Ware, die ich auch verschleiße und auch bereit bin zu verschleißen, um Profit zu machen, die ist da geboren worden.
1: Doch Mitte des 18. Jahrhunderts bekamen die reichen Zuckerbarone Konkurrenz.
2: Imposant schaut es aus, eine imposante Miete, also ein Haufen von Zuckerrüben. Grüß Gott, Herr Kirchberger.
3: Herzlich willkommen in Plattling.
2: Sind Sie häufiger am Feld draußen oder wie gestaltet sich das bei Ihnen? Schauen wir es uns einfach mal an.
1: Die Böden rund um Straubing gehören zu den fruchtbarsten in ganz Europa. Viele Landwirte leben hier vom Zuckerrübenanbau.
2: Wir stehen jetzt auf dem Rübenfeld. Es ist zwar schönes Wetter, aber es pfeift ein sehr kalter Wind. Wie ging es denn los mit der Rübe? War die schon immer da, die Zuckerrübe, oder wie hat sich das alles entwickelt?
4: Die Rübe ist eine relativ junge Kulturpflanze. Und es waren zuerst so Runkelrüben, die man gegessen hat, die man Vieh gefüttert hat. Und da ist der Herr Markgraf Mitte des 18. Jahrhunderts draufgekommen, dass die vielleicht Zucker enthalten könnte.
1: Sigismund Markgraf war ein deutscher Chemiker. Er hatte 1747 entdeckt, dass der Zucker in Runkelrüben identisch ist mit dem importierten Rohrzucker. Aber es dauerte Jahrzehnte, bis einer seiner eigenen Schüler, Franz Karl Achat, daraus etwas machte. Achat begann, Rüben auf ihren Zuckergehalt hinzuzüchten. Darin sah der deutsche Naturwissenschaftler eine Waffe gegen den Rohrzuckerimport und den Sklavenhandel. Seine Zuckerhüte aus Rübenzucker überzeugten sogar den Franzosenkaiser Napoleon. 1806 verhängte Napoleon die Kontinentalsperre. Überall, wo französische Truppen Europa eroberten, verbot Napoleon die Einfuhr britischer Waren. In den Häfen kam kein Rohrzucker aus britischen Kolonien mehr an. Noch mehr half den Zuckerrüben die Erklärung der Menschenrechte. So befreite die aufkommende Antisklavereibewegung die Sklaven von ihren Fesseln. Rohrzucker aus Amerika wurde teurer als Rübenzucker aus französischen oder deutschen Zuckerfabriken.
4: Wir könnten die gerne mal anschneiden. Heute haben wir 18-20% Zucker in der Rübe. Jetzt können Sie mal dran lecken, das schmeckt angenehm süß.
2: Gut, erdig süß.
4: Die Rübe hat ein großes Negativum. Ein Saatkorn enthält in der Regel immer 3 Keimlinge. Das heißt, säen Sie ein Korn, stehen 3 Rüben auf einem Platz und es gibt dann 3 kleine Rüben. Das ist ein Problem. Deswegen hat man über viele Jahrzehnte bis vor 40 Jahren die Rüben immer vereinzelt. Das heißt, man hat 2 ausgerissen, eine wachsen lassen. Das war ein Riesenaufwand.
1: Erst in den 60er Jahren fand man eine einkeimige Rübensorte, bei der aus jedem Samen nur noch eine einzige, dafür aber große Rübe wuchs. Kampagne nennt man die Rübenernte von Mitte September bis Mitte Dezember. Vor dem Aufkommen von Erntemaschinen wurden die Zuckerrüben in Handarbeit Rübe für Rübe geköpft, meist von eigens angeworbenen Saisonarbeiterinnen. Tausende wanderten von Bauer zu Bauer. In die Zuckerfabrik wurde nicht irgendwann gefahren, sondern genau nach Plan. Feld für Feld. Das ist auch heute noch so. Ansonsten sieht alles anders aus. Ein einziger Landwirt erntet mit so einem selbstfahrenden Vollernter mindestens 6 Rübenreihen gleichzeitig. Mich interessiert, wohin kommen die Rüben eigentlich

0: Land von Zuckerrüben und Zucker. Die Verarbeitung hier im Werk Plattling wurde in den letzten 60 Jahren stark gesteigert. Das Werk ist relativ jung. Die meisten Zuckerfabriken sind älter als 100 Jahre. Wir haben unsere Verarbeitung hier in den letzten 60 Jahren von rund 3.000 Tonnen am Tag auf 17.000 Tonnen gesteigert.
1: Und dennoch, 80% des Zuckers in der Welt ist heute noch Rohrzucker, zumeist aus Brasilien. Nach Ende des Zweiten Weltkriegs stieg mit zunehmender Industrialisierung der Zuckerverbrauch. Man war froh, endlich das essen zu können, was man wollte. Aber ist es jetzt zu viel Zucker?
2: Auch der Zucker ist momentan in der Kritik, weil er gesundheitsschädigend natürlich sein kann. Sie sind schon länger im Geschäft. Wie beobachten Sie da die Entwicklung? Hat der Zucker einen gewissen Imageverlust?
0: Wir sind vom Zweiten Weltkrieg, von der Unterversorgung hingekommen zu mittlerweile einer sehr starken Diskussion, was ist richtige, was ist vermeintlich gesunde Ernährung. Der Zuckerkonsum seit den 60er Jahren ist sehr, sehr konstant geblieben. Also der durchschnittliche Deutsche isst im Jahr ca. 35 Kilogramm Zucker.
1: Aber das nicht ohne Folgen.
3: Das ist eine Zahnhalskaries, die durch süße Getränke oder durch Zucker entsteht.
1: Bald erkannte man, dass überschüssige Kalorien dick machen, das Risiko für Diabetes erhöhen, den Blutdruck steigen lassen. Eine Gegenbewegung begann. Mit Aerobic und Fitness kam in den 70er und 80er Jahren ein neuer Körperkult aus den USA zu uns nach Europa. Die Nahrungsmittelindustrie reagierte auf den Trend mit allen möglichen Zuckerersatzstoffen. Auf das schon über 100 Jahre alte Saccharin, dem ersten Süßstoff, folgten Dutzende neuer Produkte. Möglichst süß sollen sie wirken, keine Kalorien haben, kostengünstig sein und natürlich frei von Nebenwirkungen. Doch ob alle gesundheitlich unbedenklich sind, ist nicht geklärt. Auch ob man mit Zuckerersatzstoffen wirklich besser abnehmen kann, ist umstritten. Das Dumme am Zucker freilich, irgendwie macht er gierig nach immer mehr Zucker, fordert Selbstdisziplin.
2: Also zu viel Zucker ist sicherlich nicht gesund, das kann man, denke ich, auf jeden Fall sagen. Aber es ist halt wie bei allem im Leben, auf das richtige Maß kommt es an. Und drum esse ich jetzt mal bloß eins und den Rest hängt zum Zahn, bringe ich meinen Kumpels mit.

0: Wenn man so in München an der Landshuter Allee steht, fast alle LKWs und jeder dritte PKW fährt mit Diesel. Wieso eigentlich? Gibt es da eine Dieselgeschichte? So, schauen wir mal. Dieselmotor, studierte in München, Rudolf Diesel. Erster Dieselmotor. Spannend, ein Schlepper von 1932. Der Diesel Trans-Europe Express. Messstationen in Großstädten. Aber wo sind solche Luftschadstoff-Messstationen? Über 500 soll es geben in der Bundesrepublik. Mit denen will Bayern sicherstellen, dass EU-Grenzwerte eingehalten werden.
1: Das muss jetzt so eine Messstation sein. Schaut eigentlich ganz witzig aus mit den ganzen Kaminen da oben. Mordstechnik, die messen Ozonwerte, Feinstaubbelastung und vor allen Dingen die Stickoxide in der Luft. Wir schauen mal, ob wir reinschauen können. Ist natürlich zugesperrt. Ja, Stickoxide ist dann das große Stichwort Diesel. Und mich interessiert, wie ist der Diesel überhaupt entwickelt worden? Wer hat ihn entwickelt? Wie wurde es zur Erfolgsgeschichte? Und wie geht die Geschichte jetzt weiter?
0: Ich schaue nach Augsburg ins MAN-Firmenmuseum. Die Patenturkunde. Rudolf Diesel,

0: 1893. Der Dieselmotor war eigentlich ein Viertakter, genauso wie der damals schon bekannte Ottomotor. Aber das Revolutionäre, der ungeheure Druck, der oben im Zylinder erzeugt wurde. Angesaugte Luft erhitzt sich durch starke Kompression, Kraftstoffdampf wird eingespritzt, entzündet sich selbst ohne Zündkerze, der Kolben schleudert nach unten, raus mit den Abgasen. Die Maschinenfabrik Augsburg ermöglichte Rudolf Diesel den Bau eines Versuchsmotors. Der damalige Generaldirektor Heinrich von Butz glaubte an den Erfinder. Erfinderleben zwischen Triumph und Tragik, heißt das Buch dieses ehemaligen MAN-Mitarbeiters.
1: Und Horst Köhler ist Spezialist für Diesel, und zwar sowohl für den Motor und die Geschichte, als auch für den Erfinder Rudolf Diesel.
2: Ja, wir beide stehen gerade vor dem ältesten erhaltenen Dieselmotor der Welt. Es war der zweite Versuchsmotor von Rudolf Diesel, der ja damals in der Maschinenfabrik Augsburg den Dieselmotor im Verlauf von 4 Jahren entwickelt hat. Die ältesten Teile dieses Motors stammen noch aus dem Jahr 1893. Der Motor lief insgesamt etwa 2 Jahre bis 1895 und hatte eine Leistung von 10 PS bei einem Gewicht von fast 4 Tonnen.
1: Wahnsinn. Und er funktioniert noch?
2: Er funktioniert mit Hilfe eines hier hinten im Kasten verborgenen Elektromotors. Und ich werde den mal jetzt anschalten.
1: Ja,
2: und wir schauen zu, was sich da alles bewegt. Die Drehzahl ist jetzt natürlich nicht die des damaligen echten Motors. Er lief damals mit 88 Umdrehungen pro Minute. Die Nachteile waren, dass der Dieselmotor anfangs sehr blockig war, sehr schwer. Und wegen der hohen Drücke im Brennraum musste der Motor eben auch sehr stabil gebaut sein, also die Werkstoffe mussten top sein.
0: Rudolf Diesel hatte bewiesen, dass sein neuartiger, treibstoffsparender Motor tatsächlich läuft. Ein Triumph seiner Berechnungen.
1: Was war er für ein Mensch? Wie würden Sie die Person beschreiben?
2: Ah, er war sehr talentiert, er war ein sehr guter Ingenieur, ein typischer Erfinderkopf. Er wollte eigentlich immer mit seinem Kopf durch die Wand und war auch sehr streng zu sich selbst, hat sich sehr hohe Ziele gesetzt, die anfangs auch utopisch waren. Er war allerdings kein Verbrennungsmotorenspezialist, aber er hatte eben diese Idee, das hat sein ganzes Leben durchzogen, einen Motor zu schaffen, der eben deutlich besser ist als die Dampfmaschine.
0: Wenige Jahre nach dem Versuchsmodell Serienfertigung. Ein Motor nach dem anderen. So wie dieser im MAN-Museum, der noch funktioniert. Ohne Elektromotor. Richtig echt wie damals. (lacht) 1905 trieb dieser stationäre Handwerkermotor eine Tabakmühle bei Landshut an. Dann die Selandia, 1912, der erste Ozeandampfer mit Dieselmotor. Rudolf Diesel konnte seinen Erfolg feiern. Sein Vater war einst ein armer Buchbinder. Jetzt begann für Sohn Rudolf und seine eigene Familie Anfang des 20. Jahrhunderts ein großbürgerliches Leben. Standesgemäße Ausflüge ins bayerische Umland. Der Ingenieur Diesel war plötzlich Millionär. Die Familie zieht nach München. In der Maria-Theresia-Straße im vornehmen Stadtteil Bogenhausen beziehen die Diesels eine gerade fertiggestellte Nobelvilla. Der Erfinder erhält die Ehrendoktorwürde der Technischen Hochschule München. Doch der Schein trügt. Rudolf Diesel konnte nicht gut mit Geld umgehen. Falsche Spekulationen, schlecht investiertes Kapital und Patentstreitigkeiten fraßen sein Vermögen auf. Auch wenn er es sich nicht anmerken ließ, die Sorgen hinterließen tiefe Spuren an seiner Gesundheit. Diesel grämte sich.
1: Das Leben von Rudolf Diesel hatte ein ganz tragisches Ende. Sie haben sich damit auch beschäftigt im Rahmen Ihrer Recherchen. Was hat es damit auf sich gehabt?
2: Er verschwand 1913 von einem Schiff auf der Überfahrt nach England. Es war niemand dabei, als er starb, aber alle Anzeichen deuten darauf hin, dass er selbst aus dem Leben geschieden ist. Weil er einmal ziemlich verarmt gewesen ist und er hat auch sehr viel Kritiker oder Neider

0: leichter, mobiler. Eine neue Ära des Transports. Für Flugzeuge waren Dieselmotoren zu schwer, nicht aber für Luftschiffe wie das LZ-130, das von 4 Dieselmotoren mit je 800 PS angetrieben wurde. Auch in der Landwirtschaft Revolution auf dem Acker durch den Dieselmotor. In Fahrenshausen, nördlich von München, soll noch ein ganz seltener Dieselschlepper stehen. Landwirt Helmut Hertel will sich nicht stören lassen, misst noch einmal den Ölstand. Er will beweisen, dass sein Deutz MTZ 320 aus dem Jahr 1932 tatsächlich noch läuft. Rund 1500 der 4 Tonnen schweren Traktoren gab es einst.
1: Also wir schauen jetzt, dass wir das Ding zum Laufen bringen. Es ist zwar kalt, aber wir versuchen jetzt und ich hoffe, dass wir zum Laufen bringen. Ja, und jetzt mit der Kurbel bringe ich jetzt die Masse in Schwung.
2: Braucht man schon eine Kraft, sonst geht nichts. Ja. Sonst bleibt man liegen. So.
0: Der Anlasser. Wenn das 300 Kilo Schwungrad schnell genug rotiert, verbindet Hertel es schlagartig mit dem Motor.
1: Ah, ja, hat sich ganz gepackt. Ja. Müssen wir nochmal starten? Kannst du ein bisschen Gas geben, vielleicht?
2: Ich gebe ein bisschen Gas. Wo muss ich da hin? Wo drücke ich da hin?
1: Der hier.
2: Den drücke ich ein bisschen runter,
1: ja,
2: gell?
1: Bisschen, ja.
0: Auf ein neues. Und das für gerade mal 36 PS, die der 5,7 Liter Dieselmotor entwickelt, wenn er läuft. Und er läuft. So konnte die Straßenzugmaschine als mobiler Antriebsmotor, zum Beispiel für Dreschmaschinen, verwendet werden, mit billigem Rohöl als Treibstoff. Abgase spielten damals noch keine Rolle. Schon ein Wahnsinnsgefühl. Auch wenn es nur maximal 18 Stundenkilometer sind. Und die Dieselmotoren wurden noch leichter. 1936 von Mercedes, der erste Diesel-Pkw. An Sparsamkeit und Effizienz waren die Dieselmotoren den Ottomotoren überlegen. Und bei der Bahn konnte man auf teure Oberleitungen verzichten. Ab 1957 fuhren solche futuristisch anmutenden Luxusschnellzüge auf internationalen Strecken. Ich bin schon neugierig.
3: Ja, die Dieselmotoren, die waren natürlich nicht nur für Autos oder große Maschinen wie auch Schiffe wichtig, sondern auch für die Loks. Und hier im Bahnpark Augsburg steht so eine Diesellok, die den legendären Trans-Europ-Express gezogen hat. Und den schauen wir uns jetzt mal genauer an.
0: Nur erste Klasse gab's. Billig waren die Tickets nicht. Dafür mit noblem Speisewagen. Ich will nach vorn zum Lokführer. Das war damals sensationell. 160 Stundenkilometer.
4: Hallo?
0: Der Dieselmotor müsste ganz vorne sein.
3: Ja, Wahnsinn. Das ist schon ein Riesenteil. Ja gut, aber klar, der musste den ganzen Zug ziehen.
0: Und der wog über 200 Tonnen. 12 Zylinder. 1100 PS. Nicht nur Motoren für Lokomotiven, auch schwere LKWs werden bei MAN gebaut, dem Nachfolger der einstigen Maschinenfabrik Augsburg-Nürnberg. Was denkt man eigentlich hier angesichts der Dieselabgasdiskussion?
4: Ja.
0: Ich bin verabredet.
2: Hallo Herr Melzer.
5: Grüß Herr Mayer. Gute Fahrt gehabt?
2: Ja, ein bisschen Stau, aber. Ja. Ging so, kam gut durch.
5: Sehr gut, prima.
2: Herr Melzer ist in der Unternehmenskommunikation von MAN.
6: Herr Melzer, was ist die Zukunft?

0: Zukunft des Dieselmotors?
1: Also im Pkw-Bau ist die Zukunft möglicherweise endlich. Aber je größer das Einsatzgebiet ist oder die Maschine, die der Dieselmotor betreibt, desto unwahrscheinlicher ist, dass man relativ schnell einen Ersatz findet. Also beispielsweise kann man natürlich einen Dieselmotor mit unterschiedlichen Kraftstoffen betreiben. Das war immer ein großer Vorteil des Dieselmotors. Also ein großes Thema beispielsweise in der Schifffahrt ist das Thema Gas. Und insofern gehen wir auch davon aus, dass Gas der Treibstoff der Zukunft in der Schifffahrt ist. Ein riesengroßes Containerschiff, was 400 Meter lang ist und einen 100.000 PS Motor betreibt, durch eine Batterie beispielsweise zu ersetzen, das macht keinen Sinn. Die Batterie wäre so groß, dass sie keinen Container mehr auf das Schiff beladen könnten. Also insofern bei großen Anwendungen wird der Dieselmotor noch eine sehr lange Zukunft haben.
0: Aber was ist mit unseren normalen Autos? Galt doch der Diesel noch vor wenigen Jahren als besonders umweltfreundlich.
2: Der laufende Genfer Autosalon zeigt, effiziente Dieselmotoren sind schadstoffarm. Der kleine Flitzer stößt mit Dieselmotor pro Kilometer nur 88 Gramm Kohlendioxid aus.
0: Mit dem Abgasskandal ging es plötzlich nur mehr um frisierte Stickoxidwerte und Betrügereien. In wenigen Monaten sank das Image des Diesels drastisch. Immer weniger Diesel-PKWs werden zugelassen.
3: Tja, wie lange wird es die Dieselzapfsäulen an Tankstellen überhaupt noch geben? Ist die Erfolgsgeschichte des Diesel nach 130 Jahren jetzt wirklich ein für alle Mal vorbei? Wird es wirklich nur noch Elektromotoren für die PKWs in Zukunft geben? Aber wo kommt dann der Strom her? Da sind noch einige spannende Fragen zu klären.

0: wenn du alleine da stehst und du hast dort 30 Kids, die du besser machen musst, das funktioniert gar nicht so gut. Weil der sind, einen sind da hinten, die anderen da drüben.
1: Aktiv! Aktiv!
0: Hab gedacht, Mensch, gibt's denn da nicht was, was genau dieses Problem löst, dass sich Trainer die Seele aus dem Leib schreien und Spieler nur Bahnhof verstehen? Auf einmal ist da Julian Draxler. Das ist natürlich wie im Film.
2: Hi Philipp, schön, dass es geklappt hat heute.
0: Es war für mich Stress pur, weil ich ja der Einzige war, der wirklich daran geglaubt hat. Und ich habe dann irgendwann gesagt, ist mir egal, also was ihr alle sagt, ich habe mir das jetzt in den Kopf gesetzt. Ich bin Philipp Zacher, ich bin 30 Jahre alt und mit meiner Erfindung revolutionieren wir den Sport.

0: Also angefangen hat mit Fußball. Ich habe in der F- und D- und E-Jugend Fußball gespielt und war eine tolle Zeit. Habe dann aber auch gemerkt, dass ich auch andere Sportarten mag. Ich habe dann mit Basketballspielen angefangen und war auch gar nicht so schlecht. Ich war auf jeden Fall sehr, sehr ehrgeizig und ich habe auch immer extra Schichten nach dem Training gehabt, indem ich halt an meinen Schwächen gearbeitet habe, um sie auszugleichen, um besser zu werden, um so ein bisschen so den Drang zum Perfektionismus zu haben. Und habe dann auch frühzeitig erkannt, hey, Philipp, du willst Sportlehrer eigentlich werden, weil damit kannst du deine Leidenschaft zum Beruf machen. Diesen Sommer ist die Euro 2024, die EM im Heimland. Das ist für mich ein wahnsinnig tolles Erlebnis, da dabei sein zu können. Und alle Mannschaften sind bei uns im Land. Ich erinnere mich noch zurück, 2006. Ja, das war einfach genial und ich freue mich mega drauf, dass wir die Chance haben, ein Sommermärchen zu schreiben. Bevor ich die Idee hatte, war das immer auf dem Trainingsplatz so, dass sich Trainer die Seele aus dem Leib geschrien haben. Und wir Spieler haben eigentlich immer nur Bahnhof verstanden.
1: In die Aktion, in die Zweikämpfe kommen! Und ran da!
0: Und es geht eigentlich in der Spielerentwicklung immer um, wie kannst du eine Situation lösen? Wie hast du sie gelöst und wie kann man sie anders lösen? Und wie kann man das als Kollektiv machen? Das Problem dabei ist aber, dass wir immer das Spiel anhalten. Und jedes Mal, wenn wir stehen, können wir nicht spielen. Aber wir brauchen die Aktionen am Ball, also die Nettospielzeit, um besser zu werden. Und dann habe ich erstmal im Internet recherchiert und habe geguckt, ah, Mensch, da gibt es ja im American Football, gibt es ja irgendwie ein System, da kann der Trainer mit einem Spieler reden während des Spiels. Und das ist irgendwie in einem Helm eingebaut und funktioniert mit Funk. Da habe ich geguckt, okay, aber gibt es das denn auch im Fußball und können wir das nicht mit mehreren Spielern haben und mit unterschiedlichen Gruppen, wie zum Beispiel der Abwehrreihe oder einem Aufbau? Und das gab es nicht.
2: In einigen Sportarten kommunizieren Trainer bereits per Headset direkt mit ihren Spielern. Zum Beispiel beim American Football, im Radsport, in der Formel 1 oder auch beim Eishockey. Allerdings ist die Technik hierfür in den Helmen der Spieler verbaut.
0: Ich hatte 2015 meine Idee und habe gedacht, Mensch, gibt es denn da nicht was, was genau dieses Problem löst? Und daraus ist dann eben entstanden, dass ich mir überlegt habe, Mensch, wie würde denn die Lösung aussehen, wenn es sie geben würde? Und aus diesen Konzepten ist dann immer und immer und immer mehr entstanden. Und ja, irgendwann ist man dann Erfinder.
3: Meine Herren, wichtiges Training heute. Am Wochenende wartet Hansa Rostock auf uns. Wir wollen uns gut vorbereiten. Haben heute aber einen speziellen Gast. Das ist der Philipp Zacher. Der Philipp hat was richtig Innovatives entwickelt, was wir heute mal ausprobieren wollen. Mal gucken, ob uns das unterstützen kann. Aber am besten erklärt er das selber.
4: Guten Morgen, Jungs. Ihr seht da, da ist ein Koffer. Da sind Variables drin. Ihr kennt das vom Bewegungstracking. Was machen wir heute? Wir statten euch mit diesen Westen aus. Da sind Lautsprecher auf den Schulterblättern integriert. Wir statten Sven aus mit einem iPad. Er kann dann auswählen, ob er mit Einzelspielern, selbst ausgewählten Gruppen oder der gesamten Mannschaft sprechen will. Bedeutet, heute in der Vorbereitung hört ihr euren Coach, egal wo ihr auf dem Platz euch befindet.
3: Gutes Training.
0: Ich finde es schon immer wieder toll zu sehen, dass unsere Technologie genutzt wird. Für mich ist das ein absolut tolles Gefühl zu wissen, wir helfen damit Trainern weiter und Spielern weiter und sie können damit vielleicht einen kleinen Vorteil gegenüber dem anderen Team haben. Ja, das ist unser erster Prototyp. Ihr kennt das alle, die, vor allem die 90er-Kids, das sieht aus wie ein Gameboy von der Größe her. Für uns war es damals auch schon wichtig, einfach nur Audio zu senden. Also so banal, wie das klingt, aber wir wollten ja was schaffen. Das heißt, eine Relay-Station bzw. ein Empfangsgerät zu bauen, war für uns schon cool. Also wir haben das einfach geschafft, dass ein Teil der Erfindung, also das Senden und Empfangen, zumindest in Grundzügen erstmal gelöst war.

0: Du hältst meinen Rücken.
1: Du weißt ja noch, als ich das erste Mal von der Idee gehört habe, als Kritiker, weil ich dachte, Studium ist auch wichtig und du sagst, ich geh jetzt all in, hatte ich schon ein bisschen Panik, ehrlicherweise.
0: Es gibt genug freie Seiten.
2: Ja, also es war nicht nur er, sondern auch im Allgemeinen Freunde und Familie, die natürlich sagen, hey Philipp, das ist nicht eigentlich das, was du beruflich machst. So, ne? Du machst eigentlich was anderes und fokussier dich ruhig mal darauf, lass dich nicht ablenken. Aber da muss ich sagen, bin ich ein kleiner Dickkopf und ich glaube, das habe ich mir schon so sehr in den Kopf gesetzt. Da hätten sie alle sagen können, was sie wollen und ich glaube, wir wären dann trotzdem, ich hätte trotzdem weitergemacht. War für mich Stress pur, weil ich ja der Einzige war, der wirklich daran geglaubt hat. Natürlich von Dozenten kam, Philipp, das ist eine gute Idee, bleib da dran. Aber jetzt auch nicht so, dass die gesagt haben, wir setzen uns abends hin und schreiben zusammen die Konzepte. Demzufolge war für mich das schon eine schwierige Situation, weil ich wollte daran weiterarbeiten, hatte aber keine Möglichkeit, weil ich musste ja auch noch arbeiten. Und ich hatte jetzt auch nicht das krasse Sportlernetzwerk, das das ermöglicht hätte, dass ich einfach mal mit einem Ralf Rangnick mich austausche darüber und was hältst du davon? Das heißt, das musste ich mir auch aufbauen. Und dann habe ich gesagt, okay, such dir doch einen Job, wo du in dem Umfeld arbeitest. Und dann habe ich angefangen, für den DFB zu arbeiten und habe am Anfang so einen Knochenjob gemacht, dass ich im Regen, im Herbst, dort Stadien umgebaut habe, beziehungsweise Banden aufgebaut, Werbung eliminiert und mit so einem Knochenjob angefangen habe, mit der Hoffnung, dort Leute kennenzulernen. Hier auf Heimterrain habe ich angefangen, die ersten Kontakte zu knüpfen. Und das hat angefangen mit diesem Job, denn neben der Knochenarbeit, dass wir hier im Regen alles gemacht haben, hatten wir am Ende zum DFB-Pokal mal eine Akkreditierung. Und die hat uns natürlich die Möglichkeit gegeben, auch mit Decision-Makern zu sprechen. Und die habe ich dann auch genutzt. Das ist der Hendrik, das ist mein Co-Founder und verantwortlich eigentlich für alles, was mit Elektronik und Hardware zu tun hat.
3: Philipp habe ich kennengelernt auf jeden Fall als einen sehr sympathischen Menschen, der auf jeden Fall es schafft, Menschen für seine Idee und für sich zu begeistern. Und Philipp ist auf jeden Fall immer ein sehr, sehr ehrgeiziger Mensch gewesen. Das ist quasi unser allererster Aufbau gewesen. Da sieht man noch, wie groß da eigentlich ist, wenn ich meine Hand daneben halte. Da waren noch so Ösen dran, damit man das Ganze wie so ein Gurt dann tragen kann. Und daraufhin haben wir dann angefangen, erstmal zu gucken, was es denn am Markt schon so gibt, was in die Richtung geht. Da haben wir uns so fertige Development-Kits genommen, haben dafür ein eigenes Gehäuse gemacht und haben uns hier einfach LED drauf gelötet, Batterie rein und gesagt, okay, das ist jetzt Alpha-Version so ungefähr und haben versucht, damit loszulegen.
2: Ich glaube, wir haben am Anfang nicht gewusst, wie groß das Ganze ist, was für Aufwand dahinter steckt, was für unterschiedliche Produkte wir eigentlich entwickeln müssen mit Software, Textil, was man herstellen muss. Und wir haben aber einfach angefangen und haben gesagt, okay, Problem für Problem für Problem, wir lösen das jetzt.
3: Im Prinzip muss man sich das Ding vorstellen wie ein Computer mit Akku auf Rädern. Das heißt, der Trainer, wenn er dann ans Spielfeld kommt, kann, wie gesagt, ja rollen, stellt ihn ab, macht ihn auf, schaltet ihn ein, das Ganze fährt hoch. Die einzelnen Empfänger unserer Audas verbinden sich mit dem WLAN, das zeigen sie dann an, wenn sie hier alle grün leuchten. Wenn ich das Internet rausziehe, siehst du gleich, dass sie kein Internet mehr haben, denn die Box checkt auch, ob sie im Internet sind. Der Spieler wählt sich ja aus, machen wir jetzt mal hier. Das heißt, das Gerät leuchtet auf, nimmt man raus. Und dann gibt es hier diese Weste. Und die Amis sagen auch gerne Sport-BH dazu. Etabliert im Fußball und auch in anderen Sportarten. Und dann gibt es hier hinten auf der Rückseite eben ein kleines Fach, was mit Klettverschluss auch schön zu ist. Da drin ist dann ein kleines Kabel versteckt mit einem kleinen Klinkenanschluss. Auch selber für uns dann gemacht in der richtigen Länge mit einem Lautsprecher verbunden. alles verkapselt, dass das Ganze auch wasserdicht ist und mitgewaschen werden kann. Und dann steckt man das Ganze einfach wieder hier rein. So, und dann kann man sich jetzt die Weste, entweder ziehe ich mir die jetzt an oder ich habe sie vorher schon an, jemand anders steckt es mir rein, je nachdem, was halt einfacher ist. Und dann gibt es an der Schulter hier den Lautsprecher, verkapselt und wasserdicht, regendicht, schweißdicht auf der Schulter. Und der springt dann direkt den Ton so ins Ohr auf kurze Distanz.
1: Fritz, wir sind hier auf der Seite. Da rückt bitte die Minitore weg und wir brauchen bitte ein Balldepot an der Mittellinie. Alle anderen Spieler sind bei Herr Israel. Lass uns unten bei den Dingszeug.
2: Das ist, damit die Spieler dich ganz klar hören, ein Headset.
1: Okay, ja.
2: Kennst du auch so vom American Football. Jetzt hören dich die Spieler.
1: Ja.
2: Und jetzt kannst du mit Einzelspielern, selbst ausgewählten Gruppen oder der gesamten Mannschaft sprechen. Du kannst auch Töne schicken. Beginnt mit was Einfachem wie der Pfeife, hört sich dann so an.
1: Ah ja, okay, gut. Und hier kann ich quasi einzeln per...
2: Genau, du kannst auch abwählen, wenn das jemand nicht hört.
1: Ja.
2: Du kannst auch Buhgeräusche einspielen, damit die Jungs ein bisschen abgelenkt sind, ein bisschen gestresst sind.
1: Ich kann jetzt auch einzelne Gruppen anwählen, zum Beispiel Innenverteidiger oder Außenverteidiger.
2: Genau, genau. Okay, du kannst auch die gesamte Viererkette zum Beispiel ansprechen.
1: Okay, super.
2: Oder Mittelfeld, du kannst auch eigene Gruppen machen, genauso wie du es dir vorstellst.
1: Okay, alles klar, super. Dann würde ich mal starten.
2: Sehr gut.
1: Danke. Also ich hoffe, dass mir das Tool mein Coaching für große Zusammenhänge erleichtert, um einzelne Spieler zu erreichen, die ich sonst aufgrund der Distanz nur schwer erreichen kann oder aufgrund der Situation. Hugo, zeig mal bitte beide Arme nach oben. Tristan, streck mal den rechten Arm zur rechten Seite aus wie ein Appelmännchen.
2: Ich stehe auch relativ viel auf dem Platz, aber nicht mehr als Spieler und auch nicht selbst als Coach. Bedeutet, ich bin jetzt vor allem neben den Coaches, den Elite-Trainern und bin dabei, wenn sie unser Produkt nutzen. Ich bin sehr, sehr stolz, dass ich schon vor einigen Jahren in Spanien sein konnte, bei einem Champions-League-Sieger, dort mit denen im Austausch war. Ich darf jetzt den Namen nicht nennen, aber wir freuen uns natürlich sehr darüber, dass wir bald auch an diesen Champions-League-Sieger in Spanien ausliefern können.
4: Philipps Erfindung wird bereits in mehreren Sportarten genutzt. Unter anderem beim Fußball, beim American Football, im Handball, im Feldhockey oder auch beim Basketball. Studien haben ergeben, dass die Trainer durch Philipps Erfindung 13 Minuten mehr Netto-Spielzeit pro Trainingseinheit bekommen.
2: Aber die Füße sind hi. Wie geht's dir?
5: Das ist unser ehemaliger Bundestrainer. 25 Jahre Profibasketball, Frank Menz, und das ist der erste Trainer, der jemals von meiner Idee erfahren hat.
2: Ich habe mir immer gewünscht, eigentlich so ein Tool zu haben, mit dem man individuell kommunizieren kann, mit jedem Spieler einzeln, weil man ja nicht jederzeit will, dass man, dass jeder alles mitkriegt, was man so sagt. Und so hat man die Gelegenheit, tatsächlich zwischendurch jeden einzeln anzusprechen, mal ein bisschen Mut zu machen, taktische Hinweise zu geben, aber auch mal vielleicht ein bisschen anzutreiben.
6: Es ist in den letzten 10, 15 Jahren wirklich extrem viel im Fußball passiert. Ich glaube, andere Sportarten sind dem Fußball da auch voraus. Und ich glaube, da geht Philipp mit seiner Idee und mit seiner Technologie rein in dieses Thema und wird den Sport verändern.
7: Jede Technik, die du hast, um ökonomischer zu arbeiten im Training, hilft da immens. Und das ist jetzt, ich meine, ich mache jetzt weit über 20 Jahre Trainer mittlerweile schon, und meine Stimme ist schon auch ganz schön rau geworden. Ja? Das ist nicht nur der Whisky, sondern vor allen Dingen auch das Schreien und die lautstarke Kommunikation. Und gerade was das anbelangt, glaube ich, wird es eine sehr große Hilfe sein.
1: Okay, los geht's! Schraub rein. Zwei Kontakte, gut so. Frei, gut gesehen. Ja. Schade, ja, gut durchgespielt bis am Flügel. Kochi, gute Aktion, gut genommen. Akrobatisch, fast drin das Ding. Mal mutig sein, war in Ordnung. Viererkette, alle bitte den rechten Arm hoch. Okay.
8: Einige Mann zu dem Zentrum, gut Hugo, und durch, und durch. Lange ziehen.
1: Schnell davon. Jump. Du wirst das Schäden im Blick behalten, Fritz, da genau rück rein.
9: Gut eingelaufen, Profi. Sauber, ja.
10: Gut, Mann. Okay, schade. Rechtsverteidiger Kajus, Laurin im Tor. Okay.
11: Halten!
10: Tiefer absichern. Justus nicht zu früh raus. Tiller in der Mitte aufnehmen, Justus.
12: Justus!
10: Und raus. Raus alle zusammen. Eng stehen, eng stehen. Toni und Justus, bisschen enger. Komm ein bisschen rein, genau. Kajus da rein.
13: Okay, gut, kommt zusammen.
10: Gut, Jungs. Erstmal vielen Dank, dass ihr so lange durchgehalten habt. Das war jetzt keine besondere Trainingseinheit. Zunächst mal war, glaube ich, eine besondere Erfahrung für die, die die Weste getragen haben. Vielleicht mal kurz ein Feedback von euch. Wie war es so? Hat es geholfen? Hat es nicht geholfen? Gibt es Situationen, die ihr anders machen würdet? Oder gibt es irgendwie Hinweise dafür?
14: Als die Störgeräusche abgespielt wurden, war es schwieriger mit Konzentrieren. Und es war eine gute Erfahrung.
15: Die Weste hat auf jeden Fall geholfen bei taktischen Anweisungen, vor allem wenn es jetzt um eine einzelne Person geht. Und die Störgeräusche helfen halt auch, zum Beispiel jetzt, sag ich mal, bei Drucksituationen klarer zu bleiben und halt klar im Kopf zu bleiben.

0: Also wir sind auf gar keinen Fall am Ende unserer Entwicklung, denn wir haben so viele Features, die wir gerne entwickeln würden. Wir waren auch zuletzt in der Bild-Zeitung als der Heilsbringer des FC Bayern betitelt. Und was wollen wir machen? Das heißt, wir entwickeln eine KI. Es ging da darum, dass Thomas Tuchel es schwer hat, mit einem spanischen Spieler, Brian Zaragoza, zu kommunizieren, weil Zaragoza kein Deutsch und auch kein Englisch spricht. Und wir haben für dieses Problem eine Lösung. Bedeutet, durch unsere Struktur können wir live übersetzen. Bedeutet, ein Trainer kann auf Deutsch coachen und der Spieler erhält dann die Übersetzung in seiner jeweiligen Muttersprache.
1: Herzlich willkommen, Philipp und Hendrik von Coach Whisperer.
0: Bei der Founders League ist ein Wettbewerb, in dem man gegen mehrere Startups pitcht, damals um 10.000 Euro. Hendrik und ich standen zusammen auf der Bühne und es waren ungefähr 300 Leute vor Ort. Und wir haben einen guten Pitch hingelegt. Die Fragen der Jury waren auch positiv und hatten dann einen Überraschungsgast. Und der hat uns sozusagen Feedback gegeben und sich mit uns ausgetauscht. Und ich weiß noch, wie ich auf den Bildschirm schaue, er war schwarz. Und auf einmal kommt ein Bild und ich wusste nicht, wer es ist.
2: Hey Julian, schön dich zu sehen, wie geht's dir?
3: Hi Philipp, schön, dass es geklappt hat heute.
0: Auf einmal ist da Julian Draxler. Und ich als Fußballfan denke mir natürlich so, cool, ich stand eben mit Patrick Aubameyang auf der Bühne. Hier jetzt Julian Draxler, das ist natürlich wie im Film.
3: Ich war nie ein Fan davon, wenn ein Trainer so viel auf dem Platz rumgeschrien hat und viel unterbrochen hat. Von daher, ja, die direkte, möglichst einfache Kommunikation und das in einer Sprache, die man möglichst versteht. Das war bei mir am Anfang in Frankreich nicht immer ganz leicht und auch in Portugal. Da hatten wir zwar einen deutschen Trainer, aber der Staff dahinter teilweise Portugiesisch und von daher direkte, schnelle Kommunikation ohne viel Geschrei. Und das ist ganz wichtig. Wenn man jetzt so jahrelang im Geschäft dabei ist wie ich, dann hat man nicht unbedingt die Nerven dafür, jedes Mal 2, 2,5 Stunden Taktiktraining auf dem Platz zu machen, nur damit es halt irgendwie auch der Letzte versteht. Und dadurch, dass man durch das Produkt so viel Zeit gewinnen kann und auch die direkte Kommunikation halt sofort am Mann hat, spart man halt auch wirklich sehr, sehr viel effektive Trainingszeit. Und ja, das ist was, wo ich sage, okay, das revolutioniert auf jeden Fall.
0: Im nächsten Jahr wollen wir ein weiteres Produkt releasen. Wurde in den Medien öfters als der Knopf im Ohr bezeichnet. Wir nennen das Ganze Hearable. Und das funktioniert so, es ist eine sehr weiche Orthoplastik. Und jetzt sorgen wir nicht nur dafür, dass das Audio übertragen wird. Und wir haben hier absolut keine Verletzungsgefahr, weil es sehr, sehr weich ist und an das Ohr angepasst wird, sondern wir haben auch die Möglichkeit, Vitaldaten durch dieses Gerät, durch diese Orthoplastik, unser Hearable, zu messen. Hier im Ohr, am sogenannten Tragus, haben wir ein riesen Blutgefäß. In das können wir reinstrahlen mit rotem Licht und Grünlicht und wir wissen genau, wie belastet ein Spieler ist. Dramatische Szenen in Kopenhagen, ihr erinnert euch sicherlich. Christian Eriksen wurde auf einmal auf dem Spielfeld reanimiert. Und genau damit können wir so einen Vorgang eben vorbeugen, indem wir früh erkennen, wann die Sauerstoffsättigung abfällt, weil wir ein Messinstrument haben, was dies erkennt.

Vor einigen Jahren hätte ich mir nicht vorstellen können, dass wir heute einen Weltmeister im Team haben, dass wir mit Weltmeister-Coaches zusammenarbeiten würden in verschiedenen Sportarten. Und heute stehen wir hier und haben ein tolles Team, ein tolles Büro und arbeiten in einem der härtesten Businesses der Welt, dem Profisport. Und ich glaube, dass, wenn es so weitergeht, dass wir auf eine erfolgreiche Zukunft blicken können. Also der klassische Erfinder, der bin ich, glaube ich, nicht. Heißt, ich saß nicht im Labor und habe 100-mal getestet, sondern ich habe tatsächlich beim Lernen meine Idee gehabt. Und ja, dann habe ich angefangen, Konzepte zu schreiben. Und einige Jahre später haben wir dann eben auch unser Patent angemeldet. Und ja, dann ist man dann doch irgendwie Erfinder. Also ich hatte vor 9 Jahren die Idee als Studierender, als angehender Sportlehrer. Und ja, ich habe zwar Momente gehabt, wo ich dachte, es geht vielleicht nicht weiter oder hey, wie löst du das Problem jetzt? Aber für mich war immer klar, es muss irgendwie weitergehen und du musst es irgendwie hinkriegen. Und ich habe nie aufgegeben und man sagt ja auch immer, man soll einmal mehr aufstehen, als man hinfällt. Und ich glaube, das habe ich getan. Und bin happy, heute hier zu stehen und doch schon den großen Teil geschafft zu haben, auch wenn die Reise noch nicht zu Ende ist.

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1: Es kommt niemand und fragt dich, möchtest du gerne in eine toxische Gemeinschaft eintreten? Das passiert nicht. Sondern man bucht sich dann vielleicht erstmal so einen Gratis-Online-Kurs. Und dann kommt man Stück für Stück in Kontakt mit diesen Inhalten. Und dann auf einmal ist man an einem Punkt, wo man gar nicht weiß, wie man da hingekommen ist.
2: Stell dir vor, du überweist 30.000 Euro an jemanden, der dir verspricht, dich glücklich, reich und selbstbewusst zu machen. Und am Ende ist nicht nur das Geld weg, sondern du musst feststellen, dass du in einer toxischen Gemeinschaft gelandet bist, die dein Leben gar nicht wirklich besser macht. Meine Kollegin Caro hat eine Doku über Menschen gemacht, denen genau das passiert ist, und hat sich die Frage gestellt, warum merken diese Menschen gar nicht, dass sie manipuliert werden?
3: Ich aktiviere Intelligenz. Ich weiß alles. Du brauchst mir gar nichts sagen.
4: Ich war halt zu naiv und habe geglaubt, es hilft mir. Ich habe über die fast 4 Jahre, ich würde sagen, um die 30.000 investiert.
2: Ich stelle mir die Frage, können wir uns vor Manipulation schützen oder sind wir alle manipulierbar? Das ist die Frage. Hi, Caro.
1: Hi.
2: Es freut mich sehr, dass es geklappt hat.
1: Freut mich sehr.
2: Wollen wir ein Stück laufen?
1: Ja, laufen wir.
2: Wir haben ja beide in den letzten Wochen zum Thema Manipulation recherchiert, gedreht. Für mich waren das sehr intensive Wochen. Wie war das für dich?
1: Same, also genau das Gleiche. Es waren sehr intensive Monate in meinem Fall. Wenn man sich mit dem Thema einmal auseinandersetzt, kommt man in Tiefen, die man vorher nicht gesehen hat, wo man sich hinterher denkt, krass, da, was es alles an Manipulationstechniken gibt und wie die Menschen verletzt werden können, das fand ich ganz hart zu erleben. Mein Film, meine Dokumentation dreht sich um Coaching, ein Coaching-Angebot, ein ganz bestimmtes, und zwar um die Liberator Academy. Das ist eine Gruppierung, die wurde 2021 gegründet von einem Österreicher, der heißt Markus Streins, der ist 38 Jahre alt und der nennt sich selber Coach, also Coach für Transformation. Er stellt in Aussicht, dass er das Leben der Menschen erfolgreicher macht, dass du mehr Geld verdienst, dass du selbstbewusster wirst.
5: Markus Streins hat Maschinenbautechniker gelernt und hat danach im Multilevel-Marketing gearbeitet. Also das heißt, es ist offensichtlich, er hat ein gewisses Talent, Menschen an sich zu binden und Menschen auch zu überzeugen. Und er behandelt Menschen, aber das ohne irgendeine medizinische oder therapeutische Ausbildung zu haben.
3: Mir ist wichtig, dass der Prozess einfach ist, schnell funktioniert und dass man sofort Ergebnisse hat. Und das können sich Menschen schwer vorstellen, dass das jemand kann. Aber ich kann das.
2: Wie schwierig war es, Menschen zu finden, die bereit sind, über ihre Erfahrungen mit der Liberator Academy vor der Kamera zu sprechen?
1: Es ist oft der Fall, dass es eben sehr schwierig ist, Menschen zu finden, die sich trauen, öffentlich sich gegen die Gemeinschaft im Nachhinein auszusprechen. Das ist wirklich kompliziert, weil da ganz viele Gefühle mitspielen. Es kann sein, dass sich die Leute schämen, dass sie in dieser Gruppierung waren, dass sie vielleicht auch noch Angst haben vor der Gruppierung und überhaupt irgendwie sich öffentlich zu äußern dagegen. Also das ist eine Gemengelage von ganz vielen Gefühlen. Deswegen war ich da sehr, sehr dankbar, dass ich dann sogar zwei Personen gefunden habe. Nicht nur Manuel, den einen Aussteiger, sondern auch Eva, die mir eine krasse Geschichte erzählt hat, wie ihre Erfahrungen, ihre Monate in der Liberator Academy ausgesehen haben.
6: Mein Name ist Eva. Ich war einige Monate Mitglied in der Liberator Academy mit ihrem Anführer Markus Streins. Ich würde rückblickend sagen, dass es mir ziemlich schlecht ging zu der Zeit, ja.
1: Sie hat damals am Theater gearbeitet. Die Theater mussten schließen während Corona. Und dann ist sie in eine Instabilität reingerutscht, wo sie selber hinterher gesagt hat, sie hat es gar nicht so gemerkt. Aber sie war instabil, sie war auf der Suche nach etwas, auch nach Gemeinschaft und Community. Und sie war mit ihrem Leben einfach nicht zufrieden, kam auch aus einer langjährigen Beziehung, die ist in die Brüche gegangen, hat ihre Wohnung verloren. Also ganz viele Säulen sind da zerbrochen. Bei Manuel war es eher die Suche nach mehr Selbstbewusstsein und sich irgendwie die Männlichkeit finden, die so den richtigen Weg für sich finden, irgendwie so eine Grundunzufriedenheit mit sich.
4: Ich habe mir oft die Frage gestellt, gibt es nicht mehr im Leben? Ja, immer nur dieses Arbeiten, Montag bis Freitag 40 Stunden, am Wochenende gehst du saufen, hast einen Kater, dann am nächsten Tag, dann kurierst du den aus und dann geht es wieder von vorne los. So das mein Leben sein, dachte ich mir.
1: Dann ist er auf diese Gruppierungen, auf diesen Markus Streins aufmerksam geworden und dachte sich, boah, dieses Selbstbewusstsein, was der hat, dachte, okay, das ist ein Typ, der weiß, wie es geht.
2: Wie manipuliert Markus Streins mit der Liberator Academy?
1: Wenn man die Videos anschaut von Markus Streins, ist man erstmal verwirrt, weil das keiner logischen Sequenz folgt. Es ist eine Verwirrungsstrategie und dann wird aber gleichzeitig auch immer so eine Zustimmung abgefragt, so stimmt das?
3: Stimmt das? Ja oder nein? Ja oder nein? Oder? Oder? Richtig? Habt ihr das verstanden?
7: Verstanden.
3: Ja oder nein? Wird meine Emotion süßer? Ja oder nein? Wird mein Intellekt schärfer? Ja oder nein? Wird meine Durchschlagskraft größer? Ja oder nein?
8: Das heißt, man kann im Grunde genommen selbst die Zustimmung, die man vielleicht dann kurz gegeben hat, auch gar nicht mehr reflektieren, überprüfen. Und das ist eigentlich im Grunde genommen der Trick dabei, dass sozusagen Gedächtnisinhalte ähnlich wie bei TikTok generiert werden und gesetzt werden, die einem später dann vertraut vorkommen und wahr vorkommen, die aber völlig unreflektiert aufgenommen werden, weil man gar nicht die Möglichkeit hat, das aufzunehmen.
1: Man könnte jetzt sagen, ja gut, dann spricht er halt ein paar unlogische Sachen. Was ist daran schlimm? Das ist eine sehr gängige Methode, in sektenähnlichen Gruppierungen zu sagen, nur wenn du schlau bist, dann kannst du das vielleicht verstehen. Die anderen verstehen es halt nicht. So, die gehören dann halt nicht dazu. Das schafft schon so ein Konstrukt in sich. Dann kommt noch dazu, dass hier eine sehr charismatische Führungsfigur präsentiert wird, sich präsentiert, Markus Streins. Und das ist der Mentor, der Guru, der auch nicht kritisiert werden kann. Also da gibt es keinen Widerspruch, da gibt es keine kritische Auseinandersetzung, was bei gesundem Coaching der Fall ist. Also gesundes Coaching lässt Raum für Fragen, lässt Raum für Widersprüche. Da kann man nachfragen, hey, wie ist das denn gemeint? Da ist sich auch der Coach selber bewusst, was seine Rolle ist. Gerade wenn es zu den Themen Traumata kommt, also wenn es um psychische Erkrankungen geht, dann sollte ein gesunder Coach in der Lage sein, das einzuschätzen und auch einzuschätzen, da kann ich vielleicht nicht mehr helfen. Das ist vielleicht wirklich da sollte jemand vielleicht wirklich Psychotherapie in Anspruch nehmen. Das passiert da nicht, sondern da wird für jedes Problem eine Lösung gegeben, jedes.
2: Ich glaube, das ist für mich auch schon so eine erste rote Fahne, wenn jemand sagt, er weiß die Antwort auf alles.
1: Absolut. Ja.
2: Auf alles ist viel.
1: Ja. Sagen auch Sektenberatungsstellen. Also es gibt einen ganzen Katalog an Merkmalen, woran man erkennt, dass es sich um ein problematisches Angebot handeln könnte. Und das ist ein Punkt. Also wenn eine Gemeinschaft die Antworten auf alle Fragen hat, ist es normalerweise ein Punkt, wo man kritischer hinschauen könnte.
5: Es gab schon einiges an kritischer Berichterstattung zu Markus Streins. In der Berichterstattung geht es um massive Vorwürfe, die da erhoben werden gegen Markus Streins und die Liberator Academy. Also zum einen soll er Menschen manipuliert haben. Es geht in Richtung finanzielle Ausbeutung, aber auch um Gewalt, vor allem gegen Frauen.
9: Auf die Ohren, weil du willst nicht hören.
10: Hörst du, wie sie wimmelt? Und er macht einfach weiter.
9: Schick's da, ich hab sie geschlagen.
10: Lachen sie dabei über sie?
9: Und wissen wollt ihr, was es ist? Das ist so kleine Schocks, weil der Schock die Mauern der psychologischen Strukturdruck bricht und dann kann das Leben negative Energie entfernen. Und das ist Trauer, die im System feststeckt. Und über den Körper kommt man schnell an die negative Energie ran. Oder ich bin ein Frauenschläger, das macht sich das aus.
6: Er sagt, Frauen sind von Natur aus besessen, also haben Dämonen in sich, von denen sie befreit werden müssen. Wenn es sein muss, muss eben auch Gewalt angewendet werden.
2: Wo wir jetzt über diese Gewalt reden, in unseren Recherchen über die OCG, über Susanna, hat sie uns erzählt, dass dort Gewalt angewendet wird, und zwar gegen Kinder. Wo kommt diese Idee her, dass es gut sein könnte? Oder gibt es da eine Begründung, eine Erklärung für, warum es in dieser Gemeinschaft in Ordnung ist, Kinder zu schlagen?
11: Also im Endeffekt kommt das tatsächlich von Ivo. Der hat ja eben mal eben dieses eine Buch geschrieben, Erziehen mit Vision. In seiner Vorstellung ist es quasi so, der Teufel versucht in jeder Hinsicht quasi von uns Besitz zu ergreifen. Und wir müssen uns dagegen wehren. So. Und kleine Kinder können das noch nicht so. Ne, die haben noch nicht sowohl die körperliche Reife als auch die geistige Reife dafür, sich dagegen zu wehren. Und deswegen müssen die Eltern quasi helfen, dem Kind den Teufel auszutreiben.
2: Wir haben für unseren Film ja mit der Susanna gesprochen, die in eine problematische Gemeinschaft hineingeboren wurde, dann dort aufgewachsen ist und ausgetreten ist. Und du hast mit Manuel und Eva gesprochen, die ja bereits im Erwachsenenalter an einen Life-Coach geraten sind. Muss man dann wirklich irgendwie in einem Ausnahmezustand sein, um da reinzurutschen? Oder kann das eigentlich jedem passieren?
1: Das ist eine sehr gute Frage. Ich hab mir die Frage auch gestellt. Und die Psychologen, mit denen ich gesprochen habe, die meinten zu mir, das hat nichts mit Intelligenz oder Lebenserfahrung zu tun, sondern es hat schon was mit vielleicht mit einem Leidensdruck, vielleicht auch was mit einer Suche zu tun nach was anderem. Und dann passiert dieses Reinrutschen ja in ganz kleinen Schritten. Also es kommt niemand und fragt dich, möchtest du gerne in eine toxische Gemeinschaft eintreten? Das passiert nicht. Sondern man bucht sich dann vielleicht erstmal so einen gratis Online-Kurs. Die sind auch oft am Anfang erstmal gratis, damit eben die Schwelle sehr niedrig ist. Und dann kommt man Stück für Stück in Kontakt mit diesen Inhalten. Und wenn das dann sehr gut gemacht ist, das Marketing auch, was bei der Liberator Academy der Fall ist, dann kommt man da in kleinen, subtilen Schritten immer weiter rein und dann auf einmal ist man an einem Punkt, wo man gar nicht weiß, wie man da hingekommen ist.
7: Es gibt jetzt keinen Menschen, wo man jetzt sagt, der ist besonders anfällig grundsätzlich für konfliktträchtige Gemeinschaften, sondern es ist immer die Lebenssituation, in der man sich gerade befindet. Und wenn man gerade in einer schwierigen Lebenssituation ist und man hat 2, 3 Krisen, und ich komme mit meinen Coping-Strategien, die bisher immer geholfen haben, nicht mehr zurecht, dann gehe ich auf die Suche und wenn ich dann Pech habe, lande ich bei einem unseriösen Angebot. Diese Menschen sind jetzt nicht naiv oder leichtgläubig, sondern sie sind in dem Moment verletzlich.
2: Wenn ich so von mir ausgehe, ich fühle mich irgendwie so sicher. So, das kann mir eigentlich nicht passieren. Wenn ich mir solche Inhalte anschaue, habe ich immer ein ungutes Gefühl. So, Markus Streins hat mir direkt ein Ick irgendwie gegeben auf einer persönlichen Ebene. Glaubst du, das hätte dich irgendwann mal abholen können? Oder auch irgendwie nicht unbedingt dieses Angebot, vielleicht auch ein anderes?
1: Ich denke schon. Ich denke tatsächlich schon. Also vielleicht nicht dieses Angebot, aber vielleicht ein anderes Angebot, das dann in einem anderen Mantel daherkommen. Ich mache sehr viel Yoga zum Beispiel und beim Seelenfänger zum Beispiel gibt es eine ganze Staffel über sektenähnliche Gruppierung, die mit einem Yoga-Angebot anfängt. Und da dachte ich mir dann auch, ja, natürlich, es hätte sein können, dass ich vielleicht mal irgendwie zu so einer Yogastunde gehe und dann da mich tiefer mit beschäftige und dann vielleicht solche Leute kennenlerne und ich mich da erstmal gut fühle und dann aber diese Manipulation Stück für Stück passiert. Eva zum Beispiel sagt heute, natürlich kann sie das nicht mehr nachvollziehen, dass das funktioniert hat. Aber damals hat es für sie funktioniert.
2: Was ist denn so die Erkenntnis aus deiner gesamten Recherche?
1: Die Erkenntnis, das kann passieren. Das war für mich schon mindblowing. Auch wenn man denkt, auf gar keinen Fall. Ich bin da gefeit, das kann mir nicht passieren. Ich würde das sofort erkennen, wenn irgendwas ein Scam ist oder wenn das irgendwie fishy ist. Es gibt Manipulationen und die kann in ganz verschiedenen Gewändern, in ganz verschiedenen Formen auftauchen. Und es kann dir, es kann mir passieren, kann allen passieren.
2: Können wir uns vor Manipulation schützen?
1: Tatsächlich ja, können wir. Also das war tatsächlich meine Erkenntnis aus diesem Film. Das hat eine der Psychologinnen auch sehr schön mir erklärt. Man kann sich schützen, indem man die Mechanismen des eigenen Gehirns besser versteht. Das sind alles Mechanismen, die psychologisch erklärt werden können, die auch erklären, warum man da so sukzessive einfach reinrutscht. Wenn man das einmal verstanden hat, wie das Gehirn arbeitet, dann ist man dafür natürlich auch viel mehr geschärft und kann im Zweifel auch schneller erkennen, wenn es sich um Manipulation handelt.
2: Wenn Menschen aus dem eigenen Umfeld, Freunde, Familie in problematische Gemeinschaften abrutschen und was man dagegen tun kann, darüber hat meine Kollegin Caro mit Bianca Liebrand gesprochen.
7: Ganz wichtig ist es, offene Fragen zu stellen, in Kontakt zu bleiben, keine Kritik zu äußern, weil sehr schnell haben sich Menschen, denen man anmerkt, dass sie sich für so eine Gruppe interessieren oder sich angesprochen fühlen, schon so sehr mit den Inhalten identifiziert, dass dann eine Kritik als Kritik an der eigenen Person verstanden werden und sich dann ganz schnell noch mehr zurückziehen, weil sie denken, der versteht mich eh nicht, der akzeptiert mich nicht so, wie ich bin und das treibt jemanden dann noch mehr in so eine Gemeinschaft. Das heißt, Kritik ist wirklich kein guter Ratgeber. Man sollte versuchen, viele Aktivitäten anzubieten, die jetzt nichts mit der Gruppe zu tun hat, sofern es die eigenen Ressourcen halt eben erlauben. Fühlen sich die Menschen dann auch sehr hilflos Aber dafür gibt es halt eben auch spezialisierte Beratungsstellen, an die man sich wenden kann, wie jetzt zum Beispiel unsere Sekteninfo in NRW. Aber es gibt auch andere Stellen, wo man sich beraten kann, wie kann ich mich verhalten, was kann ich tun.
2: Nach deinen ganzen Recherchen, nach dem ganzen Film, würdest du sagen, wir sind alle manipulierbar?
1: Das ist eine sehr gute Frage. Prinzipiell würde ich sagen, ja. Also das ist auch das, was mir die ExpertInnen gesagt haben. Prinzipiell ja. Ich denke, damit kann jeder relaten. Jeder hat sich bestimmt schon mal an irgendeinem Tiefpunkt in seinem Leben befunden. Oder musste sich irgendwie mit Lebenssituationen, schwierigen Lebenssituationen auseinandersetzen. Und auch in solchen Situationen kann das natürlich passieren, dass man dann, man sucht nach was, man findet eventuell was. Und was man dann findet, da muss man sehr gut drauf aufpassen, was das dann ist.
2: Jetzt im Nachhinein, wir sprechen darüber. Ihr hört euch das zu Hause an. So, jetzt haben wir es doch alle im Kopf. So. Und trotzdem sind wir anfällig dafür. Warum war es dir wichtig, diesen Film zu machen, heute mit mir zu sprechen?
1: Ich denke, dass es super wichtig ist, über genau diese Themen zu sprechen und auch zu zeigen, das ist Menschen passiert, und auch Unrecht benennen und Methoden benennen, die nicht in Ordnung waren. Das hat Vorbildcharakter, und es ist wichtig zu zeigen und zu verbreiten. Das ist gut, das ist wichtig. Und ja, ich meine, euer Film mit der OCG ist genau das Gleiche. Es ist gut zu wissen, welche Angebote es gibt da draußen, und vielleicht sich zu erinnern, wenn man selber mal in so einer Situation steckt.
2: Wir verlinken euch auf jeden Fall Anlaufstellen, bei denen ihr euch melden könnt, wenn ihr Hilfe benötigt, unten in der Infobox.

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1: Die meisten Eltern genießen die gemeinsame Zeit mit ihren Kindern im Alltag. Oft können Kinder in Entscheidungen mit einbezogen werden. Doch wenn die Wünsche von Kindern und Eltern weit auseinanderklaffen, fragen sich viele Erwachsene, wann ist es sinnvoll, Grenzen zu setzen? Wichtig ist, es gibt einen Unterschied zwischen Bedürfnissen und Wünschen. Bedürfnisse sind zum Beispiel Hilfe, wenn das Kind nicht alleine einschlafen kann, Freiraum, wenn es neue Dinge ausprobieren möchte, oder Trost, wenn etwas schiefgegangen ist. Emotionale Grundbedürfnisse wie diese sollten immer so gut wie möglich erfüllt werden. Das stärkt die Beziehung zum Kind und fördert dessen Selbstständigkeit. Hier sollten keine Grenzen gesetzt werden. Im Gegensatz dazu stehen Wünsche wie eine weitere Folge der Lieblingsserie zu schauen, das Zähneputzen vor dem Schlafengehen ausfallen zu lassen oder an der Supermarktkasse Süßigkeiten einzupacken. In solchen Momenten ist es wichtig, dass Erwachsene, wenn nötig, Grenzen aufzeigen und auch mal Nein sagen. Oft reagieren Kinder darauf mit Wut, Traurigkeit oder Trotz. Dann können Eltern gemeinsam mit dem Kind üben, solche negativen Gefühle auszuhalten. Das erfordert jede Menge Zeit und Nerven, zeigt dem Kind aber, dass man auch mit unangenehmen Emotionen umgehen kann. Denn insbesondere in den ersten Lebensjahren brauchen Kinder vor allem die drei großen Zs: Zeit, Zärtlichkeit und Zuneigung. Damit kommen sie durch schwierige Situationen. Jetzt und auch später im Leben.

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9: Ahoi und herzlich willkommen zum Ländermagazin heute aus Hamburg. Ja, ich nehme Sie jetzt mit auf eine Tour durch den Arbeitsalltag im Hamburger Hafen. Ich befinde mich hier auf der Kap San Diego, einem Stückgutfrachter und Wahrzeichen des Hamburger Hafens. Ja, der Hafen ist das wirtschaftliche Herz des Nordens. Und damit das gleichmäßig schlägt, braucht es viele zupackende Hände. Nicht nur von Männern, sondern auch von Frauen. Das findet auch eine Schlepperfirma, Fairplay heißt die. Und die hat sich zum Ziel gesetzt, mehr Frauen für ihre Flotte zu gewinnen.
10: Ich glaube, am Anfang gibt es immer Sorgen, ob das überhaupt, Frauen in der Seefahrt, ist das überhaupt so, können die überhaupt das, was wir können? Aber bis jetzt habe ich noch nicht erkannt, dass ich nichts kann, was die anderen können.
11: Vor Technik und Maschinen hatte Pauline Schiermeister noch nie Angst. Im zweiten Lehrjahr darf sie sogar schon alleine die Motoren anwerfen.
10: Es ist jedes Mal aufregend, wenn die Maschinen angehen, wenn man die Geräusche hört.
11: Die Fairplay 95 ist mit mehr als 6.700 PS einer der stärksten Schlepper Hamburgs.
10: Beeindruckend, vor allen Dingen so laut auch, wie die sind und so viel Kraft, wie dahinter steckt.
12: Die Maschinen sind beide an, Hilfsdiesel läuft auch.
13: Kabel, danach die Springen, Achtern und am Ende vorne und dann geht das los.
12: Verstanden, Kabel, Springen und Achtern los.
13: Wunderbar.
11: Als Azubi muss Pauline ordentlich mit anpacken. Meistens ist sie die einzige Frau an Bord. Aber die Ausbildung zur Schiffsmechanikerin ist ihr Traumjob.
10: Wichtig ist es immer, Bescheid zu sagen, dass man auch an Bord ist, damit der Kapitän weiß, wo man steckt und man nicht draußen steht und wartet.
11: Denn wenn ein Containerschiff eintrifft, muss alles ganz schnell gehen. Die Liegezeiten sind teuer und eng getaktet.
10: Jetzt geht's zum Job. Ein Containerschiff möchte gern angelegt werden an die Pier. Und da geben wir Hilfestellung.
11: Pauline hat gleich einen der gefährlichsten Jobs, denn sie muss das Containerschiff während der Fahrt am Schlepper befestigen.
13: Es ist natürlich gerade hier an Bord wichtig, auf den Schleppern, wir sind eine kleine Besatzung von 3 bis 4 Leuten, da muss jeder anpacken, von mir bis zum Azubi. Und da kann man auch keine Rücksicht darauf nehmen, ob es jetzt eine Frau ist oder ein Mann.
11: Der 240 Meter lange Frachter kommt gerade aus Kanada.
13: Die Besonderheit ist bei dem Schiffstyp, der hat immens viel Tiefgang. Also wir sprechen hier von 14 bis 15 Meter Tiefgang. Dementsprechend sind wir hier auch mit 4 Schleppern dabei.
11: Die Fairplay 95 hat dabei die anspruchsvolle Position, vorne am Schiff festzumachen.
13: Das heißt, wir fahren jetzt gleich vor dem Schiff rückwärts vorweg.
11: Mit 15 Metern Tiefgang reicht der mit Erz beladene Frachter fast bis zum Elbgrund.
13: Da muss man aufpassen, weil dort Sog- und Druckbereiche entstehen durch das verdrängte Wasser.
11: Und Pauline muss den Frachter gleich sicher am Schlepper befestigen.
13: Da kann es natürlich immer zu Unfällen kommen, wenn irgendwie von mir ein Fahrfehler passiert. Es wird ja auch von Deck vom Seeschiff eine Leine runtergeworfen, die auch Pauline zum Beispiel treffen könnte.
11: Jetzt müssen alle perfekt zusammenarbeiten.
13: Das sind ein paar Hände voll Leute, die da mitwirken und die alle 100% geben. Es ist halt bei diesen Jobs keine Luft für, ich habe einen schlechten Tag, ich passe heute ein bisschen weniger auf oder heute bin ich ein bisschen müde.
11: Geschafft. Die Cedric Oldendorf ist mit Hilfe von Pauline schon mal am Schlepper fest.
10: Aufregend. Jedes Mal wieder.
11: Und die volle Konzentration muss Pauline zu jeder Uhrzeit abrufen können, denn der Hamburger Hafen schläft nie. Deshalb ist ihr Dienst auf dem Schlepper immer 2 Wochen am Stück, Tag und Nacht.
10: Wir wohnen ja hier und das ist sozusagen unser zweites Zuhause.
13: Vorne gut. Und erstmal zur Mitte oder was war das?
3: Ja, vielleicht einen Tick kürzer machen, weil ich euch gleich nochmal brauche.
11: Und prompt wird Pauline auch schon wieder gebraucht. Denn der Frachter muss durch den Hamburger Hafen an seinen Liegeplatz.
14: Sehr ungewöhnlich sogar, dass hier sich zwei Schiffe begegnen. Das kann manchmal Millimeterarbeit sein auf den Schleppern. Also wirklich.
11: Aber das macht Pauline keine Angst. Bisher hat sie noch alles gemeistert.
10: Ich war nie ein Pony-Mensch. Ich war immer schon irgendwas Handwerkliches, irgendwas machen, irgendwie am Wasser sein. Wir sind in der Ausbildung jetzt insgesamt zwei Frauen, aber es werden immer mehr.
15: Thank you.
3: Alright, thank you.
10: Deswegen ist es mir wichtig zu zeigen, hey, wir können das auch, oder aufmerksam zu machen, dass ich das auch kann.
14: Hervorragend. Vorzeige Azubi auf jeden Fall.
10: Genau, der eine, der ist jetzt fertig.
11: Aber der nächste Containerriese wartet schon und Pauline ist bereit, ihn ein Stück seines Weges zu begleiten.
9: Die Cap San Diego ist ein Schiff, auf dem noch richtige Handarbeit gefragt ist. Das ist so auch auf der Felswerft in Finkenwerder. 80 Jahre ist die mittlerweile alt und sie ist eines der letzten traditionsreichen Unternehmen in Hamburg, wo noch neue Schiffe gebaut und alte Schätze wieder seetauglich gemacht werden.
16: Stahl auf Stahl, tonnenschwere Berührungen, die Eindruck hinterlassen. Dicht daneben die Finger von Max Luth, Bootsbauer aus Leidenschaft.
17: Das wird ein Reparaturblech für eine Außenhaut, also für den Unterwasserbereich von der Hafenbarkasse. Und das formen wir leicht vor, damit wir das eher besser an die Rumpfkontur gleich hinandrücken können. Das ist definitiv die älteste Maschine, die wir hier haben. Die ist schon zweimal umgezogen mit der Firma zusammen. Also ich schätze mal 30er, 40er Jahre.
16: So alt wie die Werft selbst, die 1945 von Karl Fels hier in Finkenwerder gegründet und von seinen Söhnen bis 2009 weitergeführt wurde. Mittlerweile ist er hier der Chef, Nikolaus Heinz. Der 29-Jährige leitet die Werft, die sein Vater, ein Finkenwerder Bauunternehmer, von den Fels-Brüdern gekauft hat. In den Hallen werden neue Boote gebaut und alte repariert. So wie diese Barkasse, an die jetzt das vorgebogene Metallblech für den Rumpf kommt. Max und sein jetziger Chef Nikolaus sind vor etwas mehr als 10 Jahren noch zusammen zur Schule gegangen.
18: Wir haben seitdem, ich würde mal sagen, auch eine Art Generationenwechsel vollzogen. Viele von den Älteren sind in Rente gegangen, sind nicht mehr bei uns, aber unterstützen uns zum Glück immer noch so ein bisschen aus der Rente heraus. Also da ganz weg sind die nicht und die Erfahrung ist natürlich auch zum größten Teil weitergegeben worden.
16: Dieses Schiff ist schon vor fast 100 Jahren über die Alster getuckert und war zwischenzeitlich als Ausflugsboot in Holland im Einsatz. Nun soll das Schiff irgendwann zurück auf die Alster, dank eines Vereins, der es wieder nach Hamburg geholt hat. Komplizierte Bastelarbeiten wie diese sind ganz nach dem Geschmack von Max.
17: Der Reiz an der Arbeit ist für mich, dass ich erstmal irgendwie im Hafen Wasser irgendwo in der Nähe habe die ganze Zeit und dass ich frei bin in meinen Entscheidungen, in meinen Möglichkeiten auch umzusetzen, kreative Lösungen zu finden für Probleme. Einfach so nicht wiederkehrende Arbeiten, es ist jeden Tag was anderes.
16: In der Felswerft entstehen vor allem kleinere Multifunktionsboote aus Aluminium. Früher haben die Bootsbauer auch viele verschiedene Fahrgastschiffe und die Segeljachtserie Skorpion mit Stahlrümpfen gebaut. Doch das lohnt sich heute nicht mehr für die kleine Werft. In diesem Schrank hängen noch die alten Baupläne der meisten Schiffe, die in der Werft entworfen und gefertigt worden sind. Die Söhne des Werftgründers haben Stahlsegler auch für extreme Belastungen entworfen. Ihr vielleicht berühmtestes Werk, ein U-Boot-Modell für die Außenaufnahmen des Filmklassikers Das Boot.
18: Natürlich muss man dann so ein bisschen versuchen, die Tradition, das, was früher gemacht worden ist, in die neue Zeit mit überzunehmen und selber zu sehen, wie und wo kann man tätig sein. Weil natürlich, jetzt werden keine Segelboote mehr gebaut. Die Zeiten sind anders, das gibt es so nicht mehr. Das heißt, da sind immer eine Menge Herausforderungen, aber eben gerade mit der Tradition und mit dem Wissen im Rücken ist das schon immer eine tolle Sache.

0: Baut, muss auch selbst Kraft tanken. Hunderte Menschen bauen in Waltershof eine Kraft-Wärme-Kopplungsanlage und alle haben sie mittags Hunger.
1: Die meisten wollen schon eine ordentliche Portion haben. Der Double Burger ist hier sehr beliebt zum Beispiel.
0: Monkeys Imbiss steht auf dem Parkplatz vor der Baustelle. Frühstück ist durch, gleich wird's wieder voll.
2: Das wird eine Cocktailsoße.
3: Die muss unbedingt so ein bisschen nach Kräuter und ein bisschen fruchtig. Also ein bisschen Säure, ein bisschen frisch. Und Knoblauch auch auf jeden Fall immer.
0: Die Soßen werden alle selbst gemacht.
3: Lecker wie immer.
0: Im Imbiss-Container übernimmt Chef Petro Schokeggi heute die Kasse. Als Küchenchef bereitet Shahab Takdimi die Speisen zu. Und Shopleiterin Joanna Rodemann?
4: Ich bin die, die ein bisschen dafür sorgt, dass es jetzt hier quasi gut läuft. Also die Kommunikation, dafür bin ich zuständig, ja.
0: Der Imbiss empfängt an Spitzentagen bis zu 200 Kunden. Es gibt zwar eine Kantine auf der Baustelle, aber nicht alle können dort essen. Außerdem kommen Leute aus der Umgebung. Der Imbiss startete Anfang 2023. Erst mit einem Foodtruck, denn Petro und sein Geschäftspartner Mirko Jesse machen eigentlich mobile Caterings.
5: Ein Kaffee bitte.
4: Ja.
5: Die haben uns angerufen, ob wir nicht mal hier vorbeikommen und die den Essen mitbringen sozusagen. Und dann fanden die das alles so toll und so lecker, dass die gefragt haben, ob wir nicht gleich ganz hier bleiben wollen.
4: Ich mache die Mittagsfrische. Ich mache mittagsfrisch.
0: Shopleiterin Joanna ist 18 Jahre alt und erst seit 4 Monaten dabei.
4: Ganz am Anfang hat man dann schnell doch mal geguckt, hier wird's stressig, da wird's stressig, das muss gemacht werden, das muss gemacht werden. Dann verliert man schnell den Überblick, aber das lernt man schnell. Number 40, number 41, Gulaschsuppe. Yes. The bread is coming.
5: Also hier ist wirklich jede Sprache vertreten. Türkisch, Kroatisch, Tschechisch, Polnisch. Aber hauptsächlich spricht man dann doch Englisch.
4: Which number you have? 40? Okay.
5: Das ist eine besondere Suppe. Das ist eine original ungarische Gulaschsuppe, ja. Weil meine Mutter aus Ungarn kommt und wir sie original kochen und mit original ungarischen Gewürzen auch.
0: Jeden Tag gibt es einen wechselnden Mittagstisch. Heute Backfisch.
6: Der Backfisch ist echt lecker. Und

0: bin ja jetzt Bürotäter, ne? Das geht ja noch. Aber wenn Sie den ganzen Tag körperlich arbeiten, dann wollen Sie natürlich auch ein gutes Essen haben, was Warmes, ein bisschen was für die Seele.
1: Cheeseburger Solo, 43. So.
2: Jungs, haben wir noch genug Pommes?
3: Noch ein Americano.
2: Braucht bitte zwei Pommes.
1: Das ist das, was wir mögen, was wir lieben, was wir brauchen, wofür wir stehen und wofür wir morgens aufstehen. Und ja, versuchen alle zu geben.
3: Zettel sind fast alle weg. Das heißt, alle haben ihr Essen bekommen. Alle sehen recht glücklich aus. Das finde ich schon mal ganz nice.
4: Der Imbiss im Hafen soll noch etwa anderthalb Jahre stehen bleiben. Dann wollen die Chefs ihr Konzept auf einer neuen Baustelle weiterführen.
5: Wir sind unten im Bauch des Schiffes im Frachtraum. Ab dem 25. Juni startet hier eine Ausstellung zur Geschichte des Stückgutfrachters der Cap San Diego. Viele der Mitarbeitenden haben selbst dabei mitgewirkt. Ein Schiff, das lange als Kühlschiff der DDR-Fischfangflotte diente, ist die MS Stubnitz. Auch ihre Funktion ist heute eine andere als früher. Heute ist sie der einzige schwimmende Konzertsaal Hamburgs. Auf zu neuen Ufern heißt es jetzt mit der Marching Band Mahoin.
6: Naturatmo inspiriert Sangskunst. Hafenklänge kommen dazu. Vokalmusik mixt sich mit Seemannsgarn.
7: Und auf der linken Seite sehen Sie die MS Stubnitz.
6: Zur 12. Ausgabe der Konzertreihe Voice Exchange gehen die Sängerinnen und Sänger des NDR-Vokalensembles mit der Matrosen-Marching-Band Mahoin an Bord. Gemeinsam suchen sie auf dem Clubschiff MS Stubnitz das Experiment und die Begegnung abseits üblicher Konzertbühnen. Geführt von der Regisseurin Wendula Nowakowa, die mit dem NDR-Vokalensemble Entdeckungen liebt.
8: Der Hafen und die Seefahrt und das Tor zur Welt beeinflussen uns sehr als Musiker.
9: Unser Motto ist aus den Konzertsälen einfach in die Clubszene rein. Das ist eine Fusion nicht nur von Genres, sondern eine Fusion vom Publikum.
6: Und dafür nutzen sie viele musikalische Zutaten. Etwa in einem Medley aus La Paloma und mexikanischen Mariachi-Klassikern. Eine Premiere auch für Felix und die Stubnitz-Crew. Seit 2014 ist das Schiff fester Bestandteil der Clubszene und immer offen für musikalische Expeditionen.
10: Die Leute kommen hierher als unsere Gäste, schätzen unser Programm und unsere Inhalte sehr. Und das wollen natürlich die Leute behalten. Und wir wollen es gerne für die Leute auch weiter möglich machen. So. Für mich persönlich ist es ein Anliegen, einfach einen Raum oder diesen Freiraum auch offen zu halten.
6: Ihre Konzertvorbereitungen für den Voice Exchange am 26. Juni sind ein weiteres Signal für Kultur in einer Hafencity. Damit sie keine öde Schlafstadt wird.
11: Hey,

0: der Pause geht es zum Shooting unter Deck. Dann laufen die Proben weiter. Nun übt Wendula mit dem NDR-Vokalensemble.
1: Underneath the stars I meet you. Underneath the stars I greet you.
0: Vokalmusik trifft Shanti. Ihr Voice Exchange kann starten.
2: Wir haben uns getroffen und haben sehr schnell gemerkt, dass wir auf einer sehr ähnlichen Energie sind und dass das irgendwie, es war sehr lustig. Und ich freue mich sehr, als wir jetzt über die Repertoire-Auswahl gesprochen haben, habe ich gemerkt, dass ich große Lust habe auf die Arbeit, ja, weil da Ideen hinterstecken. Das ist cool.
0: Cool und auch guter Dampf für die MS Stubnitz. Damit dieses Schiff noch viele Jahre für die Kultur auf Kurs bleibt.
3: Im letzten Jahr haben fast 7000 Schiffe aus der ganzen Welt im Hamburger Hafen festgemacht. Um Unfälle zu vermeiden, muss jedes Schiff erst von einem Elblotsen und später dann von einem Hafenlotsen begleitet werden. Richtig riskante Manöver sind das. Und damit diese Lotsen auch wieder sicher zu Hause ankommen, brauchen sie Lotsenversetzer wie diese hier.
4: Auf Dirk Lange und Christian Schwieger wartet heute besonders wichtige Fracht, ein Elblotse.
5: Wir fahren jetzt rüber zum Teufel und dann sollen wir auf den zweiten da warten.
6: Ja, Ruhigpark war der, ne, oder was? Auch Teufel.
5: Auch Teufel.
6: Auch Teufel, genau. Dann Abfahrt.
4: Gut. Teufel ist in diesem Fall Hafenslang für die Lotsenstation in Teufelsbrück.
5: Das ist morgens mein Willen, einzusteigen und abends alle wieder heil nach Hause zu bringen.
4: Dafür müssen heute der Kapitän, Schiffsmechaniker Dirk Lange und die Lotse einsorgen.
6: Wurde vor 2 Jahren alles neu motorisiert hier. Bei Sturm können wir nur mit denen fahren, mit den Großen. Weil die anderen, die würden dich, da gehst du runter mit. Ne?
4: Bis zu 20 Großschiffe kommen täglich nach Hamburg.
6: Ist kein Tag langweilig. Man hat ruhige Tage, gibt es auch, ganz klar. Aber hier ist eigentlich im Action in Hamburg. Kann man nicht vergleichen, weltweit nicht. Ich kenne viele Lotsenstationen, aber das ist hier einmalig. Ne? Weil die Lotsen auch aus von verschiedenen Richtungen kommen.
4: Dieser Elblotse zum Beispiel übernimmt gleich mitten auf der Elbe einen Frachter, der von Hamburg auf dem Weg nach Rotterdam ist.
7: Moin.
8: Moin.
7: Na, alles klar?
9: Ich übernehme die Schiffe von den Hafenlotsen und fahre bis Brunsbüttel das Schiff raus und dann später eins wieder rein.
8: Aber auch aufregender Job?
9: Manchmal schon.
4: Denn sein Leben hängt davon ab, ob er sicher an Bord kommt. Die Lotsenversetzer müssen dafür an das fahrende Schiff heranfahren. Und zwar genau an die Stelle, an der die Leiter hängt, damit der Lotse übersteigen kann. Und das bei Tag und Nacht und Wind und Wetter.
6: Und bei Sturm geht das hier bis zu 2 Meter, 2,5 Meter hoch und runter. Also da ist dann mehr als Vorsicht geboten. Aber es ist schon eine Überwindung für Leute, die das noch nicht gemacht haben. Aber gab auch welche, die mitfahren wollten, also die Ehefrauen, und haben dann gesagt, nee, das mache ich nicht. Der war dann zu hoch.
4: Nachdem der Elblotse sicher an Bord geklettert ist, muss nun der Hafenlotse runter.
6: Boah, reicht. Reicht schon.
5: Wie Dirk das vorhin sagte, so 2,5 Meter da an der Bordwand auf und nieder geht. Ja, und die Leute da mit ihrem Leben an der Leiter hängen und im rechten Moment dann übersteigen sollen. Da holt man manchmal dann doch Tiefluft.
10: Wir haben oft ja schlechte Wetterbedingungen, in denen wir arbeiten. Beschränkte Sicht, und das macht es natürlich dann spannender.
4: Aber selbst ohne Sturm kann die Elbe gefährlich sein.
5: Ja, wir haben gut ablaufend Wasser im Moment. Etwas Ostwind. Muss man ein bisschen gucken.
4: Als nächstes wartet ein fast 400 Meter langer Containerriese. Die Tide in der Elbe sorgt immer wieder für starke Strömungen.
6: Jo, ciao.
4: Und je größer das Schiff, desto mehr Sog verursacht es. Die Lotsenversetzer müssen ihr Schiff möglichst ruhig bei der Leiter halten. Und Schiffsmechaniker Dirk Lange greift zur Not auch fest zu, bevor ein Lotse abrutscht.
6: Nur eine noch.
4: Diesmal geht alles glatt. Dafür braucht es nicht nur Fingerspitzengefühl, sondern auch viel Erfahrung und ein Team, das sich zur Not auch blind versteht. Dirk und Christian arbeiten seit 3 Jahren zusammen, immer in 12-Stunden-Schichten, mal tags, mal nachts.
11: Wie wichtig ist das denn auch, dass man gut zusammenarbeitet?
6: Das ist das Allerwichtigste, das ist kein Witz. Wenn du einen zu sitzen hast, den du nicht abkannst, dann ist das Horror, 12 Stunden. Ne? Also man muss sich schon gut verstehen hier. Ne? Muss man auch sein, auf die Macken auch von dem anderen achten. Ich habe ja meine Macken genauso wie er. Er kocht immer für mich, weil ich das nicht kann. Sagt meine Frau ja auch, die einzige Schwäche, die ich habe.
5: Ja, wir kochen so in den Nachtschichten, ne?
6: Ich mache den ganzen Abwasch, also die niederen Arbeiten. Ne? Naja.
4: Und gemeinsam sorgen sie

0: dafür, dass nicht nur die Schiffe, sondern auch die Lotsen sicher in ihren Heimathafen kommen.
1: Man kriegt da einen Haufen Vertrauen des Lotsen an die Hand gegeben.
2: Jo, bis später.
1: Und unter anderem haben wir hier Familienväter, die wir an Deck fahren zum Beispiel. Und wir wollen abends alle wieder heil nach Hause.
3: Ja, so alles am schönsten. Tschüss.
0: In einer Woche ist Hafengeburtstag. Dann wird es hier vor Schiffen nur so wimmeln. Und die Lotsenversetzer sind im Dauereinsatz. Denn ohne sie kommt kein Großschiff hier sicher in den Hafen.
4: Ich bin hier im Fahrstand der Kap San Diego. Über das Manövrierhandrad wird die Maschine gefahren. Volle Kraft voraus, heißt es dann. Aber ganz so einfach ist das natürlich nicht, ein Schiff wie die Kap San Diego zu fahren. Trotzdem ist es der Traum von vielen, Schiffsführer zu werden. Die Nachfrage nach dem Job als Hafenschiffer ist riesig.
5: Pünktlich um 8 Uhr morgens ist der letzte Azubi an Bord. Die Gertrud liegt am Anlieger Kajen. Das soll sich jetzt aber schnell ändern, sagt Berufsschullehrer Gerhard Kerl.
6: So, moin.
7: Moin.
8: Moin.
6: Willkommen zum Schulblock auf der Bergkessel. Wir wollen heute schleppen. Das heißt, jetzt erst Bergkessel fertig machen, betriebsklar machen nach Wolke.
5: Wolke. Hinter jedem Buchstaben steckt etwas, das überprüft werden muss. Wasser, Öl, Luft, Kraftstoff, Elektrik. Wolke. Es fehlt Öl.
9: Ich hätte den schon komplett. Der ist wieder so.
6: Na ja, dann müssen wir ein bisschen Öl nachfüllen.
5: Nach ein paar Minuten haben die Azubis die Gertrud startklar gemacht.
3: Alle Leinen los!
5: Sie sind alle am Ende ihres dritten Lehrjahres. So lange dauert die Ausbildung zum Decksmann. Das ist die Voraussetzung, um dann als Schiffsführer zu arbeiten. Und zwar für Unternehmen im Hafen und Barkassenbetreiber. Die Nachfrage hat in den letzten Jahren stark zugenommen. Die Berufsaussichten sind gut. Noch ist es eher eine Männerdomäne.
10: Es werden immer mehr Mädels. Also wir haben bei uns in der Ausbildung jetzt, ich glaube, 3 Mädels, die das machen. Wir haben bei uns in der Firma auch noch eine Schiffsführerin. Es ist natürlich schwer zwischen den ganzen Männern. Und auch wenn du halt Leute hast, die aus der Seeschifffahrt kommen, ist es teilweise wirklich, da muss man wirklich mal durchatmen. Aber wenn man sich gut beweisen kann und wenn man ein großes Mundwerk hat, dann passt das.
3: Und geradeaus voraus. Voraus, voraus, voraus.
5: Für Lena Schenk und die anderen steht heute eine besondere Übung an. Die Gertrud soll im Hansahafen einen Ponton abschleppen und wieder zurückbringen. Wer im Hafen arbeitet, wird das später täglich machen. Wer Touristen fährt, braucht das nur für die Prüfung. Eigentlich sollte die Barkasse parallel zum Ponton parken. Klappt aber noch nicht so ganz.
6: Kommen wir nach oben. Wir besprechen das Manöver nochmal. Moin. Liegt die Barkasse jetzt richtig hier?
5: Nein, also wird die Übung oft wiederholt. Lena Schenk gelingt es.
10: Schwer auf jeden Fall. Also es ist schon schwer, weil halt das Ruder auch, also das Ruder möchte mitschiff sein. Und wenn du aber komplett nach links, also auf Backbord einschlägst, dann hält der die ganze Zeit gegen. Und dann musst du schon mit Kraft gegenhalten, weil du ja auch den Ponton hast, der ja auch nochmal ordentlich was wiegt. Also es ist schon schwer. Ich habe es jetzt das erste Mal gemacht.
5: Nach 3,5 Stunden muss diese Gruppe dann in die Berufsschule, bevor eine zweite Gruppe die gleiche Übung macht. Bald sind sie fertig, aber aus den Augen verliert man sich nicht.
6: Wenn wir hier so auf solchen Ausbildungsfahrten auf dem Dienstag dann plötzlich eine Rundfahrtbarkasse von einer der Reedereien an den Landungsbrücken vorbeikommt und der Schiffsführer mir freudig zuwinkt und ich anerkenne, okay, dich habe ich letztes Jahr noch als Azubi gehabt. Heute darfst du alleine fahren. Das macht einen auch ein bisschen stolz an. Ne?
5: Drei Jahre sind fast rum. Diese Hafenschiffer gehen bald allein aufs Wasser.
4: Auf der Kap San Diego gibt es auch einen Pool. Der war für die gut betuchten Passagiere während ihrer Fahrt über den Atlantik gedacht. Man munkelt hier auf dem Schiff, dass der ein oder andere Matrose vom Oberdeck ein Salto in den Pool reingemacht hat. Das stimmt. Wenn man will, kann man hier auf der Kap San Diego auch in den originalgetreuen Kabinen übernachten. Mitfahren geht natürlich auch auf einem der zahlreichen Kreuzfahrtschiffe, die hier regelmäßig den Hamburger Hafen ansteuern. Und eine Flotte hat zwei ganz besondere Fans.

0: hat mein Papa mir beigebracht. Und seitdem habe ich es nicht verlernt.
1: Tschicke, zacke, tschicke, zacke!
0: Du bist ein Tor! Jeden Samstag?
2: Jeden Samstag, egal bei welchem Wetter, steht der Hamburger Hafen auf ihrem Programm.
0: Ich bin Brigitte, bin 53 Jahre alt und bin beruflich Briefzustellerin.
2: Und privat voller Leidenschaft für die Kreuzfahrt, genau wie er.
3: Ich bin der Manuel, ich bin 26 Jahre alt, komme eigentlich aus Hessen.
0: Den Manuel habe ich kennengelernt auf der Barkassenfahrt. Und da habe ich gesagt, ich muss unbedingt zum Fähranleger Dockland. Und dann sagt er, er kommt mit. Ja, und dann hat er mit gesehen, wie ich pfeifen tue.
3: Dann habe ich einfach angefangen, zicke-zacke, zicke-zacke zu rufen. Und es kam bombastisch direkt mega viel zurück.
0: Und dann fing das so an, diese Zweisamkeit zwischen uns.
2: Und so sieht ihre große Liebe aus.
0: Danke dir. Ich habe gerade eine Nachricht gekriegt vom Kapitän.
4: Nein, was hat er geschrieben?
0: Ich habe ihn gefragt, wenn er dreht, er macht jetzt dreimal Typhoon, wenn er beim Ablegen. Und da habe ich gesagt, nee, bitte nicht, sondern Dockland, weil wir da stehen. Ja, und das hat er gerade angeantwortet, kein Problem.
2: Banner und Flaggen gehören zur Abschiedsperformance.
0: Hast du genügend Magneten, Manuel? Sonst kriegst du nämlich.
3: Moin. Ich habe drei vergessen.
0: Hast drei vergessen?
2: Seit knapp 6 Monaten sind Brigitte und Manuel ein unzertrennliches AIDA-Abschiedsteam.

0: Manchmal wird dann mein Name auch gerufen von Bord. Brigitte! Ja, und dann wissen sie, dass ich das bin. Und darum habe ich jetzt, egal wie warm das ist, die Jacke angezogen.
1: Ertönt das Typhon, steigt der Puls.
2: Aber immer der Adrenalin, das Adrenalin.
0: Jetzt, Manuel. Los, mach.
3: Zicke-Zacke, Zicke-Zacke! Gib mir ein A! Gib mir ein I! Gib mir ein D! Gib mir ein A!
0: Bist du zufrieden, Manuel?
2: Ich bin sehr zufrieden, ja. Es war super schön. Und ja, hoffentlich klappt es bei der Solle auch.
0: Pass auf, dass du nicht fällst, Manuel.
2: Ja.
1: Die Soll startet kurz darauf. Und auch sie bekommt sie. Die volle Aufmerksamkeit von Brigitte und Manuel. Denn so schicken die beiden ihre gute Laune in die große, weite Welt.
0: Der Kapitän hat gewunken. Er hat gewunken von der Brücke. Freu mich. Dankeschön.
4: Wir sagen Tschüss und Ahoi. Das war das Ländermagazin aus Hamburg mit faszinierenden Einblicken aus dem Hamburger Hafen. Wenn Sie Lust bekommen haben sollten, vorbeizuschauen, wäre das schön. Ein Besuch auf ein Fischbrötchen oder auf eine Schifffahrt auf der Elbe lohnt sich allemal. Machen Sie es gut. Tschüss.

Meine Schulfreunde verbrachten ihre Sommerferien in Italien, an der Adria, Rimini, Caorle, Jesolo. Ich nicht. Meine Eltern mochten

0: keine Urlaubsreisen. Ich blieb zu Hause in Rosenheim und träumte von mir. Eine Reise nach Jesolo zum Teutonengrill an die Adria. Da könnte man jetzt die Autobahn nehmen oder man pflegt die Kultur des undisziplinierten Reisens. Rumgurken. Das Ziel im Auge, aber stehen bleiben, wo es gefällt. Am Mondsee zum Beispiel.
1: Und das für ein starkes Gefährt.
2: Das ist meine elektrische Halle.
1: Elektrische Halle?
2: Ja, die fährt mit Strom und ich habe ein Kaninchen, mit dem fahren wir spazieren, das hängen wir vorne drauf.
1: Ein Kaninchen?
2: Das ist der Idefix, ich hole ihn gerade, ich habe nur ein Wasser geholt, der liegt da hinten auf seinem Freilaufgehege.
1: Ach.
2: Und er ist der Obelix und ich schaue so aus wie der kleine Asterix. Ich meine, die Ähnlichkeit ist halt da.
1: Sagst du uns dann?
2: Ja, ich bin in 2 Minuten wieder da, ich hänge ihn kurz ab, er ist nicht draußen, ich bin gleich wieder da, ich stehe gleich da drüben, unter dem Baum, da hinten ist das Gehege, ne?
1: Oder sollen wir zum Gehege oder was?
2: Ja, kannst du mitkommen?
1: Mitfahren kann ich da nicht, oder?
2: Du kannst schon mitfahren, setz dich hinten drauf.
1: Ja. Komm, geht's. Das war das super, das Ding. Cool. Schickes Gefährt.
2: Ja, es ist es. Wert, ich habe Freude und Lohn.
1: Ah, da ist der Hase jetzt.
2: Ja. Er ist jetzt mein 5. Hase, nicht? Und ich schaue, dass es ihm gut geht.
1: Ja.
2: Frische Luft, die Vogel hat er, Schatten, ja. Blumen. Da kann er halt schauen, nicht? Und
1: ja, ja.
2: Da vorne, die Korb, das montiere ich dann vorne drauf, ne? Und dann fahren wir halt, ne?
1: Wie lange bleibt der jetzt so ein Hase?
2: Ich hab mein Ältesten, also ich bin das ist der 6. aus. Meine Susi habe ich gehabt, fast 14,5 Jahre. Die habe ich gefunden in Hartberg, da war ich ja. Fernfahrer.
1: Ja.
2: Die habe ich 14,5 Jahre gehabt. Mein Rambo habe ich gehabt, 12 Jahre.
1: Ach, hast du immer schon Hasen gehabt?
2: Ja, in ersten Hasen habe ich 14,5 Jahre gehabt. Das war dann ein Feldhaus. Der Tierarzt hat gemeint, der wird sterben. Ich bin dann mit Kindergrießkoch schworen aufgezogen. Und dann ist der Tierarzt früher gestorben wie der Hase. Der ist gestorben und der Hase ist dann älter geworden. Okay. Und da habe ich gesagt, na, seitdem bin ich am Hasen gekommen. Nicht? Und du hast dann 2 beinigen Hasen daheim, ich nur einen.
1: Meinst du? Bist du Wiener, oder?
2: Ich bin ein Wiener. Ich mache für die Posttransporte und ich habe ein kleines. Ich mache Übersiedlungen, Räumungen. Und wenn ich aber jetzt keinen Auftrag habe, hau die Kisten alle stopfe zusammen.
1: Ja.
2: Und so mache ich mir schnell ein Bett, dass ich wo schlafen kann.
1: Ungewöhnlich.
2: Was will ich sehen? Also Ruhe, ein bisschen Wasser. Ja, und dann sind wir in der Sonne ein bisschen und Schatten und einmal auf, einmal ab. Und
0: das Salzkammergut ist Urlaubsland. Imposante Berge, zauberhafte Seen. Auch der Kaiser war hier zur Sommerfrische und hat sich eine Bahn auf den Schafberg bauen lassen. Betriebsleiter Mario Michelin nimmt uns im Cockpit mit.
3: Zentrale, kommen.
4: 901 in St. Wolfgang, Schadenfrage, kommen.
3: 901 darf bis Schafberg, Spitze fahren, kommen.
4: 901 darf bis Schafberg, Spitze fahren. Verstanden, mein Geld.
1: So wie im Flugzeug. Seit 130 Jahren gibt es die Bahn.
5: Genau. Vorher haben es die Leute mit den Sesselträgern aufgetragen müssen. Ein feiner Herr oder eine feine Dame, die haben nicht schwitzen dürfen. Ne? Und dadurch, es hat die Zunft der Sesselträger gegeben, das eigentlich gleich war wie heutzutage ein Taxi.
1: Das ist ja irre, oder?
5: Ja, ihr. Und wenn man bedenkt, ja, wir werden sehen, wenn wir da rauffahren, da geht schon steil bergauf und es sind 8200 Höhenmeter. Und da eine Person hochzutragen, ja, da braucht man ein bisschen Schmalz.
1: Ich habe gehört, du singst auch gelegentlich.
5: Ja, ich war, bevor ich da hergekommen bin, 2006, war ich 10 Jahre in Wien.
1: Ja.
5: Und als Kärntner sagt man ja immer, es wird einem das Singen in die Wiege gelegt.
1: Aha.
6: Im weißen Rössel am Wolfgangsee, da steht das Glück vor der Tür und ruft dir zu guten Morgen, tritt ein und vergiss deine Sorgen. Und musst du dann einmal fort von hier,

0: Die letzten 100 Meter zur Schafbergspitze muss der Bergfreund zu Fuß gehen. Immer noch. Aber es lockt eine Belohnung.
1: Frankfurter, gell? Frankfurter. Bei uns heißen die Wiener. Und in Frankfurt.
2: In Frankfurt?
1: Müssen die wahrscheinlich auch Wiener, oder?
2: Wahrscheinlich.
3: Willst du nicht eigentlich mal da ein bisschen die Landschaft zuschauen?
1: Doch. Schön.
3: Hast du das jetzt schon?
1: Ja, ich schau halt da runter. Ich muss mal Wurst essen.
3: Wenn man jetzt bei euch ein Wiener bestellt, was kriegt man dann?
4: Ein Frankfurter.
3: Aber ihr wisst schon, was ein Wiener ist, oder?
4: Das ist selbstverständlich.
3: Eh. Super. Gute Wurst.
4: Schmeckt's, ja?
3: Schmeckt.
4: Das ist recht.
3: Mit Gren.
0: Eine Innovation. Wenn ich ehrlich bin, die Aussicht auf ein kühles Bier und eine gute Brotzeit, das ist es, was mich reizt an einem Berggipfel. Die Kraxelei eher was für Sportsfreunde.
3: Ich bin mir nicht sicher, ob ich trittsicher bin. Zweifelsfall eher nicht.
2: Oder? Was denn?
3: Da muss man trittsicher sein, steht da.
2: Bist du da?
3: Ja, Mittel. Das ist was für Profis. Was ist es das da? Die Himmelspforte.
5: Die Himmelspforte ist nur der Durchstieg vom Sommerweg. Also ich kenne zumindest keinen genaueren Hintergrund, dass da irgendeine Sage oder irgendwas gebe dazu.
3: Ja.

0: Ja.
1: Und ja, da muss man halt ein bisschen aufpassen.
0: Was hat das eigentlich? Mir hat das nie gepackt, die Bergsteigerei.
1: Nein, es ist einfach irgendwo das Gefühl, wenn man auf einem Gipfel ist, das ist unbeschreiblich. Wenn das einer nicht kennt, das kann man gar keinen erklären, sage ich über. Aber es ist einfach herrlich. Ja. Man hat was da, man, so richtige Glücksgefühle hat man da und das ist einfach, ja, es ist kaum was.
0: Man geht rauf und schaut runter.
1: So ist es, ja. Genau.
2: Ich habe mich schon oft gefragt, für was rennst du am Berg auf, wenn du vorher schon weißt, du musst wieder runter? Das ist natürlich so. Und trotzdem ist es ein super Gefühl, auch wenn es mir keinen Nutzen bringt, so direkt. Gell? Ich habe nichts davon, dass ich irgendwas kriege dafür. Aber sowas macht, glaube ich, jeder. Das wirst du auch machen, nämlich auch irgendwas, was nicht wirklich einen Nutzen davon hast.
0: Das stimmt. Das sind die schönen Dinge im Leben.
2: Genau.
0: Gell?
2: Das ist mal ein bisschen, ja, ich glaube, das gibt es ja bei den Tieren, dass die für die alles einen Nutzen hat, was machen. Und trotzdem tun sie es. Und schaust, wie wir kotzen und dumm spülen, hat eigentlich keinen Sinn. Und trotzdem taugt es ja, wenn sie dumm spülen und scherzen.
0: Nicht immer das zielstrebige Tun, oder?
2: Genau.
0: Ja.
3: Der Blick ins Tal. Nutzlos, aber erhebend.
0: Tipptopp.
3: Aber unten ist es auch schön. Rumhängen auf dem Relax-Chair vom Weißen Rössel. Müßiggang. Auch nutzlos, aber eine schöne Beschäftigung. Und den See betrachten, in dem sich prächtige Fische tummeln. Normalerweise landen sie in der Bratpfanne. Ein junger Koch aus Strobl hatte eine bessere Idee.
0: Servus.
4: Grüß dich, freut uns.
0: Der Sushi-Meister.
4: Willkommen.
5: Ist gut.
4: Würde ich nicht sagen, aber.
5: Victoria,
0: servus.
4: Schwester, genau, ja.
0: Und der Papa. Und der Papa und der, servus.
6: Dann haben wir die Mama und die Oma und Opa.
4: Ganze Familie.
6: Und die ganze Familie, ja, haben wir.
0: Ja. Wie seid ihr auf die Idee gekommen, Sushi zu machen?
4: Ja, das ist eigentlich nicht jetzt eine Idee gewesen, die was von heute auf morgen entstanden ist. Ich bin eben viel unterwegs gewesen eigentlich. Ich war von 19 bis 25 in Asien, in New York. Hab dort gekocht und gearbeitet.
0: Ja.
4: Und,
0: muss man das machen als Koch, oder?
4: Ich denke, das gehört auf jeden Fall dazu. Ich glaube, das ist sogar eine Chance, was man hat. Und ja, deswegen sollte man das auch nutzen. Ja.
5: Hat auf jeden Fall profitiert, ja.
3: Dominik Edlinger macht Sushi mit Fischen aus dem Wolfgangsee.
4: Also das ist jetzt auch sehr Saibling, was wir da haben.
0: Machen wir langsam, jetzt müssen wir genau zuschauen.
4: So, was wir da jetzt gehört haben, war sozusagen das Rückgrat. Da habe ich jetzt direkt reingeschnitten.
0: Ja.
4: Und jetzt müssen wir natürlich schauen, dass man das so schön wie möglich da vierer zieht. Gell?
0: Ja.
4: Dass man da so wenig möglich Verlust hat. Zack. Beim Sushi ist es wichtig, dass man vor allem zieht, ja? Nicht zum Schneiden anfängt.
0: Wieso?
4: Naja, ich sage mal so, wie wir das Produkt jetzt von Anfang an bearbeiten, so ist das dann am Schluss auch am Teller. Man muss sich immer denken, das ist ein rein pures, rohes Produkt. Es gibt da keinen Spielraum. Ja. Weil man manche andere Sachen in der normalen Küche kann immer ein bisschen, da haben wir das und das.
0: Tricksen.
4: Aber da ist alles, eben, was man macht, am Schluss 100% am Teller.
0: Beeindruckend, wie du das machst. Cool.
4: So. Und jetzt haben wir am Ende dann schon eigentlich ein relativ scheiß Filet. Ja.
0: Du bist der Chefkoch, oder?
4: Ja, ich,
0: ja, im Haus.
4: Mein Papa natürlich und ich eigentlich gemeinsam, sage ich mal. Wir haben uns da insgesamt das ganz gut aufteilt, seit ich wieder daheim bin. Da gibt es auch nichts, verstehen uns da ganz gut.
3: Sushi machen sieht einfach aus, ist es aber nicht. In Japan dauert die Ausbildung zum Meister viele Jahre. Bei Dominik musste es schneller gehen. Sieht trotzdem gut aus.
0: Sag mal, ich kann mir das ja kaum vorstellen, wie kann man 10 Jahre lang lernen, einen Fisch zuzulegen.
4: Ich selber habe auch nach wie vor ewig gebraucht, bis man wirklich einmal sagt, man hat jetzt das so genauso, wie man das will.
0: Ja.
4: Allein, wenn wir jetzt zum Beispiel über das Thema Reis sprechen würden, würde wahrscheinlich ein ganzer Tag vergehen. Reis ist eines von den allerwichtigsten Teile von Sushi an sich. Der soll warm sein, der muss die richtige Temperatur haben, der muss richtig abkühlen. Das ist zum Beispiel ein Hangiri, der kühlt in einem Bambusgefäß sozusagen ab. Das ist ganz anders, als wenn ich in einer Plastik rein tue. Der Reis sollte nie kalt werden, zum Beispiel. Das sind alles Kleinigkeiten. Der soll trotzdem zerfallen, aber kein Bompf sein, wie man bei uns in Salzgitter mal gut sagt.
0: Ja.
4: Man sollte die einzelnen Reiskörner erkennen. Also das sind ganz viele Kleinigkeiten. Was wir jetzt da noch machen, ist zum Beispiel ein klassisches Nigiri.
0: Ja.
4: Da geht es wirklich um, wie der Fisch auch geschnitten ist, in welche Richtung. Da hat man den Reisbeuform zum Beispiel.
0: Ja.
4: Das darf nie gedruckt werden. Das soll wirklich ganz fein sein. Das ist wirklich Reiskorn an Reiskorn, sage ich mal. Gell?
0: Ja.
4: Da schaue ich jetzt einfach, dass ich den Fisch schön forme,
0: mit
4: verschiedenen Druckpunkten. Dann da ein kleiner Profi-Tipp, ich mache dann unten noch ein kleines Loch halt immer rein. Dann kommt sich das Ganze nur ein bisschen fluffiger im Mund um, sage ich mal, wenn der Gast das dann hat. Ja.
0: Ja.
4: So.
0: Ihr zwei versteht euch ganz gut, oder?
5: Ziemlich, ja.
4: Vor der Kamera schon.

0: Nein, schon. Also wir haben das gemeinsam gestartet. Einfach, ja. Also die Idee stammt ja von ihm.
1: Ja.
0: Eben wie er in New York gearbeitet hat, hat er auf einmal angerufen mitten in der Nacht und hat gesagt, du, wenn ich heimkomme, ich hätte eine Idee, sollen wir das gemeinsam starten?
1: Ja.
0: Und da muss man wirklich sagen, also da war von Anfang an die ganze Familie dabei.
1: Aha.
0: Also wir haben wirklich zu unmenschlichen Zeiten das Ganze geplant. Also eher, wie gesagt, der Zeitunterschied war Horror. Wir haben Geschirr daheim ausgesucht für alles, also wirklich für das ganze Setup am Tisch. Und er war in New York in einer Bar währenddessen.
2: Um 3 in der Früh.
0: Und hat, ja, um 3 in der Früh. Und hat das alles einfach abgesegnet, sage ich mal. Und dann ist er zurückgekommen und wir haben einfach wirklich dann gleich gestartet.
1: Ja.
0: Und seitdem machen wir das. Und da ist wirklich auch aber die ganze Familie dabei. Also von der Oma bis zur Mama, bis zum Papa, Opa, alle.
1: Ja.
3: Bitte schön.
4: Für die Präsentation am Tisch ist Dominiks Schwester zuständig.
2: Und super. Und man schmeckt einfach auch diese, wirklich, ich sage das immer auch immer dazu, dass man so vorkommt, im Gegensatz zu anderen Fischen, man schmeckt diese absolute Reinheit irgendwie.
1: Mhm.
2: Das ist wirklich ganz was Klares einfach im Mund.
1: Ja.
3: Hat er was Gescheites gemacht?
1: Ich glaube schon, es schmeckt ja voran. Und wo warst du überall unterwegs?
3: Also ich war eigentlich hauptsächlich in England.
1: Mhm.
3: Und später, ich bin eigentlich gleich daheim geblieben dann nach der Schule.
1: Ja.
3: Also ich war dann wirklich immer im Betrieb zu Hause, währenddessen der Dominik auf Reisen gegangen ist.
1: Sag einmal, mit den 10 Jahren Ausbildung, ich würde es gerne verstehen, was macht man jetzt, wenn man Sushi-Meister wird? Was lernt man denn 10 Jahre lang?
2: Einer der ältesten Sushi-Meister der Welt, Chiro heißt er, hat einmal gesagt, er macht jetzt seit 60 Jahren jeden Tag dasselbe.
1: Aha.
2: Und deswegen ist er so gut. Das ist jetzt natürlich wieder eine übertriebene Geschichte, ja. Aber das ist wirklich ein Fakt von dem. Immer wieder diese Wiederholung, trotzdem natürlich offen bleiben, aber immer wieder das machen, macht es natürlich besser. Und deswegen, ja, es gibt ja kein Anfang und kein Ende.
5: Das ist dasselbe wie bei uns. Wir machen auch seit 40 Jahren dasselbe.
2: Ja,
5: das
2: ist gut.
4: Das stimmt nicht ganz. 39 Jahre sind es, aber immerhin. Und immer noch die gleichen Crew von damals. Lediglich die Busse haben gewechselt. In St. Gilgen am Wolfgangsee gibt es einen Herrn, der ebenfalls schon lange das Gleiche macht. Sammeln. Haskold zur Eck betreibt ein Musikinstrumente-Museum. Sein Slogan, Ihre Augen werden Ohren machen.
6: Hallo. Herzlich willkommen. Darf ich das auch?
1: Gerne.
6: Schön, dass Sie da sind.
1: Grüß Gott.
6: Grüß Gott, herzlich
1: Haskold
6: willkommen.
1: Haskold zur Eck, ein
6: sehr bin ich.
1: Ungewöhnlicher Name.
6: Ja. Kommen Sie herein.
1: Ja, okay. Also das Haus gehört der Gemeinde und die Musikinstrumente, das stammt von Ihrer Familie?
6: Ja. Aha. Alle Instrumente sind von unserer Familie gesammelt.
1: Was haben Sie denn alles?
6: Weltweit. Ja. Egal, ob Sie hier Neuguinea und Australien und hier weiter haben wir dann Thailand, Indonesien, Kambodscha, Vietnam, China, Japan, Mongolei, dann Balkan, Indien, Tibet, Nepal, Nord-, Mittel-, Südamerika und eben noch ein bisschen überall noch verstreut.
1: Die ganze Welt?
6: Die ganze Welt, ja. Aha. Und wenn jetzt große Gruppen kommen, habe ich hier auch Stühle stehen, sodass die Menschen hier Platz nehmen können.
1: Ja.
6: Was ich Ihnen natürlich auch gerne anbieten könnte.
1: Wir können schon noch stehen. Zeigen Sie uns doch mal ein paar Sachen.
6: Ja, gerne. Ja? Wollen Sie nicht einen Stuhl haben?
1: Ein Stuhl?
6: Ja, ich hätte einen. Der ist gleich um die Ecke.
1: Also Sie bleiben hier sitzen, oder?
6: Ich würde mir jetzt hier ein Instrument schnappen und Ihnen das zeigen.
1: Ach so, dann nehme ich auch einen Stuhl.
6: Ja, okay. Schauen Sie, den bringe ich hier.
1: Ja, das ist so Ihre Hauptbeschäftigung hier?
6: Ja,
1: so.
6: Ja.
1: Museumsdirektor?
6: Ja, das klingt so.
1: Oder wie?
6: Klingt so.
1: Wie?
6: Ja, Museums... Ja, also...
1: Wie würden Sie sagen?
6: Ich liebe diesen Platz hier mit diesen ganzen vielen Instrumenten.
1: Können Sie die ganzen Instrumente spielen?
6: Sehr viele. Mehr als Sie hören wollen, das weiß ich.
1: Ja?
6: Ja, sehr viele.
1: Mehr als ich hören will?
6: Hunderte, ja, viele hundert, ja.
1: Sie wissen ja gar nicht, wie viel ich hören möchte.
6: Ja, wenn Sie Zeit haben, können wir ja mal anfangen.
1: Okay.

0: Klingt ganz schön gut.
1: Danke,
0: ja.
1: Danke.
0: Wie haben Sie sich das beigebracht? Das kennt man ja nicht einfach so, ne?
1: Das Optimale wäre natürlich, dass ich nach China reise.

dort bin mir ein Hulusu Meister suche und bei dem lange, lange Zeit Stunden nehme. Das wäre natürlich optimal, aber bei der Fülle, die wir hier haben, ist das nicht bewältigbar. Das heißt, ich muss mich da einfach hineinfühlen. Das heißt, ich nehme es, ich schaue, ich bin in einsamer Zweisamkeit, sage ich immer, mit ich und das Instrument. Aha. Und versuche dann so lange, bis das immer näher da herankommt.

0: Sind Sie es auch zufrieden, wenn Sie es erstmal nur hören?
1: Ja.
0: Dann würde ich nämlich einmal kurz da hinten verschwinden.
1: Ja.
0: Und dann würde ich nachher wiederkommen. Vielleicht können Sie sogar herausfinden, was für ein Instrument das ist. Viel Vergnügen dabei. Sozusagen jetzt ein Hörrätsel.
1: Okay.
0: Wenn Sie das mögen.
1: Ja.
0: Schön.

0: Dudelsack.
1: Ach, richtig, ja, natürlich. Aber ein bisschen ein anderer, nämlich dieser hier. Ah. Der ist aus einem Handschuh hergestellt.
2: Ja.
1: Ganz normal.

0: Klingt wie ein echter.
1: Ja.
0: Den haben Sie sich selber einfallen lassen.
1: Ja, genau.
0: Das ist Kunst an der Landstraße. Wollen wir anschauen?
2: Fahren wir hier.
0: Hallo.
3: Hallo.
0: Ich habe gerade Ihre Bilder gesehen. Gernstl ist mein Name.
3: Grüß dich, Leonhard.
0: Servus. Bilder an der Landstraße ist auch sehr ungewöhnlich.
3: Das ist ungewöhnlich, weil das Außengemälde sind. Die sind gemacht für den Außenbereich. Die sind weltweit die einzigen, die sie wirklich draußen lassen können.
0: Ja.
3: Die sind aus reinem Silikon und Pigmenten. Und entsprechend sind die dauerelastisch, UV-stabil und wetterfest.
0: Ich kenne Silikon bloß von der Badewanne.
3: Im Außenbereich ist es ein Spezialsilikon.
0: Ja.
3: Und geht natürlich nur mit gewissen Pigmenten, die auch UV-stabil sind.
0: Und Sie malen gerne Leute von oben und von hinten?
3: Ich habe die Draufsicht erfunden. Die perspektivlose Draufsicht ist noch nie gemacht worden. Und das ist sehr interessant eigentlich. Ich hätte nie gedacht, dass man als Maler irgendetwas finden könnte, was noch nie jemand getan hat.
0: Hast du als Kind schon gezeichnet?
3: Relativ früh angefangen, ja. Ja, das ist eine Leidenschaft, natürlich, klar. Das ist, dann hat man irgendwie Talent. Oder das Talent kommt natürlich auch mit der Übung. Ja. Das muss man auch sagen. Und meine Eltern haben natürlich mich dazu gedrängt, irgendwie einen Brotberuf zu erlernen. Aber ich bin letztendlich dann doch Künstler geworden.
0: Haben Sie einen anderen Beruf?
3: Ich habe Medizin studiert. Aber das blieb mir nichts anderes übrig, weil meine Eltern gesagt haben, das geht so nicht.
0: Ja.
3: Und die war eigentlich glücklich darüber, weil irgendwann einmal ist mir das Geld dann ausgegangen im Künstlerberuf.
0: Ja.
3: Und da musste ich für ein paar Jahre lang irgendwas anderes machen.
0: Ja, was haben Sie gemacht?
3: Ich war in der Herzchirurgie für ein paar Jahre.
0: Ach was.
3: Und,
0: ganz was anderes.
3: Ganz was anderes, ja. Also eigentlich ein handwerklicher Beruf, das lag mir, sagen wir so.
0: Ja.
3: Ich weiß, dass ich also geschickte Hände habe und das kann ich natürlich auch. Und dann habe ich halt in der Herzchirurgie eine Zeit lang als Oberarzt gearbeitet. Und dann war ich zum Schluss erster Oberarzt in Ulm. Und dann habe ich Gott sei Dank den Aufsprung wieder geschafft und bin wieder in die Kunst zurück.
0: Ist das also nicht die hohe Kunst der Chirurgie, Herzchirurg?
3: Naja, mag sein, aber das kann natürlich auch jeder irgendwie erlernen. Das, was ich jetzt mache, ist etwas, was nur ich machen kann. Das finde ich, also ist für mich persönlich befriedigender.
0: Aha.
3: Ah, ja.
0: Sind das jetzt konkrete Menschen, irgendwie, die Sie da
3: porträtieren? Das ist ein Symbol der Ruhe.
0: Aha. Oder bei keinem Modell gestanden?
3: Nein.
0: Oder sich selber?
3: Es ist auch so, dass man in der Draufsicht falsch malen muss, damit es richtig aussieht.
0: Wie das?
3: Das ist oft in der Malerei so, dass der Kopf ist viel zu lang zum Beispiel. Niemand hat so einen langen Schädel, aber die Menschen haben von dem Kopfform eine andere Vorstellung, als er wirklich ist. Und das, dem muss man nachkommen, sonst sieht das falsch aus. Das ist ganz schwierig. Weil wir sind keine Vögel, wir sehen die Menschen nicht von oben und haben eine eigentlich falsche Vorstellung davon. Und wenn man den Kopf so rund machen würde, wie er wirklich ist, würde das ganz komisch aussehen.
0: Ja, den Blick hat man selten, gell?
3: Den hat man nicht.
0: Gibt es jetzt Leute, die sich ein Bild kaufen und in den Garten hängen?
3: Ja, das gibt es, ja. In zunehmendem Maße gibt es das immer mehr.
0: Wir haben noch nichts gesehen.
3: Ja, naja, weil ich bin allein auf der Welt. Ich kann nicht alle Gärten der Welt füllen mit meinen Bildern. Und man muss auch gewisse Risiken auf sich nehmen. Weil ich glaube, dass das Leben ist deswegen interessant, weil man auch was riskiert. Da, also zumindest für mich. Das war immer das Salz in der Suppe.
0: Mir scheint, Sie haben es zwar komisch, aber richtig gemacht.
3: Ich glaube ja. Ich habe nichts bereit. Nein. Also ich würde es nicht anders machen. Vielleicht ein bisschen früher abspringen in der Medizin.
0: Ja.
3: Ich hatte Angst. Das gebe ich zu.
0: Ja?
3: Naja. Ich habe damals noch eine Reise gemacht mit meiner Frau, wie wir jung waren, und habe ihr gesagt, ich zeige dir jetzt die Welt, wir werden sie nie wieder sehen. Wir werden arm sein wie die Kirchenmeise.
0: Ja.
3: Und wir werden auf alles verzichten müssen, was wir gewohnt sind, das wird einfach aus. Gott sei Dank war es da nicht so. Aber das war eigentlich die Vorstellung davon, dass wir einfach auf alles verzichten müssen. Und dann ganz, ganz klein irgendwie leben, irgendwo für die Kunst. ich hatte Glück.
0: Haben Sie aber auch Glück gehabt, dass die Frau damit gemacht hat, gell?
3: Ja, die ist sehr außergewöhnlich, ja. Die hat das also mitgetragen und das war eine tolle Sache.
1: Wir fahren weiter Richtung Süden. Wir sind ja auf dem Weg nach Jesolo, das Meer ruft. Aber erstmal kommen wir nach Kärnten. Das südlichste Bundesland Österreichs, das Land der Berge und der Seen, heißt es. Einer davon ist der Millstätter See. In Millstatt beim Bachelwirt hat man uns erzählt, dass unten am See gerade Künstler tätig sind, die gespinnertes Zeug machen. Die Gruppe heißt Butter und Gold und hat sich mit vergnüglichen Aktionen rund um den See und in den Bergen einen Namen gemacht.
2: Hallo!
0: Was bleibt denn da?
2: Wir haben es uns zur Aufgabe gemacht, dass wieder ein bisschen Papier in die Welt geschickt wird.
0: Ja.
2: Und wir schreiben an die vernachlässigten Tanten und die Feinde. Und dazu machen wir figurative Postkarten.
0: Also heißt, macht ihr so ein Fotoshooting jetzt da?
2: Wir machen ein Fotoshooting, ja. Ich habe Besuch mitgebracht.
0: Servus.
4: Hallo.
2: Er hat sich als Franz vorgestellt.
0: Franz, servus. Ich
4: grüße dich, Gritchen.
0: Gritchen.
4: Ja,
0: hallo, Gritchen.
4: Hallo, Monika.
0: Hallo, Monika.
4: Hallo.
0: Was ist euer genauer Plan?
4: Wir haben eigentlich ein mobiles Postamt. Das heißt, wir können das in ungefähr einer Minute aufbauen. Wir haben einen Postkartenständer, wir haben einen Postbeamten, der alle Briefe tippt.
0: Aha.
4: Wir haben zwei Postfräulein und
5: das ist unser Postkasten.
2: Das ist der Post, das ist der Postillion Postkasten,
4: genau.
2: Das Posthorn.
5: Und mit dem tragen wir es dann zur Post.
4: Genau.
2: Und das ist ganz das Porto frei, wir übernehmen das Porto.
1: Also mal wieder eine Postkarte schreiben. Eine nostalgische Tätigkeit, für die der Absender erstmal in eine entspannte Position gebracht wird. Und dann ist die Frage, wer ist der Empfänger?
0: Also ich müsste einen Feind haben, aber ich...
2: Naja, man kann auch einen Freund schreiben im Extremfall, aber ich habe mir dann gedacht...
0: Habe ich einen Feind?
2: Haben wir keine Feinde? Wenn man keine Feinde hat, muss man verblichene Liebschaften, vergessene Tanten...
0: Die Zorza. Die Zorza ist seine Ex-Ehefrau.
2: Schreibt er seiner Ex-Ehefrau?
6: Naja, eigentlich seine Ex-Geliebte, aber...
2: Liebe Georgia.
0: Georgia.
2: Georgia. Georgia.
0: Wir sind am Millstätter See. Fischer, der Stefan, den kennst du nämlich auch von früher. Und ich komme, der Franz. Schade, dass du nicht bei uns bist.
2: Ja, eben. Wärst du jetzt da, wär's wunderbar. Ne?
0: Ja, sehr gut.
2: Zum Rischen?
0: Ja, bitte.
2: Ja.
1: Die Künstler bieten einen postalischen Rundum-Service. Der Postbeamte ist auch behilflich, der Nachricht eine poetische Note zu verpassen.
0: Sind wir jetzt bei den Grüßen?
2: Oder? Ja. Bleib alles bei den schwelgenden Erinnerungen, feurigen und beschwingten.
0: Feurigen und beschwingten.
2: Beschwingten.
0: Genau. Ja.
2: Die Deutschen haben wenigstens Worte, das freut mich immer.
0: Darf ich es vorlesen?
2: Aber mit einer Freude, die am Vergnügen grenzt.
0: Liebe Georgia, wir sind am Millstätter See, der Fischer, der Stefan und ich, der Franz. Und wir erinnern uns in sentimentaler Freude. Und schade, dass du nicht bei uns bist. Wärest du jetzt da, wäre es wunderbar. Und in alter Liebe, die drei alten Knacker.
2: Mehr kann man
0: sehr
2: nicht
0: schön
2: verlangen. Das kommt jetzt in das Posthorn.
0: Ja. Und ihr tragt es dann ehrlich zur Post und schickt es los?
2: Ja, wir schicken es.
0: Cool. Und warum macht ihr das Ganze jetzt, um irgendwelchen Leuten eine Freude zu machen?
2: Weil es schön ist. Vor allem, ich komme an Geschichten.
0: Das macht
2: mich scharf, dass einfach sagt, jeder Mensch hat was zum Erzählen. Es muss ja kein Buch sein.
0: Ja.
2: Aber das sagt überall Menschen.
0: Vielen Dank für die schöne Postkarte. Hoffe, die Georgia freut sich.
2: Ja, die Georgia, die muss sich mal melden. Wenn die Georgia sich meldet, dann brauchen wir bitte ein kurzes Mail. Georgia hat sich erreicht.
0: Wird gemacht.
2: Ja.
1: Ich wollte es nicht glauben, aber tatsächlich haben wir nach 3 Tagen eine E-Mail von Georgia bekommen. Ich habe mich sehr gefreut über eure Karte, ihr drei alten Schnacker. Wenn man Interesse an kleinen Bäumen hat, dann gibt es ein paar Kilometer nordwestlich vom See die passende Adresse. Bonsaiplatz 1. Hier ist das Bonsai-Museum von Günter Klösch. Es finden gerade Umbauarbeiten statt.
0: Sind wir gut ausgerüstet, oder?
7: Ja, also ich selber, solange der Hose steht zu, das passt schon. Ja, bei mir meine ich.
0: Achso, bei mir ist auch zu.
7: Ja, ja, das ist ja.
0: Jetzt habe ich eigentlich gemeint, das wäre so eine Art Baumschule, aber ist gar nicht, gell? Nein.
7: Baumschule ist wieder was anderes. Ja. Wir arbeiten nach japanischer Philosophie und arbeiten mit Bonsai. Und das ist also nichts europäisch und nichts zeitgemäß.
0: Nicht zeitgemäß?
7: Nicht zeitgemäß. Es wird schon wieder werden, aber dann sind wir schon tot.
0: So. Wie lange gibt es das schon?
7: Das gibt es jetzt heuer 45 Jahre. Und angefangen hat es außerordentlich bescheiden mit einem einzigen Baum. Und der Gott sei Dank oder dummerweise, je nachdem, was für Sichtweise, nach einer relativ kurzen Zeit der Wissenschaft geopfert wurde. Also ist auf gut Deutsch gesagt eingegangen. Aha. Und da man so eine Sache sich nicht unbedingt fallen lässt, probiert man noch einmal.
0: Das war dein erster Bonsai?
7: Erster Baum, ja. Aha. Den habe ich aber nicht jetzt für mich selber gekauft, sondern habe ich verschenkt.
0: Ja.
7: Meiner damaligen Freundin, jetzigen Frau. Und der war halt kaputt. War mir eigentlich so ziemlich wurscht. Weil geschenkt ist geschenkt und voll ist erledigt. Und dann war eigentlich so ein Systemfehler in dem Leben drinnen, was die Frau jetzt ein bisschen bereut. Ich nicht, weil die Frau hat mir ein Jahr später einen Bonsai geschenkt. Aha. Und aus diesem Grund sind wir verheiratet und den Bonsai gibt es immer noch. Und jetzt jammert sie immer, dass es so viel Arbeit ist.
0: Also eigentlich ein Zufall, dass du drauf gekommen bist.
7: Ja. Im Prinzip ist die Summe der Zufälle das, was momentan passiert. Und so ist halt diese Tätigkeit mit den ersten Bonsai oder dieses Tun mit den ersten Bonsai, hätte ja aufhören können. Hat aber nicht. Und da hat er dann zweiten, fertig ist man nie. Und weil man nie fertig wird, hat man ja Zeit. Weil Stress, das was jetzt modern ist, nicht? Also das ist ja nur deshalb, weil du dir viel zu viel vornimmst bis zu einem gewissen Zeitpunkt. Wenn du aber sagst, naja, mir ist das egal, ob das jetzt heute fertig wird oder morgen oder in der Garten in 5 Jahren schön ist, wo ist dann der Stress? Es ist Zeit.
0: Das ist so die alpenländische Zen-Philosophie. Geht's heute nicht, geht's morgen, oder?
7: Ja, so ist es, ja. Ich meine, das ist die Kärntner Philosophie ist da ja ein bisschen besser sogar. Nicht? Man, die Philosophie von den Deutschen ist sehr zwingend. Also es muss sein. Nicht? Also ich gehe arbeiten und dann höre ich auf. Dann mache ich Hobby, dann tue ich Fußball schauen und dann gehe ich schlafen, weil morgen muss ich wieder arbeiten. Also es ist ja sehr getaktet.
0: Ja.
7: Kärntner Philosophie ist, na ja, boah, da war aber viel Arbeit, könnte man machen. Aber heute habe ich nicht unbedingt Zeit, mache ich übermorgen. Nicht? Also es läuft eh ja nichts davon.
0: Ja, aber der Japaner ist jetzt doch eher anders gestrickt, oder?
7: Der ist der Preise.
0: Das ist der

0: asiatische Preuße, oder?
1: Ja, voll, das ist ja die ganze Normierung in Japan ist über die preußische Kultur gegangen. Also das ist preußisches Denken. Also, und das Japaner ist schwierig, ist arm dran, ja.
0: Wie viel haben wir jetzt schon gesehen? Geht's noch weiter, oder?
1: Wenn ich sage, dass ihr noch nichts gesehen habt, ist es übertrieben. Also nicht übertrieben. Also das geht
2: doch. Der Bonsai-Garten von Günter Klösch ist der größte Europas. 2017 wurde er vom japanischen Kaiser mit dem Orden der aufgehenden Sonne ausgezeichnet. 3000 Bonsais finden sich in seinen Gärten.
0: Was zeichnet denn eigentlich einen Bonsai aus?
1: Bonsai, ja, das ist nichts Spezielles in dem Sinn. Also viele Leute glauben, Bonsai ist ein spezieller Baum oder Sorte. Aber Bonsai ist ein japanisches Wort und das heißt Baum in der Schale.
0: Ja.
1: Und ein Bonsai ist ja ein ganz, und das sage ich immer ungern, ist ein ganz normaler Baum. Aha. Und wenn ich diesen Bonsai aus der Schale herausnehmen würde und im Boden setzen, dann würde er im Boden genauso groß werden wie jeder andere Baum. Also es ist keine spezielle Sorte, sondern nur ein Zustand. Mhm. Baum in der Schale.
0: Ja. Was passiert jetzt da?
1: Der Herr opfert die ganze Freizeit und tut bei uns die Bäume in Form bringen.
0: Hallo. Was ist denn der Bonsai-Spezialist?
3: Nein,
0: gar nicht.
3: Nur ein bisschen Kosmetik mache
1: ich. Ja, Kosmetik gehört dazu, nicht?
3: Kosmetik.
0: Ja, was haben Sie jetzt da so alte Blätter abgeschnitten? Oder?
3: Nein, eigentlich junge, weil jeder Baum will hinauf und hinaus.
0: Ja.
3: Und wenn man den wachsen lässt, dann würde er kerzig gerade hinaufschießen und unten würde er verkahlen. Und wir wollen aber bei Bonsai sicher nicht, dass unten nichts mehr kommt, sondern alles hinauf. Und wenn man es oben wegnimmt, dann denkt sich der Baum, wenn er denken könnte, ich muss da unten probieren, wenn da einer kommt, der da das oben wegschneidet.
1: Das begreifen wir Ältere nicht, die Bäume haben so eine Art Kinderlogik. Und die Kinderlogik ist, warum soll ich etwas tun, wenn ich nicht muss? Und solange er oben geschnitten wird, wird er nicht größer.
0: Aha.
1: Und weil er nicht größer wird, macht er unten im Boden auch nicht mehr Wurzeln. Weil warum soll ich Wurzeln produzieren, wenn ich sie nicht brauche?
2: Viele von Günthers Bäumen sind über 100 Jahre alt und werden noch viel älter. Die meisten werden ihn überleben.
0: Was ist der Sinn des Lebens?
1: Alt zu werden. Es gibt keinen Sinn im Leben, es gibt einfach tun. Einfach machen, das ist die Kunst.
0: Aha.
1: Lebe den Tag, also jetzt, weil die Situation ist, morgen weiß ich nicht, gestern kann ich nicht ändern und das ist heute. Und heute ist entscheidend. Und heute macht man. Und das ist eigentlich diese Kernaussage da auch bei Bonsai. Nicht morgen, sondern heute.
0: Obwohl man immer in die Zukunft denkt mit dem Bonsai, oder?
1: Ja, das nennt man Optimismus. Aber die Zukunft kann man nicht in dem Sinn steuern, weil man glaubt immer, man hat alles im Griff, man hat alles irgendwo unter Kontrolle, aber das ist falsch. Also, du kannst den vermeintlich richtigen Weg jetzt gehen und 5 Jahre später kommt man drauf, es war ein Fehler. Bleib frei, und das ist entscheidend. Bleib frei.

0: Wo ist denn der Affenberg, bitte? Ja, was? Okay, danke schön.
1: Der Affenberg ist eine Art Zoo. Er liegt in freier Natur unterhalb der Burg Landskron östlich von Villach.
0: Wild romantisch hier. Ja. Zwei Affen auf dem Weg zum Affenberg.
1: Die Anlage ist auch eine Außenstation der Uni Wien. Hier wird Verhaltensforschung bei Affen betrieben. Lena Pflüger aus Stuttgart ist die wissenschaftliche Leiterin.
0: Wie bist du eigentlich von Stuttgart dann nach Kärnten gekommen?
2: Ich habe in Stuttgart studiert, auf Diplom, und habe während meines Studiums ein Praktikum gemacht. Aha. An der Konrad-Lorenz-Forschungsstelle in Grünau, der Universität Wien, und bin so zur Universität Wien gekommen.
0: Und hängen geblieben.
2: Und hängen geblieben und habe dort dann promoviert.
0: Ja, hallo.
2: Und das ist unser Momo.
0: Hallo Momo.
2: Ein junges Männchen.
0: Mhm. Und man darf nur so ein bisschen hinschauen.
2: Genau, hinschauen. Ihr könnt gern mal ins Gesicht schauen, das ist kein Problem, aber eben nicht zu intensiv, weil das wäre eine Drohgebärde für die Tiere.
0: Aha. Sag mal, das ist jetzt kein Zoo hier, oder?
2: Es ist ein Zoo, der Zoo-Kategorie A. Aha. Aber es ist eine ganz spezielle Haltung, die der Affenberg natürlich betreibt. Man nennt es semi-freie Haltung. Aha. Weil die Tiere eben nicht wie im klassischen Zoo hinter Gitterstäben oder hinter Glasscheiben versteckt sind, sondern sie können sich hier auf ihrem 4 Hektar großen Areal ganz frei bewegen.
0: Was sind das denn für Affen?
2: Es sind Japan-Makaken. Und wie der Name schon sagt, kommen sie aus Japan.
0: Und ihr habt nur eine Sorte hier.
2: Genau. In Japan gibt es auch nur eine Affenart, die Japan-Makaken. Aha. Und man nennt sie aber auch Rotgesichtsmakaken. Man sieht es eh, sie haben diese Gesichtsrötung, die intensiviert ist im Winter, im Herbst, wenn die Paarungszeit eintritt. Das ist ein Zeichen der Paarungsbereitschaft, also das ist auch hormonell bedingt. Aha. Und man nennt sie auch Schneeaffen.
0: Da kriegt er ein rotes Gesicht auf,
2: also alle Geschlechter,
0: wenn er Lust hat.
2: Genau.
0: Ja. Geht uns auch manchmal so. Sind es jetzt speziell die Japan-Makaken, die dich faszinieren, oder könnten es auch irgendwelche andere Affen sein?
2: Also eine Faszination findet man bestimmt in jedem Tier, wie auch im Menschen, sich, wenn man Verhaltensbiologe ist. Aber die Japan-Makaken sind natürlich schon sehr speziell, weil sie wie andere Makaken auch in großen Gruppen leben. Das heißt, man hat es mit vielen Individuen zu tun, mit vielen Persönlichkeiten. Ja. Sie haben eine ganz strikte Ranghierarchie und müssen sich, also vor allem die Männchen, darum auch sehr stark bemühen. Es gibt bestimmte Merkmale, die ein Alpha-Männchen mitbringen muss, bestimmte Fähigkeiten. Und das ist zum einen natürlich Dominanz, Mut und Stressresistenz, weil er muss Konflikte lösen, er muss sich durchsetzen können. Aber er muss auch sehr prosozial agieren, also er muss sich um Jungtiere kümmern, vielleicht hier und da. Er muss die hochrangigen Damen unterstützen in Konfliktsituationen. Also er muss auch sehr politisch fungieren und vor allem ein großes Netzwerk haben. Aha. Er braucht Freunde, er braucht einen guten Ruf in der Gruppe, und den Ruf verdient man sich nicht über Aggression, sondern über kluge prosoziale Strategien.
0: Aha. Indem er sich um die Kinder kümmert?
2: Ja, und um die hochrangigen Damen, also die vor allem unterstützt.
0: Aha. Jetzt schauen wir mal, dass wir ein paar sehen.
2: Das ist die Clara.
0: Hallo Clara.
2: Genau, die Clara, die bettelt gern, die sitzt gern am Schuh. Und es ist auch unsere Spezialdiebin. Also da müsst ihr jetzt eure Sachen festhalten, gell? Weil die Clara hat es wirklich drauf.
0: Aha.
2: Die inspiziert auch jeden Kinderwagen. Aha. Hier drüben ist ihre Ur-Ur-Großmutter, die Amanda. Man sieht sie jetzt auch schon an. Sie hat graues Fell schon, sie hat schon Buckel, sie hat schon Falten im Gesicht. Also sie altern sehr ähnlich wie wir Menschen.
0: Aha. Du kennst die alle einzeln?
2: Ich kenne sie am Gesicht, genau.
0: Am Gesicht?
2: Und am Verhalten. Das ist eine Kombination aus beidem. Aber vor allem das Gesicht. Ja.
0: Wie viel hat es?
2: 183.
0: Haben die alle Namen?
2: Die haben alle Namen.
0: Cool.
2: Und wir haben auch jedes Jahr ein Motto. Dieses Jahr ist das Motto griechische Mythologie. Aha. Da haben wir Zeus, eine Medusa, Aphrodite. Das ist die Magdalena, die kann klatschen. Das hat sie sich selbst beigebracht. Ach. Magdalena, zeig mal nochmal.
0: Die hat gerade Nachwuchs, oder?
2: Genau. Persephone ist ihre Tochter, circa 1,5 Monate alt. Aber Magdalena, ich habe leider nichts mit. Und Betty, dich muss ich auch enttäuschen, ich habe gar nichts mit.
0: Was ist das da hinten?
2: Das sind unsere Apfelmaschinen.
0: Apfelmaschine.
2: Das baut unser Tierpfleger immer auf, unser Max. Aha. Der ist da sehr geschickt, auch handwerklich. Mhm. Und der Max überlegt sich immer neue Strategiespielchen für unsere Affen, wie sie zum Beispiel auch an eine Futterbelohnung kommen. Ja? Und auch hier wiederum wird so eine Maschine zum Beispiel mit einem Apfel beladen. Und dann warten wir, bis die Affen daherkommen und versuchen, das System zu lösen. Aha. Und es ist für uns eben auch sehr spannend, wer beteiligt sich daran, wer ist motiviert. Wer lernt das von wem? Mhm. Ja? Und was sich vor allem hier widerspiegelt, ist jenes, dass da vor allem die Damen sehr aktiv sind. Ja?
0: Sind die schlauer als die Männer?
2: Würde ich so nicht sagen. Gell?
0: Ich würde es aber auch nicht ausschließen.
2: Aber man kann es jetzt natürlich da nicht wirklich ablesen. Man geht davon aus, dass die Damen, dass sie ja auch für die Futtersuche zuständig sind, ja, auch die Nachkommen versorgen müssen, also einfach mehr fokussiert auf Ressourcen sind, ja, dass sie mehr motiviert sind, das zu lösen. Ja? Und meine Vermutung ist auch jene, dass sie mehr Geduld haben. Ja. Also die Männchen kommen her, die schlagen mal, die ziehen, die reißen und wenn nichts weitergeht, dann suchen sie sich woanders was. Die Damen bleiben am Ball.
0: Klingt irgendwie fast so ähnlich wie bei den Menschen, oder? Gibt es da Parallelen?
2: Sie beobachten gut. Ja? Gibt es auf jeden Fall viele Parallelen. Ja.
0: Man muss an drei Schnüren in der richtigen Reihenfolge ziehen.
2: Genau.
0: Gibt es ja allerhand Möglichkeiten. Ja.
2: Und es ist nicht so selbsterklärend, weil man eben zuerst an der rechten Schnur ziehen muss, dann an der linken und dann wieder an der rechten. Also es ist jetzt nicht so einfach. Ja.
0: Cool.
2: Bisher haben sie noch jedes Strategiespielchen geknackt.
0: Zack, zack. Ja. Ist das ein Traumjob, den du hast?
2: Ja, definitiv. Ich glaube, wenn es so etwas gibt wie einen Traumjob, dann ist es das. Genau.

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0: Es geht steil bergauf und tief hinab. Und manch einer muss dran glauben. Ja, der ist es. Es herrscht Aufbruchstimmung im Allgäu. Schnell noch den Baum markiert und dann schön brav dem Herdentrieb folgen. Los geht's.
1: Juhu,
2: da bin ich.
1: Hallo.
2: Boah, Albert, ihr seid ja schnell unterwegs. Herzlich willkommen zur Expedition in die Heimat. Und so geht's ab im Allgäu, oder?
1: Jawohl, so geht's ab. So geht der Sommer los auf den Landalpen.
2: So richtig mit schönem Leben nochmal. Die freuen sich, ne?
1: Jawohl, die freuen sich jetzt. Sie kommen jetzt zu den anderen. Sind das 25 Stück sind schon hier. Und auch da wir die jetzt dazu treiben.

0: Das Viehhirtenleben ist Familiensache. Alle helfen kräftig mit.
1: Und hier bei euch lohnt es sich wirklich, das Panorama zu putzen. Was eine Aussicht. Wo sind wir denn hier? Traumhaft.
2: Hier sind wir auf der Wachtersalpe. Die gehört da unten zum Memhölz, zur Gemeinde Waltenhofen.
1: Und hat einen Traumblick, ne? Traumblick. Direkt hier auf einen wichtigen Berg hier, den wichtigsten.
3: Ja, das ist der Wächter des Allgäus, das ist der Gründen.
0: Dieser markante Berg ist Ausgangspunkt unserer Expedition. Wir sind ganz im Süden von Deutschland unterwegs und besuchen das Allgäu rund um den Gründen mit einem Abstecher ins Hintersteiner Tal. Startpunkt ist auf 864 Meter Höhe. Die Wachtersalpe hat nach dem langen Winter nun wieder für die vielen Wanderer geöffnet.
1: Aber man merkt schon, da ist jetzt Aufbruchstimmung, heißt auch, es gibt ordentlich was zu tun bei euch.
2: Ja, das ist jedes Jahr das Gleiche. Es geht im Frühjahr los mit ganzen Hütteputzen. Ja. Also da ist ja im Winter niemand oben.
1: Dann kommt das Leben zurück.
2: Ja,
1: ne?
2: Genau.
0: Ja, auch das gehört dazu. Eine kurze Alphornpause mit einem musikalischen Gruß hinüber in die immer noch verschneite Bergwelt.

0: So, Bettina, was machen wir jetzt? Das ist euer, wie so eine Art Christbaumschmuck, hä?
1: Ja, das sind jetzt alte Glocke und eine Schelle.
0: Ah, die waren mal dran am Kühlen, ja?
1: Genau.
0: Was ist so eine Glocke?
1: Also das ist eine Schelle.
0: Schelle, okay, sagt man hier.
1: So, was ist schon oberhängt.
0: Ja.
1: Und die sind je nach Größe zwischen 10 und 15 Kilo haben die.
0: Schon einiges, was die Kühe da schleppen, ne?
1: Das hebelt die aus.
0: Ja. Wenn man das hört, ne, dieses Klong, da weiß man eigentlich direkt, wo man ist, oder?
2: Ja, das gehört zum Allgäu. Also das sind die Glocken und die Schellen, die gehören zum Allgäu. Das ist einfach, das ist ja das, was das große Hobby von meinem Mann ist. Und der genießt es, abends, wenn Gäste weg sind, hinaussitzen und nur den Schumpe zu losen.
0: Den Schumpe zu losen. Ich glaube, da denken jetzt einige in die Zukunft, hä? Was, das heißt, den Kühen zuzuhören.
2: Gell? Nein, das sind keine Kühe. Das ist alles nur Jungvieh. Also, und die, bei uns sagt man Schumpen.
0: Schumpe zu losen. Ah, da muss man aber echt eingeweiht sein, um das zu verstehen.

gar nicht so einfach. Einen Stamm mit über 20 Metern Länge durch die engen Kurven buxieren. Das ist echte Maßarbeit. Und manchmal hilft beten. Ja, Sie sehen richtig. Auch sowas gibt's im Allgäu. Ein buddhistisches Zen-Kloster.

0: passt so ein Zen-Kloster ins Allgäu?
1: Das Allgäu ist ein besonderer Ort. Es ist einmal ein Kraftort, durch die Berge, aber auch durch die Seen, also männlich und weiblich. Mhm. Deshalb sind fast ein Drittel aller spirituellen Zentren in Deutschland hier.
0: Und es ist ja auch wirklich so, dass ihr auch offen und herzlich seid
1: mit dem
0: Kloster.
1: Ja.
0: Ja? Das, ihr wollt ja schon, dass zum Beispiel die Allgäuer auch kommen.
1: Ja, das ist mir sehr wichtig. Deswegen haben wir extra ein Tages Einstiegsseminare, wir haben einen Dienstaggruppe, extra für die Menschen hier vor Ort.
0: Und das Haus hier gehört dazu?
1: Das ist der private Bereich.
0: Ah, okay.
1: Bitte schön.
0: Also eine Ehre jetzt, dass ich da auch mal reingucken kann.
1: Ist mir eine Freude.
0: Schöner Raum, schöne Atmosphäre, finde ich. Aber Dankeschön. Hier überall. Ruhe ist schon wichtig, oder? Wenn man so ein Anliegen hat.
1: Die Stille ist ein Synonym für Anhalten. Anhalten im Wahnsinn unserer Verstrickung. Die Stille ist überhaupt der Beginn, zu sich selber zu kommen und festzustellen, das Leben ist ein Geschenk.

0: Ja, Buddhismus ist immer so ein bisschen, dass man denkt, huch, der ist ja in der Religion.
1: Mhm.
0: Das ist bei mir und auch hier nicht der Fall. Es ist kein Ort der Religion. Bei der Einweihung war der Pfarrer hier und es ist unabhängig von Religion. Es ist ein spiritueller Weg zu sich selber und für Christen ein Weg zu Gott. Es ist ein, wie in alten Zeiten in der Mystik, es ist ein freier und offener Weg für Menschen.

0: die Leute, die herkommen, haben die ein bestimmtes Problem oder ein Ziel? Oder kann man das so gar nicht unbedingt sagen?
1: Ich glaube, dass diese ganze Zeit, in der wir hier leben, unsere westliche Welt vor einer großen Herausforderung steht. Und die Menschen, die herkommen, die spüren das. Die spüren, dass die alten Antworten nicht mehr funktionieren. Einstein hat mal gesagt, mit dem Bewusstsein, mit dem man ein Problem verursacht, mit dem gleichen Bewusstsein kann man es nicht lösen. Also wir müssen unser Bewusstsein verändern, um die neuen Aufgaben, die vor uns stehen, und das, glaube ich, weiß jeder, wenn man in die Nachrichten guckt, diese Herausforderung angemessen und neu löst.
0: Also ist es so eine Art Training, aber eben nicht für den Körper, sondern für den Kopf?
1: Das wäre zu wenig.
0: Zu wenig.
1: Deshalb haben wir ja so einen schlechten Ruf im Zen. Wir haben ja den Ruf, wir sind streng und es ist unbequem. Die große Kunst des Zen ist, wenn ich nur den Geist trainiere als Kopf, dann komme ich in eine Stille. Aber Zen bietet etwas mehr, den Körper mitzunehmen, denn der Körper ist Materie und Materie ist Erde. Das heißt, in dieser Welt, für diese Welt zu wirken, das ist das Entscheidende, aus dieser Stille, aus dieser Helligkeit, aus diesem Licht heraus, in der Welt zu wirken.

0: Fuße wohnen und nicht mehr von ihm loskommen. Der Gipfel des Gründen zieht sie magisch an. Einer von beiden hat gerade ein Bildband über die Allgäuer Bergwelt rausgebracht.
1: Aha, Sportler bei der Planung.
2: Hey,
1: ihr seht sowas von bereit aus, jetzt mal ganz ehrlich.
2: Ja.
1: Stefan, was hast du vor?
3: Ja, ich hätte gesagt, ich springe jetzt schon mal auf.
1: Und das stimmt ja bei dir wirklich, ne? Als Trailrunner.
3: Ja, man macht es dann doch öfters und gern. Und bei uns im Allgäu kannst du ja fast gar nicht flach laufen. Schauen wir mal, wer von uns heute als Erster oben ist. Ja, Adi?
1: Ja. Ich glaube, du hast gute Chancen, weil er ist ein richtiger Profi, ne?
2: Er ist der Vollprofi, ja. Also, wir haben uns ja mehr oder weniger gefunden. Wir haben einen Mieter gesucht für unsere Wohnung. Er hat eine Wohnung gesucht, wo er nah am Gründen ist.
1: Um hochrennen zu können?
2: Ja, ja, genau, genau. Und ja, das war sozusagen eine Win-Win-Situation.
1: Sehr schön. So ein Renner, aus. Ein Flieger, ja. Und hier der Gründen direkt vor der Tür.
3: Genau.
4: Passt.
1: Also versprechen tue ich euch, dass wir uns alle drei oben treffen. Ich muss aber noch jemanden abholen, den ich kenne. Okay, aber oben sehen wir uns. Versprochen?
2: Ja, noch brechen wir auf, oder?
1: Los geht's.
2: Ja,
1: also,
2: packen wir's.
0: Ganz in der Nähe ein interessantes Dorfprojekt. In Vorderburg hat eine Bürgerinitiative ein altes Gasthaus vor dem Zerfall gerettet. Heute wird das kräftig gefeiert. Idealer Treffpunkt für eine gute Bekannte aus meiner ersten Allgäu-Expedition.
5: Ja, Anna!
1: Ich bin meine Jodelkönigin.
5: Kommst du endlich? Ja, auf dem Gründe.
1: Super Platz, wo du gerade sitzt.
5: Ja, das ist unsere neue Wirtschaft. Wir haben vorhin mehr Kette und jetzt hat das ganze Dorf die Wirtschaft jetzt renoviert und gekauft und jetzt renoviert und jetzt
1: wunderbar.
5: Haben wir wieder eine. Alle haben da zusammengeholfen ein ganzes Jahr lang und jetzt sind wir endlich so weit und jetzt können wir es eröffnen.
1: Wie kommen wir jetzt hoch auf den Gründen?
5: Du, weißt was, ihr denkt, wir fahren mit der Bahn vom Bayerischen Rundfunk, gibt es da eine, da fahren wir jetzt nach.
0: Noch strahlt die Sonne, aber das kann sich hier jeden Moment ändern. Der Gründen ist launisch um diese Jahreszeit.
1: Der Gründen ist ja eigentlich so ein ganz wichtiger Berg im Allgäu.
5: Genau, der steht halt so ganz alleine da und darum fällt der halt auch so auf und darum ist das der Hausberg für viele Dörfer, die außenrum liegen.
1: Hausberg heißt, da muss man hoch, sobald es irgendwie das Wetter zulässt,
5: ja, genau.
1: Oder?
6: So, Klaus, der Gründen ruft.
7: Ja, guten Morgen.
6: Guten Morgen. Wir müssen noch Flug machen.
7: Ja, das ist super.
6: Ja, sowieso.
7: Finde ich gut. Willst du zuerst ein Müsli oder gehen wir
6: nein,
7: los?
6: Nein, ich würde sagen. Wir sagen, dass wir nachkommen.
7: Ah, das ist gut. Ja, die Burschen sind jetzt auch schon beim Frühstück.
6: Ja.
1: Dann ist natürlich in deinem Fall sehr klar, was passiert, wenn du oben stehst. Einmal
5: Jodeln.
1: Ja?
5: Ja, das Jodeln, das passt natürlich gut zu den Bergen, wenn man da die Freiheit hat, die man beim Jodeln auch spürt.
1: Und du bringst das ja auch Leuten bei, also auch Leuten wie mir, die nicht aus dem Allgäu kommen, wie das ist. Ich hab's ja mal bei dir probieren dürfen.
5: Ja, wenn das ja schon mal gemacht. Weißt, ich finde das Jodeln so, also das ist ja was ganz Traditionelles eigentlich so von der Herkunft, aber ich finde das so besonders, dass ich einfach finde, das muss jeder mal ausprobieren dürfen. Auch die, die jetzt nicht unbedingt mit dem Dindel auf die Welt kommen, sagen ja, aber das soll einfach jeder mal machen. Weil das war doch das mit der Bruststimme und der Kopfstimme, wo man so hin und her wechselt.
1: Ja, wo ich mich auch noch erinnere.
5: Muss ich die gleich unterbrechen, wo ich unten so ganz und das machst du mal allein.
1: Klingt eher wie ein heiserer See.
5: Genau.

0: Und die Seilbahn, in die wir jetzt unterwegs sind, das ist ja eine vom Bayerischen Rundfunk. Wolfgang, jetzt muss ich dich mal fragen, eigentlich auch so ein besonderer Arbeitsplatz hier am Gründenforum runterzufahren. Schön, oder?
1: Ist ja eine tolle Sache, ja. Ist ja ein schöner Arbeitsplatz.
0: Und was sendet ihr da oben?
1: Da wird vom Bayerischen Rundfunk abgestrahlt. Rundfunk und also Fernseher und Radio und für den SWR 1, SWR 3 in Raum Bodensee, Oberschwaben. Also das wird alles

0: mit versorgt von hier oben.
1: Außer der Köchin, wer schafft da oben noch was?
0: Ja, das sind die ganzen Techniker, die oben arbeiten, Rundfunktechniker. Die haben das gelernt und wenn irgendwas ausfällt, müssen die halt ja, einspringen zum Reparieren, je nachdem. Einschübe auswechseln und ja, was halt so anfällt.
1: Also es muss immer jemand da sein, eigentlich, wenn man immer reagieren muss.
0: Die sind im Schichtbetrieb oben und schaffen Montag bis Montag und sind immer da, ja. Samstag, Sonntag, Feiertag.
1: Also es muss immer jemand da sein. Ich frage mich, ob ein ganz bestimmter jemand jetzt schon da ist, nämlich unser Stefan.
2: Ich habe es ehrlich gesagt ein bisschen geahnt,
3: dass er schneller ist.
4: Anna.
3: Wow, Wahnsinn! Und wie geht's dir? Noch fit?
4: Grüß dich.
3: Also erstmal bin ich natürlich beeindruckt, weil du der Erste bist, aber auch Wahnsinn, die Beine freigelegt und hinten dran der Schnee.
4: Ja.
3: Wie lange hast du denn gebraucht? Jetzt mal Butter bei die Fische.
4: So lange, dass ich jetzt ordentlich Durst auf ein Gipfelbier habe.
3: Aber was brauchst du wirklich, um so den Gründen hochzulaufen?
4: Circa dreiviertel Stunde. Stunde sind gut 1000 Höhenmeter.
3: Wow.
4: Vom Adi zu Hause. Ja, circa Stunde.
3: Was gibt einem das?
4: Ja, das Laufen bei uns in den Allgäuer Bergen ist natürlich ein Stück weit Freiheit, genießen, Ausgleich zum Alltag. Und ich sage mal so, es war noch nie so, dass wir vom Berg runter sind und gesagt haben, oh, das war jetzt aber heute nichts. Es ist immer schön, unter Gründen geht immer.
3: Nee, hey, weil es gut aussieht.
5: Ja. Hallo.
3: Hallo. Und, war's gut?
5: Gute
3: Tour.
5: Ja, alles gut, passt. Du bist ja mal wieder in eine Rekordzeit draufgelaufen, glaube ich.
4: Ich war als Erster da.
5: Ja.
3: Und verlangst schon nach Belohnung, ne?
4: Ja, ja. Genau. Einen Durst hätte ich auch.
5: Ja, schauen wir mal, was ich da mitgebracht habe.
3: So.
5: Ja, was sagst du?
4: Das ist Teamwork.
5: Zack.
4: Danke dir.
5: Ja,
4: das ist eine Belohnung.
3: Ihr habt ja ganz unterschiedliche Ziele, Stefan. Du wolltest hier schnell hoch und ihr wollt jetzt ganz schnell wieder runter.
5: Ja, genau, weil es gibt ja nichts Schöneres, als wie nach einem Aufstieg schön ins Tal hinabzugleiten. Und das war mit Knie schönend.
3: Ja.
5: Und Klaus, was meinst du? Sollen wir sie mitnehmen?
6: Ja, du bist leicht, optimale Voraussetzungen.
3: Gutes Beigepäck, aber ich sag euch mal was, auch ein bisschen sehr viel ängstlich. Das heißt, ich gucke euch jetzt zu. Und Hedwig, wir haben was anderes vor, ne?
7: Wir haben
3: ne?
7: auch einen Höhenflug geplant. Wir jodeln nämlich miteinander, gell?
3: Ja, da freue ich mich auch, ob ich da noch ein bisschen was weiß und kann.
7: Ja, bestimmt. Das verlernt man nicht. Wenn man das mal erlebt hat, ist das wie Fliegen.
3: Der Gründen ohne Nebel ist schon was ganz anderes, ne?
8: Ja, voll schön. Hä?
3: Aber ich sag dir ganz ehrlich, ich bin so froh, dass ich da jetzt nicht irgendwie runterfliegen muss, dass wir jetzt ein anderes Projekt haben.
8: Jodel, ich liebe, gell, Anna?
3: Was beginnt mit freigelegten Männerbeinen? So schlecht ist das auch nicht. Hallo! Das sind deine, hä?
8: Sind die schon da? Die hat Anna mitgebracht, gell? Die jodelt jetzt mit uns.
3: Schön. Schauen wir mal, was noch rauskommt. Meinst du, da kommt noch was
8: raus? Das kommt schon noch.
3: Ja?
8: Ja? So geht's los mit dir.

0: Nach so viel Jodeln hat man trockene Stimmbänder. Deshalb bin ich hier, denn ich habe gehört, hier gibt es gutes Bier, oder?
1: Ja.
0: Wie sieht's aus?
1: Ja.
0: Mensch, die klingen aber alle überzeugt, oder? Da ist man doch froh als Brauereichef.
1: Ja, genau.
0: Scheint zu laufen.
1: Ja, wir machen gerade eine kleine Bierprobe. Verkosten unsere Biere, wo wir jeden Monat abfüllen. Da treffen wir uns einmal.
0: Bin ich dabei.
1: Ja, logisch.
0: Ja, hopp.
1: Was magst du denn für ein Bier probieren?
0: Da lasse ich natürlich den Chef entscheiden.
1: Ganz ein tolles Frauenbier.
0: Da gucken wir mal.
1: Das Bier hat also ein bisschen eine kräftigere Farbe.
0: Stimmt, ist ein bisschen dunkler, ne?
1: Genau.
0: Dann probiere ich mal.
1: Zum Wohle.
0: Prost.
1: Zum Wohle, dann soll es schmecken.
0: Aber da, wo ihr jetzt steht und Bier trinkt, war ja tatsächlich mal ein Skilift, ne? Eine Liftstation.
1: Genau, ja.
0: Wie kommt man auf so eine verrückte Idee zu sagen, jetzt machen wir hier Bier?
1: Ja, das war von Anfang an gar nicht so geplant, sondern der Skilift wurde einfach aus wirtschaftlichen Gründen wurde der

0: stillgelegt. Und dann habe ich mir meinen Traum, seit ich meine Ausbildung zum Brauer Malzer gemacht habe, eine eigene Brauerei zu eröffnen, habe ich mir halt dann verwirklicht.
1: Mittlerweile ist ja Craft Beer so ein Trend. Ist das jetzt, was du machst, Craft Beer?
2: Ja, also Craft Beer heißt ja handwerklich gebrautes Bier.
1: Ja, ja.
2: Also alle kleinen Brauereien, die wo also handwerkliche Bier herstellen, die fallen unter dem Sektor Craft Beer. Mhm. Und ich falle da vollkommen drunter, aber du wirst es bei uns auf dem Etikett nirgendwo so finden, weil

0: dem Mann zeigen, gut ist.
1: Er ist halt ein starker Typ. Ja.
0: Ich halte jetzt gerade immer so ein Partymacher halt. Ne? Die Partymacher nehmen direkt 10%, da geht's schneller.
1: Ja, das ist ein Erfolg gleich da. Ja. Ja, genau. Das war einmal der Partymacher, der wird auch älter, sich ja an der Haar gebracht.
0: Ach Gott, jetzt macht er sich wichtig. Ja. Das geht ja gar nicht. Reppenberg ist ein, wie sagt man, Bierdorf?
1: Brauereidorf.
0: Brauereidorf.
1: Genau.
0: Weil es so viele gibt.
1: Genau, wir haben also in Reppenberg mit mir jetzt haben wir drei Brauereien. Mhm. Die älteste, die himmlischste und die höchste. Und warum das genau so ist, das weiß ich. Wahrscheinlich haben die Reppenberger immer schon ein bisschen mehr Durst gehabt wie andere. Das waren ja ursprünglich früher eher Gasthausbrauereien, wo also aus dem Gasthaus dann
0: keiner das getrunken hat, ne?
1: Genau.
2: Und zwar, vielleicht hast du es schon mal gehört, wenn man Bier zwickelt, dann lässt man ein Bier aus dem Probehahn raus, der heißt nämlich Zwickel, daher der Begriff Zwickelbier.
0: Nee, er hat noch nie gehört, ehrlich gesagt.
2: Und das Bier, was ich dir jetzt da

0: Das braucht jetzt noch ein bisschen, ja. Das ist noch ein bisschen hefig. Aber so, ansonsten wird das, glaube ich, ganz ein ganz tolles Bier. Und das will ich dann irgendwann vielleicht einmal auf den Markt bringen.
1: Sehr schön. Natürlich ist es ein tolles Bier. Kommt ja aus dem Allgäu, ne?
0: Genau, ja, so ist es.
1: Bierbrauen kann man hier, jodeln kann man hier. Aber ich glaube auch echt Abenteuer erleben in der Landschaft. Ne?
0: Ja, ganz genau.

0: das weiß jeder, der einen Höhenflug mal hinter sich gebracht hat. Gell, Thomas? Irgendwann geht's wieder runter und das geht im Allgäu eben auch in dieser sehr abenteuerlichen Form. Aber wir haben ja die Klamm erstmal wechseln müssen.
1: Ja, haben wir heute machen müssen, weil die Staatsradklamm einfach zu viel Wasser hat. Hat noch zu viel Schnee und da kommt die Schneeschmelze. Hier im Ostertalbach ist nicht so schlimm. Da haben wir ein bisschen breiteren Bach und somit perfekt für uns heute.
0: Ja, das ist ja regelrecht harmlos, was Sie da hinter dem Thomas sehen. Ich muss ehrlich, ich finde es wahnsinnig aufregend. Ich weiß, du hast es schon ganz oft gemacht, aber ich frage mich an der Stelle, was überhaupt geht, ob überhaupt was geht. Sie würden jetzt mein Herz klopfen hören, wenn ich nicht 8 Schichten Neopren anhätte.

0: Wer kann das eigentlich machen? Ich hätte jetzt vermutet, nur super sportliche Leute.
1: Na, so ist es nicht. Man muss ein bisschen den Wunsch haben, das machen zu möchten. Und dann eigentlich jeder. Der jüngste Teilnehmer war 5, der älteste 78. Also somit ist die Bandbreite relativ groß.
0: Und wenn man Lust hat, so eine Tour mitzumachen, worauf kommt es an?
1: Ja, man sollte natürlich schwimmen können, das hilft. Lust haben, sowas mal zu machen und vor allen Dingen einfach Lust haben, sich in so eine Natur zu bewegen. Weil das ist doch einfach einmalig, oder?
0: Ist das für dich noch richtig aufregend?
1: Es ist schon noch aufregend, aber einfach, weil ich gerne mit Menschen umgehe. Das macht Spaß. Ich helfe Leuten gerne. Ich habe mal gesagt, meine Passion ist es, Menschen in Situationen mitzunehmen, die sie ohne mich nie erreichen würden.

0: Kommt mal was von mir. Ich habe den Bernhard beauftragt, hier was zu verstecken. Eine Belohnung für uns. Ich glaube, guck mal da, Thomas. Da stehst du schon bereit. Verträgt sich das, Sport und dir?
1: Ja, nach dem Sport auf jeden Fall.
0: Ah, sehr gut. Jetzt ziehst du mal raus. Schön kühl, genau wie hier. Bitte schön. Das muss man euch ja nicht erklären, wie das geht, ne? Sehr schön. Das war jetzt cool, aber jetzt ein bisschen was Entspanntes wieder, finde ich.
2: Ha, das sehen die Kollegen der Freiwilligen Feuerwehr Bleichach zum Glück genauso. Sie sind immer noch am Schmücken und Herrichten meines Baumes. Immerhin soll er ja der schönste Maibaum im ganzen Allgäu werden. Daran ändert auch der plötzliche Wetterumschwung nichts. Es regnet mal wieder, pünktlich zum Maibaumfest.
0: Und ich unterhalte mich jetzt mal mit einem Jackenknopf. Nee, oben ganz dran ist ein wichtiger Mann, Johannes. Und man sieht schon, für euch ist das ein extrem wichtiges Fest mit dem Maibaum.
3: Ja, wir machen das jetzt seit vielen Jahren, machen wir das jetzt am Feuerwehrhaus. Und jetzt, wie man sieht, es sind schon ein Haufen Leute da, musikfreien Unterstützung sind wir recht großzügig. Und der Trachtenfreund hat nachher auch noch einen Auftritt. Und ja, und jetzt fangen wir dann an mit dem Aufkörbeln.
0: Und du hast hier ein Mikrofon und erzählst, was passiert, damit auch alle
3: Leute wegen durch die Veranstaltung, dass der Rest auch alles mitkriegt.
0: Sehr schön, ja, da bin ich mal gespannt, was passiert.
3: Ja, okay.
0: Leg mal los.
3: Also dann fangen wir an mit Aufkörbeln und Musik spielen. Los geht's.
0: Ein bisschen die Idee dahinter erklären, weil ich kenne das gar nicht mit so einem Maibaum. Warum macht man das?
4: Maibaum? Das ist einfach halt. Der Brauch ist eigentlich ein heidnischer Brauch.
0: Ja.
4: Der Maibaum ist ein Frühlingssymbol.
0: Dann weiß man, jetzt geht's los im
4: Allgäu.
0: Im Prinzip.
4: Bedeutet

0: Frühling.
1: Was ist das für ein Gefühl, wenn der Maibaum endlich steht?
2: Es ist ein tolles Gefühl. Es ist ein wunderschöner Baum. Es ist alles selber gemacht worden. Es ist, steckt sehr viel Arbeit dahinter. Und dann ist es ein tolles Gefühl, wenn das dann steht.
3: Geschafft! Jetzt darf endlich gefeiert werden. Und weil vom Frühling weit und breit nichts zu sehen ist, wird halt im Saal getanzt. Schuhplattler und Volkstanz sind wieder in bei der Jugend, zumindest hier im Allgäu.

0: dann haben wir euch beim Tanzen gezeigt. Ich durfte auch mal kurbeln. Durftest du auch mal kurbeln? Nee? Würdest du gern mal?
1: Ja.
0: Du hast gesehen, wie habe ich es gemacht?
1: Ich
0: auch gesehen. Da sagt er lieber nichts, ne?
2: Naja, schließlich gibt es für die Jungs definitiv aufregendere Dinge. Zum Beispiel das nagelneue Feuerwehrauto. Mit 3000 Liter Löschtank eine Weltneuheit in dieser Fahrzeuggröße. Zur Inbetriebnahme gehört natürlich ganz offiziell eine Fahrzeugweihe. Mit dem Segen der örtlichen Pfarrerin.
3: Wir feiern die Einweihung des neuen Löschgruppenfahrzeugs LF 2030. Ich habe nachgeguckt, es hat den Rufnamen Bleichach Florian 42. Stimmt's? Wir feiern jedenfalls die Einweihung dieses Fahrzeugs.
2: Genau, ist doch egal, wie es heißt. Hauptsache, es leistet gute Dienste. Und ich habe auch schon eine klasse Idee für die Jungfernfahrt.
0: Also es klingt alles gut, es sieht wunderhübsch aus. Ralf, ja. Ich bin jetzt ein bisschen unverschämt.
4: Ja.
0: Damit nach Sonthofen.
4: Natürlich.
0: Kriegen wir das hin?
4: Natürlich.
0: Ich jetzt mit diesem ganz frischen, tollen, schicken Auto?
4: Natürlich,
0: ja?
4: Fahren wir nach.
0: Super, ja, also. Auf geht's.
2: Was für ein Service. Mit Kommandant Johannes Engel als Chauffeur im schicken neuen Feuerwehrauto nach Sonthofen. Die Alpenstadt ist mit etwas über 20.000 Einwohnern auch Kreisstadt des Landkreises Oberallgäu. Vor allem aber ist es eine Garnisonstadt. Das Wahrzeichen von Sonthofen ist die weithin sichtbare NS-Ordensburg. Adolf Hitler ließ sie als Ausbildungsstätte für die NSDAP-Elite errichten. 1956 wurde sie nach dem Widerstandskämpfer Generaloberst Beck benannt. Von großer Bedeutung sind seit jeher die Sportsoldaten, die in der Bundeswehr Dienst schieben und nebenbei Medaillen sammeln. Zurzeit wird die Ordensburg aufwendig restauriert und umgebaut. Soldaten trifft man trotzdem überall. Auch an diesem geheimen Ort.
0: Ja. Sehr gut, dass die mich jetzt nach Sonthofen gebracht haben. Hier, habe ich nämlich gehört, muss man auf jeden Fall vorbeikommen. Ein Geheimtipp, Weißwurst im Hinterhof. Das scheint echt ganz Sonthofen zu sein. Guck ich mir auch mal an.
2: Ein echter Pflichttermin. Nicht nur für Soldaten. Freitagmorgen ohne Weißwürst, das geht im Allgäu schon mal gar nicht. Letztendlich ist alles nur eine Frage der Technik.
5: Wir können sie jetzt zuzeln, also hier aufbeißen und dann rauszuzeln.
0: Ja.
5: Oder mit Messer und Gabel essen.
0: Wie machen Sie es?
5: Ich zuzle es aus.
2: Wer einfach nur ein deftiges Frühstück braucht oder wer in Sonthofen was auf sich hält, der ist beim Metzger Lang am Start.
0: Ja. Danke. Wie hat sich das denn bei euch so ergeben, dass hier wirklich so der Treffpunkt ist in Sonthofen?
6: Einfach über Mundpropaganda, über Freunde, wo jeder mal einen mitgebracht hat, ist das einfach so gewachsen.
0: Und da kann man gut bei schwitzen, wenn man weiß, wo es ist.
6: Genau, da hockt man zusammen, trinkt ein Bierle, isst miteinander, schwätzt miteinander und macht vielleicht auch Verträge und sonst irgendwas aus.
0: Ja, genau. Ne? Ja. Mhm. Sind so die Allgäuer oder ist man so in Sonthofen, dass man das alles so ein bisschen lässig macht? Ich sag mal Geschäfte und wichtige Fragen.
6: Genau, das ist also hier alles lässig. Das ist auch stilfrei, das ist jeder so, wie er kommt. Einer mit Krawatte, der andere ins Handwerkszeug. Das ist lässig.
0: Wie ist es in Sonthofen, wenn man nicht von hier kommt?
7: Es ist mal ganz ist wie Urlaub quasi, ne?
0: Ja, wo kommst du her?
7: Wir kommen aus Bruchsal bei Karlsruhe.
2: Ohne Uniform ist diese Soldatin unterwegs und schon umscharrt von ihren Fans.
0: Hallo, Tina. Schmeckt's?
8: Ja, sehr lecker, danke.
0: Ist schon ein bisschen

0: eine Pressekonferenz gegeben am Tisch, oder?
1: Ja, wir unterhalten uns ganz nett.
0: So,
1: ja.
0: Jetzt quasi Weißwurst essen in Zivil. Eigentlich kennen dich wahrscheinlich viele auch aus dem Fernsehen. In Skidress, Tina Geiger, sehr erfolgreiche Skifahrerin.
1: Ja, genau. Also eben die meisten kennen mich so gar nicht. Da sind sie dann wirklich oft überrascht, weil ja, sonst sieht man mich im Rennanzug mit Helm, mit Brille. Da sieht man jetzt nicht viel von einem. Und ja, es ist schon schön in der Freizeit, ziehe ich mich natürlich gern anders an.
0: Überraschungseffekt dann. Genau. Es sind Haare unterm Helm.
1: Ja.
0: Und ich will jetzt von dir auch ein bisschen Unterstützung. Wir haben ja was vor.
1: Ja.
0: Bei mir hat es aber nie was mit Skifahren zu tun. Da können Sie sicher sein. Was machen wir?
1: Wir machen jetzt eine schöne Radtour. Ja, ich zeig dir mal ein bisschen die Gegend hier, wie schön das Allgäu wirklich ist. Und ich bin viel auf dem Fahrrad unterwegs fürs Training und ja, zeige dir mal ein paar schöne Ecken.
0: Sehr gerne. Was tuschelt ihr denn da, während wir besprechen,
2: wir
0: was wir machen?
2: Wir
0: wollt auch mitfahren? Nix da. Bei diesem Regenwetter bleiben Männer doch lieber zu Hause. Unsere Radtour heute ist reine Frauensache. Von wegen hier Herrenradtour, wir haben offensichtlich was ganz anderes vor, nämlich eine Tour, die heißt Ladies Only, gell?
3: Genau, ja.
0: Von der Bike School in Sonthofen. Da seid ihr also wirklich in reinen Frauengruppen unterwegs?
3: Yes. Ja, immer Montag, nur die Damen.
0: Sehr schön.
3: Macht voll Spaß.
0: Ist es besser nur mit Damen?
3: Ja.
0: Ja, ja.
3: Schon,
0: sehr
3: oder?
0: Gut.
3: Schon geil. Ja.
0: Ist das Allgäu denn eine gute Ecke zum Radfahren? Schon, oder?
3: Ja, total. Also du hast wirklich für jeden hier was. Da gibt es ja die Allgäu-Radrunde. So für den Tourenradler, dann haben wir für die Rennradler und natürlich auch für die Mountainbiker. Also wirklich für jeden, ist total schön hier.
0: Und ich glaube auch, dass wir uns heute bestimmt noch mal sehen werden auf Tour. Aber Tina, du bist ja heute meine Begleitung. Ne? Wir haben so eine Zweier-Tour.
1: Genau, wir machen heute unsere eigene ganz gemütliche Ladies-Tour. Und radeln ein bisschen hinter Richtung Berge und dann zeige ich dir noch so ein paar schöne Ecken vom Allgäu. Und ich hoffe, es gefällt dir.
0: Wie gut finde ich, dass du jetzt das Wort gemütlich benutzt hast. Das ist ganz in meinem Sinn. Okay. Beim Sport hilft dir ja auch die Bundeswehr, denn du bist ja bei der Bundeswehr.
1: Genau, also es gibt so Sportfördergruppen in ganz Deutschland und ich bin stationiert in Sonthofen. Mit mir sind da, glaube ich, nur so 70 bis 80 andere Sportler. Ja, und wir haben da die Möglichkeit zu trainieren und sie unterstützen uns auch im Sport. Und ja, wir können da wirklich jeden Tag hingehen und im Kraftraum trainieren. Ja, und machen da halt dann unseren Dienst als Sport.
0: Ah, okay, das ist ja super. Und was für einen Rang hast du? Man sagt ja Rang, ne? Auch bei der Bundeswehr.
1: Genau, Dienstgrad sagt man. Und ich bin momentan Oberfeldwebel.
0: Du hast dich ja noch zu was Interessantem durchgerungen, einen Schritt gewagt, wobei vielleicht war es für dich gar kein großer. Du warst im Playboy. Hat sich das so schrittweise ergeben oder wie kam das?
1: Genau, also ich habe vor 3 Jahren schon mal eine Anfrage bekommen, fand aber, dass es damals nur nicht die richtige Zeit war. Und ja, jetzt kam sie nochmal auf mich zurück, hat mich wahnsinnig gefreut und habe mir viel Gedanken drüber gemacht, mit meinen Eltern, Freunden gesprochen und letztendlich dann entschieden, dass ich es machen werde.
0: Was haben wir zwei heute vor? Wo radeln wir rum?
1: Ja, wir radeln jetzt mal in die andere Richtung, wie da, wo ich sonst immer hinradle. Ja. Also ich bin sonst eher in Oberstdorf unterwegs und heute radeln wir mal Richtung Bad Oberdorf hinlang.
0: Ja.
1: Das ist auch typisch für so ganz viele Handwerker und Künstler, die leben da noch und arbeiten da.
0: Durch Bad Hindelang und seine Teilorte sollte man nicht einfach nur hindurchradeln. Da gibt es ganz viel zu entdecken. Etwa das Atelier des Künstlers Christoph Finkel. Der Holzbildhauer hat mittlerweile einen Namen in der Kunstwelt. Seine aufwendig und einzigartig gearbeiteten Holzschalen sind sehr gefragt und in renommierten Galerien auf der ganzen Welt zu bestaunen. Aber eben auch daheim, in Bad Hindelang. Nicht nur die Kunst, auch das einfache Handwerk prägt den Ort. Gleich 3 historische Hammerschmieden gibt es. Tina und ich werfen einen Blick in die von Konrad Nessler. Ganz schön laut hier.

0: die sind hochgradig konzentriert, oder? Ich sag mal so, wenn der Daumen nur einen Millimeter verrutscht, ist rum.
1: Ist er weg.
0: Ist er weg? Ja. Was für ein Gewicht saust da runter?
1: Der Kopf hat 120 Kilo.
0: Boah, und das hört man auch, ne?
1: Ja, ja.
0: Ja, ja. Sind das jetzt besondere Pfannen? Was anderes wahrscheinlich, als ich im Schrank habe.
1: Mit Sicherheit, ja. Das sind schmiedeeiserne Pfannen. Er hat handgeschmiedet.
0: Sind die jetzt warm? Nee,
1: nein, ganz normal. Das ist alles kalt.
0: Tina, hast du auch so eine Pfanne?
2: Ja, ich habe tatsächlich eine. Also wir hatten vor ein paar Jahren mal deutsche Meisterschaft hier, glaube ich, die Ecke am Oberjoch. Mhm. Und da gab es für die ersten drei Sieger gab's so eine Pfanne. Und da mache ich jetzt immer meine originalen Allgäuer Kichspätzle damit.
0: Kannst du das richtig gut? Ja,
2: ja doch. Ja. Also jetzt ein paar Mal habe ich schon gemacht und es wird immer besser.
0: Aber ein super Preis. Oder kann man was mit anfangen? Pokal stellt man nur hin.
2: Ja, also das war mal vor allem mal was anderes. Sonst immer den Pokal und das ist schon ein besonderes Geschenk, ja.
0: Und ich kann ja überhaupt nicht Skifahren. Wie kommt man normal an so eine Pfanne ran, wenn man sie jetzt nicht gerade gewinnt?
1: Die kriegt man entweder im Fachhandel oder hier direkt in der Schmiede.
0: Was ja ein Erlebnis ist, ne? Da kann man ihnen zugucken und dann eine mitnehmen. Genau. Sehr schön. Ja. Kommen hier oft Leute vorbei?
1: Ja, ja.
0: Hallo.
3: Hey.
0: Macht ihr eine entspannte Pause?
3: Ja.
0: Aber schon wieder Pedale im Anschlag. Ja. Aussehen, gell? Wo können wir denn hier noch gut hinradeln?
3: So, ihr könnt noch, also wenn ihr da weiterfahrt, Richtung Lieblaus, zur Schwarzenberg könnt ihr noch fahren. Das ist wunderschön. Aber ich würde eben runter an der Oststau entlang fahren.
0: Sehr gut.
3: Es geht aber noch mal ein bisschen hoch. Also
4: schön steil.
3: Ja. Schön steil. Aber es ist
0: noch
3: super, eine Chance geben.
0: Dann machen wir das, Tina, nicht so schnell. Ne? Das weiß ja. So, dass ich das auch hinkriege. Viel Spaß auf jeden Fall.
3: Tschüss.
5: Hinterstein hat sich um das Prädikat ökologisches Bergsteigerdorf beworben. Schließlich gilt der kleine Ort als idealer Ausgangspunkt für Touren ins Naturschutzgebiet Allgäuer Hochalpen. Unser Weg führt hinauf zur Schwarzenberghütte. Sie liegt auf 1380 Metern Höhe. Das kostet noch mal richtig Kraft.
0: Ich mache mir keine Sorgen um Kaiserschmarrn und Kalorien.
3: Nee, das habe ich alles schon weggesteigert.
0: Hilfe!
5: Das Tal ist kein Ort für Massentourismus und großen Rummel. Das weiß auch unser Buchautor und Filmemacher Adi Geisegger, der diese Abgeschiedenheit liebt und oft hierher wandert. Ob er den Kaiserschmarrn schon bestellt hat?
0: Adi, so schnell sieht man sich wieder im Allgäu. Alles gut? Das ist die Tina.
6: Hallo, Tina. So, lernen wir die einmal kennen.
0: Setz dich hin, kommst du durch? Mach dir mal Platz.
3: Ja.
0: Wunderbar, Tina. Der Adi ist hier im Allgäu quasi nicht wie wir mit Bike unterwegs, sondern fliegenderweise, oder kann man schon sagen?
6: Ganz genau, ganz
0: genau. Also eine Mischung immer aus Kraxeln und Fliegen.
6: Ja, ich bin gerade dabei, ein Filmprojekt hier zu realisieren.
0: Auch aus der Luft, oder?
6: Ja, das ist eine Kombination aus Fliegen und Bergsteigen und Skifahren.
0: Und was ist jetzt die Ecke in dem Film, die du beleuchten willst, das?
6: Ja, also im Hintersteiner Tal speziell.
0: Also hier eigentlich?
6: Hier, ja. Es sind einfach die Bergseen und natürlich die ganz speziellen Gipfel, Hochvogel. Oder der große Daumen, das sind schon, ja, ich würde sagen, die Highlights vom Allgäu schlechthin.
2: Ja, ja, also ich muss sagen, ich bin ja viel unterwegs, habe schon viele andere Länder kennengelernt. Aber im Allgäu fühle ich mich einfach am wohlsten. Also ich komme gern heim, hier kann man super vom Wettkampfstress abschalten. Und ja, es ist einfach wunderschön da.
0: Und je höher man steigt, desto ruhiger wird es auch, ne?
6: Genau, das ist, also die Berge sind einfach ein Ruhepol. Man ist fern weg von jeglichem Alltagsstress. Man hört keinen Verkehr.
0: Man hat kein Netz.
6: Ganz genau. Ja, ganz genau. Ja, genau. Ne? Speziell hier auf der Schwarzenberghütte gibt es ein Telefon, das ist das vom Wirt.
0: Ja.
6: Aber jeglicher Kontakt nach außen ist im Prinzip ja, nicht möglich.
0: Da kann man sich auch richtig gut aufs Essen konzentrieren. Dankeschön. Oh. Wow.
6: Super.
0: Wie viele Leute sollen davon satt werden? 10?
7: Eine.
0: Eine Person. Hier wird viel gegessen auf der Hütte.
7: Ja, das ist man am meisten.
0: Ja? Weil die Wanderer ordentlich ausgepowert sind.
7: Ja.
0: Ne? Ja. Ja, gut, dann testen wir mal. Wir sind jetzt kalorienbewusst und teilen uns das, oder?
6: Ja,
0: bitte schön, Tina.
6: Wir haben ja was da, oder?
0: Ja.
6: Also, das, wenn nicht jetzt, wenn dann.
0: So.

Das Allgäu ist wirklich ein super Ort für Höhenflüge. Ich habe ja hier viele tolle Erfahrungen gemacht, aber die beste war definitiv das Canyoning, weil das war so eine Sache, wo ich vorher gedacht habe, schaffe ich auf gar keinen Fall. Und wenn man es dann trotzdem macht, dann hat man danach so ein innerliches

gefährlichen Höhenflug. Tschüss, bis zur nächsten Expedition. Aber eins muss jetzt noch sein. Es geht hier sehr gut. Tschüss.

0: Wir ernten heute die Apfelbeeren und anschließend dann noch die Zwiebeln im Querbeetgarten und verarbeiten sie dann gleich. Und damit hallo und herzlich willkommen bei Querbeet. Die Aronien oder auch Apfelbeeren, die sind, wenn man sie pur isst, sehr gewöhnungsbedürftig. Also die ziehen im Mund so alles zusammen und ich muss sagen, ich mag sie pur nicht wirklich. Wo ich sie mag, ist als Beigabe für Müsli zum Beispiel, wenn sie getrocknet sind. Oder aber, was wir heute machen werden, da denke ich und hoffe ich, sie schmecken dann gut für so einen Sauerhonig oder Oxymel. Da wird das Ganze mit Honig und mit Apfelessig angesetzt und es soll so ein bisschen, naja, Immunsystem unterstützend wirken. Und ich glaube, da ist dann die Apfelbeere trotz dieses, naja, gerbstoffhaltigen und eher sauren Geschmacks wirklich gut, weil der Honig ja süß ist. Und dann hat man diese gesunden Inhaltsstoffe, die da in großer Menge drinnen sind und muss sich aber nicht jedes Mal schütteln, wenn man drauf beißt. Die Menge an Apfelbeeren reicht uns für unseren Sauerhonig und der Rest darf dann einfach für die Amseln hängen bleiben. Die mögen die nämlich total gern. Und jetzt im August ist ja nicht nur die richtige Zeit zum Ernten von so Apfelbeeren, sondern auch bei den Tomaten beginnt die Ernte so richtig. Wir haben Tomaten-Nerd Matthias Nemeth in der Nähe von Augsburg besucht. Der züchtet Tomaten und erntet aber gleichzeitig eine ganze Menge. Wie das funktioniert und was eine Stimmgabel damit zu tun hat, das sehen Sie jetzt.
1: Ohne Stimmgabel läuft bei Matthias Nemeth und seinen Tomaten gar nichts. Matthias ist Gartenjournalist und nennt sich selbst Tomaten-Nerd. Wobei in seinem 600 Quadratmeter Garten in Kissing eine ganze Menge mehr wächst. Äpfel, Mandeln, Weintrauben und eben jedes Jahr über 100 Tomatensorten. Aber was ist mit der Stimmgabel?
2: Das ist meine Ersatzhummel, denn hier im Foliendunnel verirrt sich kaum eine Hummel rein. Deswegen habe ich hier immer meine Stimmgabel, mit der ich einfach die Bestäubung nachahmen kann, die sonst die Hummeln machen.
1: Tomaten bestäuben sich selbst, der Pollen muss aber gelöst werden. Durch Insekten, Wind oder maschinell.
2: Ja, ich habe das früher immer mit der elektrischen Zahnbürste gemacht, aber da ist mir der Akku regelmäßig ausgegangen. Und da habe ich mich immer geärgert. Und ich bin tatsächlich bei Tomatenzüchtern darauf aufmerksam gemacht worden, weil die alle Stimmgabeln benutzen. Und den Trick habe ich mir abgeguckt.
1: Mit der Stimmgabel versetzt Matthias die Tomatenblüten in Schwingung. Wie wenn eine Hummel sich an der Blüte festbeißt und mit den Flügeln vibriert. Matthias baut nicht nur viele Sorten an, er züchtet auch eigene Linien. Mit Feingefühl.
2: Ich entferne die Staubbeutel der Tomate, damit ich sie selber bestäuben kann und sie nicht selbst bestäubt, sondern der Pollen von einer anderen Tomatensorte quasi diese Tomatensorte bestäubt und so eine Kreuzung entstehen kann.
1: Worauf muss er dabei achten?
2: Dass man den Griffel nicht beschädigt. Das ist das Schwierigste. Also der Griffel ist in der Mitte der Blüte. Man muss die Pollenbeutel gut wegkriegen. Und dann hat man hier den Griffel übrig.
1: Und wozu der ganze Aufwand?
2: Weil Tomaten strenge Selbstbestäuber sind. Und die würden sonst den Pollen vom anderen Tomatensorte nicht wirklich annehmen. Das heißt, ich muss alles wegnehmen, wo sie sich wohlfühlen würde bei der Selbstbestäubung, damit sie den Pollen, den ich ihr gebe, annehmen kann.
1: Die eine Sorte groß und saftig, die andere robust und Freiland geeignet. Um die Eigenschaften der beiden Tomatensorten zu kombinieren, muss Matthias dafür sorgen, dass sich nicht der Pollen einer dritten Sorte auf den Griffel verirrt. Ein Gasetütchen schützt vor bestäubenden Insekten.
2: Jeder Garten hat sein Mikroklima. Und so habe ich die volle Kontrolle, welches passt für meinen Garten. Hier zum Beispiel Kälte und Regen ist ganz wichtig, dass sie das gut abkönnen. Und deswegen kann ich das hier so kontrollieren, dass es perfekt für dieses Klima angepasst ist.
1: Tomatenzüchtung ist also vor allem eins, ein Langzeitprojekt.
2: Dann nehme ich die Samen und im nächsten Jahr wird die wieder ausgesät und geschaut, welche Pflanzen sind am besten. Und das selektiere ich dann, also ich suche mir immer die schönsten aus, von denen ich wieder Samen nehme, über 8 Jahre hinweg und dann ist die Sorte fertig.
1: Auch der Profi kommt ums klassische Tomatenhandwerk nicht herum, das Ausgeizen. Das hält die Pflanze luftig und schützt vor Krankheiten. Aber welche Triebe müssen weg?
2: Das ist ganz einfach, immer hier wo die Blattachsel sich trifft und hier ein neuer Austrieb rauskommt, da wird dann der Geiztrieb entfernt.
1: Die abgeschnittenen Triebe wegwerfen? Kommt für Matthias nicht in Frage. Er stellt sie ins Wasser, sodass sie Wurzeln bilden und wieder eingepflanzt werden können. So bekommt man auf einfachem Weg neue Pflanzen mit den Eigenschaften der Ursprungspflanze. Tomaten sind hungrig und brauchen regelmäßig Nährstoffe. Hinter dieser Tür entsteht ein idealer Dünger, geliefert von Matthias Wachteln. Wachtelkot enthält Stickstoff, Phosphor und Kalium. Aber purer Wachtelkot wäre für die Pflanzen zu scharf. Gemischt mit Einstreu ist es aber eine ideale Kombi.
2: Wachteldreck zusammen mit Urgesteinsmehl, der ist im Wachtelstall schon mit drin. Und das ist Hanfgehäckseltes mit Eukalyptus. Das ist gut für die Wachteln, zur Beruhigung. Und hier wehrt das so ein bisschen die Schnecken ab. Und die Tomaten profitieren dann von dem Abfall, den die Wachteln produzieren. Also super Kreislauf.
1: Samen von 600 Tomatensorten hat Matthias mittlerweile in seinem Sammelordner. Dabei ist die Lagerung entscheidend.
2: Der wird kühl und trocken gelagert. Also der steht im Regal, sodass kein Licht hinkommt, keine Feuchtigkeit. Und dadurch, dass sie in Folien sind, sind sie auch gut geschützt. Da kann da nichts passieren.
1: Stimmgabel, Wachtelkot und viel Geduld. Das ergibt eine perfekte Tomatenernte.
0: Da waren doch viele tolle Tipps und Tricks dabei. Und ich darf jetzt unsere Zwiebeln hier im Hochbeet ernten. Die sind jetzt nicht besonders groß geworden, weil die vielleicht ein bisschen wenig Licht gehabt haben. Aber immerhin sind sie jetzt, sage ich mal, reif, weil das Grün ist abgestorben weitestgehend. Und damit die jetzt sauber nachreifen und abtrocknen können, legt man sie hier locker auf solche kleinen Schalen drauf und legen sie dann rein in die Hütte. Normalerweise könnte man die Zwiebeln jetzt auch problemfrei am Beet nachreifen lassen, weil die nächsten Tage soll es ja sehr warm und trocken wieder werden. Bei uns jetzt ist es aber so, dass es unter dem Laub von den großen Kohlgewächsen, von dem Brokkoli und so weiter, so schattig ist, dass sich da die Feuchtigkeit lang hält. Und das mögen die nicht. Also wenn, dann müssten sie frei liegen, damit sie ordentlich nachreifen und abtrocknen. Und dementsprechend hinten in der Gartenhütte ist es luftig, es ist warm. Und dann kann der Rest, was wir heute nicht gleich verarbeiten, eben nachreifen. Ein paar von den Zwiebeln sind oben am Ansatz jetzt schon ein bisschen matschig. Die werden wir auf jeden Fall jetzt gleich verarbeiten. Alles, was fest ist und gesund ist, darf auch ins Lager. Allerdings muss ich sagen, so richtig groß sind sie nicht geworden. Das liegt aber hier mit Sicherheit an dem Standort von dem Hochbeet. Das hat früh relativ lang Schatten. Plus die großen Pflanzen, die drumherum waren, hat es einfach nicht ganz gereicht. Nächstes Jahr suchen wir uns dann wieder für die Zwiebeln einen anderen Platz, damit sie gut wachsen können. Und damit Insekten gut leben können, brauchen sie geeignete Nistplätze und Nahrung. Und viele Wildbienen, darunter auch unsere Hummeln, die sind darauf angewiesen, dass sie wirklich solche Nistplätze finden. Aber viele davon gibt es in der Natur einfach nimmer. Doch wie schafft man es, dass die Hummeln vielleicht sogar im eigenen Garten nisten können?
3: Ui, das sieht ja gefährlich aus.
1: Gerhard Hübner ist Biologe. Er will im kleinen Naturparadies um den historischen Gutshof im Hambachgrund Großes bewirken.

0: Das Gelände gehört seit kurzem dem Landesbund für Vogel- und Naturschutz in Coburg. Das Ziel? Hier sollen noch mehr Tiere einen idealen Lebensraum finden.
1: Also 16 von 41 Hummelarten stehen auf der roten Liste. Das sagt ja schon einiges aus. Und wir wollen hier einfach mehr tun für die Hummeln, mehr Nistkastenangebot noch schaffen, Nistmöglichkeiten und natürlich auch Nahrungsangebot.
0: Einen geeigneten Standort hat er schon gefunden.
1: Hier haben wir Wildrosen, die sind auch sehr attraktiv für die Hummeln. Es wäre auf jeden Fall ein guter Platz. Kommt mal so eine große Staudenterrasse hin. Genau, hier Nahrungsangebot, hier Nistangebot. Das sieht doch gut aus.
0: Unterstützung bekommt er von Gartenbaustudentin Sophie Enzberger. Sie muss den Untergrund auf der gesamten Stellfläche des künftigen Hummelhauses begradigen. In der Zwischenzeit kümmert sich Gerhard Hübner um Abdeckmaterial.
1: Das sind übrigens Lesesteine von Kalkscherbeneckern. Die sind schön flach, kann man schön stapeln.
0: Mit ihnen will er die Hummelnisthilfe später einhausen.
1: Ich kipp das einfach mal da hier hin. Also diesen Wellkarton, den legen wir hier drunter, um zu vermeiden, dass da das Gras und vor allen Dingen die Brennnessel hier nicht mehr wieder durchkommen und unseren schönen Steinhaufen dann überwuchern.
0: Bevor er die neue Nisthilfe baut, kontrolliert er noch die bestehenden.
1: Das ist ein Hummelkasten, den haben wir im Frühjahr gebaut, im März. Und es war tatsächlich eine Königin drin gewesen, aber jetzt haben leider den Kasten die Wespen erobert. Und die haben da jetzt einen kleinen Staat eingerichtet.
0: Auf dem teils verwilderten Gelände wohnen die Hummeln aber nicht nur in Nisthilfen.
1: Also hier in diesem Loch hatten wir letztes Jahr tatsächlich ein Nest von einer Erdhummel. Und das ist ja ein gutes Indiz, dass der Lebensraum hier für Hummeln so schlecht nicht sein kann.
0: Hummeln bauen ihre Nester gern in verlassenen Mäusenestern. Das versucht Gerhard Hübner hier nachzuahmen. Die Steine schützen vor Wind und Wetter. Darunter befindet sich das eigentliche Hummelhaus.
1: Ui, das sieht ja gefährlich aus. Kann eigentlich nur eine Maus gewesen sein, die da solche Löcher da rein frisst.
0: Direkt nebenan steht eine große Nisthilfe für Insekten. Ob hier wohl Hummeln eingezogen sind?
1: Ach, eine Maus. Wir machen da hier Mäusenester statt Hummelnester. Ist halt so, dass halt in den Kästen oft mal was anderes einzieht als das, was man beabsichtigt hat.
0: Bislang also leider nur Teilerfolge. Daher nun ein weiterer Anlauf für ein Hummelhaus an einem neuen Standort. Herzstück ist ein einfacher Karton.
1: Hummeln sind ja staatenbildende Insekten und die brauchen etwas mehr Platz als zum Beispiel solitäre Bienen, die halt nur ein Loch im Holz brauchen zum Beispiel.
0: Das Holz für das Hummelhaus stammt von einem Hüttenabriss, ist unbehandelt und damit bestens geeignet fürs Upcycling.
1: Jetzt müssen wir bloß gucken, der Kasten auch reinpasst, der Karton. Gucken wir mal, ist der groß genug? Ja.
0: Jetzt die Seitenteile und Distanzstücke, damit der Karton trocken bleibt. Und für den Eingang eine Pappröhre. Sie soll nur ein bisschen in den Karton hineinreichen.
1: Also wenn man jetzt das Rohr zu lange reinmacht, dann suchen die ja ewig, bis da irgendwie der Ausgang ist. Also es sollte möglichst nah am Karton selber sein.
0: Noch den Deckel mit Dachpappe beziehen und das Ganze wohnlich einrichten.
1: So, nun als Füllmaterial haben wir hier etwas Wolle von Coburger Fuchsschafen und getrocknetes Moos. Das kommt jetzt in das Kastalnei. Das sieht dann so aus, als wenn das ein altes Nest wäre, was dann auch attraktiv ist für die Hummeln. Schauen wir noch mal, ob alles in Ordnung ist, ob auch der Zugang gut ist. Machen wir noch eine kleine Nistkuhle rein. Machen wir oben den Deckel zu. So rum passt der Deckel. Wunderbar.
0: Inzwischen hat Sophie alles vor Ort vorbereitet.
1: So, der Kasten ist fertig. Können wir einbauen. Kannst gerne Steine schlichten. Wir haben unten zwei schöne flache Platten. Die legen wir unten drunter. So. Einflug machen wir nach Osten, wie bei den Vogelnistkästen.
0: Wenn hier später noch die Stauden stehen, wird das ein Premium-Wohngebiet für Hummeln.
1: Einziehen wird bestimmt jemand. Und ich hoffe auch, dass es unsere Zielart ist, eine Hummel. Aber das weiß man halt im Voraus nie.
0: Je näher das Futter am Haus, desto weniger Energie braucht die Hummel bei der Nahrungssuche. Vielleicht klappt es ja dieses Mal.
2: So ein Hummelquartier werden wir uns bestimmt hier im Querbeetgarten auch noch bauen, weil das fehlt uns hier noch. Und ich darf jetzt hier die Zwiebeln erstmal grob zerkleinern, damit wir sie dann in den Gläsern eben als Sauerhonig ansetzen können. Und so Sauerhonig kann man eigentlich mit allen möglichen Pflanzen aus dem Garten machen. Wie das jetzt mit Zwiebeln schmeckt und mit Zwiebelaronien gemischt, bin ich sehr gespannt. Man muss die Zwiebeln jetzt auch gar nicht so arg klein machen, sondern wirklich nur grob hacken. Und der Essig und der Honig lösen dann sozusagen die Inhaltsstoffe in die Flüssigkeit. Und wenn man es dann lang genug hat ziehen lassen, filtert man es ab und dann kann man es verwenden. Ich presse jetzt die Beeren ein bisschen zusammen, damit die Zellen aufplatzen, damit sich dann diese Inhaltsstoffe eben besser in dem Essig-Honig-Gemisch lösen können. Das muss jetzt aber kein Püree sein, also soll nur ein bisschen aufgebrochen sein sozusagen. Und jetzt wird eben der Honig reingegeben. Und da sagt man eigentlich ein Drittel Frucht, ein Drittel Honig, ein Drittel Essig. Ist aber nicht so, dass es aufs Gramm ankommt. Also das kann man auch ein bisschen variieren nach Geschmack und nach dem, was man eben an Früchten und so weiter da hat. Und dann schüttelt man das Ganze jeden Tag einmal und lässt es, naja, je nach Geschmack oder je nach Intensität 2-4 Wochen stehen und dann kann man es abfiltern und dann eben probieren. Tschick. Die Aronia-Beeren sorgen auf jeden Fall schon mal für eine tolle Farbe in diesem Sauerhonig. Und ich bin mir sicher, die Mischung kann man dann auch gut verwenden, auf jeden Fall im Salatdressing. Und so sind die Aronia-Beeren wirklich auch einfach verarbeitet, weil ich mag und schätze diesen Strauch einfach schon sehr. Und jeder hat ja was in seinem Garten, was er schätzt, was ihm besonders wichtig ist. Und das nennen wir Gartenschatz. Regelmäßig bin ich irgendwo in Bayern unterwegs auf der Suche nach so einem Schatz. Demnächst war ich im niederbayerischen Dingolfing. Viel Spaß, genießen Sie es. Hallo, servus. Haben Sie einen Garten?
3: Alle.
2: Und einen Gartenschatz?
3: Gartenschatz?
2: Ja.
3: Den suche ich noch.
2: Ich bin heute in Dingolfing unterwegs, in Niederbayern und auf der Suche nach einem Gartenschatz. Mal gespannt, wen wir finden. Hallo, haben Sie einen Garten?
4: Ja.
2: Ja. Haben Sie auch einen Gartenschatz?
4: Etwas, das man selten hat.
2: Selten hat, was einem persönlich wichtig ist, wo man dran hängt, wo man persönlich sehr schätzt einfach.
4: Ja, ich habe einen Eisenhut, die giftigste Pflanze in Europa, von meiner Mama,
2: okay,
4: die vor 5 Jahren gestorben ist.
2: Aber hätten Sie Lust, uns den zu zeigen?
4: Nee, eigentlich nicht.
2: Okay, dann halte ich mal nicht länger auf. Dann haben Sie auch einen Gartenschatz?
3: Ja, wir haben einen Hof, wir haben einen ganz alten Hof. Wenn wir den Hof übernommen haben, da war Wildnis. Da haben wir zuerst einmal unsere Ziegen drin gehabt, weil wir haben ja Schäferei und einen Ziegenbetrieb. Nicht?
2: Okay.
3: Und dann haben wir die Ziegen drin gehabt, dass sie mal alles wegfressen, was nicht reingehört. Und dann haben wir aus und dann haben wir eine Naturstahlmauer gemacht.
2: Also das hört sich schon extrem gut an, gell?
3: Also ich fahre um 12 Uhr weg.
2: Um 12 Uhr fährst du da weg, okay? Mhm. Der Luis hat gesagt, er muss noch bis um 12 verkaufen und dann treffen wir uns bei ihm am Hof. Er hat einen schönen alten Hof, einen großen Garten, aber seinen eigentlichen Gartenschatz hat er mir noch nicht verraten, aber wir finden bestimmt was. Wir sind jetzt in Freienberg. Das ist so 15 Minuten von Dingolfing weg. Und hier liegt der Hof von Luis und seiner Frau. Die halten ja Schafe und Ziegen. Und gerade eben hatten wir mehrfach was anderes gehört, was gekreischt hat. Ich bin schon gespannt, was uns jetzt noch alles erwartet. Hi, hi.
5: Hallo.
3: Der Schirm darf da nicht liegen.
5: Nein, der darf da nicht liegen.
2: Ihr sollt es nicht aufräumen.
3: Wir haben es ja gesagt. Sie hat keine Zeit, die Hand.
2: So, aber jetzt können wir uns die Hand begegnen.
3: Jetzt gehen wir. Hallo.
2: Sabrina nochmal.
3: Der Luis, gell?
2: Der Luis.
3: Meine Güte.
2: Was ist das?
3: Der Pfau.
2: Der Pfau.
6: Ich bin die Hermine.
2: Schön, dass wir da sein dürfen.
3: Ja,
2: auch wenn es ein extremes Überfallkommando war.
6: Aber komplett.
7: Hemdli.
2: Ja. Nee, aber schön habt das.
3: Schön, gell?
2: Ja.
7: Ja, man tut, wo es noch geht.
2: Das Haus ist toll. Das war schon beim um die Ecke laufen, diese alten Holzhäuser. Ich finde das so schön. 400?
3: Ja.
7: Ja.
3: Nein, ich bin nicht von da. Ich bin der, was die Bluterfrischung gemacht hat.
2: Also es ist aus deiner Familie?
3: Sie ist von da daheim, ja.
7: Ja.
2: Okay. Und du hast einkeiert quasi?
3: Ja, so auf die Art halt. Sie macht halt viel draußen und das ist halt auch viele Sachen. Das ganze Zeug, das ist zum Beispiel, was mir so gefällt, die Sachen da.
2: Sollen das Schäfchen darstellen?
7: Ja. Nein.
2: Wollten?
3: Das Schäf, meinst du nicht?
7: Wenn die nicht blüht, dann sollen das, und da ist sie auch nicht so groß, da ist ja viel kleiner, da schauen die dann nur raus und dann sollen das mit Blüten sein.
2: Also du spielst dich schon gern, oder?
7: Ja, wenn ich Zeit habe.

0: Habt ihr zwei euch jetzt schon was überlegt, was euer Gartenschatz ist?
1: Gemeinsamer Gartenschatz ist eigentlich das, was wir uns da gerüstet haben. Das ist eigentlich da rum, der Pavillon. Mit die Kletterhalle.
2: Ja, da sitzt man dann schon auch gerne mal drin. Und
0: ist der
1: und
0: Pavillon.
1: Das Pavillon und die Pfauen.
0: Die Pfauen. Ja, die haben wir jetzt zweimal schon gehört, die sind ganz schön laut.
2: Eigentlich auch nur unser Beppo. Wenn Beppo? Er balzt, der Beppo ist es mit seinen zwei Damen. Dann hat er es halt einfach wirklich richtig scheißnädig.
1: Ja, mei, verrückte Leute brauchen sowas.
0: Dann zeigt mal euren Gartenschatz, euren gemeinsamen.
1: Ja, dann gehen wir auf wieder.
2: Nach hinten.
0: Ich finde es schön, dass ihr die Weite da stehen gelassen habt, weil die ist ja gigantisch.
1: Ja.
0: Viel schöner geht's ja nicht, ne?
1: Ja, die ist ja knapp 100 Jahre alt, die Weide.
0: 100? Für Weide? Ist das ja Oma.
1: Ja,
0: weil eine Weide ist ja eigentlich nicht. Okay. Schön.
1: Ja.
0: Und das ist euer Gartenschatz.
1: Da kann man da sitzen, ja.
2: Sitzt dann noch
1: ein und ein Eis essen oder so.

0: Mir gefallen einfach die Kletterhardeln sind so gut, wenn die so umeinander wascheln. Da, das ist einfach ganz
1: die so toll. Die ziehst du dann einzeln
0: ja, immer? Die wachsen so auf, ja.
1: So wie's. Wie lange habt ihr die schon dran?
0: 3 Jahre jetzt, oder?
2: Nein, länger. 4 Jahre, glaube ich, sind sie jetzt der Frau.
0: Okay. 4, 5 Jahre, ja.
1: Und der Pavillon selber und die Ziegel, stammen die dann noch von hier, die Ziegel? Oder?
0: Die sind von draußen, vom Hof. Die haben nichts mit den Rechtsziegeln zu tun, die was es normalerweise beim Bauen gegeben hat früher, gell?
1: Ja, aber ich
0: kenne... Das sind ganz andere.
1: Ich kenne... Die sind ein anderes Format.
0: Ja, eben, das sind ganz uralte. Und da habe ich halt noch mit dem Hoflader ausgehalten und ja, und so. Jetzt ist es halt schon wieder ein bisschen uneben geworden, weil es natürlich nachgehackt ist, aber das ist auch schön. Ich will es nicht ganz gerade haben.
1: Also das habt ihr alles selber gemacht, quasi? Ja. Okay. Ein schöner Platz. So. Der gehört ja zu dem Platz dazu.
2: Der Wamperling. Der Wamperling.
1: Der Wamperling.
2: Der Wamperling. Weil er so einen dicken Bauch hat.
1: Ja.
2: Ja, ich mag es frisch gerne, muss ich jetzt sagen. Und ja, wenn man wieder einer reinläuft, dann
1: ist auch ein bisschen...
2: Ja.
1: Dickmaulrüssler, ne?
0: Ja.
1: Das ist dieser klassische Buchtenfraß.
2: Aha.
1: Und das sind ja dann die, also das macht der Käfer.
2: Ja.
1: Und die Larven vom Käfer sind unten im Boden an die Wurzeln und die lieben Hortensien, alle Hortensien und Kletterhortensien besonders.
2: Aha.
1: Und die können, wenn sie mal viele wären, tatsächlich dann so eine Pflanze auch zum Absterben bringen.
2: Kein, weil ich auch geschaut habe, ob da irgendwo ein Raub
1: ist. Die sind ab 10. 10, halb 11 auf Nacht. Wenn du mit der Taschenlampe guckst, siehst du sie. Und manchmal sieht man sie, wenn man einen Topf auf die Seite rutscht oder so Figur oder so, dass dann da einer drunter hängt. Aber es reicht ein Käfer für mehrere hundert Eier.
2: Ganz klar. Es wäre mir ewig schade drum, wenn man schon einmal eine Pflanze so groß zieht. Und dann, wir haben ein Heuer, was ist das? Olive, ja. Doch, Olive.
0: Ja, und die Myrte.
2: Und eine Myrte, ja. Ist uns über den Winter eingegangen. Entweder...
1: Alt? An der Olive kann es frei. Olive gibt es keine Altersgrenze.
2: Aha, ja gut.
1: Aber das, Zitrone übrigens, auch, mögen sie auch. Schaut's mal an den. Genau, also diese Stellen, wenn solche Stellen in die Blätter drinnen sind, das erkennt man. Das ist keine Schnecke, das ist keine Raupe, das ist kein gar nichts. Das sind immer diese Misthühnchen. Es gibt Nematoden, Fadenwürmer. Die kannst gießen, die kannst reingießen. Also die löst in der Gießkanne
2: so,
1: auf. Ja, das sind Nützlinge.
2: Ach so. Ja, gut. Ja? Also keine Keule?
1: Nein, nichts Chemie.
2: Nein.
1: Das sind Fadenwürmer, die sind mikroskopisch klein, die siehst du nicht.
2: Aha.
1: Die kriegst du quasi in tausender Packs zum Auflösen.
2: Von wo?
1: Also ihr könnt das über Gärtnerei bestellen, sowas. Oder selber im Netz halt.
2: Ah, das ist so gut.
1: Nematoden. Mhm. Und die gießt man dann im Mai und jetzt um die Jahreszeit einmal ein.
2: Aha.
1: Und dann erledigen die Fadenwürmer die Larven von den Dickmaulrüsslern.
2: Das ist ein ganz guter Tipp, muss ich wirklich sagen. Ja.
1: Der Beppo.
2: Beppo, der Beppo und die Emmy und die Walli.
1: Er kommt.
2: Beppo.
1: Wenn du ihn rufst, kommt er dann noch weiter her, oder?
2: Ja, er tut auch gern, wenn ich zum Futtern reingehe, hinten das ganze Radl dann raus. Das macht er schon gern. Ach, und da.
3: Beppo, Emmy. Ah.

0: Ah, ja, geht ihnen scheinbar ganz gut, weil sie legen jeden Tag ein Ei.
1: Aber die verwendet ihr nicht, oder?
0: Die kann man verwenden.
2: Sind gut.
1: Pfaueneier.
0: Pfaueneier. Die kann man verwenden, die sind ein bisschen größer wie Hühnereier.
2: So wie Gänseeier.
0: Ausblasen, weil das kann ich dann schon wieder verwenden für Bastelarbeiten.
1: Okay.
2: Für die Eier.
0: Bohren.
2: Bohren und so Zeug. Die macht die unheimlich schöne Eier.
1: Wahnsinnig hübsch gemacht.
0: Danke. Sie lassen sie ihren eigenen Sieg. Besser

0: Töne.
1: Die jetzt
0: Töne.
1: Yes.
2: Weißen Töne.
3: Kannst du halt da einfach hersitzen und ein bisschen Freizeit genießen.
1: Ja. Nein, ich finde, ihr habt es auch sehr schön gemacht, dass das alles so ein bisschen stimmig ist mit dem Haus zusammen.
3: Ja, es hilft mir nicht, wenn ich eher aufs Moderne gehe oder so, weil es einfach nicht dazu passt. Und dann tut man halt lieber alte.
1: Ja, alte Sachen nochmal aufarbeiten,
3: ja.
1: Ne?
3: Ja.
2: Genau. Das macht ja das Ganze so lebendig, so warm, so heimelig.
1: Heimelig trifft gut. Heimelig ist ein gutes Wort dafür.
2: Nicht? Und das so soll es doch auch sein, dass man sich wohlfühlt. Und das ist für mich, wenn man das jetzt heute umlegt auf das, was wir jetzt da machen, ein Gartenglück. Wenn du heimkommst, es geht nicht immer nur um Möbel, es geht nicht immer nur um irgendetwas Besonderes, sondern es geht einfach nur ein bisschen Natur, ein bisschen was Feines irgendwo um dein Haus und dein Umfeld zu haben.
1: Na, ich sag ganz, ganz herzlichen Dank. Also, dass du aus der Arbeit raus, quasi aus deinem Verkauf raus, ja, gesagt hast, geht's her, und dass du dann gesagt hast, es
3: das war wirklich überfallend.
1: Nee, aber ihr seid, also es ist total herzlich bei euch, es ist total heimelig und total schön.
3: Das freut uns.
2: Freut uns, danke.
1: Das also, freut uns. So wir hätten es nicht besser erwischen können.
3: Das freut uns.
1: Ich hoffe, sie war auch wieder was mit dabei und sie fanden es genauso schön und heimelig wie ich. Und dann sage ich Servus, bis zum nächsten Mal, wenn es wieder heißt Querbeet. Ach, schöner Gartenschatz. Na, echt?

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2: Manchmal passiert es ganz plötzlich. Die Erde gibt nach.
3: Wenn die Oberfläche einbricht, dann ist die Gefahr auch da.
2: Straßen und ganze Häuser verschwinden, Hänge geraten ins Rutschen. Dann merken wir, der Boden ist gar nicht so beständig, wie wir dachten. Er verändert sich und steckt außerdem voller Leben.
4: Wir haben es hier mit einem weltumspannenden Ökosystem zu tun, das wir nicht sehen, aber das da ist.
2: Und das wir oft unterschätzen. Warum ist die Lieblingsknolle der Deutschen, die Kartoffel, bedroht? Was kann uns ein Regenwurm über längst vergangene Zeiten verraten? Und könnte man sich wirklich quer durch die Erdkugel graben? Quarks geht dem jetzt auf den Grund.
5: Herzlich willkommen. Mit beiden Beinen fest auf dem Boden stehen. Wer wünscht sich das nicht? Die Erde, sie gibt uns Halt. Sie fühlt sich sicher an, verlässlich, stabil. Scheinbar, denn das Element, um das es in unserer heutigen Sommersendung geht, ist alles andere als unbeweglich. Der Boden lebt, er verändert sich, wenn auch meistens sehr, sehr langsam. Die Alpen haben Millionen Jahre gebraucht, um in die Wolken zu wachsen. Aber manchmal passiert es ganz plötzlich. Und da, wo eben noch ein Haus stand, ein Auto, eine Bibliothek, klafft ein gähnender Abgrund. Wie kann das sein?
6: Es geschieht meist ohne Vorwarnung. Plötzlich tut sich die Erde auf. Ein Krater, wo eben noch eine Straße war. Oft sind es nur kleine Einbrüche von wenigen Metern Durchmesser. Doch es kann auch anders kommen. Wie im Februar 2016 in Nordhausen. Direkt neben Wohnhäusern stürzen 10.000 Tonnen Erde in ein 50 Meter tiefes Loch. Wie durch ein Wunder wird dabei niemand verletzt. Die Ursache für solche Erdfälle liegt tief im Erdreich. Denn der Boden besteht aus unterschiedlichen Materialien, die sich verändern, verschieben, auflösen können.

0: In vielen Regionen liegen im Untergrund wasserlösliche Gesteinsschichten wie Salz, Gips oder Muschelkalk. Wenn Regen oder Grundwasser hindurchfließt oder sickert, beginnt ein langsamer Prozess. Das Gestein löst sich nach und nach auf. Dabei entstehen Hohlräume und brüchige Zonen. Irgendwann hält die Decke darüber nicht mehr und kann plötzlich und ohne Vorwarnung einstürzen. So wie im November 2010 in Schmalkalden. Mitten in einem Wohngebiet. Plötzlich ein 20 mal 30 Meter großer Krater. Ein Auto, Garagenteile, ein Stück Straße verschwinden darin. Lassen sich Erdfälle vorhersagen? Das erforscht die Geophysikerin Charlotte Krawczyk.
1: In Bereichen, wo Erdfälle bekannt sind, haben zum Beispiel Bürgerinnen und Bürger berichtet, dort eine Art Grummeln im Untergrund gehört zu haben. Und das hat man sich zunutze gemacht, indem man dann auch Seismometer aufstellt, um zu registrieren, gibt es tatsächlich nachsackendes Gestein, was in einen Hohlraum nach unten fällt.
0: Auch hier hat salziges Gestein im Untergrund nachgegeben. Der Kirchturm in Bad Frankenhausen hat inzwischen mehr Schlagseite als der schiefe Turm von Pisa. Jedes Jahr sackt er noch 2 Millimeter mehr ab. Zur Sicherheit werden Boden und Turm ständig kontrolliert. Jedes Jahr kommen in Thüringen bis zu 50 neue Erdfälle hinzu. Insgesamt sind es schätzungsweise etwa 8000. Warum ist Thüringen so ein Hotspot?
1: In Thüringen gibt es auch geologische Schichten, die gut lösbar sind. Muschelkalk, karstige Gebiete, leicht salzige Gebiete. Und dort kann im Untergrund auch das Gestein gelöst werden. Zusätzlich sind da auch Mittelgebirge, die noch einen leichten tektonischen Einfluss ausüben, sodass es dort viele Bereiche und auch Ortschaften gibt, wo Erdfälle auftreten.
0: Aber nicht nur dort. In der Südhälfte Deutschlands ist es eher der hohe Kalkanteil, der das Risiko vergrößert, wie im Thüringer Wald oder der Fränkischen Alb. Im Norden Deutschlands sind es meist Salzstöcke, die im Untergrund liegen und Erdfälle begünstigen. Neben den natürlichen gibt es aber auch Erdfälle, die vom Menschen selbst verursacht werden. Wie in Bad Sulza im Jahr 2022. Ein Mann stürzt beim Rasenmähen in seinem Garten plötzlich 6 Meter in die Tiefe und stirbt. Experten gehen von einem alten Bergbaustollen als Ursache aus. Beim Einsturz des Kölner Stadtarchivs im Jahr 2009 war die Ursache ein Konstruktionsfehler beim U-Bahn-Bau. Im Untergrund brach eine Wand der Baugrube.
1: Dieser Einbruch war genauso wie ein natürlicher Erdfall. Es staut sich ganz lange auf und dann geht es sehr, sehr schnell.
0: Messinstrumente, die auf Bodenabsenkungen reagieren, sollen helfen, zumindest das Risiko für natürliche Erdfälle abzuschätzen. Sie registrieren kleinste Bewegungen im Untergrund. Bei Gefahr wird ein Alarm ausgelöst. Vor den Messungen müssen die Forschenden den Untergrund genau untersuchen.
1: Wir brauchen den Aufbau des Untergrundes und wir brauchen zusätzlich die Komponente Wasser, weil das Wasser ja diese Gesteine auch anlöst. Und darüber müssen wir dann auch wissen, fließt das Wasser, wie schnell fließt es, in welche Richtung fließt es vielleicht ab und in welche Richtung könnten dann mögliche Hohlräume auch wachsen.
0: Diese Messungen selbst sind sehr aufwendig. Sogenannte Geophone müssen einzeln in den Boden gesteckt, eingestellt und mit Kabeln verbunden werden. Oder sie werden in so einem Schlauch verlegt. Charlotte Krawczyk entwickelt mit ihrem Team deshalb neue, effizientere Methoden zur Erkennung von Erdbewegungen. Eine davon wird derzeit getestet. Dabei dienen Glasfaserkabel als seismische Sensoren. Durch die Fasern werden Laserimpulse geschickt. Winzige Unregelmäßigkeiten in der Glasfaser, sogenannte Streupunkte, reflektieren das Licht zurück.
1: Wenn jetzt aber anfängt, zum Beispiel ein Erdfallgebiet sich zu bewegen und die Oberfläche einzusenken, dann wird auch das Kabel verändert und diese Punkte, diese Streupunkte, verändern ihren Abstand zueinander. Und dann messen wir ein anderes Signal.
0: Der Vorteil? Glasfaserkabel liegen fast überall. Auch hier direkt vor dem Institut. Wenn die beiden Mitarbeiter hüpfen, kann Charlotte Krawczyk die Erschütterungen messen. Das bereits vorhandene Telekommunikationsnetz

0: Kommunikationsnetz könnte so für die Messung von Erdbewegungen genutzt werden.
1: Die Methode kann man extrem vielfältig einsetzen für viele geologische Phänomene, die stattfinden, zum Beispiel auch Hangrutsche. Insofern ist das Potenzial auch für Erdbebenüberwachung, vielleicht auch um längerfristig auch bessere Frühwarnzeiten für verschiedene Naturgefahren herstellen zu können.
0: Vorher müssen die Forschenden aber noch eine Lösung für die riesigen Datenmengen finden, die bei der Messung anfallen. Dann könnte auch eine rechtzeitige Warnung gelingen.
2: Hier sah man zum Glück die Gefahr kommen. Im Lötschental in der Schweiz im Mai 2025 bricht ein Teil des Birchgletschers ab. Eis, Geröll und Schlamm donnern ins Tal. Das Dorf Platten wird zum großen Teil verschüttet. Die Menschen konnten rechtzeitig evakuiert werden, aber viele Häuser sind verloren. Ist das ein Einzelfall? Leider nicht. Immer mehr Alpentäler sind gefährdet. Nicht nur abgelegene Seitentäler, sondern auch beliebte Urlaubsregionen wie das Engadin oder das Ötztal. Forscher warnen, wer heute Hütten, Seilbahnen oder Straßen baut, sollte besser zweimal hinschauen und den Wandel mit einplanen. Denn der Alpenraum ist im Wandel, und zwar rasant. In den vergangenen 100 Jahren ist die Temperatur dort um gut 2 Grad gestiegen. Das hat Folgen. Der Permafrost, der wie eine Art Kleber das Gestein in den Bergen zusammenhält, taut. Gletscher schmelzen, Hänge werden instabil, Schmelzwasser und Starkregen tun ihr Übriges. Was heute noch fester Boden ist, kann morgen schon ins Rutschen geraten. Aber nicht nur hoch oben bewegt sich was, sondern auch tief unter unseren Füßen. Wir steigen jetzt mal hinab in eine Welt, die so manche Überraschung für uns bereithält.
0: Haben wir als Kinder nicht alle überlegt, ob wir uns durch die Erde graben könnten? Und wo wir dann wohl rauskämen? Nehmen wir als Startpunkt mal Paris und dann immer weiter nach unten, rund 12.700 Kilometer. Wir kämen im Meer knapp bei Neuseeland raus. Aber was würde einem unterwegs alles begegnen?
3: Ich zeige euch das mal. Sowas findet man tief im Erdinnern.
4: Da ist die weiße Landkarte in der Wissenschaft.
5: Also eigentlich egal, wo wir bohren, wir finden was Neues.
6: Es ist schwieriger, in große Tiefen zu bohren, als hoch hinaus zu fliegen.
0: Das klingt nicht so, als stünde der Erddurchbruch kurz bevor.
6: Man könnte sagen, wir sind Pioniere und Entdecker.
0: Graben wir mal los. In rund 1,80 Meter Tiefe liegen Gräber und ein Dachsbau bei 5 Metern. Acht Meter schaffte der sogenannte Maulwurfmann von London. 40 Jahre lang grub er ein Tunnelsystem unter seinem Haus. Nächster Stopp, U-Bahnen. Sie fahren in Deutschland in 20 bis 25 Metern Tiefe. Schauen wir ein bisschen weiter runter. In Südafrika buddelten sich tausende Arbeiter einer Diamantenmine 220 Meter in die Erde. Dafür schaufelten sie 37 Jahre. Der Rekord mit Spaten und Spitzhacke liegt bei 392 Metern. 1858 gruben Arbeiter einen Brunnen im englischen Woodingdean. 4 Jahre lang, 24 Stunden Tag und Nacht bei Kerzenlicht. Sie kamen damit in etwa so weit, als wenn wir das Empire State Building nach unten klappen würden.
4: Mehr als 99% aller Bohrungen weltweit, die tiefer als 1000 Meter gehen. Dabei geht es immer um die Gewinnung von natürlichen Rohstoffen. Forschungsbohrungen sind leider immer noch ein sehr kleiner Anteil von Bohrungen weltweit.
0: Immerhin ist das tiefste derzeit existierende Loch ein wissenschaftliches Loch. Doch dazu später. Was sucht die Wissenschaft überhaupt in der Tiefe?
4: Wir wollen Ressourcenforschung unterstützen für nachhaltige Ressourcen.
6: Wie waren Klima, Wetter oder der Entwicklungsstand des Lebens zu dem Zeitpunkt, als sich die Sedimente ablagerten? In ihnen stecken Aufzeichnungen von mehreren Millionen Jahren.
0: Im Buch der Erdgeschichte gibt es viele aufregende Kapitel. Eines davon, das letzte Stündlein der Dinosaurier. Die Geschichte beginnt mit einem Meteoriteneinschlag am Chicxulub-Krater im heutigen Mexiko.
4: Die Bohrung in den Chicxulub-Krater in Mexiko hat es ermöglicht, den Tag des Einschlages im Detail zu rekonstruieren. Wie viel Gestein ist ausgeworfen worden? Wie ist das runtergeregnet worden? Und welche langfristigen Folgen hatte die durch die Verdunkelung der Atmosphäre entstehende Klimaänderung, zum Beispiel das Aussterben der Dinosaurier?
0: Von diesem Drama erzählen Bohrkerne aus nur 1,5 Kilometern Tiefe. Forschende bohren heutzutage meist in Tiefen bis zu 5 Kilometern. Und es wartet noch so viel Unentdecktes auf sie. Klar, dass es seit jeher die Fantasie anheizt, was da unten los sein könnte. Jules Verne ließ seine Romanfiguren schon 1864 in die Erde abtauchen. In der von ihm geschaffenen, wohl berühmtesten Reise zum Mittelpunkt der Erde finden Professor Liedenbrock und sein Neffe Axel viel Leben in der Tiefe.
3: Erinnern Sie sich an Jules Verne? Diese Reise wäre doch fantastisch.
0: Und nirgends wurden seine Fantasien so farbig und lebendig wie in der Verfilmung aus dem Jahr 1959.
2: Wir schauen später noch einmal, welche Welten tief unter unseren Füßen tatsächlich zu entdecken sind. Aber normalerweise wollen wir ja nicht gleich zum Mittelpunkt der Erde uns durchgraben. Schon knapp unter der Oberfläche gleicht Deutschland eher einem Schweizer Käse, durchzogen von Kellern, Tunneln, Leitungen, Bunkern. Was oben keinen Platz findet, verschwindet einfach nach unten. Besonders eindrucksvoll ist das in Berlin. Schon im 19. Jahrhundert legte man unterirdische Leitungen für Gas und Wasser. Und heute sind es fast 10.000 Kilometer Kanalisation, 155 Kilometer U-Bahn und geschätzt über 34.000 Kilometer Stromleitungen. Dazu Lager, Tiefgaragen, Fernwärme, S-Bahn-Tunnel und sogar Fluchttunnel. Am Potsdamer Platz gibt es sogar unterirdische Büros und Lagerräume auf mehreren Etagen. Aber nicht nur in Berlin lohnt sich ein Blick nach unten. Hier kommen unsere Top 3 aus dem deutschen Untergrund.
0: Nummer 1. Wie im Spionagefilm. Ein Atomschutzbunker für den Kalten Krieg. Den hat die deutsche Regierung in den 1960er Jahren im Ahrtal gebaut. Mehr als 100 Meter unter der Erde und mit gigantischem Ausmaß. Von zwei Eisenbahntunneln gingen lauter Seitenstollen ab, mehr als 17 Kilometer Tunnel. Dort gab es Großküchen, Krankenstationen mit Operationssaal und natürlich Arbeitszimmer, Wohn- und Schlafräume. Platz für mehr als 3000 Leute aus Regierung, Militär und Wirtschaft. Für den Ernstfall nie gebraucht, wurde der Bunker nach der Wiedervereinigung zurückgebaut. Heute sind nur noch 200 Meter Tunnelsystem als Museum erhalten und informieren über das damalige Staatsgeheimnis. Nummer 2. Achtung, giftig. Arsen, Quecksilber, Cyanid. Was früher gerne mal in Flüsse gekippt wurde, landet heute unter der Erde. In Herfer-Neurode, 700 Meter tief, liegt die größte unterirdische Giftmülldeponie der Welt. Der alte Salzstollen ist Endstation für mehr als 3 Millionen Tonnen gefährliche Abfälle. Tabu sind allerdings radioaktiver Müll und Explosives, um gefährliche Reaktionen zu vermeiden. Der Giftmüll wird in Spezialfässern in Kammern eingelagert, die luftdicht versiegelt werden. Die Tonschicht über dem Stollen schützt vor Wassereinbruch. 100.000 Jahre lang soll der Giftmüll hier sicher lagern. Oder bis jemand eine passende Recycling-Idee hat. Nummer 3. Erinnerung unter Tage. Tief im Schwarzwald liegt ein besonderer Schatz, im Barbara-Stollen. Früher eine Silbermine, lagert hier heute etwas viel Wertvolleres. Das Gedächtnis unserer Republik in Form von Mikrofilmen. Unser Grundgesetz, die Lutherbibel, die Bauakte des Kölner Doms, kurz das kulturelle und geschichtliche Erbe Deutschlands. Keine Originale, sondern fälschungssichere Bildaufnahmen. Denn die Mikrofilme sind immens platzsparend. Mehr als 32.000 Kilometer Filmrollen in Stahlbehältern sind im Berg vor Naturkatastrophen und Kriegen sicher verwahrt. Und bei konstant 10 Grad im Stollen können die Mikrofilme 500 Jahre lang lagern, ohne Informationsverlust.
2: Ja, unter unseren Füßen schlummern wahre Schätze. Und ich meine nicht das, was wir dort unten einlagern. Ich spreche von den Rohstoffen, die wir über Jahrhunderte aus dem Boden geholt haben. Im Mittelalter zum Beispiel wurde im Erzgebirge so viel Silber gefördert, dass man sagte, Geld wächst hier nicht auf Bäumen, sondern im Berg. Die Stadt Freiberg blühte auf und war so wohlhabend, dass sie sogar eigene Münzen prägte. Sozusagen ein frühes Wirtschaftswunder. Im Harz gruben Menschen schon in der Bronzezeit nach Kupfer, zum Schmieden natürlich. Später wurde Kupfer dann zur Grundlage für die ersten Stromleitungen. Und dann die Kohle, der schwarze Motor der Industrialisierung. Sie brachte elektrisches Licht, dampfende Lokomotiven und machte die Stahlproduktion überhaupt erst möglich. Im Ruhrgebiet lag sie so dicht unter der Oberfläche, dass man sie anfangs sogar ohne Schachtbau gewinnen konnte. In der frühen Neuzeit suchten die Kohlengräber gezielt nach dunklen Maulwurfshügeln. Ein Zeichen dafür, dass direkt darunter ein Kohleflöz verlief. 2018 wurde dann die letzte Steinkohle ans Tageslicht geholt, mit Festakt und Gänsehautmomenten. Aber der Bergbau lebt weiter. Heute fördern wir immer noch Salz, Gips, Kali, Quarzsand aus der Erde, Stoffe, die in Zahnpasta stecken, in Düngemitteln, in Smartphones. Aus der obersten Bodenschicht holen wir aber noch viel mehr. Knollenförmig, mit brauner Schale und für viele der Inbegriff der deutschen Küche. Die Kartoffel. Hat sie auf unseren Feldern noch eine Zukunft?
0: Der eine, Sönke Strampe, Pionier. Denn er baut im Norden Deutschlands Süßkartoffeln an.
7: Unsere Böden sind trocken, werden immer wärmer. Und da haben wir uns überlegt, was für Kulturen können wir anbauen, die sich an diese neuen Gegebenheiten anpassen. Und da sind die Süßkartoffeln einfach perfekt.
0: Der andere, Christoph Müller. Er baut herkömmliche Speisekartoffeln an, im großen Stil und mit immer mehr Aufwand.
8: In der heutigen Zeit des Klimawandels müssen wir uns immer mehr Mühe geben, um perfekt einen Kartoffelbestand hinzustellen. Mit anderen Sorten, vielleicht auch mit anderer Technik. Ja, ansonsten könnte auch sein, dass der Kartoffelanbau irgendwann mal hier aufhört.
0: Das will Christoph Müller mit allen Mitteln verhindern. Er ist einer der größten Bio-Kartoffelbauern in Südniedersachsen. Rund 1200 Tonnen erntet er pro Jahr. Sein Hauptproblem? Immer weniger Regen.
8: Die Kartoffel bleibt dann im Wuchs zurück, wächst nicht mehr. Da sie nur eine bestimmte Anzahl von Monaten wächst, fehlt einfach der Ertrag. Teilweise ist dann das Ernteprodukt nicht mehr lagerbar, weil es zu klein ist, nicht mehr verkäuflich.
0: Laut Prognosen wird sich der Wassermangel noch verschärfen. Das bedeutet, bis Ende des Jahrhunderts könnte die Ernte um ein Drittel geringer ausfallen. Christoph Müller arbeitet deshalb bereits jetzt wasserschonend. Ein Beispiel, er lässt die Getreidehalme vom letzten Jahr im Boden liegen.
8: Wir versuchen, den Boden so vorzubereiten, dass wir jede Menge organische Substanz ihm geben, was als Wasserspeicher fungiert, fluglos die Bodenbearbeitung zu machen, soweit es geht, die Winterniederschläge im Boden zu behalten. Zudem auch Sorten, die viel Blattmasse bilden, die den Damm beschatten, damit der auch nicht an heißen Tagen also kocht.
0: Seit den 1950er Jahren hat sich die Zahl der Tage mit über 30 Grad in ganz Deutschland verdreifacht. Für die Süßkartoffeln von Sönke Strampe ist das gut. Sie brauchen nur etwa die Hälfte an Wasser im Vergleich zu einer herkömmlichen Kartoffelpflanze. Eigentlich wachsen Süßkartoffeln in tropischen Gegenden. Strampe ist einer der ersten, der es wagt, sie in Deutschland anzubauen. In der Lüneburger Heide. Mit unseren Speisekartoffeln haben die Süßkartoffeln botanisch gesehen nichts gemein. Sie gehören zu den Windengewächsen. Aber wenn es um den passenden Boden geht, haben beide ganz ähnliche Ansprüche. Locker, sandig, nährstoffreich und wasserdurchlässig sollte er sein. Den findet man hier bei Christoph Müller in Südniedersachsen.
8: Der riecht nach Kartoffeln. Schön, frisch, gesund. Nicht nach Fäulnis oder sonst irgendwie einen falschen Geruch.
0: Kartoffeln sind Starkzehrer. Bedeutet, sie entziehen dem Boden Nährstoffe über das Wasser, das sie aufnehmen. Dadurch wird der Boden ausgelaugt. Deswegen muss entweder Dünger ausgebracht werden oder der Bauer pflanzt in den Folgejahren andere Pflanzen an, die dem Boden Nährstoffe zurückgeben. Für Christoph Müller ist eine gute Bodenzusammensetzung besonders wichtig.
8: Im Frühjahr machen wir bei allen Kartoffelschlägen Bodenuntersuchungen, speziell auch auf Stickstoff, um der Pflanze entsprechend das, was noch fehlt, dann zuzugeben, damit das Wachstum optimal mit dem ja, manchmal knappen Wasservorräten laufen kann.
0: Auch Sönke Strampe lässt seine Böden regelmäßig untersuchen. Seine Süßkartoffeln brauchen weniger Stickstoff als Speisekartoffeln. Nach 4 Monaten sind sie erntereif und enthalten dann sogar noch mehr Mikronährstoffe als herkömmliche Speisekartoffeln.
7: Die Süßkartoffel wird durchaus oft auch als Superfood bezeichnet, da sie einfach wirklich sehr reich an Vitaminen und Folsäure ist, besonders gut für Schwangere zum Beispiel auch, und daher wirklich sehr, sehr reichhaltig ist. Im Vergleich zu der normalen Speisekartoffel definitiv mehr Inhaltsstoffe.
0: Doch bis Sönkes süße Kartoffeln so groß und erntereif aussehen, ist noch viel zu tun. Jetzt im Sommer wird es kritisch, denn es gibt noch einen, dem die Knollen schmecken. Den Drahtwurm. So sieht der Schädling aus. Drahtwürmer sind die Larven des Saatschnellkäfers. Sie befallen Süßkartoffeln, aber auch Speisekartoffeln und andere Gemüsearten und durchlöchern sie. Durch die warmen Temperaturen sind sie auf dem Vormarsch.
7: Das wollen wir natürlich nicht. Wir wollen jede einzelne Frucht retten. Und deswegen fahren wir häufig mit unserem Häufler durch das Feld durch, bewegen die Erde immer wieder auf den Damm und wieder herunter, dass der Drahtwurm sich einfach nicht wohlfühlt.
0: Das wirkt. Der Ernteausfall ist auf seinem Acker von 25% auf 10% gesunken. Christoph Müller hat ihn auch, den Drahtwurm. Er setzt allerdings auf die Forschung. Ein Korn gegen den Schädling. Hier ist zu sehen, wie die Körner zusammen mit den Saatkartoffeln im Frühjahr in den Boden kommen. Das ist natürlich mit mehr Kosten verbunden. Aber die nimmt der Landwirt in Kauf.
8: Wenn ich vom Bauchgefühl her gehe, würde ich sagen, so 5% haben wir schon bessere Ausbeuten. Über alle Sorten, über alle Flächen.
0: Und so funktioniert das Korn mit dem Namen Atracap. Das Korn enthält Hefe, die im Boden CO2 abgibt, genau wie es auch Pflanzen tun. Das lockt den Wurm an. Doch anstatt einer Pflanze als Futterquelle findet er nur das Korn, in dem zusätzlich ein Pilz steckt. Der infiziert den Wurm, sodass er nach einigen Tagen abstirbt. Entwickelt wurde das hier an der Uni Göttingen. Professor Michael Rostas hat herausgefunden, dass die Würmer neben dem CO2 auch noch etwas anderes anlockt.
9: Die Drahtwürmer interessieren sich also insbesondere für CO2 und Wurzelduftstoffe, weil anhand dessen können die also auch erkennen, wo die Wurzeln sind. Und deswegen haben wir uns gefragt, wie können wir diese Kapseln verbessern? Und zwar, indem wir diese Duftstoffe einbauen und CO2 und Duftstoff zusammenführen, dann hoffentlich zu einer besseren Anlockung.
0: Unter anderem mit diesem Versuchsaufbau testen die Forscher, zu welchem Duftstoff die meisten Würmer kriechen. Bis zur Marktreife der verbesserten Kapseln wird es allerdings noch dauern. Christoph Müller bringt jetzt im Frühsommer Schwefel mit Gesteinsmehl auf seine Felder aus. Ein weiterer Schutz vor Schädlingen, wie zum Beispiel dem Kartoffelkäfer. Aber auch eine Art Sonnenschutz. Die weiße Schicht reflektiert die Strahlung. Dadurch wird die Verdunstung verringert. Welchen Erfolg all seine Bemühungen haben, wird erst die Ernte im Herbst zeigen. Bis dahin gibt's bei Strampes noch die Süßkartoffeln vom vergangenen Jahr. Heute werden aus den süßen Wurzeln Brownies gemacht.
10: Mmh, noch sehr warm, ne?
11: Mmh. Aber lecker.
0: Und sogar gesund. Die Süßkartoffel. Durch den Klimawandel jetzt auch bei uns heimisch.
2: Ja, die Bedeutung unserer Böden wird viel zu oft unterschätzt. Dabei ist doch klar, ohne Boden keine Pflanzen und ohne Pflanzen nichts zu essen. Was da unter unseren Füßen liegt, ist buchstäblich die Grundlage unseres Lebens. Und dabei reden wir über eine begrenzte Ressource. Weltweit sind nur etwa 10-11% der Landfläche überhaupt für den Ackerbau geeignet. Und was machen wir? Wir bauen alles mit Beton zu. Versiegeln, verdichten. Allein in Deutschland gehen täglich bis zu 55 Hektar Boden verloren. Das sind über 70 Fußballfelder jeden Tag. Und währenddessen wächst die Weltbevölkerung weiter. Die Vereinten Nationen prognostizieren, dass im Jahr 2050 rund 9,7 Milliarden Menschen auf der Erde leben werden. Da braucht man keinen Taschenrechner, um zu erkennen, fruchtbarer Boden ist heute wertvoller als Gold.
12: Alles staubtrocken. Benedikt Bösel kontrolliert seinen Ackerboden. Es hat wieder wenig geregnet.
13: Wir glauben, dass wenn es hier funktioniert, unter diesen extremen Bedingungen, dann kann es auch an anderen Orten funktionieren. Und diese extremen Bedingungen sind aber auch das, was wir uns in der Zukunft darauf einstellen müssen.
12: Benedikt Bösel stellt sich dem Klimawandel auf seine Weise, im Fokus der Boden. 3000 Hektar bearbeitet der Landwirt mit seinem Team. Das sind 5000 Fußballfelder. Hier

0: wachsen Dinkel, Weizen, Roggen, Sonnenblumen und Mais, aber auch vieles andere. Auf dem Hofgut seiner Familie in Alt-Madlitz, 90 Kilometer östlich von Berlin, war es wie überall. Felder mit Monokulturen bis zum Horizont. Jahrelang setzte man auf intensive Bodenbearbeitung. Die Äcker litten und hatten irgendwann extremem Wetter, wie Dürre und Starkregen, nichts mehr entgegenzusetzen.
1: Dann wurde mir klar, okay, das Einzige, was mir hier hilft, ist ein gesunder Boden und ein gesundes Ökosystem. Denn das kann immer mit sich verändernden klimatischen Situationen umgehen. Das war der Weg, der im Grunde genommen dann für mich vorgezeichnet wurde, dass wir wirklich weltweit nach Lösungen gesucht haben, wie man Humus aufbauen kann, wie man Boden aufbauen kann.
0: Das Ergebnis dieser Suche: regenerative Landwirtschaft. Die hat erstmal nichts mit Bio zu tun, auch wenn Bösels Betrieb Bio ist. Im Gegensatz zum Ökolandbau gibt es keine verbindlichen Regeln. Es geht stattdessen um eine Reihe von Methoden mit dem einen Ziel, die Böden regenerieren, das Leben im Boden mit all seiner Artenvielfalt wieder aufbauen. Das soll sogar zu höheren Ernteerträgen führen. Wie fruchtbar ein Boden ist, hängt davon ab, wie viel abgestorbenes organisches Material hineinkommt. Also Pflanzenreste wie Stroh, Wurzeln oder Mist. Bodenlebewesen wie Schnecken, Regenwürmer und Mikroorganismen zersetzen das Material und verteilen es im Boden. Es entsteht Humus. Ein Prozess, bei dem auch verschiedene Mineralstoffe freigesetzt werden. Je mehr Humus ein Ackerboden enthält, desto besser kann er Wasser speichern und Pflanzen mit Nährstoffen versorgen. Und er ist weniger anfällig für Erosion. Besonders wichtig: Humus bindet viel Kohlenstoff, etwa viermal so viel wie die darüberliegende Vegetation. Deshalb will Benedikt Bösel den Humusanteil im Boden erhöhen. Die Äcker sind nach jahrzehntelanger Bearbeitung mit schweren Maschinen so verdichtet worden, dass sie steinhart sind, besonders verheerend bei Starkregen.
1: Ein gesunder Boden ist wie eine Art Schwamm. Der kann also viel besser das Wasser aufnehmen und auch viel besser das Wasser halten. Das ist genau das, was wir versuchen.
0: Ein Ansatz: kein tiefgründiges Wenden mit dem Pflug, sondern eine bodenschonende Bearbeitung.
1: Und das können wir eben, indem wir den Boden möglichst das ganze Jahr bedeckt haben. Denn der Boden ist wie die Haut, die in der Sonne ist. Der Boden möchte nicht freiliegen, der möchte geschützt sein durch Pflanzen, möglichst diverse Pflanzen und aktiven Wurzeln im Bodenraum.
0: Doch die regenerative Landwirtschaft hat noch mehr Vorteile, so das Ergebnis einer Studie des NABU zusammen mit der Boston Consulting Group.
2: Die landwirtschaftlichen Betriebe profitieren insbesondere finanziell von der Umstellung durch den Entfall der Bodenbearbeitung. Also Pflügen ist ein sehr arbeitsintensiver Vorgang, erfordert viel Diesel, Traktorstunden, Arbeitszeit. Wenn der entfällt, ist das eine direkte Kostenersparnis.
0: Die Landwirtschaft ist nach der Energieerzeugung und dem Verkehr der drittgrößte Verursacher von Treibhausgasen mit jährlich 55 Millionen Tonnen CO2-Äquivalenten. Die Umstellung auf regenerative Landwirtschaft würde laut Studie über die Hälfte davon, nämlich etwa 35 Millionen Tonnen, einsparen. Das funktioniert zum Beispiel mit Hülsenfrüchten als Zwischenfrucht. Die binden Stickstoff im Boden. Das spart bis zu 40% Düngemittel. Gut fürs Klima, denn künstliche Stickstoffdünger sorgen für hohe Treibhausgasemissionen. Außerdem:
2: Hülsenfrüchte können als Futtermittel verwendet werden und lockern den Boden auf. Und zudem ist der Einsatz von Hülsenfrüchten zukünftig für alternative Proteine, Fleisch- oder Milchersatzprodukte natürlich ein sehr stark wachsender Markt.
0: Auch Bösel nutzt Hülsenfrüchte nicht nur für den Acker, sondern zusätzlich als Futter für seine 200 Rinder. Die spielen ebenfalls eine große Rolle beim Bodenaufbau. Denn sie weiden das ganze Jahr auf den Ackerflächen. Mehrmals am Tag treiben Bösel und sein Team sie weiter.
1: Und dieser Effekt der Kühe hat einen unglaublichen Einfluss auf das Bodenleben, weil der Boden geschützt ist, weil dort Nahrung ist fürs Bodenleben.
0: Die Flächen, auf denen die Kühe kurz gegrast haben, werden dann wochenlang nicht mehr genutzt. Und die Pflanzen haben Zeit, sich zu erholen und nachzuwachsen. So bleibt der Boden immer bedeckt und die Photosynthese ist ständig am Laufen. Das heißt, die Pflanzen binden das ganze Jahr über Kohlenstoff aus der Atmosphäre. Und die Rinder helfen mit ihren Hinterlassenschaften ganz nebenbei auch noch beim Düngen.
1: Die Kühe sind der Schlüssel für gesunde Böden und gesunde Böden und gesunde Ökosysteme sind der Schlüssel für unsere Zukunft.
0: Benedikt Bösel setzt seinen Kampf gegen die trockenen Böden fort.

0: Auf vielen seiner Flächen kann er schon Erfolge vorweisen. Die Bodenqualität hat sich verbessert. Gut für Mensch und Natur.
1: Wenn wir an den Boden denken, dann denken wir meist nur an Sand, Steine, vielleicht noch ein bisschen Wasser. Aber das, was Biologen als Boden bezeichnen, das lebt. Und dieses Leben ist entscheidend, nicht nur für die Natur, sondern direkt für uns, für unser Essen. Wer im Garten buddelt, wer einfach mal so eine Handvoll Erde anfasst, der sieht davon nur wenig, denn das meiste Leben im Boden ist mikroskopisch klein. In nur einem Gramm Erde tummeln sich bis zu 1 Milliarde Bakterien. Dazu Pilze, Amöben, Geißeltierchen. Einige von ihnen helfen Pflanzen, wichtige Nährstoffe wie Phosphor besser aufzunehmen. Und bestimmte Pilze, sogenannte Mykorrhiza. Sie gehen sogar eine Art Partnerschaft mit den Pflanzenwurzeln ein. Sie tauschen Nährstoffe gegen Zucker. Ein geniales Teamwork. Und dann gibt es noch die größeren Helfer. Also, guck mal. Oh, da, den hier zum Beispiel. Vielleicht kennen Sie den. Den Regenwurm. Er gräbt Gänge, lockert die Erde, bringt Sauerstoff rein und düngt sie ganz nebenbei mit seinen Ausscheidungen. Und ich lasse dich mal wieder zurück in die Erde. So. Die enthalten aber nicht nur Mineralstoffe, sondern sogar Hinweise aufs Klima früherer Zeiten. Tja, ziemlich faszinierend, diese Würmchen, oder?
2: Regenwürmer. Ihr Kot gilt als bester Dünger für den Boden. Für Peter Fischer von der Uni Mainz allerdings bedeuten diese Ausscheidungen von Regenwürmern viel mehr.
3: Es kam aber auch raus, dass wir eben die als Klimazeiger nutzen können, dass wir also darüber rekonstruieren können, wie warm und wie feucht es gewesen ist.
2: Und das über Jahrtausende hinweg, sogar bis in die Eiszeit. Die Ergebnisse ihrer Kotanalysen haben die Forscher völlig überrascht. Das Klima war damals milder als bislang berechnet. Schon seit 2018 sammelte das Team um Peter Fischer am Schwalbenberg bei Remagen die Hinterlassenschaften der Würmer. Im sogenannten Löss, der sich hier meterdick türmt. Das sind Reste der letzten Eiszeit, uralter Staub.
3: Ja, das Besondere ist, und gerade an diesem Standort, dass das durch die gesamte letzte Eiszeit hindurch kontinuierlich hier angeweht wurde. Das heißt, wir können also diesen ganzen Zeitraum sehr genau erfassen und entschlüsseln.
2: Die Vegetation von damals ist verwittert. Im Löss finden sich nur noch Schneckenhäuser und diese uralten Regenwurmhäufchen, die per Zufall von den Forschern entdeckt wurden.
3: Wir haben hier ein sehr kalkreiches Substrat. Und in diesem kalkreichen Substrat erhalten sich diese Regenwurm-Ausscheidungen sehr gut. Also das heißt, sie verwittern nicht, sondern sie bleiben hier drin über viele Jahrtausende.
2: Es geht hier nicht um gewöhnlichen Wurmkot. Es geht um kleine Kalkkügelchen, die die Regenwürmer mit ihrem Kot zusätzlich ausscheiden. Kalk brauchen die Würmer, damit ihr Blut nicht übersäuert. Sie regeln so ihren Säure-Base-Haushalt. Und je nach Boden scheiden sie unterschiedlich große Kügelchen aus.
3: Also das Besondere ist, dass der Regenwurm eben diese Ausscheidung auch in den eiszeitlichen Sommern produziert, da wo es also generell sehr harsche Klimabedingungen sind. Und nur deshalb sind wir jetzt in der Lage, diese Klimabedingungen überhaupt zu rekonstruieren.
2: Diese bis zu 2,5 mm kleinen Kügelchen sind für die Mainzer Klimaforschung also ein echter Glücksfall.
3: Die ältesten, die wir hier erfasst haben, die sind jetzt aus dem Profil ungefähr 39.000 Jahre alt und gehen dann im Prinzip kontinuierlich durch bis 22.000 Jahre vor heute.
2: Mithilfe der Radiokohlenstoffmethode, die auf dem Zerfall des Kohlenstoffisotops 14C basiert, lässt sich das Alter der Kügelchen präzise bestimmen. Gemeinsam mit einem französischen Forschungsteam und einer neuen Messmethode konnten die Mainzer WissenschaftlerInnen aber noch viel mehr herausfinden.
3: Wir können an diesen Ausscheidungen bestimmen, wie das Sauerstoffverhältnis und das Kohlenstoffverhältnis aussieht. Und über diese Werte können wir dann zurückrechnen auf die Temperatur und die Niederschläge, die zur Lebzeit der Regenwürmer geherrscht haben.
2: Die Kügelchen verraten, es gab in der letzten Eiszeit viel weniger Regen als bislang angenommen und auch die Temperaturen waren milder. Das wirft Fragen auf. Denn angesichts dieser neuen Klimadaten könnten damals in Mitteleuropa Menschen doch gejagt und überlebt haben. In einer Zeit, in der die Wissenschaft das bisher nicht für möglich hielt. Die Mainzer Forschenden jedenfalls wollen nun noch mehr Daten zum eiszeitlichen Klima sammeln und ein Klimaarchiv aufbauen mit den Hinterlassenschaften der Regenwürmer.
1: Ist das nicht spannend? Ein Archiv der ganz anderen Art haben viele von uns zu Hause. Da lagern Dinge, die wir selten brauchen oder von denen wir uns einfach nicht trennen können. Genau, ich spreche vom Keller. Früher, als es noch keine Kühlschränke gab, war er überlebenswichtig. In 2,5 bis 3 Metern Tiefe ist es konstant kühl und dunkel, perfekt für Lebensmittel. Vieles reift hier langsamer und hält sich länger. Auch Wein fühlt sich dort wohl, aber Achtung, Korken sind durchlässig. Also besser nicht direkt neben den Zwiebeln lagern, sonst gibt's Cabernet mit Gemüsebouquet. Und manchmal hält so ein Keller sogar große Überraschungen bereit. Ein österreichischer Winzer wollte seinen Weinkeller ausbauen und bei den Bauarbeiten entdeckte er Mammutknochen. Und die, so stellten Forscher fest, waren über 40.000 Jahre alt. Für die Wissenschaft war das echt ein Glücksfall. Die meisten Keller liegen ja nur ein paar Meter unter der Erde. Wir wollen jetzt aber tiefer, viel tiefer graben. Wäre es möglich, dass wir bis zum Mittelpunkt der Erde vordringen?
2: Seien wir mal ehrlich, im Grunde glauben wir doch, die Erde sei aus mehr oder weniger festem Gestein, während wir und ein paar Tiere auf ihrer Oberfläche herumlaufen.
4: Das ist unvollständig. Also, ob wir nun einen Waldboden haben, eine Wüste, Meeresboden, das sind erstmal alles Sedimente. Und da ist ein Porenraum vorhanden. Und all das ist besiedelt mit Organismen. Das heißt, wir haben es hier mit einem weltumspannenden Ökosystem zu tun. Das wir nicht sehen, aber das da ist.
2: Und das ist das Reich der Mikroorganismen. Bis zu 120 Grad Celsius warm und bis zu 5 Kilometer tief geht dieses Reich, von dem wir kaum eine Ahnung haben. Dabei ist es so gewaltig. Allein unter dem Meeresboden steckt genauso viel Biomasse wie im Ozean darüber, mit allen Fischen, Walen und anderen Meeresbewohnern. Aber wie sehen die Bewohner der tiefen Biosphäre aus?
4: Hauptsächlich sind es halt Bakterien und Archaeen, also einzellige, sehr, sehr primitive Organismen. Sie werden immer langweiliger, was ihr Aussehen angeht. Sie werden immer kleiner. Irgendwann sind es einfach nur noch im Mikroskop kleine Punkte, die allerdings über enorm kreative Stoffwechselprozesse verfügen, um überhaupt unter den gegebenen Umständen überleben zu können.
2: Kein Licht, kein Sauerstoff. Das entspricht nicht gerade unserer Vorstellung von Leben. Die Welt dieser winzigen Überlebenskünstler wird erst seit wenigen Jahrzehnten erforscht.
4: Wie können sich diese Organismen mit Energie versorgen? Wo kriegen sie ihre Energie zum Überleben her? Warum überleben sie überhaupt?
5: Und wovon wir am allerwenigsten wissen, ist das Ineinandergreifen all dieser Zyklen, die es gibt. Egal, ob sie biologisch sind, ob sie chemisch sind, ob sie physikalisch sind. Wir wissen viele Einzelheiten, aber Zusammenhänge, die sind bis heute noch immer schwierig.
2: Forschungslöcher helfen uns, Licht ins Dunkel zu bringen. Das tiefste existierende Loch der Welt ist hier, im bayerischen Windisch-Eschenbach. Der Turm gehört zum kontinentalen Tiefbohrprogramm der Bundesrepublik Deutschland. Das wissenschaftliche Großprojekt der 1980er und 90er Jahre wollte die Erdkruste genauer erforschen. Aber das tiefe Bohren ist eine technische Meisterleistung. Je tiefer man bohrt, umso schwieriger wird es. Und umso teurer.
6: So eine Bohrung ist letztlich ein Bauwerk in die Erde. Man muss mit einem großen Durchmesser oben anfangen. Man muss mit einem kleineren Durchmesser durch den großen durchschieben nach unten mit einer Stahlverrohrung, um die Stabilität des Bohrlochs zu sichern, sodass man ein Teleskop in die Tiefe bekommt, was natürlich sehr aufwendig ist von der Bauweise.
2: 270 Millionen Euro versenkte die Wissenschaft im Bayerischen Loch. Alle 100 Meter ist Meißelwechsel. Je nachdem, welches Gestein kommt, gibt es den passenden Bohrkopf. Und je tiefer es geht, desto heißer wird es. Die Hitze ist die Achillesferse jeder Tiefenbohrung, auch in Windisch-Eschenbach.
6: Die Bohrung konnte von der Erdoberfläche bis zu 7 Kilometer Tiefe fast senkrecht nach unten gebracht werden, mit nur etwa 10 Meter Abweichung. Danach, als die Vertikalbohrsysteme ausfielen, war die Abweichung sehr viel größer, bis zu 200 Meter.
2: Damit war Schicht im Schacht. Bei 265 Grad Celsius in über 9000 Metern endete die Bohrung.
5: In 9101 Meter Tiefe haben wir dann eine Situation, die kann man sich vielleicht am allerbesten mit einem Material wie Honig vorstellen, wo der Bohrmeißel vergleichbar ist mit einem Honiglöffel. Ja, wenn ich den Honiglöffel in das Glas hineinführe mit dem Honig, dann kann ich den zwar drehen, das funktioniert wunderbar, aber wenn ich diesen Honiglöffel, also unseren Bohrer, jetzt wieder herausziehe, dann ist es nicht so, dass dort ein Loch bleibt, sondern der Honig schmiert wieder zurück und schließt diesen Hohlraum wieder.
2: Dafür gibt es bisher noch keine technische Lösung. Jetzt schauen wir aber endlich mal rein. Das tiefste existierende Loch der Welt ist ziemlich unscheinbar.
5: Letzten Endes ist es ein Loch, wie halt ein Loch ist.
6: Ja, es ist unscheinbar, das stimmt.
2: So, und das war's jetzt? Tiefer sind wir nie gekommen? Nicht ganz. Sowjetische Bohrköpfe kamen 1979 über 12.000 Meter in die Tiefe, auf der Halbinsel Kola. Nur Ölbohrungen kamen noch wenige Meter weiter. Aber wie weit wäre es dann noch zum Mittelpunkt der Erde?
5: Ja, der Weg zum Erdkern. Der Weg zum Erdkern ist weit. Wenn man zum Beispiel einen Pfirsich mal hernimmt als Vergleich und sagt, der Pfirsichkern entspricht von der Dimension etwa dem Erdkern. Das Fruchtfleisch des Pfirsichs ist der Erdmantel. Und dann gibt es die feine, dünne Haut des Pfirsichs. Das ist die Erdkruste.
2: Die Erdkruste ist an Land bis zu 30 Kilometer dick. Knapp über 12 Kilometer haben wir geschafft. Bis zum Erdkern sind es aber rund 6.300 Kilometer. Wir haben nicht mal das saftige Fruchtfleisch erreicht.
1: Die Erde ein bisschen wie ein Pfirsich. Die äußerste Schicht höchst lebendig, innen voller Schätze. Und manchmal auch voller Geheimnisse. Ob im Keller oder auf dem Acker, unter unseren Füßen passiert mehr, als wir denken. Und ich gönne mir jetzt einen von 173 Milliarden Pfirsichen, die uns die Erde jedes Jahr schenkt. Das war Quarks für heute. Schön, dass Sie dabei waren. Bis zum nächsten Mal. Ich freue mich drauf. Tschüss.
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8: Hallo. Ein Cappuccino zum Mitnehmen.
9: So, Ihr Cappuccino.
8: Dankeschön.
9: Lego. Dankeschön.
10: Der Münchner Hauptbahnhof ist nicht einfach nur ein Bahnhof. Er ist auch Ankunftsort für Menschen, die in Deutschland Schutz suchen oder ein neues Leben beginnen wollen.
11: Seit dem Zweiten Weltkrieg sind Millionen von Menschen hierher gekommen aus dem Ausland, haben das Land mit aufgebaut und prägen es bis heute. Und mich interessiert, wie kam es dazu? Wie wurde aus der Bundesrepublik ein Einwanderungsland?
10: Nach dem Krieg liegen viele deutsche Städte in Trümmern. Millionen Vertriebene und Geflohene aus den ehemaligen deutschen Ostgebieten suchen hier eine neue Heimat. Ohne sie wäre der Wiederaufbau Deutschlands so schnell nicht möglich gewesen.
11: Ab den 50er Jahren dann ging es mit Deutschland rapide bergauf, besonders wirtschaftlich. Man konnte sich wieder was leisten, es gab Arbeit, aber gar nicht genügend Arbeitskräfte, um das zu bewältigen. Und da hatte der Bundeswirtschaftsminister Ludwig Erhard die Idee, Menschen aus anderen Ländern aktiv als Arbeitskräfte anzuwerben, auf Zeit. Die Gastarbeiter sind damit in die deutsche Geschichte eingegangen und die meisten von ihnen sind hier angekommen, am Gleis 11.
10: In knapp 20 Jahren kommen etwa 14 Millionen Menschen nach Deutschland. Zunächst in den 50er Jahren aus Italien. Später dann aus Spanien, Griechenland, der Türkei und schließlich auch aus Marokko, Tunesien und Jugoslawien. Vor allem junge Menschen versuchen, der Arbeitslosigkeit im eigenen Land zu entfliehen. Viele von ihnen sind tagelang unterwegs, bevor sie ankommen. Allein der Zug von Istanbul nach München braucht 70 Stunden. Ab 1960 werden die Ankömmlinge direkt in einen ehemaligen Luftschutzbunker unter den Hauptbahnhof gebracht, damit sie den Bahnverkehr nicht stören. Die Behörden registrieren sie hier und verteilen ein kleines Paket mit Verpflegung. Diejenigen, die nicht in München bleiben, warten auf weiterführende Züge, die sie auf ganz Deutschland verteilen. Kurt Spennesberger kümmert sich damals als Angestellter des Arbeitsamts um die Neuankömmlinge. Wie sah dann Ihr Arbeitsalltag hier unten aus?
12: Also unser Alltag war hier montags der Sonderzug aus Istanbul, früh morgens um 5 mit 800 bis 1000 Leuten. Dienstagvormittag Sonderzug aus Jugoslawien mit etwa 600 bis 800 Personen. Nachmittags etwa 17 Uhr der Sonderzug mit griechischen Gastarbeitern. Mittwoch wieder früh morgens 5 Uhr der Sonderzug aus Istanbul, wieder 800 bis 1000 Leute. Donnerstag wieder Vormittag Jugoslawien, nachmittags Griechen und am Freitag wieder Sonderzug aus Istanbul. Summa summarum waren das pro Woche etwa 4000 bis 4500 Personen, die also hier im Bunker versorgt, verpflegt und weitergeleitet wurden.
10: Sie hatten auch die Möglichkeit, hier sogar zu schlafen. Man sieht es noch einigermaßen. Wir können es uns mal anschauen.
12: Nur noch den Grundriss im Prinzip des ehemaligen Schlafraumes hier.
10: Herr Spennesberger reist außerdem zu den Anwerbestellen ins Ausland.
12: Ich persönlich war ja auch damals in Istanbul. Ja, und da war es also so, dass die Leute also wirklich über Tage gewartet haben und sich auch im Warteprozess mit Familienmitgliedern abgewechselt haben, dass also einer aus der Familie hier nach Deutschland kommt, um hier zu arbeiten, um mit dem verdienten Geld in Deutschland letztlich auch wieder die Familie in der Türkei mit zu finanzieren.
10: Arbeit gibt es genug bei Siemens, Volkswagen, MAN und vielen anderen deutschen Firmen. Deutschland boomt. Die Gastarbeiter können ihre einjährigen Arbeitsverträge zunächst auf 2, dann auf 5 Jahre und letzten Endes sogar auf unbefristete Zeit verlängern, solange die Firmen sie anstellen. Vor allem schmutzige und harte Arbeiten verrichten die Gastarbeiter. Ihr Ruf ist gut, sie gelten als fleißig. Die Deutschen schätzen ihre Arbeitskraft. Ihr Wohlbefinden dagegen ist eher zweitrangig. Wer in den werkseigenen Wohnheimen unterkommt, muss strikten Regeln folgen. Gäste ab einer gewissen Uhrzeit sind verboten. Der Ausgang ist stark eingeschränkt. Kontakt zu Deutschen gibt es wenig. Auch das Kochen mit Gewürzen wie Knoblauch ist teilweise verboten. Wer auf dem freien Markt eine Wohnung sucht, bekommt oft zweifelhaften Wohnraum angeboten und das zu Wucherpreisen. Ohne Wohnung verlieren die Gastarbeiter aber ihre Arbeitsgenehmigung. Aufstiegschancen gibt es kaum, denn wer nicht lange bleibt, braucht auch nicht aufzusteigen, so die landläufige Haltung. Hauptsache, die Gastarbeiter zahlen ihre Steuern. Allein 1970 fließen durch sie 2 Milliarden D-Mark in das deutsche Rentensystem ein, in dessen Genuss ein Großteil von ihnen jedoch nie kommt.
13: Bis zum Anwerbestopp 1973 kamen ca. 14 Millionen Gastarbeiter nach Deutschland, von denen 11 Millionen wieder zurück in ihre Heimat gegangen sind. Es sind also nur ca. 3 Millionen in Deutschland geblieben.
10: Von den Gebliebenen holen viele ihre Familien nach oder gründen eine in Deutschland, so wie Nicolo Pau. Er kam 1960 mit 29 Jahren aus Sardinien an. In Deutschland fand er die große Liebe, die dazu noch fließend Italienisch sprach. Niccolo und Elisabeth sind seit 55 Jahren verheiratet.
13: Wie war es damals, als Sie angekommen sind am Gleis 11?
14: Große Enttäuschung und traurig. Wo gewesen wir in Sardinien gewesen im Frühling. Und kommen hier, ist die Schnee. Wie ein Schock gewesen, die Schnee. Im März noch Schnee.
13: Ja.
14: Gewesen traurig.
13: Und Sie sind dann auch in den Bunker nach unten gegangen?
14: Und dieser gewesen zweite Schock. Wann haben gegeben diese Becker von diese
15: Braunes Wasser.
13: Braunes Wasser, es sollte ja Kaffee sein.
14: Ja, das ist gewesen viel Kaffee, aber gewesen nur schmutziges Wasser.
15: Heute schmeckt er in
14: der. Ja, aber nicht so.
10: Elisabeth erinnert sich an Ausländerfeindlichkeit, besonders in den frühen Ehejahren.
15: Als du den Facharbeiter machtest,
4: ja.
15: Du gingst in der frühen 5 aus dem Haus und kommst um 10 Uhr heim.
14: Ja. Ja, diese. Und dann, diese später.
15: Die ganze Woche hat ihn niemand mehr gesehen. Und die freundlichen Nachbarn, jetzt ist er einer endlich davon.
13: Ja.
15: Jetzt hat er die Chance davon, mit Ausländern.
13: Ja, so waren dann die Sprüche. Ja. Wie geht's Ihnen, wenn Sie das vergleichen, die Anfänge, wie man in Deutschland Fremden, Ausländern, Einwanderern begegnet? Warum hat sich doch vieles geändert?
15: Ja, hat sich sehr vieles geändert.
14: Und oder alles was anderes.
13: Alles was anderes.
15: Ja. Und er sagt, ich bin so froh, wenn wir wieder zu Hause sind.
13: In München zu Hause.
14: Ja, München ist die wunderbare, wunderschöne Stadt.
10: Niccolos Geschichte ist eine von denen mit Happy End. Insgesamt ist es aber vor allem eine wirtschaftliche Erfolgsgeschichte. Ludwig Erhard hat sich zeitlebens gegen den Begriff des Wirtschaftswunders gewehrt. Seiner Meinung nach war der Aufschwung keineswegs ein Wunder, sondern harte Arbeit. ‚1973 ist spätestens Schluss mit dem Wirtschaftswunder. Die Anwerbeabkommen werden gestoppt. Bis in die 80er Jahre gibt es kaum Migration nach Deutschland. Eine wichtige Ausnahme: gegen Ende der 70er Jahre gewährt die BRD Vietnamesen im Zuge des Vietnamkriegs Asyl. Den sogenannten Boat People wird in Deutschland viel Sympathie entgegengebracht. Sie sind bis heute eine der bestintegrierten Einwanderergruppen der BRD. Nach den gezielt angeworbenen Arbeitern kommen nun in den 90er Jahren immer mehr Flüchtlinge aus internationalen Krisengebieten. Mit den steigenden Flüchtlingszahlen wächst zusehends die Fremdenfeindlichkeit. So werden in Rostock unter öffentlichem Beifall Unterkünfte von Asylbewerbern mehrere Tage lang belagert und schließlich in Brand gesetzt. Es folgen Brandanschläge in Mölln und Solingen auf türkische Familien, die schon lange in Deutschland leben. Insgesamt kommen 8 Menschen in den Flammen ums Leben. Doch es zeigt sich auch ein anderes Deutschland, ein Deutschland gegen Fremdenfeindlichkeit. So bilden über 400.000 Menschen im Dezember 1992 in München eine Lichterkette aus Solidarität mit ihren ausländischen Mitbürgern. Es bleibt bis heute die größte Demonstration in der Geschichte der Stadt. Viele der Kriegsflüchtlinge kehren in ihr Land zurück. Eine Minderheit bleibt, bekommt die deutsche Staatsbürgerschaft und zählt nun zu den Einwanderern. Im Jahr 2000 bekennt sich die Bundesregierung offiziell zum Einwanderungsland, was eigentlich schon längst Realität war. Ich treffe Professor Dr. Jochen Oltmer, eine Koryphäe, wenn es um Migration geht, und zwar per Skype.
16: Geändert dann richtig auch gesetzlich hat sich vor allem was im Jahr 2000. Was ist da passiert?
17: Ja, mit dem Jahr 2000 ist ein neues Staatsangehörigkeitsgesetz eingeführt worden. Da gibt es einen ganz fundamentalen Wandel insofern, als diese alte Vorstellung, Deutsche könne man nur sein, Deutscher könne man nur

0: an dieser Dynamik entziehen konnte und, das muss man mit hinzusagen, auch nicht entziehen wollte. Sondern die Vorstellung war, offene Grenzen, und das ist ja bis heute auch im Kontext der Europäischen Union das große Credo, Migration wird am Ende einen Beitrag dazu leisten, dass Wirtschaft voranschreitet, dass stabile Lebensverhältnisse erzeugt werden können, dass Stabilität erzeugt werden kann.
1: Dass viele Gastarbeiter in Deutschland geblieben sind, ja sogar Deutsche wurden, war bei ihrer Ankunft für die meisten Deutschen unvorstellbar. Seitdem ist viel Zeit vergangen. Heute steht die Debatte nicht mehr im Vordergrund, ob wir ein Einwanderungsland sind, wohl aber, was für eines wir sein wollen.
2: Es heißt, in der Geschichte der Bundesrepublik hat es drei Wunder gegeben. Das Wirtschaftswunder, das Wunder der Wiedervereinigung und das Integrationswunder. Ich halte es da eher mit Ludwig Erhard. Es war weniger ein Wunder als vielmehr harte Arbeit. Und ich denke, davon gibt es sicher auch in Zukunft genug.

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3: Einen schönen guten Abend. Ich begrüße Sie zur Tagesschau. Ein Archivfoto von Syriens Ex-Machthaber Assad. Neuere Aufnahmen von ihm sind rar. Seine Heimat hat er längst verlassen. Er lebt im Exil in Russland, geflohen vor islamistischen Milizen, die ihn 2024 entmachteten. Mehr als zwei Jahrzehnte verbreitete Assads Regime Angst und Schrecken, hat Kritiker gefoltert, getötet und verschwinden lassen. Ein syrisches Gericht verurteilte Assad jetzt in Abwesenheit zum Tode, unter anderem wegen Verbrechen gegen die Menschlichkeit.
4: Bashar, du bist Abschaum, singen sie vor dem Justizpalast von Damaskus. Angehörige von Menschen, die zu Assads Zeiten entführt oder getötet wurden. Gratulation an all die Familien der Märtyrer. Wir hoffen, dass Bashar al-Assad und alle Mitglieder seiner verbrecherischen Bande hingerichtet werden. Todesurteil für ihn, Assad, heute verhängt von einem syrischen Gericht. Auch sein Bruder Maher wird zum Tode verurteilt, obwohl beide längst aus Syrien geflohen sind. Die Begründung des Richters? Anstiftung zum Mord, Tötung in mehreren Fällen, Taten, die als Verbrechen gegen die Menschlichkeit und als Kriegsverbrechen eingestuft werden. Angeklagt und anwesend ist auch ein Cousin der Assads, Atef Najib. Auch ihn verurteilen die Richter zum Tode. 2011 soll er als Geheimdienstchef der Stadt Dara für Massaker verantwortlich gewesen sein. In Dara hatten zuvor die Proteste im Zuge des sogenannten Arabischen Frühlings in Syrien begonnen. Assad schickt Panzer und lässt die Proteste brutal niederschlagen. Es folgt mehr als ein Jahrzehnt Krieg. Ende 2024 stürzen Islamisten schließlich Assad. Er flieht nach Russland. Assad, kaum ein Name, ist in Syrien so verhasst. Doch Menschenrechtler kritisieren das Todesurteil und warnen vor den Folgen. Es wird zu Problemen bei der Auslieferung von anderen Straftätern führen, die diese Verbrechen ebenfalls begangen haben. Personen, die sich derzeit in Gefängnissen in Deutschland, Schweden, in anderen europäischen Staaten befinden, sie werden sie nicht an den neuen syrischen Staat übergeben. Das Urteil soll Gerechtigkeit bringen für die Opfer des Assad-Regimes. Das Aufarbeiten der Verbrechen der Vergangenheit bleibt eine der schwierigsten Aufgaben im neuen Syrien.
3: Sie suchen nach

0: Schütteten manche mit bloßen Händen. Einen Tag nach dem schweren Erdbeben in Kolumbien werden noch etwa 3000 Menschen vermisst. Die Behörden sprechen von mindestens 240 Toten. Die Regierung rief den nationalen Notstand aus. Das Epizentrum des Bebens lag rund 400 Kilometer von der Hauptstadt Bogotá entfernt. Mit dem Departement Chocó hat es eine der ärmsten Regionen des Landes getroffen. Auch die Städte Cali, Manizales und Pereira melden große Schäden.
1: Angestrengt mit Taschenlampen und Handylichtern spähen Helfer in die Trümmer. Sie bilden Menschenketten, um Schutt wegzuschaffen, suchen die ganze Nacht in Pereira Überlebende. Schwierig ohne Handynetz und Strom. Das Beben war wie ein schlechter Film. Alles hat sich bewegt. Wir hoffen, Lebende zu finden, dass alles wieder normal wird. Doch nach Regenfällen drohen nun auch noch Erdrutsche. Kolumbiens Präsident de la Estrella, erst seit Freitag im Amt, muss alle paar Stunden immer mehr Tote, Verletzte, Schäden vermelden. Wir haben in Cali 3 eingestürzte Krankenhäuser und 39 beschädigte Schulen. Der ultrarechte Präsident mobilisiert nach dem Beben sofort das Militär. US-Präsident Trump, der ihn im Wahlkampf unterstützt hatte, verspricht 15,5 Millionen US-Dollar. Auch Mexiko, El Salvador und andere Länder helfen. Hört mich da jemand? Die Suche fieberhaft, auch in einem der vielen eingestürzten Häuser in der Stadt Cali. Um Plünderungen zu verhindern, verhängte der Bürgermeister eine nächtliche Ausgangssperre. In der Region Chocó, einer der ärmsten Kolumbiens, wurde oft informell nicht nach Erdbebenvorschrift gebaut. Helfer können Dörfer im Dschungel nur per Boot erreichen, das Ausmaß der Schäden unklar. Das Unglück weckt Erinnerungen an das schwere Doppelbeben in Venezuela Ende Juni. Doch in Kolumbien sind laut Experten andere Erdplatten beteiligt. Das venezolanische Beben war nah an der Erdoberfläche. Das Erdbeben hier dagegen in einer Tiefe von 103 Kilometern. Das sind komplett unterschiedliche Beben. Helfer organisieren Wasser, Seife und Essen für die betroffenen Gebiete, in denen auch diese Nacht viele Menschen im Freien schlafen müssen, auch aus Angst vor Nachbeben.
0: Ein Apfel als Symbol des Widerstands und als Zeichen der einzigen Oppositionspartei in Russland, die den Ukraine-Krieg offen ablehnt. Sie nennt sich Jabloko, zu Deutsch Apfel. Ihr Chef Rybakov hält ihn hoch und will damit zeigen, wir geben nicht auf, wir machen weiter, obwohl Russlands oberster Gerichtshof die Partei gestern von der kommenden Parlamentswahl ausgeschlossen hat. Jabloko will gegen das Urteil Berufung einlegen.
2: Es gibt heute viele Diskussionen im Büro der Jabloko-Partei über das, was da gestern vor dem obersten Gericht entschieden wurde. Demnach dürfen diese Plakate nicht aufgehängt werden. Die Partei darf bei den Parlamentswahlen im September nicht antreten. Ich empfinde große Emotionen, denn in letzter Zeit haben wir unglaubliche Unterstützung von jungen Menschen und Menschen jeden Alters im ganzen Land erfahren. Ich arbeite direkt mit Freiwilligen zusammen und erhalte jeden Tag Briefe, in denen mir mitgeteilt wird, wie sehr die Menschen an uns glauben und wie sehr sie dank uns auf Veränderungen hoffen. Die Registrierung der Kandidatenliste wird aufgehoben, sagt der Richter in seinem Urteil. Gegen Jabloko hatte die kremltreue Partei Rodina geklagt. Sie warf Jabloko vor, eine vom Westen unterstützte Bewegung zu sein. Außerdem seien bei Wahlkampfmaterial Urheberrechte verletzt worden. Eigentliches Problem könnte laut Beobachtern aber sein, dass sich die Partei öffentlich für ein Ende des Ukraine-Kriegs ausspricht. Ich möchte darauf hinweisen, dass das Gerichtsurteil noch nicht rechtskräftig ist. Wir haben 5 Tage Zeit und wir werden gegen dieses Urteil beim obersten Gerichtshof Berufung einlegen. Wir haben dieses Recht und werden alles in unserer Macht Stehende tun, damit dieses Urteil im Rahmen der Gesetze aufgehoben wird. In sozialen Netzwerken hatten viele Regimegegner dazu aufgerufen, Jabloko zu wählen. So auch die Witwe des Kreml-Kritikers Nawalny, Julia Nawalnaja. Als Reaktion auf das Urteil schreibt sie, der Kreml sei in Panik. Jabloko bekam vor allem von jungen Menschen immer mehr Zulauf. Einige von ihnen kamen auch vor das Gerichtsgebäude. Die Polizei beobachtete das und verbot Demonstrationen.
0: Ins Inland. Das Niedrigwasser im Rhein hat nicht nur Folgen für die Binnenschifffahrt, auch die angrenzenden Rheinauen sind davon betroffen. Das Ökosystem entlang des Rheins wird auch als badischer Dschungel bezeichnet. Natur und Wasser satt, normalerweise. Doch jetzt leiden Tiere und Pflanzen massiv unter Trockenheit. Damit ist auch eine weitere Funktion der Auen in Gefahr, der Hochwasserschutz.
3: Hier, wo Revierjäger Philipp Pusch läuft, ist normalerweise das Wasser mindestens hüfthoch. Jetzt sind nur noch Pfützen übrig. Die Rheinauen bei Karlsruhe fast komplett ausgetrocknet.
4: Ich sehe halt irgendwann den Wald, er geht kaputt. Ja. Die Bäume gehen kaputt, alles geht kaputt. Das ist ein Drama. Ja.
3: Die Rheinauen sind Heimat für unzählige Tier- und Pflanzenarten. Ein sensibles Ökosystem mit großen und kleinen Seitenarmen des Rheins. Wichtig für die Natur, aber auch den Hochwasserschutz. Denn der Boden könne wie ein Schwamm viel Wasser aufnehmen, sagt Philipp Pusch. Normalerweise.
4: Wenn der vertrocknet, dann nimmt er kein Wasser so schnell auf. Also der kriegt da diese Trockenrisse und sowas zwar, aber er wird wie dicht. Also das ist wie eine Dichtsohle. Und dann geht das Wasser natürlich nicht ab. Dann fließt das alles oberflächlich ab und dann halt auch ins Dorf rein, wenn es blöd läuft.
3: Bei Starkregen oder Hochwasser drohten also Überschwemmungen. Eine Gefahr auch für nahegelegene Gemeinden. Die Schäden an der Landschaft werden mit jedem Dürrejahr schlimmer, sagt Christian Damm vom Aueninstitut der Karlsruher Uni. Viele davon seien jetzt schon dauerhaft.
5: Das werden viele Organismen einfach nicht so abfedern können. Veränderung ist immer in den Pflanzengemeinschaften, Tiergemeinschaften, wie auch immer. Alles passt sich ein Stück weit an, aber die Geschwindigkeit ist viel zu hoch.
3: In den Rheinauen ist vom Leben in diesem Fluss wenig übrig geblieben. Revierjäger Pusch und seine Mitstreiter vom Anglerverein kümmern sich um den Erhalt der Natur, aber fühlen sich derzeit machtlos. Sie zeigen auf dem Handy, wie es hier normalerweise aussieht. Viele Fische seien bereits verendet. Ihr größter Wunsch? Endlich wieder Regen.
0: Wegen der niedrigen Pegelstände im Rhein haben weitere Bundesländer das Sonntagsfahrverbot für Lkw gelockert. Auch Bayern, Hessen, Hamburg und Schleswig-Holstein setzen das Verbot vorerst bis Ende August aus. Nordrhein-Westfalen, Niedersachsen, Rheinland-Pfalz und das Saarland hatten es bereits seit dem vergangenen Wochenende vorübergehend aufgehoben. Die Lockerung soll Lieferengpässe durch das Niedrigwasser verhindern. Es ist ein Klischee, die Generation Z, kurz Gen Z, gilt als genussorientiert, unzuverlässig oder sogar arbeitsunwillig. Wer zwischen Mitte der 1990er und den frühen 2010er Jahren geboren ist, muss mit dem Vorurteil umgehen, dass diese Jahrgänge am liebsten mit den Füßen baumeln. Offenbar zu Unrecht, wie aktuelle Studien und Arbeitsmarktdaten zeigen. Tatsächlich arbeiten so viele junge Menschen wie seit Jahrzehnten nicht.
6: Moritz Rappen studiert Maschinenbau und arbeitet 20 Stunden die Woche beim Kunststoffhersteller IGUS in Köln. Manchmal fahre er direkt von der Uni zur Arbeit oder von der Arbeit zur Uni.
7: Ist schon sehr viel, weil Studieren und Arbeiten. Mein Studium ist eigentlich auf Vollzeit ausgerichtet. Deswegen ist die Woche schon sehr voll. Auch am Wochenende muss dann auf jeden Fall was gemacht werden.
6: Ein Wochenablauf, der nicht zum Klischee einer faulen Generation Z passt. Die Statistik zeigt, die Erwerbsbeteiligung der 20- bis 24-Jährigen ist deutlich gestiegen. 2015 waren 69,7% der jungen Menschen erwerbstätig. Im vergangenen Jahr waren es 76,8%.
8: So häufig im Arbeitsmarkt wie die Generation Z heute waren junge Leute zuletzt vor mehr als 30 Jahren. Damals gab es aber noch wesentlich weniger Studierende, die ja deutlich seltener arbeiten als andere. Dementsprechend hat die Generation Z tatsächlich einen Rekord aufgestellt.
6: Auch Sarah Al-Falahi arbeitet neben dem Studium bei dem Kunststoffhersteller. Sie will finanziell unabhängig sein, Berufserfahrung sammeln. Aber für sie und ihre Generation sei der Job eben nicht alles.
9: Gesundheit spielt ja auch natürlich eine sehr, sehr wichtige Rolle. Und um halt natürlich auch effizient arbeiten zu können, muss man halt auch irgendwo sein Leben balanciert halten natürlich.
6: Work-Life-Balance und Fleiß. Für die Generation Z kein Widerspruch.
0: Tausende Urlauber sitzen auf Sizilien fest. Mehr als 200 Flüge mussten umgeleitet oder gestrichen werden, denn der Ätna ist in der Hauptreisezeit ausgebrochen. Einer der aktivsten Vulkane Europas sorgt seit Freitag für Aschewolken über der italienischen Insel. Lavaströme und glühende Gesteinsbrocken kommen aus dem Inneren des Berges. Der Flughafenbetrieb in Catania am Fuße des Ätna wurde nun endgültig eingestellt. Zum Sport. Einmal Silber und einmal Bronze. Das deutsche Team ist erfolgreich in die Leichtathletik-Europameisterschaft gestartet. Im englischen Birmingham konnte Florian Brem gestern Abend seinen zweiten Platz beim 5000-Meter-Lauf kaum fassen. Kugelstoß-Olympia.

0: In Paris gab es soeben zwei Medaillen für Deutschland. Isabel Gose holte über 800 Meter Freistil Silber vor Maya Werner mit Bronze. Sie mussten sich nur der Italienerin Simona Quattarella geschlagen geben. Die Vorfreude steigt. Morgen wird in Europa eine Sonnenfinsternis erwartet. Besonders in Spanien soll die Sonne komplett vom Mond verdeckt sein. Ohne spezielle Schutzbrillen sollte man das Spektakel allerdings nicht genießen. In vielen Ländern gibt es deshalb einen regelrechten Ansturm auf die Geschäfte. Einige Läden in Frankreich verlangen inzwischen statt 6 bis 8 fast 20 Euro für ein Zweierpack. Und nun die Wettervorhersage für morgen, Mittwoch, den 12. August.
1: Morgen erwartet uns im ganzen Land sonniges und trockenes Hochdruckwetter. Heute Nacht ist es bis auf wenige Wolkenfelder sternenklar. Morgen scheint die Sonne den ganzen...

0: Manchmal passiert es ganz plötzlich. Die Erde gibt nach.
1: Wenn die Oberfläche einbricht, dann ist die Gefahr auch da.
0: Straßen und ganze Häuser verschwinden, Hänge geraten ins Rutschen. Dann merken wir, der Boden ist gar nicht so beständig, wie wir dachten. Er verändert sich und steckt außerdem voller Leben.
2: Wir haben es hier mit einem weltumspannenden Ökosystem zu tun, das wir nicht sehen, aber das da ist.
0: Und das wir oft unterschätzen. Warum ist die Lieblingsknolle der Deutschen, die Kartoffel, bedroht? Was kann uns ein Regenwurm über längst vergangene Zeiten verraten? Und könnte man sich wirklich quer durch die Erdkugel graben? Quarks geht dem jetzt auf den Grund.
3: Herzlich willkommen. Mit beiden Beinen fest auf dem Boden stehen. Wer wünscht sich das nicht? Die Erde, sie gibt uns Halt. Sie fühlt sich sicher an, verlässlich, stabil. Scheinbar, denn das Element, um das es in unserer heutigen Sommersendung geht, ist alles andere als unbeweglich. Der Boden lebt, er verändert sich, wenn auch meistens sehr, sehr langsam. Die Alpen haben Millionen Jahre gebraucht, um in die Wolken zu wachsen. Aber manchmal passiert es ganz plötzlich. Und da, wo eben noch ein Haus stand, ein Auto, eine Bibliothek, klafft ein gähnender Abgrund. Wie kann das sein?
4: Es geschieht meist ohne Vorwarnung. Plötzlich tut sich die Erde auf. Ein Krater, wo eben noch eine Straße war. Oft sind es nur kleine Einbrüche von wenigen Metern Durchmesser. Doch es kann auch anders kommen. Wie im Februar 2016 in Nordhausen. Direkt neben Wohnhäusern stürzen 10.000 Tonnen Erde in ein 50 Meter tiefes Loch. Wie durch ein Wunder wird dabei niemand verletzt. Die Ursache für solche Erdfälle liegt tief im Erdreich. Denn der Boden besteht aus unterschiedlichen Materialien, die sich verändern, verschieben, auflösen können. In vielen Regionen liegen im Untergrund wasserlösliche Gesteinsschichten wie Salz, Gips oder Muschelkalk. Wenn Regen oder Grundwasser hindurchfließt oder sickert, beginnt ein langsamer Prozess. Das Gestein löst sich nach und nach auf. Dabei entstehen Hohlräume und brüchige Zonen. Irgendwann hält die Decke darüber nicht mehr und kann plötzlich und ohne Vorwarnung einstürzen. So wie im November 2010 in Schmalkalden. Mitten in einem Wohngebiet. Plötzlich ein 20 mal 30 Meter großer Krater. Ein Auto, Garagenteile, ein Stück Straße verschwinden darin. Lassen sich Erdfälle vorhersagen? Das erforscht die Geophysikerin Charlotte Krawczyk.
1: In Bereichen, wo Erdfälle bekannt sind, haben zum Beispiel Bürgerinnen und Bürger berichtet, dort eine Art Grummeln im Untergrund gehört zu haben. Und das hat man sich zunutze gemacht, indem man dann auch Seismometer aufstellt, um zu registrieren, gibt es tatsächlich nachsackendes Gestein, was in einen Hohlraum nach unten fällt.
4: Auch hier hat salziges Gestein im Untergrund nachgegeben. Der Kirchturm in Bad Frankenhausen hat inzwischen mehr Schlagseite als der schiefe Turm von Pisa. Jedes Jahr sackt er noch 2 Millimeter mehr ab. Zur Sicherheit werden Boden und Turm ständig kontrolliert. Jedes Jahr kommen in Thüringen bis zu 50 neue Erdfälle hinzu. Insgesamt sind es schätzungsweise etwa 8.000. Warum ist Thüringen so ein Hotspot?
1: In Thüringen gibt es auch geologische Schichten, die gut lösbar sind. Muschelkalk, karstige Gebiete, leicht salzige Gebiete. Und dort kann im Untergrund auch das Gestein gelöst werden. Zusätzlich sind da auch Mittelgebirge, die noch einen leichten tektonischen Einfluss ausüben, sodass es dort viele Bereiche und auch Ortschaften gibt, wo Erdfälle auftreten.
4: Aber nicht nur dort. In der Südhälfte Deutschlands ist es eher der hohe Kalkanteil, der das Risiko vergrößert. Wie im Thüringer Wald oder der Fränkischen Alb. Im Norden Deutschlands sind es meist Salzstöcke, die im Untergrund liegen und Erdfälle begünstigen.

0: Ein Mann stürzt beim Rasenmähen in seinem Garten plötzlich 6 Meter in die Tiefe und stirbt. Experten gehen von einem alten Bergbaustollen als Ursache aus. Beim Einsturz des Kölner Stadtarchivs im Jahr 2009 war die Ursache ein Konstruktionsfehler beim U-Bahnbau. Im Untergrund brach eine Wand der Baugrube.
1: Dieser Einbruch war genauso wie ein natürlicher Erdfall. Es staut sich ganz lange auf und dann geht es sehr, sehr schnell.
0: Messinstrumente, die auf Bodenabsenkungen reagieren, sollen helfen, zumindest das Risiko für natürliche Erdfälle abzuschätzen. Sie registrieren kleinste Bewegungen im Untergrund. Bei Gefahr wird ein Alarm ausgelöst. Vor den Messungen müssen die Forschenden den Untergrund genau untersuchen.
1: Wir brauchen den Aufbau des Untergrundes und wir brauchen zusätzlich die Komponente Wasser, weil das Wasser ja diese Gesteine auch anlöst. Und darüber müssen wir dann auch wissen, fließt das Wasser, wie schnell fließt es, in welche Richtung fließt es vielleicht ab und in welche Richtung könnten dann mögliche Hohlräume auch wachsen.
0: Diese Messungen selbst sind sehr aufwendig. Sogenannte Geophone müssen einzeln in den Boden gesteckt, eingestellt und mit Kabeln verbunden werden. Oder sie werden in so einem Schlauch verlegt. Charlotte Kraftschick entwickelt mit ihrem Team deshalb neue, effizientere Methoden zur Erkennung von Erdbewegungen. Eine davon wird derzeit getestet. Dabei dienen Glasfaserkabel als seismische Sensoren. Durch die Fasern werden Laserimpulse geschickt. Winzige Unregelmäßigkeiten in der Glasfaser, sogenannte Streupunkte, reflektieren das Licht zurück.
1: Wenn jetzt aber anfängt, zum Beispiel ein Erdfallgebiet sich zu bewegen und die Oberfläche einzusenken, dann wird auch das Kabel verändert und diese Punkte, diese Streupunkte, verändern ihren Abstand zueinander. Und dann messen wir ein anderes Signal.
0: Der Vorteil? Glasfaserkabel liegen fast überall. Auch hier direkt vor dem Institut. Wenn die beiden Mitarbeiter hüpfen, kann Charlotte Kraftschick die Erschütterungen messen. Das bereits vorhandene Telekommunikationsnetz könnte so für die Messung von Erdbewegungen genutzt werden.
1: Die Methode kann man extrem vielfältig einsetzen für viele geologische Phänomene, die stattfinden, zum Beispiel auch Hangrutsche. Insofern ist das Potenzial auch für Erdbebenüberwachung vielleicht auch, um längerfristig auch bessere Frühwarnzeiten für verschiedene Naturgefahren herstellen zu können.
0: Vorher müssen die Forschenden aber noch eine Lösung für die riesigen Datenmengen finden, die bei der Messung anfallen. Dann könnte auch eine rechtzeitige Warnung gelingen.
2: Hier sah man zum Glück die Gefahr kommen. Im Lötschental in der Schweiz im Mai 2025 bricht

0: Leider nicht. Immer mehr Alpentäler sind gefährdet. Nicht nur abgelegene Seitentäler, sondern auch beliebte Urlaubsregionen wie das Engadin oder das Ötztal. Forscher warnen, wer heute Hütten, Seilbahnen oder Straßen baut, sollte besser zweimal hinschauen und den Wandel mit einplanen. Denn der Alpenraum ist im Wandel, und zwar rasant. In den vergangenen 100 Jahren ist die Temperatur dort um gut 2 Grad gestiegen. Das hat Folgen. Der Permafrost, der wie eine Art Kleber das Gestein in den Bergen zusammenhält, taut. Gletscher schmelzen, Hänge werden instabil, Schmelzwasser und Starkregen tun ihr Übriges. Was heute noch fester Boden ist, kann morgen schon ins Rutschen geraten. Aber nicht nur hoch oben bewegt sich was, sondern auch tief unter unseren Füßen. Wir steigen jetzt mal hinab in eine Welt, die so manche Überraschung für uns bereithält.
1: Haben wir als Kinder nicht alle überlegt, ob wir uns durch die Erde graben könnten? Und wo wir dann wohl rauskämen? Nehmen wir als Startpunkt mal Paris. Und dann immer weiter nach unten, rund 12.700 Kilometer. Wir kämen im Meer, knapp bei Neuseeland, raus. Aber was würde einem unterwegs alles begegnen?
2: Ich zeig euch das mal. Sowas findet man tief im Erdinnern.
3: Da ist die weiße Landkarte in der Wissenschaft.
4: Also eigentlich egal, wo wir bohren, wir finden was Neues.
5: Es ist schwieriger, in große Tiefen zu bohren, als hoch hinaus zu fliegen.
1: Das klingt nicht so, als stünde der Erddurchbruch kurz bevor.
5: Man könnte sagen, wir sind Pioniere und Entdecker.
1: Graben wir mal los. In rund 1,80 Meter Tiefe liegen Gräber und ein Dachsbau bei 5 Metern. Acht Meter schaffte der sogenannte Maulwurfmann von London. 40 Jahre lang grub er ein Tunnelsystem unter seinem Haus. Nächster Stopp, U-Bahnen. Sie fahren in Deutschland in 20 bis 25 Metern Tiefe. Schauen wir ein bisschen weiter runter. In Südafrika buddelten sich tausende Arbeiter einer Diamantenmine 220 Meter in die Erde. Dafür schaufelten sie 37 Jahre. Der Rekord mit Spaten und Spitzhacke liegt bei 392 Metern. 1858 gruben Arbeiter einen Brunnen im englischen Woodingdean. 4 Jahre lang, 24 Stunden, Tag und Nacht bei Kerzenlicht. Sie kamen damit in etwa so weit, als wenn wir das Empire State Building nach unten klappen würden.
3: Mehr als 99% aller Bohrungen weltweit, die tiefer als 1000 Meter gehen. Dabei geht es immer um die Gewinnung von natürlichen Rohstoffen. Forschungsbohrungen sind leider immer noch ein sehr kleiner Anteil von Bohrungen weltweit.
1: Immerhin ist das tiefste derzeit existierende Loch ein wissenschaftliches Loch. Doch dazu später. Was sucht die Wissenschaft überhaupt in der Tiefe?
3: Wir wollen Ressourcenforschung unterstützen für nachhaltige Ressourcen.
5: Wie waren Klima, Wetter oder der Entwicklungsstand des Lebens zu dem Zeitpunkt, als sich die Sedimente ablagerten? In ihnen stecken Aufzeichnungen von mehreren Millionen Jahren.
1: Im Buch der Erdgeschichte gibt es viele aufregende Kapitel. Eines davon, das letzte Stündlein der Dinosaurier. Die Geschichte beginnt mit einem Meteoriteneinschlag am Chicxulub-Krater im heutigen Mexiko.
3: Die Bohrung in den Chicxulub-Krater in Mexiko hat es ermöglicht, den Tag des Einschlages im Detail zu rekonstruieren. Wie viel Gestein ist ausgeworfen worden? Wie ist das runtergeregnet worden? Und welche langfristigen Folgen hatte die durch die Verdunkelung der Atmosphäre entstehende Klimaänderung, zum Beispiel das Aussterben der Dinosaurier?
1: Von diesem Drama erzählen Bohrkerne aus nur 1,5 Kilometern Tiefe. Forschende bohren heutzutage meist in Tiefen bis zu 5 Kilometern. Und es wartet noch so viel Unentdecktes auf sie. Klar, dass es seit jeher die Fantasie anheizt, was da unten los sein könnte. Jules Verne ließ seine Romanfiguren schon 1864 in die Erde abtauchen. In der von ihm geschaffenen, wohl berühmtesten Reise zum Mittelpunkt der Erde finden Professor Liedenbrock und sein Neffe Axel viel Leben in der Tiefe.
2: Erinnern Sie sich an Jules Verne? Diese Reise wäre doch fantastisch.
1: Und nirgends wurden seine Fantasien so

0: So farbig und lebendig wie in der Verfilmung aus dem Jahr 1959.
1: Wir schauen später noch einmal, welche Welten tief unter unseren Füßen tatsächlich zu entdecken sind. Aber normalerweise wollen wir ja nicht gleich zum Mittelpunkt der Erde uns durchgraben. Schon knapp unter der Oberfläche gleicht Deutschland eher einem Schweizer Käse, durchzogen von Kellern, Tunneln, Leitungen, Bunkern. Was oben keinen Platz findet, verschwindet einfach nach unten. Besonders eindrucksvoll ist das in Berlin. Schon im 19. Jahrhundert legte man unterirdische Leitungen für Gas und Wasser. Und heute sind es fast 10.000 Kilometer Kanalisation, 155 Kilometer U-Bahn und geschätzt über 34.000 Kilometer Stromleitungen. Dazu Lager, Tiefgaragen, Fernwärme, S-Bahn-Tunnel und sogar Fluchttunnel. Am Potsdamer Platz gibt es sogar unterirdische Büros und Lagerräume auf mehreren Etagen. Aber nicht nur in Berlin lohnt sich ein Blick nach unten. Hier kommen unsere Top 3 aus dem deutschen Untergrund.
0: Nummer 1. Wie im Spionagefilm. Ein Atomschutzbunker für den Kalten Krieg. Den hat die deutsche Regierung in den 1960er Jahren im Ahrtal gebaut. Mehr als 100 Meter unter der Erde und mit gigantischem Ausmaß. Von zwei Eisenbahntunneln gingen lauter Seitenstollen ab. Mehr als 17 Kilometer Tunnel. Dort gab es Großküchen, Krankenstationen mit Operationssaal und natürlich Arbeitszimmer, Wohn- und Schlafräume. Platz für mehr als 3000 Leute aus Regierung, Militär und Wirtschaft. Für den Ernstfall nie gebraucht, wurde der Bunker nach der Wiedervereinigung zurückgebaut. Heute sind nur noch 200 Meter Tunnelsystem als Museum erhalten und informieren über das damalige Staatsgeheimnis. Nummer 2. Achtung, giftig. Arsen, Quecksilber, Cyanid. Was früher gerne mal in Flüsse gekippt wurde, landet heute unter der Erde. In Herfer-Neurode, 700 Meter tief, liegt die größte unterirdische Giftmülldeponie der Welt. Der alte Salzstollen ist Endstation für mehr als 3 Millionen Tonnen gefährliche Abfälle. Tabu sind allerdings radioaktiver Müll und Explosives, um gefährliche Reaktionen zu vermeiden. Der Giftmüll wird in Spezialfässern in Kammern eingelagert, die luftdicht versiegelt werden. Die Tonschicht über dem Stollen schützt vor Wassereinbruch. 100.000 Jahre lang soll der Giftmüll hier sicher lagern. Oder bis jemand eine passende Recycling-Idee hat. Nummer 3. Erinnerung unter Tage. Tief im Schwarzwald liegt ein besonderer Schatz, im Barbara-Stollen. Früher eine Silbermine, lagert hier heute etwas viel Wertvolleres. Das Gedächtnis unserer Republik in Form von Mikrofilmen. Unser Grundgesetz, die Lutherbibel, die Bauakte des Kölner Doms, kurz das kulturelle und geschichtliche Erbe Deutschlands. Keine Originale, sondern fälschungssichere Bildaufnahmen. Denn die Mikrofilme sind immens platzsparend. Mehr als 32.000 Kilometer Filmrollen in Stahlbehältern sind im Berg vor Naturkatastrophen und Kriegen sicher verwahrt. Und bei konstant 10 Grad im Stollen können die Mikrofilme 500 Jahre lang lagern, ohne Informationsverlust.
1: Ja, unter unseren Füßen schlummern wahre Schätze. Und ich meine nicht das, was wir dort unten einlagern. Ich spreche von den Rohstoffen, die wir über Jahrhunderte aus dem Boden geholt haben. Im Mittelalter zum Beispiel wurde im Erzgebirge so viel Silber gefördert, dass man sagte, Geld wächst hier nicht auf Bäumen, sondern im Berg. Die Stadt Freiberg blühte auf und war so wohlhabend, dass sie sogar eigene Münzen prägte. Sozusagen ein frühes Wirtschaftswunder. Im Harz gruben Menschen schon in der Bronzezeit nach Kupfer, zum Schmieden natürlich. Später wurde Kupfer dann zur Grundlage für die ersten Stromleitungen. Und dann die Kohle, der schwarze Motor der Industrialisierung. Sie brachte elektrisches Licht, dampfende Lokomotiven und machte die Stahlproduktion überhaupt erst möglich. Im Ruhrgebiet lag sie so dicht unter der Oberfläche, dass man sie anfangs sogar ohne Schachtbau gewinnen konnte. In der frühen Neuzeit suchten die Kohlengräber gezielt nach dunklen Maulwurfshügeln. Ein Zeichen dafür, dass direkt darunter ein Kohleflöz verlief. 2018 wurde dann die letzte Steinkohle ans Tageslicht geholt, mit Festakt und Gänsehautmomenten. Aber der Bergbau lebt weiter. Heute fördern wir immer noch Salz, Gips, Kali, Quarzsand aus der Erde, Stoffe, die in Zahnpasta stecken, in Düngemitteln, in Smartphones. Aus der obersten Bodenschicht holen wir aber noch viel mehr. Knollenförmig. mit brauner Schale und für viele der Inbegriff der deutschen Küche. Die Kartoffel. Hat sie auf unseren Feldern noch eine Zukunft?
0: Der eine, Sönke Strampe, Pionier. Denn er baut im Norden Deutschlands Süßkartoffeln an.
2: Unsere Böden sind trocken, werden immer wärmer. Und da haben wir uns überlegt, was für Kulturen können wir anbauen, die sich an diese neuen Gegebenheiten anpassen. Und da sind die Süßkartoffeln einfach perfekt.
0: Der andere, Christoph Müller. Er baut herkömmliche Speisekartoffeln an, im großen Stil und mit immer mehr Aufwand.
3: In der heutigen Zeit des Klimawandels müssen wir uns immer mehr Mühe geben, um perfekt einen Kartoffelbestand hinzustellen. Mit anderen Sorten, vielleicht auch mit anderer Technik. Ja, ansonsten könnte auch sein, dass der Kartoffelanbau irgendwann mal hier aufhört.
0: Das will Christoph Müller mit allen Mitteln verhindern. Er ist einer der größten Bio-Kartoffelbauern.

0: im Wuchs zurück, wächst nicht mehr. Da sie nur eine bestimmte Anzahl von Monaten wächst, fehlt einfach der Ertrag. Teilweise ist dann das Ernteprodukt nicht mehr lagerbar, weil es zu klein ist, nicht mehr verkäuflich.
1: Laut Prognosen wird sich der Wassermangel noch verschärfen. Das bedeutet, bis Ende des Jahrhunderts könnte die Ernte um ein Drittel geringer ausfallen. Christoph Müller arbeitet deshalb bereits jetzt wasserschonend. Ein Beispiel, er lässt die Getreidehalme vom letzten Jahr im Boden liegen.
0: Wir versuchen, den Boden so vorzubereiten, dass wir jede Menge organische Substanz ihm geben, was als Wasserspeicher fungiert, fluglos die Bodenbearbeitung zu machen, soweit es geht, die Winterniederschläge im Boden zu behalten. Zudem auch Sorten, die viel Blattmasse bilden, die den Damm beschatten, damit der auch nicht an heißen Tagen also kocht.
1: Seit den 1950er Jahren hat sich die Zahl der Tage mit über 30 Grad in ganz Deutschland verdreifacht. Für die Süßkartoffeln von Sönke Strampe ist das gut. Sie brauchen nur etwa die Hälfte an Wasser im Vergleich zu einer herkömmlichen Kartoffelpflanze. Eigentlich wachsen Süßkartoffeln in tropischen Gegenden. Strampe ist einer der ersten, der es wagt, sie in Deutschland anzubauen. In der Lüneburger Heide. Mit unseren Speisekartoffeln haben die Süßkartoffeln botanisch gesehen nichts gemein. Sie gehören zu den Windengewächsen. Aber wenn es um den passenden Boden geht, haben beide ganz ähnliche Ansprüche. Locker, sandig, nährstoffreich und wasserdurchlässig sollte er sein. Den findet man hier bei Christoph Müller in Südniedersachsen.
0: Der riecht nach Kartoffeln. Schön, frisch, gesund. Nicht nach Fäulnis oder sonst irgendwie einen falschen Geruch.
1: Kartoffeln sind Starkzehrer. Bedeutet, sie entziehen dem Boden Nährstoffe über das Wasser, das sie aufnehmen. Dadurch wird der Boden ausgelaugt. Deswegen muss entweder Dünger ausgebracht werden oder der Bauer pflanzt in den Folgejahren andere Pflanzen an, die dem Boden Nährstoffe zurückgeben. Für Christoph Müller ist eine gute Bodenzusammensetzung besonders wichtig.
0: Im Frühjahr machen wir bei allen Kartoffelschlägen Bodenuntersuchungen, speziell auch auf Stickstoff, um der Pflanze entsprechend das, was noch fehlt, dann zuzugeben, damit das Wachstum optimal mit dem manchmal knappen Wasservorräten laufen kann.
1: Auch Sönke Strampe lässt seine Böden regelmäßig untersuchen. Seine Süßkartoffeln brauchen weniger Stickstoff als Speisekartoffeln. Nach 4 Monaten sind sie erntereif und enthalten dann sogar noch mehr Mikronährstoffe als herkömmliche Speisekartoffeln.
2: Die Süßkartoffel wird durchaus oft auch als Superfood bezeichnet, da sie einfach wirklich sehr reich an Vitaminen und Folsäure ist, besonders gut für Schwangere zum Beispiel auch, und daher wirklich sehr, sehr reichhaltig ist. Im Vergleich zu der normalen Speisekartoffel definitiv mehr Inhaltsstoffe.
1: Doch bis Sönkes süße Kartoffeln so groß und erntereif aussehen, ist noch viel zu tun. Jetzt im Sommer wird es kritisch, denn es gibt noch einen, dem die Knollen schmecken, den Drahtwurm. So sieht der Schädling aus. Drahtwürmer sind die Larven des Saatschnellkäfers. Sie befallen Süßkartoffeln, aber auch Speisekartoffeln und andere Gemüsearten und durchlöchern sie. Durch die warmen Temperaturen sind sie auf dem Vormarsch.
2: Das wollen wir natürlich nicht. Wir wollen jede einzelne Frucht retten. Und deswegen fahren wir häufig mit unserem Häufler durch das Feld durch, bewegen die Erde immer wieder auf den Damm und wieder herunter, dass der Drahtwurm sich einfach nicht wohlfühlt.
1: Das wirkt. Der Ernteausfall ist auf seinem Acker von 25% auf 10% gesunken. Christoph Müller hat ihn auch, den Drahtwurm. Er setzt allerdings auf die Forschung. Ein Korn gegen den Schädling. Hier ist zu sehen, wie die Körner zusammen mit den Saatkartoffeln im Frühjahr in den Boden kommen. Das ist natürlich mit mehr Kosten verbunden. Aber die nimmt der Landwirt in Kauf.
0: Wenn ich vom Bauchgefühl her gehe, würde ich sagen, so 5% haben wir schon bessere Ausbeuten. Über alle Sorten, über alle Flächen.
1: Und so funktioniert das Korn mit dem Namen Atracap. Das Korn enthält Hefe, die im Boden CO2 abgibt, genau wie es auch Pflanzen tun. Das lockt den Wurm an. Doch anstatt einer Pflanze als Futterquelle findet er nur das Korn, in dem zusätzlich ein Pilz steckt.

0: Der infiziert den Wurm, sodass er nach einigen Tagen abstirbt. Entwickelt wurde das hier an der Uni Göttingen. Professor Michael Rostas hat herausgefunden, dass die Würmer neben dem CO2 auch noch etwas anderes anlockt.
1: Die Drahtwürmer interessieren sich also insbesondere für CO2 und Wurzelduftstoffe, weil anhand dessen können die also auch erkennen, wo die Wurzeln sind. Und deswegen haben wir uns gefragt, wie können wir diese Kapseln verbessern? Und zwar, indem wir diese Duftstoffe einbauen und CO2 und Duftstoff zusammenführen, dann hoffentlich zu einer besseren Anlockung.
0: Unter anderem mit diesem Versuchsaufbau testen die Forscher, zu welchem Duftstoff die meisten Würmer kriechen. Bis zur Marktreife der verbesserten Kapseln wird es allerdings noch dauern. Christoph Müller bringt jetzt im Frühsommer Schwefel mit Gesteinsmehl auf seine Felder aus. Ein weiterer Schutz vor Schädlingen, wie zum Beispiel dem Kartoffelkäfer. Aber auch eine Art Sonnenschutz. Die weiße Schicht reflektiert die Strahlung. Dadurch wird die Verdunstung verringert. Welchen Erfolg all seine Bemühungen haben, wird erst die Ernte im Herbst zeigen. Bis dahin gibt's bei Strampes noch die Süßkartoffeln vom vergangenen Jahr. Heute werden aus den süßen Wurzeln Brownies gemacht.
2: Noch sehr warm, ne?
3: Aber lecker.
0: Und sogar gesund. Die Süßkartoffel. Durch den Klimawandel jetzt auch bei uns heimisch.
4: Ja, die Bedeutung unserer Böden wird viel zu oft unterschätzt. Dabei ist doch klar, ohne Boden keine Pflanzen und ohne Pflanzen nichts zu essen. Was da unter unseren Füßen liegt, ist buchstäblich die Grundlage unseres Lebens. Und dabei reden wir über eine begrenzte Ressource. Weltweit sind nur etwa 10-11% der Landfläche überhaupt für den Ackerbau geeignet. Und was machen wir? Wir bauen alles mit Beton zu, versiegeln, verdichten. Allein in Deutschland gehen täglich bis

0: prognostizieren, dass im Jahr 2050 rund 9,7 Milliarden Menschen auf der Erde leben werden. Da braucht man keinen Taschenrechner, um zu erkennen, fruchtbarer Boden ist heute wertvoller als Gold.
1: Alles staubtrocken. Benedikt Bösel kontrolliert seinen Ackerboden. Es hat wieder wenig geregnet.
2: Wir glauben, dass wenn es hier funktioniert, unter diesen extremen Bedingungen, dann kann es auch an anderen Orten funktionieren. Und diese extremen Bedingungen sind aber auch das, was wir uns in der Zukunft darauf einstellen müssen.
1: Benedikt Bösel stellt sich dem Klimawandel auf seine Weise. Im Fokus der Boden. 3000 Hektar bearbeitet der Landwirt mit seinem Team. Das sind 5000 Fußballfelder. Hier wachsen Dinkel, Weizen, Roggen, Sonnenblumen und Mais, aber auch vieles andere. Auf dem Hofgut seiner Familie in Alt-Madlitz, 90 Kilometer östlich von Berlin, war es wie überall. Felder mit Monokulturen bis zum Horizont. Jahrelang setzte man auf intensive Bodenbearbeitung. Die Äcker litten und hatten irgendwann extremem Wetter, wie Dürre und Starkregen, nichts mehr entgegenzusetzen.
2: Dann wurde mir klar, okay, das Einzige, was mir hier hilft, ist ein gesunder Boden und ein gesundes Ökosystem. Denn das kann immer mit sich verändernden klimatischen Situationen umgehen. Das war der Weg, der im Grunde genommen dann für mich vorgezeichnet wurde, dass wir wirklich weltweit nach Lösungen gesucht haben, wie man Humus aufbauen kann, wie man Boden aufbauen kann.
1: Das Ergebnis dieser Suche, regenerative Landwirtschaft. Die hat erstmal nichts mit Bio zu tun, auch wenn Bösels Betrieb Bio ist. Im Gegensatz zum Ökolandbau gibt es keine verbindlichen Regeln. Es geht stattdessen um eine Reihe von Methoden mit dem einen Ziel, die Böden regenerieren, das Leben im Boden mit all seiner Artenvielfalt wieder aufbauen. Das soll sogar zu höheren Ernteerträgen führen. Wie fruchtbar ein Boden ist, hängt davon ab, wie viel abgestorbenes organisches Material hineinkommt. Also Pflanzenreste wie Stroh, Wurzeln oder Mist. Bodenlebewesen wie Schnecken, Regenwürmer und Mikroorganismen zersetzen das Material und verteilen es im Boden. Es entsteht Humus. Ein Prozess, bei dem auch verschiedene Mineralstoffe freigesetzt werden. Je mehr Humus ein Ackerboden enthält, desto besser kann er Wasser speichern und Pflanzen mit Nährstoffen versorgen. Und er ist weniger anfällig für Erosion. Besonders wichtig: Humus bindet viel Kohlenstoff, etwa viermal so viel wie die darüberliegende Vegetation. Deshalb will Benedikt Bösel den Humusanteil im Boden erhöhen. Die Äcker sind nach jahrzehntelanger Bearbeitung mit schweren Maschinen so verdichtet worden, dass sie steinhart sind, besonders verheerend bei Starkregen.
2: Ein gesunder Boden ist wie eine Art Schwamm. Der kann also viel besser das Wasser aufnehmen und auch viel besser das Wasser halten. Das ist genau das, was wir versuchen.
1: Ein Ansatz, kein tiefgründiges Wenden mit dem Pflug, sondern eine bodenschonende Bearbeitung.
2: Und das können wir eben, indem wir den Boden möglichst das ganze Jahr bedeckt haben. Denn der Boden ist wie die Haut, die in der Sonne ist. Der Boden möchte nicht freiliegen, der möchte geschützt sein durch Pflanzen, möglichst diverse Pflanzen und aktiven Wurzeln im Bodenraum.
1: Doch die regenerative Landwirtschaft hat noch mehr Vorteile, so das Ergebnis einer Studie des NABU zusammen mit der Boston Consulting Group.
3: Die landwirtschaftlichen Betriebe profitieren insbesondere finanziell von der Umstellung durch den Entfall der Bodenbearbeitung. Also Pflügen ist ein sehr arbeitsintensiver Vorgang, erfordert viel Diesel, Traktorstunden, Arbeitszeit. Ja, wenn der entfällt, ist das eine direkte Kostenersparnis.
1: Die Landwirtschaft ist nach der Energieerzeugung und dem Verkehr der drittgrößte Verursacher von Treibhausgasen mit jährlich 55 Millionen Tonnen CO2-Äquivalenten. Die Umstellung auf regenerative Landwirtschaft würde laut Studie über die Hälfte davon, nämlich etwa 35 Millionen Tonnen, einsparen. Das funktioniert zum Beispiel mit Hülsenfrüchten als Zwischenfrucht. Die binden Stickstoff im Boden. Das spart bis zu 40% Düngemittel. Gut fürs Klima, denn künstliche Stickstoffdünger sorgen für hohe Treibhausgasemissionen. Außerdem:
3: Hülsenfrüchte können als Futtermittel verwendet werden und lockern den Boden auf. Und zudem ist der Einsatz von Hülsenfrüchten zukünftig für alternative Proteine, Fleisch- oder Milchersatzprodukte natürlich ein sehr stark wachsender Markt.
1: Auch Bösel nutzt Hülsenfrüchte nicht nur für den Acker, sondern zusätzlich als Futter für seine 200 Rinder. Die spielen ebenfalls eine große Rolle beim Bodenaufbau. Denn sie weiden das ganze Jahr auf den Ackerflächen. Mehrmals am Tag treiben Bösel und sein Team sie weiter.
2: Dieser Effekt der Kühe hat ein

0: unglaublichen Einfluss auf das Bodenleben, weil der Boden geschützt ist, weil dort Nahrung ist fürs Bodenleben.
1: Die Flächen, auf denen die Kühe kurz gegrast haben, werden dann wochenlang nicht mehr genutzt und die Pflanzen haben Zeit, sich zu erholen und nachzuwachsen. So bleibt der Boden immer bedeckt und die Photosynthese ist ständig am Laufen. Das heißt, die Pflanzen binden das ganze Jahr über Kohlenstoff aus der Atmosphäre und die Rinder helfen mit ihren Hinterlassenschaften ganz nebenbei auch noch beim Düngen.
0: Die Kühe sind der Schlüssel für gesunde Böden und gesunde Böden und gesunde Ökosysteme sind der Schlüssel für unsere Zukunft.
1: Benedikt Bösel setzt seinen Kampf gegen die trockenen Böden fort. Auf vielen seiner Flächen kann er schon Erfolge vorweisen. Die Bodenqualität hat sich verbessert. Gut für Mensch und Natur.
2: Wenn wir an den Boden denken, dann denken wir meist nur an Sand, Steine, vielleicht noch ein bisschen Wasser. Aber das, was Biologen als Boden bezeichnen, das lebt. Und dieses Leben ist entscheidend, nicht nur für die Natur, sondern direkt für uns, für unser Essen. Wer im Garten buddelt, wer einfach mal so eine Handvoll Erde anfasst, der sieht davon nur wenig, denn das meiste Leben im Boden ist mikroskopisch klein. In nur einem Gramm Erde tummeln sich bis zu 1 Milliarde Bakterien. Dazu Pilze, Amöben, Geißeltierchen. Einige von ihnen helfen Pflanzen, wichtige Nährstoffe wie Phosphor besser aufzunehmen. Und bestimmte Pilze, sogenannte Mykorrhiza. Sie gehen sogar eine Art Partnerschaft mit den Pflanzenwurzeln ein. Sie tauschen Nährstoffe gegen Zucker. Ein geniales Teamwork. Und dann gibt es noch die größeren Helfer. Also, guck mal. Oh, ah, den hier zum Beispiel. Vielleicht kennen Sie den. Den Regenwurm. Er gräbt Gänge, lockert die Erde, bringt Sauerstoff rein und düngt sie ganz nebenbei mit seinen Ausscheidungen. Und ich lasse dich mal wieder zurück in die Erde. So. Die enthalten aber nicht nur Mineralstoffe, sondern sogar Hinweise aufs Klima früherer Zeiten. Tja, ziemlich faszinierend, diese Würmchen, oder?
3: Regenwürmer. Ihr Kot gilt als bester Dünger für den Boden. Für Peter Fischer von der Uni Mainz allerdings bedeuten diese Ausscheidungen von Regenwürmern viel mehr.
4: Es kam aber auch raus, dass wir eben die als Klimazeiger nutzen können, dass wir also darüber rekonstruieren können, wie warm und wie feucht es gewesen ist.
3: Und das über Jahrtausende hinweg, sogar bis in die Eiszeit. Die Ergebnisse ihrer Kotanalysen haben die Forscher völlig überrascht. Das Klima war damals milder als bislang berechnet. Schon seit 2018 sammelte das Team um Peter Fischer am Schwalbenberg bei Remagen die Hinterlassenschaften der Würmer. Im sogenannten Löss, der sich hier meterdick türmt. Das sind Reste der letzten Eiszeit, uralter Staub.
4: Ja, das Besondere ist, und gerade an diesem Standort, dass das durch die gesamte letzte Eiszeit hindurch kontinuierlich hier angeweht wurde. Das heißt, wir können also diesen ganzen Zeitraum sehr genau erfassen und entschlüsseln.
3: Die Vegetation von damals ist verwittert. Im Löss finden sich nur noch Schneckenhäuser und diese uralten Regenwurmhäufchen, die per Zufall von den Forschern entdeckt wurden.
4: Wir haben hier ein sehr kalkreiches Substrat und in diesem kalkreichen Substrat erhalten sich diese Regenwurmausscheidungen sehr gut. Also das heißt, sie verwittern nicht, sondern sie bleiben hier drin über viele Jahrtausende.
3: Es geht hier nicht um gewöhnlichen Wurmkot. Es geht um kleine Kalkkügelchen, die die Regenwürmer mit ihrem Kot zusätzlich ausscheiden. Kalk brauchen die Würmer, damit ihr Blut nicht übersäuert. Sie regeln so ihren Säure-Base-Haushalt. Und je nach Boden scheiden sie unterschiedlich große Kügelchen aus.
4: Also das Besondere ist, dass der Regenwurm eben diese Ausscheidung auch in den eiszeitlichen Sommern produziert, da wo es also generell sehr harsche Klimabedingungen sind. Und nur deshalb sind wir jetzt in der Lage, diese Klimabedingungen überhaupt zu rekonstruieren.
3: Diese bis zu 2,5 mm kleinen Kügelchen sind für die Mainzer Klimaforschung also ein echter Glücksfall.
4: Die ältesten, die wir hier erfasst haben, die sind jetzt aus dem Profil ungefähr 39.000 Jahre alt und gehen dann im Prinzip kontinuierlich durch bis 22.000 Jahre vor heute.
3: Mithilfe der Radiokohlenstoffmethode, die auf dem Zerfall des Kohlenstoffisotops 14C basiert, lässt sich das Alter der Kügelchen präzise bestimmen. Gemeinsam mit einem französischen Forschungsteam und einer neuen Messmethode konnten die Mainzer WissenschaftlerInnen aber noch viel mehr herausfinden.
4: Wir können an diesen Ausscheidungen bestimmen, wie das Sauerstoffverhältnis und das Kohlenstoffverhältnis aussieht. Und über diese Werte können wir dann zurückrechnen auf die Temperatur und die Niederschläge, die zur Lebzeit der Regenwürmer geherrscht haben.
3: Die Kügelchen verraten, es gab in der letzten Eiszeit viel weniger Regen als bislang angenommen und auch die Temperaturen waren milder. Das wirft Fragen auf. Denn angesichts dieser neuen Klimadaten könnten damals in Mitteleuropa Menschen doch gejagt und überlebt haben. In einer Zeit, in der die Wissenschaft das bisher nicht für möglich hielt. Die Mainzer Forschenden jedenfalls wollen nun noch mehr Daten zum eiszeitlichen Klima sammeln und ein Klimaarchiv aufbauen mit den Hinterlassenschaften der Regenwürmer.
2: Ist das nicht spannend? Ein Archiv der ganz anderen Art haben viele von uns zu Hause. Da lagern Dinge, die wir selten brauchen oder von denen wir uns einfach nicht trennen können. Genau, ich spreche vom Keller. Früher, als es noch keine Kühlschränke gab, war er überlebenswichtig. In 2,5 bis 3 Metern Tiefe ist es konstant kühl und dunkel, perfekt für Lebensmittel. Vieles reift hier langsamer und hält sich länger. Auch Wein fühlt sich dort wohl, aber Achtung, Korken sind durchlässig. Also besser nicht direkt neben den Zwiebeln lagern, sonst gibt's Cabernet mit Gemüsebouquet. Und manchmal hält so ein Keller sogar große Überraschungen bereit. Ein österreichischer Winzer wollte seinen Weinkeller ausbauen und bei den Bauarbeiten entdeckte er Mammutknochen. Und die, so stellten Forscher fest, waren über 40.000 Jahre alt. Für die Wissenschaft war das echt ein Glücksfall. Die meisten Keller liegen ja nur ein paar Meter unter der Erde. Wir wollen jetzt aber tiefer, viel tiefer graben. Wäre es möglich, dass wir bis zum Mittelpunkt der Erde vordringen?
3: Seien wir mal ehrlich, im Grunde glauben wir doch, die Erde sei aus mehr oder weniger festem Gestein, während wir und ein paar Tiere auf ihrer Oberfläche herumlaufen.
5: Das ist unvollständig. Also, ob wir nun einen Waldboden haben, eine Wüste, Meeresboden, das sind erstmal alles Sedimente. Und da ist ein Porenraum vorhanden. Und all das ist besiedelt mit Organismen. Das heißt, wir haben es hier mit einem weltumspannenden Ökosystem zu tun. Das wir nicht sehen, aber das da ist.
3: Und das ist das Reich der Mikroorganismen. Bis zu 120 Grad Celsius warm und bis zu 5 Kilometer tief geht dieses Reich, von dem wir kaum eine Ahnung haben. Dabei ist es so gewaltig. Allein unter dem Meeresboden steckt genauso viel Biomasse wie im Ozean darüber, mit allen Fischen, Walen und anderen Meeresbewohnern. Aber wie sehen die Bewohner der tiefen Biosphäre aus?
5: Hauptsächlich sind es halt Bakterien und Archaeen, also einzellige, sehr, sehr primitive Organismen. Sie werden immer langweiliger, was ihr Aussehen angeht. Sie werden immer kleiner. Irgendwann sind es einfach nur noch im Mikroskop kleine Punkte, die allerdings über enorm kreative Stoffwechselprozesse verfügen, um überhaupt unter den gegebenen Umständen überleben zu können.
3: Kein Licht, kein Sauerstoff. Das entspricht nicht gerade unserer Vorstellung von Leben. Die Welt dieser winzigen Überlebenskünstler wird erst seit wenigen Jahrzehnten erforscht.
5: Wie können sich diese Organismen mit Energie versorgen? Wo kriegen sie ihre Energie zum Überleben her? Warum überleben sie überhaupt?
6: Und wovon wir am allerwenigsten wissen, ist das Ineinandergreifen all dieser Zyklen, die es gibt. Egal, ob sie biologisch sind, ob sie chemisch sind, ob sie physikalisch sind. Wir wissen viele Einzelheiten, aber Zusammenhänge, die sind bis heute noch immer schwierig.
3: Forschungslöcher helfen uns, Licht ins Dunkel zu bringen. Das tiefste existierende Loch der Welt ist hier. Im bayerischen Windisch-Eschenbach. Der Turm gehört zum kontinentalen Tiefbohrprogramm der Bundesrepublik Deutschland. Das wissenschaftliche Großprojekt der 1980er und 90er Jahre wollte die Erdkruste genauer erforschen. Aber das tiefe Bohren ist eine technische Meisterleistung. Je tiefer man bohrt, umso schwieriger wird es. Und umso teurer.
7: So eine Bohrung ist letztlich ein Bauwerk in die Erde. Man muss mit einem großen Durchmesser oben anfangen. Man muss einen kleineren Durchmesser durch den großen durchschieben nach unten mit einer Stahlverrohrung, um die Stabilität des Bohrlochs zu sichern, sodass man ein Teleskop in die Tiefe bekommt, was natürlich sehr aufwendig ist von der Bauweise.
3: 270 Millionen Euro versenkte die Wissenschaft im Bayerischen Loch. Alle 100 Meter ist Meißelwechsel. Je nachdem, welches Gestein kommt, gibt es den passenden Bohrkopf. Und je tiefer es geht, desto heißer wird es. Die Hitze ist die Achillesferse jeder Tiefenbohrung, auch in Windisch-Eschenbach.
7: Die Bohrung konnte von der Erdoberfläche bis zu 7 Kilometer Tiefe fast senkrecht nach unten gebracht werden, mit nur etwa 10 Meter Abweichung. Danach, als die Vertikalbohrsysteme ausfielen, war die Abweichung sehr viel größer, bis zu 200 Meter.
3: Damit war Schicht im Schacht. Bei 265 Grad Celsius in über 9000 Metern endete die Bohrung.
6: In 9101 Meter Tiefe haben wir dann eine Situation, die kann man sich vielleicht am allerbesten mit einem Material wie Honig vorstellen, wo der Bohrmeißel vergleichbar ist mit einem Honiglöffel. Ja, wenn ich den Honiglöffel in das Glas hineinführe mit dem Honig, dann kann ich den zwar drehen, das funktioniert wunderbar, aber wenn ich diesen Honiglöffel, also unseren Bohrer, jetzt wieder herausziehe, dann ist es nicht so, dass dort ein Loch bleibt, sondern der Honig schmiert wieder zurück und schließt diesen Hohlraum wieder.
3: Dafür gibt es bisher noch keine technische Lösung. Jetzt schauen wir aber endlich mal rein. Das tiefste existierende

0: dann noch zum Mittelpunkt der Erde?
1: Ja, der Weg zum Erdkern. Der Weg zum Erdkern ist weit. Wenn man zum Beispiel einen Pfirsich mal hernimmt als Vergleich und sagt, der Pfirsichkern entspricht von der Dimension etwa dem Erdkern. Das Fruchtfleisch des Pfirsichs ist der Erdmantel. Und dann gibt es die feine, dünne Haut des Pfirsichs. Das ist die Erdkruste.
0: Die Erdkruste ist an Land bis zu 30 Kilometer dick. Knapp über 12 Kilometer haben wir geschafft. Bis zum Erdkern sind es aber rund 6300 Kilometer. Wir haben nicht mal das saftige Fruchtfleisch erreicht.
2: Die Erde ein bisschen wie ein Pfirsich. Die äußerste Schicht höchst lebendig, innen voller Schätze. Und manchmal auch voller Geheimnisse. Ob im Keller oder auf dem Acker, unter unseren Füßen passiert mehr, als wir denken. Und ich gönne mir jetzt einen von 173 Milliarden Pfirsichen, die uns die Erde jedes Jahr schenkt. Das war Quarks für heute. Schön, dass Sie dabei waren. Bis zum nächsten Mal. Ich freue mich drauf. Tschüss.
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4: Ich habe schon das Gefühl, dass mir was fehlt. So eine Schaufel halt, ne?
5: Er benutzt das halt falsch. Jetzt macht doch mit der Hände. Ist auch.
4: Man ist schon jetzt im Stress, ja. Hi, ich bin Julian und ich bin 19 Jahre alt. Ich weiß ja noch nicht, was auf mich zukommt, aber ich bin gespannt. Also ich denke ja, es ist irgendwas in Richtung Handwerk. Mai Landschaftsbau, okay. Ja, es geht um Gärtnern oder irgendwie sowas, ne? Mhm. Servus, Julian.
5: Hi, ich bin Lukas. Ich mache die Ausbildung als Gärtner im Garten- und Landschaftsbau und bin jetzt im dritten Lehrjahr.
6: Wir bilden hier heute das Team, um zusammen die Challenge zu bestehen.
4: Ja, cool.
6: Jo, und ich habe auch direkt noch was für dich.
4: Okay, danke.
6: Einmal deine Arbeitskleidung. Dann würde ich sagen, gehen wir einfach mal rüber. Ich zeig dir die Fläche, wo wir arbeiten.
4: Ja, sehr gerne.
6: Alle Materialien sollten eigentlich da sein. Hinter dir siehst du die Pflanzen.
4: Challenge. Setze die Platte mit einem Kantenabstand von 10 cm waagrecht auf die Kiesfläche. Prüfe mit der Wasserwaage, dass sie nicht schief ist. Lege die Bepflanzung gleichmäßig nach Plan an. Verteile abschließend Rindenmulch über Kies und Erde. Du hast 25 Minuten und bekommst 5 Tipps. Ja, ich werde mich auf jeden Fall beeilen müssen.
6: Wenn man schon mal gerade so die Werkzeuge in der Hand gehabt hat, ein bisschen, ich nenne es mal handwerkliches Geschick hat, dann gehe ich davon aus, dass das hier ein einfaches Spiel wird. Ich denke, wir sind ein super Team und der Norbert hat keine Chance gegen uns.
7: Hallo, ich bin der Norbert. Ich bin hier seit über 40 Jahren im Betrieb. Ich leite die Ausbildung. Ich glaube, die Herausforderung ist, das alles in der vorgegebenen Zeit zu handeln. Die Challenge wäre gescheitert, wenn die Platte nicht die entsprechenden Abstände zur Randeinfassung hat, wenn sie nicht eben drin liegen würde und die Pflanzen in der falschen Zusammensetzung, also nicht nach Plan gepflanzt werden würden.
6: Viel Glück.
4: Danke. Okay, also ich werde jetzt erstmal mit der Platte anfangen. Das müsste dann diese sein. Ja. Die Abstände sollen 10 cm betragen.
6: Optimal wäre natürlich jetzt gewesen, das Kiesbett sich irgendwie ein bisschen vorzubereiten, weil er die Platte natürlich ins Wasser legen muss. Dann spart er sich quasi Handgriffe mit dem Gummihammer.
4: Ich messe jetzt aus, wie weit die Platte von der Wand zur Platte ist, also 10 cm. So, so. Ich weiß jetzt nicht, wie genau das sein soll, aber ich denke, im Gartenbau geht es nicht ganz um Millimeter. Ja, ich frage ihn mal. Geht es um Millimeter? Also müssen es genau 10 cm sein?
6: Also um Millimeter geht es nicht, aber du solltest schon relativ nah an den 10 cm dran sein.
4: Okay, ich denke, das ist vorerst okay. Dann schaue ich mal, ob das gerade ist.
6: Das Ding ist halt, wenn er jetzt drauf rumhaut, dann wird sie wieder verrutschen. Infolgedessen muss er dann dasselbe nochmal machen. Die Frage ist, wie gut liegt sie schon?

0: aber das sieht ja schon relativ gut aus. Er weiß auch, wie man die Wasserwaage benutzt. Das ist schon praktisch.
1: Jetzt brauchen wir die Pflanzen. Das ist die hier. Davon brauche ich 4 Stück. 3, 4. Wenn man das jetzt von so anschaut, dann sollten die dahin. Hackenstiel. Und damit werde ich jetzt mal die Löcher machen.
2: Weißt du, wie man damit umgeht?
1: Nee. Ich gebe die Erde, glaube ich, hier rein. Ich habe schon das Gefühl, dass mir was fehlt. So eine Schaufel halt, ne?
0: Ja, das ist quasi die Schaufel. Er macht das, ja. Er benutzt es halt falsch. Man kann relativ gut reinschlagen und das Ganze nur zurückziehen und dann die Pflanze einsetzen.
1: Ich buddel jetzt die Löcher mit der Hand, weil mit dieser Hacke halte ich das nicht so für sinnvoll.
0: Jetzt hier wäre natürlich praktisch gewesen, wenn er die benutzen würde. Schlau wäre, wenn er sich jetzt vielleicht gleich einen Tipp abholt und fragt, weil mit den Händen ist das sicherlich keine gute Idee.
1: Ja, ich denke, ich frage ihn mal. Wie pflanze ich am besten die Pflanzen ein? Also wie buddel ich am besten die Löcher?
0: Also am besten nimmst du das Pflanzbeil und stichst es rein und ziehst nur zurück. Du musst nichts ausbuddeln oder so und dann kannst du in das Loch die Pflanze stecken.
1: Okay. Versuchen wir das mal. Also wenn ich jetzt hier so reingehe und das hinterziehe, dann sitzt sie da durchaus besser drin. Wie holt man am besten die Pflanzen aus den Töpfen heraus?
0: Ja, die musst du einfach rausziehen, den Topf gegebenenfalls mit dem Pflanzbeil kaputt machen, weil die Wurzeln sich da unten immer verhaken.
1: Okay. Also vielleicht auch so. Die sind leicht versetzt, die Pflanzen, deswegen darauf muss ich jetzt achten. Das ist die hier. Brauche ich 2 Stück. Ja, ich schwitze ganz schön und man ist schon jetzt im Stress, ja, durchaus.
0: Ja, ist natürlich auch gerade voll in der prallen Sonne, da kommst du schon gut ins Schwitzen. Da ist auch Sonnencreme richtig wichtig und sich da auch einfach mal, man kann da auch nicht durcharbeiten, sich da mal zu akklimatisieren, vielleicht auch mal eine Pause zu machen. Wir machen nochmal eine Eispause oder so und dann läuft das auch.

0: Danke. Joker-Frage. Wenn du diese Frage richtig beantwortest, bekommst du entweder mehr Zeit oder einen extra Tipp, deine Entscheidung. Wie viel verdient eine Gärtnerin für Garten- und Landschaftsbau später im Monat durchschnittlich brutto? Da es schon eine handwerkliche Arbeit ist, also sollte es, denke ich, schon bei 3.550 liegen.
1: Das heißt, es ist welche Antwort,
0: B, würde ich sagen.
1: Antwort B?
0: Ja.
1: Leider falsch, richtig ist die Antwort A.
0: A. Okay, ja.
2: Ich glaube nicht, dass es jetzt zwingend nötig gewesen wäre, extra Zeit oder einen Tipp zu bekommen. Er schlägt sich gut.
0: Jetzt haben wir noch vier Werkzeuge. Die hier. Vielleicht ist es zum Plattdrücken ein wenig, aber ich kann ja mal nachfragen. Für was ist die Kelle, also die Spachtelkelle?
2: Die Kelle hättest du quasi bei der Platte benutzen können, um das Splitbett darunter zu begradigen.
0: Aha, okay. Ja, das habe ich jetzt natürlich nicht gemacht. Lege die Bepflanzung gleichmäßig nach Plan an. Verteile abschließend Rindenmulch über Kies und Erde. Ich frage jetzt mal, was Rindenmulch ist. Was ist Rindenmulch und wie muss ich es verteilen?
2: Ja, also rechts neben dir steht eine Schubkarre. Dort müsste Rindenmulch draufstehen auf einem Schild und den verteilst du einfach auf der kompletten Fläche, außer auf der Platte. Ich hoffe, er sieht die Schubkarre, die müsste dort neben ihm stehen.
0: Ah, da, okay. Auf der kompletten Platte verteilen.
2: Jetzt hat er, glaube ich, gesagt, auf der kompletten Platte. Ich hoffe, dass er es nicht auf die Platte tut, sondern auf die Fläche. Ja, ich glaube, er sieht die Schaufel leider nicht, die neben ihm steht.
0: Auch über Kies. Es ist durchaus anstrengend, vor allem man ist sehr viel auf den Knien. Ich wäre jetzt, glaube ich, nicht unbedingt der Typ dafür.
2: Ja, so langsam merkt man den Stress bei ihm.
0: Gummi haben wir noch ein bisschen, das Ganze bearbeiten. Vielleicht hier ein wenig. Und da. Okay, die letzte Minute.

0: Okay, ja, ist auf jeden Fall eine warme Arbeit. Also man wird ganz schön beansprucht dadurch, ja.
1: Oh, da ist aber jemand ins Schwitzen gekommen.
0: Ja, auf jeden Fall.
1: Und wie geht's dir damit?
0: Ja, ich bin froh, dass ich es geschafft habe.
2: Ja, hallo.
1: Servus.
2: Hallo, ich bin der Norbert. Mein erster Eindruck ist schon mal ganz gut. Ich check das mal aus. Wir haben hier einmal die Maßhaltigkeit. Die Vorgabe war ja diese 10 cm Abstand zur Randeinfassung. Die haben wir hier auf 1 mm genau. Also die Platte von der Richtung, der Lage her, wäre sie absolut abnahmefähig. Wir testen jetzt mal die. Wow, Respekt. Exakt, liegt perfekt im Wasser. Schon mal das erste große Lob.
0: Dankeschön.
2: Super. Es ist in der Summe nicht schlecht planiert, aber ich würde sagen, das hätte man noch ein bisschen besser machen können. Es ist eigentlich nur beschrieben, dass das möglichst gleichmäßig und eben verteilt sein soll. Deswegen würde ich das noch gelten lassen. Pflanze ist auch ganz okay. Was man hier sieht, wir haben hier eine kleine Lücke. Man könnte das natürlich etwas besser versetzen, aber auch da kann man davon ausgehen, dass es abnahmefähig ist. Also ich muss ganz ehrlich sagen, in der Zeit, mit den Vorgaben, die du gehabt hast, würde ich das auf alle Fälle abnehmen. Ich glaube, ich habe es zwar jetzt im Detail nicht mitbekommen, aber wenn ich das Ergebnis sehe, hast du dich, glaube ich, wirklich geschickt angestellt.
0: Vielen Dank, ja, das freut mich. Ja, also ich bin froh, dass ich es geschafft habe. Meine Interessen liegen eigentlich eher woanders, aber durchaus interessanter Job, weil man hat viel mit der Natur zu tun. Man sieht, was man schafft und auf jeden Fall sehr interessant, ja.

0: der Demokratie wird zugeschrieben, das sei eine Diktatur. Und diejenigen, die diese Narrative tragen, sind teilweise wirklich extremistische Leute. Das ist ein Konglomerat, da sind Rechtsextreme dabei, Leute aus der Reichsbürger-Szene, Reptiloidengläubige. Das sind wirklich Netzwerke, die sich gebildet haben, die der Gedanke eint, dieses System muss gestürzt werden, es braucht eine neue Herrschaft hier.
1: Ich kenne jemanden, der die Corona-Pandemie für eine Verschwörung hält. Irgendwas mit gefährlichen Nanoteilchen in den Wattestäbchen beim Schnelltest. Natürlich ist das totaler Quatsch. Aber ich wusste einfach nicht so richtig, wie soll ich damit umgehen, als sie mir das erzählt hat. Was kann man machen, wenn jemand aus der Familie oder dem Freundeskreis in Verschwörungsmythen abdriftet? Was kann man da sagen? Wie kann man helfen? Darum geht's heute bei Respekt. Es war nicht einfach, aber wir haben Menschen gefunden, die selbst jahrelang in Verschwörungsszene unterwegs waren. Und die zum Teil auch Angehörige in diesen Fantasiewelten haben. Dazu bin ich nun als erstes auf dem Weg an die Grenze nach Oberösterreich. Dort habe ich einen Termin mit jemandem, der selbst viele Jahre an Verschwörungsmythen glaubte. Gerald B.
2: Servus.
3: Servus, grüß dich.
1: Hi, Gerald, grüß dich. Hier ist schon Karl. Lass uns ein bisschen bewegen.
3: Ja, klar.
1: Gerald, du hast jahrelang an Verschwörungsmythen geglaubt. Wie bist du denn da reingerutscht?
3: Ich habe mich damals, als ich frisch von der Schule war und ersten Job hatte, habe ich mich ziemlich klein gefühlt. Ich hatte nicht das Gefühl, dass ich in der Gesellschaft irgendwie Anschluss finde. Und dann kam jemand und hat mir ein Buch hergelegt, wo alles ganz einfach beschrieben war. Ja? Die ganze komplizierte Welt wurde ganz einfach beschrieben. Ja? Wenn ich da heute zurücksehe, war das fast wie ein Kinderbuch. Aber damals war das so reizvoll, weil das meine ganzen Probleme gelöst hat. Ich hatte das Gefühl, plötzlich die Welt zu verstehen.
1: Also da hast du dich quasi so wohlgefühlt oder anerkannt gefühlt.
3: Das war, ich hatte dann eine Wahrheit, an die ich mich halten konnte. Und dieses Bauernfängerbuch, sage ich immer, das hat mit seinen einfachen Wahrheiten mir da die Lösung gebracht.
1: Woran hast du denn geglaubt?
3: Das war

0: muss man wissen. Aber auch prinzipiell alles, was der Wissenschaft widerspricht. Also die, das AIDS-Virus wurde nie nachgewiesen. Das ist eine Lüge. Krebs ist im Prinzip eine Heilungsform. Ja, das muss man gar nicht behandeln. Da ist die Behandlung schädlich. Ja, da würde von Krebstherapien abgeraten. Mobilfunk tötet Mensch und Bäume und ja, ist hochgefährlich natürlich. Impfung löst Autismus aus. Es gab natürlich auch Außerirdische hinterm Mond und etwas absurdere Sachen. Aber hauptsächlich diese Wissenschaftskritik unter Anführungszeichen, ja, das war so ein ziemlicher Aufhänger für mich.
1: Verschwörungstheorie, Verschwörungsmythos, Verschwörungsideologie. Was ist das eigentlich genau? Und was haben solche Erzählungen alle gemeinsam?
2: Wenn jemand ein Ereignis oder eine Entwicklung dadurch erklärt, dass böse Menschen zielgerichtet im Geheimen daran arbeiten und sich dafür verschworen haben, dann spricht man von einem Verschwörungsmythos. Oft wird auch der Begriff Verschwörungstheorie verwendet. Der ist aber irreführend, weil Theorie den Eindruck erweckt, es gebe eine ernsthafte Grundlage für die Behauptung. Das ist in Wahrheit der Fall. Die vermeintlichen Verschwörungen sind reine Fantasieprodukte und werden wie Mythen weitererzählt. Ausgangspunkt eines Verschwörungsmythos ist meist ein großes, scheinbar unerklärliches Ereignis, das Fragen auslöst. Wem nützt es? Wer profitiert davon? Und es folgt der Schluss: Wer einen Vorteil von einer Sache hat, muss auch schuld daran sein und hat dafür im Geheimen die Stellschrauben bewegt. Die Beweisführung erfolgt umgekehrt als vor Gericht. Erst kommt das Urteil, dann folgen die dazu passenden Beweise. Zufälle werden ausgeblendet, komplexe Zusammenhänge werden extrem vereinfacht. Die Welt wird in Schwarz und Weiß unterteilt, in die Guten und die Bösen. Die Bösen sind die

0: Menschen glauben an Verschwörungsmythen, vor allem in Krisenzeiten. Denn Verschwörungsmythen liefern klare und einfache Erklärungen und schließen Zufälle aus. Vielen Menschen ist das wichtig. Sie glauben lieber, dass eine kleine Gruppe von Menschen für eine Krise verantwortlich sei, als dass sie akzeptieren, dass manche Dinge einfach geschehen. Es ist schwierig, mit Menschen, die an Verschwörungsmythen glauben, zu diskutieren. Fakten oder Gegenbeweise ignorieren sie oder sie nehmen sie als Beleg dafür, dass auch das Gegenüber Teil der vermeintlichen Verschwörung ist.
1: Und in der Familie oder im Freundeskreis ist niemandem aufgefallen, wie du so drauf warst?
2: Es ist natürlich aufgefallen, dass ich ein bisschen absurdes Zeug labere. Aber wie sie das einordnen müssen und wo das herkommt, dass der Hans

0: auf, so ja, und das AIDS, das ist ja alles eine Lüge und das ist ja alles gar nicht nachgewiesen. Die haben uns da komisch angesehen, aber die wussten nicht, wie sie reagieren sollen. Ja?
1: Also ich kann mir nicht vorstellen, wie ging's dir denn? Also wenn du glaubst, daran glaubst, dass alles um dich herum ist eine Lüge, ist bedrohlich, ist feindlich, ob Medizin, ob Wissenschaftler, ob Politik und.
0: Es war einmal kein schönes Weltbild, das kann ich sagen. Und es war auch nicht immer alles feindlich. Natürlich hat man dann Angst vor dem Wirtschaftszusammenbruch, der ja sicher in den nächsten 2 Jahren kommen wird. Ich habe da 15 Jahre drauf gewartet, glaube ich. Aber es gibt auch dieses Erlösungsnarrativ, so alles wird gut, ja. So dieser Klimawandel, den gibt es gar nicht, ja. Das ist alles ist fein, ja. Auf der einen Seite ist alles gut, auf der anderen Seite wollen uns alle belügen und mit ihren Krebstherapien töten, ja. Da ist man ja hin und her gerissen und das macht einen schon auch unsicher, sehr emotional, manchmal auch wütend. Ja? Man kann keine normalen Gespräche mit Menschen führen, weil man sich sofort ins Abseits schießt irgendwie. Und das war einfach wirklich kein angenehmer Zustand.
1: Krass. Also erstmal vielen Dank. Wir sehen uns nachher wieder. Was ich von Gerald mitnehme ist, wenn du dich klein fühlst, wenn du keine Zugehörigkeit hast, wenn die Welt zu komplex ist für dich, dann ist die Gefahr da, in eine Verschwörungsszene zu rutschen. Ich habe den Eindruck, die Corona-Pandemie hat zu einem wahren Boom von Verschwörungsmythen geführt. Glauben Sie, dass das Coronavirus ist wirklich so gefährlich ist oder das behauptet nur Politik?
2: Ich glaube, es ist alles Politik, alles, weil diese Krankheit hat immer gegeben, diese Grippe, also diese Corona, glaube ich.
3: Ich glaube jetzt aber nicht an eine übergreifende, gemeine Regierungskonstellation, die versucht, alle zu unterdrücken.
4: In meinem Familien- und Freundeskreis sind alle, auch haben die gleiche Meinung wie ich, sind auch alle geimpft und geboostert und ja, sind keine Verschwörungstheoretiker.
5: Aber es macht sich so im Social-Media-Bereich schon so ein bisschen, oder äußert sich schon in diesem gewissen Maße, dass sich Leute halt Verschwörungstheorien anhören und auch in Telegram-Gruppen sich organisieren und sich mit Telegram-Gruppen solidarisieren.
6: Den Virus gibt's und er ist gefährlich. Aber ich denke, alle Informationen werden nicht wirklich weitergegeben und dass in der Politik und in der Wirtschaft doch ein bisschen ein Schmuh gemacht wird, sage ich mal so.
2: Das ist eine Diktatur. Du zwingst mich, mich zu impfen. Wozu? Wo gibt es das Recht? Ich darf das nichts, darf das nichts. Wo lebt man da nicht? Wo lebt man? Sind wir frei oder sind wir eine Diktatur?
1: Wenn ich die Leute, die mir von der großen Verschwörung erzählen, nicht gut kenne, zucke ich eher mit den Schultern. Aber wenn das jemand aus der eigenen Familie ist, wie geht man als Angehöriger damit um?

0: Das war 2015, wo die ganze Flüchtlingsbewegung war nach Deutschland, nach Europa. Da hat man dann diese Narrative aufgegriffen, das ist eine Migrationswaffe zur Zerstörung des Staates, zur Destabilisierung der Länder.
1: Wie bist du da reingeraten?
0: Ganz am Anfang habe ich mit Verschwörungsmythen überhaupt nichts am Hut gehabt. Ich bin wegen dieser christlichen Gesinnung, wegen dieser christlichen Intention dazugekommen. Und dann hat sich das gedreht.
1: Wie ist dein privates Umfeld damals damit umgegangen?
0: Dass ich drin war, dass ich da dabei war. Also meine Mutter hat sich schon Sorgen gemacht. Die hat immer das Gefühl gehabt, irgendwas ist da nicht ganz okay mit dieser ganzen Gruppierung. Wenn sie diese Sorgen mir gegenüber geäußert hat, bin ich natürlich überhaupt nicht dafür ansprechbar gewesen. Aber sie hat ganz bewusst und ganz absichtlich den Kontakt beibehalten zu mir.
1: Lass uns ein Stück weiterlaufen.
0: Ja.
1: Was glaubst du, welche Konflikte bringt das mit sich in der Familie?
0: Es gibt natürlich Leute, die nur einzelne Elemente aus diesem ganzen verschwörungsideologischen Komplex glauben, zum Beispiel Impfgegner. Und das führt natürlich zu Konflikten, wenn der eine Elternteil will, dass das Kind geimpft wird, der andere will nicht, dass das Kind geimpft wird. Das führt natürlich in den Familien zu Entzweiungen, zu Diskussionen. Und dann gibt es natürlich Leute, die völlig in diesen ganzen verschwörungsideologischen Komplex eingetaucht sind. Und da wird es dann für die Angehörigen wirklich sehr problematisch, weil man da wirklich schauen muss, wo findet man noch eine Ebene der Beziehung, um miteinander umgehen zu können.
1: Und du als Claudia, wenn du sowas siehst oder erlebst, also was macht das mit dir?
0: Das macht mich traurig, das macht mich besorgt. Ich finde es ganz, ganz schlimm, das berührt mich total tief, weil mir tun diese Menschen leid, mir tun die Menschen leid, die in Verschwörungsdenken abgeglitten sind, und mir tun aber auch die Angehörigen leid. Also, das Leben ist sowieso schon schwierig genug und konfliktreich genug. Und jetzt noch diese ganze Geschichte mit Verschwörungsmythen, die die Menschen entzweit, das macht mich wirklich traurig und besorgt. Wirklich besorgt.
1: Erstmal vielen Dank für das Gespräch. Das war sehr interessant. Was interessant ist, da ist wieder jemand, der religiöse Bedürfnisse ausnutzt, um durch Verschwörungsmythen Macht zu bekommen. Und krass ist, welche Konflikte das in der Familie mitbringt. Die Corona-Pandemie hat gezeigt, dass erstaunlich viele Menschen an Verschwörungserzählungen glauben. Nicht nur zu Corona. Dazu ein paar Zahlen und Fakten.
2: Es gibt geheime Mächte, die die Welt steuern. Dieser Aussage stimmen 11% der Befragten zu. Für eine Studie aus dem Jahr 2020, kurz vor Ausbruch der Corona-Pandemie. 11% sind fest von diesem Verschwörungsmythos überzeugt. Und weitere 19% halten diese Aussage für wahrscheinlich richtig. Das heißt, insgesamt 30% der Befragten glauben an diesen Verschwörungsmythos. Noch ein Beispiel aus der Studie. Zweifel an der Wissenschaft. Die Aussage, der Klimawandel wird durch den Einfluss der Menschen verstärkt, halten 8% der Befragten für wahrscheinlich falsch oder für sicher falsch. Offene Türen für Verschwörungsmythen auch zum Thema Corona. Im Frühjahr 2020 glauben über 14% an eine Corona-Verschwörung, so das Ergebnis einer Umfrage. Alle Einkommens- und Bildungsschichten sind bei den Verschwörungsgläubigen vertreten. Auch alle Altersgruppen. Vor allem die 35- bis 44-Jährigen mit 18%. Die über 65-Jährigen eher weniger. Ein Hauptgrund für das Glauben an die große Verschwörung? Angst vor Kontrollverlust in Bezug auf das eigene Leben. Die meisten Verschwörungsgläubigen, 18%, gehören dem untersten Viertel aller Einkommensschichten an. 9% dem höchsten. Ähnlich bei den Bildungsabschlüssen. Knapp 19% haben einen Hauptschulabschluss. Gut 10% einen Hochschulabschluss.

0: Die meisten Anhänger von Verschwörungsmythen verorten sich im politischen Spektrum rechts bzw. Mitte rechts. Geschlecht, Familienstand und auch Kinder zu haben oder nicht, spielt dagegen keine Rolle. Einen sehr großen Zusammenhang gibt es dagegen zwischen dem Glauben an eine Corona-Verschwörung und grundlegenden eigenen Wertehaltungen. Wer mehr an das Gemeinwohl denkt, wem der Schutz und die Gleichheit aller Menschen grundsätzlich wichtig ist, glaubt weniger an Corona-Verschwörungsmythen als andere. Ein weiterer wesentlicher Faktor ist die Mediennutzung. Menschen, die an eine Corona-Verschwörung glauben, halten zu 43% soziale Medien für glaubwürdiger als traditionelle Medien, denen nur 6% der Verschwörungsgläubigen vertrauen. In sozialen Medien aber landen viele in einer Filterblase aus immer ähnlichen Nachrichten und vielen Fake News. Der eigenen Meinung widersprechende Informationen werden ausgefiltert, erreichen die Menschen gar nicht mehr. Jüngere Menschen sind häufiger und intensiver digital unterwegs und deshalb auch anfälliger für Verschwörungsmythen. Fazit der Forschenden nach einer zweiten Befragung 2021: Der Anteil derer, die an Corona-Verschwörungsmythen glauben, ist von über 14% auf zuletzt rund 9% gesunken. Darunter der harte Kern der AnhängerInnen von Corona-Verschwörungsmythen mit 6% der Befragten. Diejenigen, die nicht zum harten Kern gehören, können erreicht werden.
1: In den sozialen Medien werden auf so vielen Kanälen Verschwörungsfantasien verbreitet. Das ist richtige Gehirnwäsche. Wie kann man da als Angehöriger oder als Freundin helfen? Was will ich nun von der Beratungsstelle Veritas in Berlin wissen? Von Niklas Vögeding. Er beschäftigt sich seit Jahren mit Verschwörungsideologien. Hallo, lieber Niklas. Früher gab es auch den Onkel, der über die Terrorangriffe vom 11. September geglaubt hat, dass das alles nur eine Geheimdienstaktion der amerikanischen Regierung gewesen sei. Was ist da für Angehörige jetzt zu Verschwörungserzählungen zu Corona anders?
2: Was anders ist, ist, dass das Thema Corona so sehr in unseren Alltag eingreift. Das heißt, es begegnet uns überall, ja, also wenn wir uns entscheiden müssen, ob wir eine Maske tragen oder nicht, ob wir uns impfen lassen, ob wir ins Restaurant gehen, ob wir zu Familienfeiern gehen können. Das sind also Sachen, die uns sehr viel mehr im Alltag begegnen. Und insofern fühlen Leute sich auch viel eher dazu gedrängt, ihre Position zu dem Thema kundzutun. Und das war beispielsweise bei 9/11 war das noch anders.
1: Was sind eure drei wichtigsten Tipps quasi für den Alltag?
2: Der erste Tipp ist, dass jede Form von Überheblichkeit, von sich über die Leute lustig machen, von Zynismus, das sind absolute No-Gos. Jeder will ernst genommen werden und man muss sich vor Augen führen, das sind wirkliche Überzeugungen, die dahinter stecken. Das zweite ist, glaube ich, ganz oft passiert ist, dass Leute sagen, ihr seid verrückt, ihr seid psychisch krank oder zu sagen, ihr seid rechtsextrem oder Nazis. Das heißt natürlich nicht, dass es nicht Verschwörungserzählungen gibt, die rechtsextrem sein können. Es bringt aber überhaupt nichts, das irgendwie unter die Nase zu reiben. Und der dritte Tipp, den ich hätte, ist, nicht zu sehr mit Fakten zu argumentieren. Denn dadurch fühlen sich Leute in ihrem Weltbild angegriffen. Das wird nur zur Eskalation führen, weil die Leute das als einen Angriff auf ihre Person erfahren.
1: Stattdessen, was sollte man da tun?
2: Wir sagen, dass es sehr viel zielführender ist, zu versuchen, auf der emotionalen Ebene ins Gespräch zu kommen. Ganz oft stecken da Gefühle von Ohnmacht und Angst hinter. Und wenn man es schafft, über diese Gefühle ins Gespräch zu kommen, da gibt's kein richtig und kein falsch mehr. Da ist es dann nicht mehr so aufgeladen. Ja, man kann sagen, hey, ich stimme da überhaupt nicht mit dir überein. Mich interessiert aber, wie es dazu kommt, dass du das glaubst.
1: Das heißt, Kontakt halten ist wichtig?
2: Kontakt halten ist aus der Perspektive total wichtig, dass es Leuten die Möglichkeit gibt, den Weg aus den Verschwörungserzählungen rauszufinden. Gleichwohl muss ich dazu sagen, es ist jedem selbst überlassen. Ich verurteile niemanden moralisch, der sagt, ich kann das nicht, das macht mich kaputt. Mir tut es nur besser, wenn ich den Kontakt abbreche. Auch das ist okay.
1: Vielen Dank, lieber Niklas. Also mit sich lustig machen kommt man nicht weit. So wie auch arrogant sein kommt man auch nicht weit. Stattdessen lieber wie möglich Kontakt halten und im Gespräch bleiben, wenn die Person für dich wichtig ist. Aber sich selbst zu schützen, darf man auch.
3: Gerald haben wir ja bereits getroffen. Er glaubt,

0: unbedingt. Dazu treffe ich ihn nun nochmal.
1: Gerald, wer oder was hat dir damals geholfen, wieder rauszukommen?
2: Da gibt es mehrere Sachen. Erstens ist mir aufgefallen, dass sich verschiedene Verschwörungstheorien gegenseitig widersprechen. Da gibt es verschiedenste Theorien zu demselben Thema, die nicht gleichzeitig wahr sein können. Das hat dann irgendwie das Interesse mir dafür geweckt, wie ist denn die offizielle Sichtweise und was hat die für logische Argumente. Und dann habe ich die zum ersten Mal so wahrgenommen. Und was ich ganz wichtig finde, ist, dass Leute zu mir gekommen sind und gefragt haben, mit ehrlichem Interesse, so, warum denkst du das? Wie kommst du auf deine Überzeugungen? Ja, und was hast du gemacht, um zu diesen Überzeugungen zu gelangen, um zu prüfen, ob das auch wirklich wahr ist? Und das hat mich zum Nachdenken gebracht. Da haben die Leute einfach Nadelstiche gesetzt und mir einfach so kleine Samen gesetzt, wo dann das Interesse in mir erwachsen ist, dass ich gesagt habe, da denke ich jetzt drüber nach. Das waren auch immer Leute, wo man aus der Verschwörungssicht eigentlich sagen müsste, das ist die Gegenseite, das sind die Bösen. Aber dadurch, dass die ganz offen und ehrlich gefragt haben, habe ich gemerkt, die haben wirkliches Interesse, die sind gar nicht so böse. Ja? Und die Fragen, die mir gestellt haben, die waren sehr gut und haben mich zum Nachdenken angeregt.
1: Vielen Dank, lieber Gerald. Danke, dass du mir alles so offen erzählt hast. Herzlichen Dank.
0: Was können Staat, Politik und Gesellschaft gegen Verschwörungserzählungen tun? Das frage ich die Journalistin und Publizistin Ingrid Brodnik. Hallo Ingrid.
3: Hallo.
0: Wie können Verschwörungsmythen einer Demokratie gefährlich werden?
3: Verschwörungsmythen zerstören den gemeinsamen Boden, auf dem wir in der Gesellschaft stehen. Zum Beispiel zerstören sie das Vertrauen in Medien, in alles, was man als Elite versteht, also Politik, auch Wissenschaft. Und die Gefahr ist, dass dann jede offizielle Information angezweifelt wird. Dann heißt es, die haben die Pandemie erfunden. Oder auch, es heißt häufig, alle Wahlen sei gefälscht, glaube nichts. Und wenn mal Leute so weit eindringen, dann kann man schwer noch diskutieren. Dann können die alles anzweifeln. Und die zweite große Gefahr ist für unsere Demokratie, dass bei vielen Verschwörungsmythen ja so Angstvorstellungen geweckt werden. Zum Beispiel, dass die gesamte Bevölkerung umgebracht werden könnte durch die Impfung. Dann löst das Aggression aus und die Gefahr ist, dass manche richtig wütend werden und sogar Gewalt akzeptieren und sagen, bevor ich umgebracht werde, muss ich mich auch mit Gewalt wehren können.
0: Was kann man als Staat gegen Verschwörungsmythen tun?
3: Vieles ist erlaubt. Das Verbreiten von Unsinn, von unbelegten Behauptungen ist mal grundsätzlich eher legal, aber es gibt Grenzen. Zum Beispiel ist es in unserer Demokratie nicht erlaubt, andere Menschen zu bedrohen, zu Gewalt aufzurufen. Und wir sehen in manchen Verschwörungsgruppen, dass die wirklich über die Ermordung von Politikern, Politikerinnen nachdenken, dass da Gewaltfantasien kursieren. Da ist es wichtig, dass zum Beispiel auch die Polizei ermittelt. Also diese harte Grenze, was einfach nicht mehr Meinungsfreiheit ist, das gehört verteidigt. Und ich glaube, das Zweite, was der Staat tun kann, ist aber auch die Hand ausstrecken, nämlich zum Beispiel Beratungsangebote, auch wie Veritas, zu fördern. Und auch so ein starker Sozialstaat, ganz ehrlich, wo Leute das Gefühl haben, wenn eine Krise kommt, sie werden notfalls aufgefangen. Das sind schon alles Mittel, wie ich das Schlimmste abwende.
0: Wie sieht es aus mit den sozialen Medien?
3: Wir haben in der Coronavirus-Pandemie gesehen, dass zum Beispiel YouTube manchmal irre lang brauchte, bis man reagierte, vielleicht auch die Videos löschte. Ich glaube, hier brauchen wir noch mehr Verantwortung der Plattformen. Wenn zum Beispiel wirklich Drohungen ausgesprochen werden, dass diese Plattformen einschreiten, das ist das Mindestmaß. Und das Zweite ist auch Aufklärung, was zum Beispiel sehr gut ist. Facebook arbeitet mit Fact-Checking-Angeboten zusammen. Wenn eine Falschmeldung von solchen Faktencheck-Seiten aufgedeckt wird, sehe ich auf Facebook den Hinweis, auch den Link zum Faktencheck.
0: Vielen Dank, liebe Ingrid, für die Infos.
1: Ich treffe Claudia noch einmal. Früher hat sie an Verschwörungsmythen geglaubt. Wie hat sie es geschafft, selbst aus den Verschwörungsfantasien auszusteigen? Und wie geht sie damit um, dass andere

0: immer noch daran glauben. Hast du nirgendwo Hilfe bekommen oder besser gesagt, wie hätten andere dir helfen können?
1: Ja, ich war sehr, sehr stark drin in dieser Ideologie, wirklich mit Haut und Haaren. Und es war für mich nötig, dass dieses Aufmerken, diese Alarmglocken von mir selber gekommen sind, aus mir selber gekommen sind. Erst wo ich selber gemerkt habe, das hat keinen Zusammenhang mit der Realität, das ist übel von der ganzen Absicht her, erst da habe ich hab ich's geschafft, mich zu lösen und da rauszukommen.
0: Und gerade jetzt versuchst du das auch bei anderen?
1: Ich versuche, Leute zu unterstützen, die in Zweifel sind, die einfach noch nicht richtig drin sind, einfach als Ansprechpartner da zu sein für Menschen, die durch Verschwörungstheorien geschädigt sind, in irgendwelche Abhängigkeiten geraten sind oder die, wo Verschwörungstheorien ihr Leben durcheinandergebracht haben.
0: Herzlichen Dank, liebe Claudia, für das interessante Gespräch und viel Erfolg weiterhin. Verschwörungsmythen gab es schon immer, nicht nur seit Corona. Doch in der Pandemie ist das Problem offensichtlicher und politischer geworden. In der Familie, im Kleinen gibt es Streit und Frust. Im Großen erleben wir eine gesellschaftliche Spaltung. Tipps dagegen gibt es, ein Allheilmittel allerdings nicht. Doch gegensteuern muss man. Wenn Verschwörungsgläubige anderen schaden oder auch Gewalt gegen Staat, Politik, Medien und Gesellschaft gut finden.